Das war die Gruppe Karussell mit McDonald, ein Titel, den sich Hartmut Strache aus Blankenhagen bei Rostock im April 2026 gewünscht hat. Liebe Hörerinnen und Hörer, Sie hören die zweite Wunschsendung zum Thema Großväter, Väter, Männer. Ebenfalls im April 2026 hatte sich Herbert Schadewald Egon hat einen Plan mit Frank Schöbel ausgesucht. Und direkt zur Themenwoche hat sich Herbert noch Peter Tschernig mit Mein bester Kumpel ist mein Vater gewünscht.

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0: Es folgt ein Vorschlag von Bernhard Schulz aus Dienstdorf-Radlow. Oh mein Papa, aus dem Film Feuerwerk von 1954 mit Lilli Palmer. Und danach gleich noch Son of My Father aus dem Jahr 1972 mit Chicory Tip. Ebenfalls ein Wunsch von Bernhard Schulz.
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Im Folgenden setzt sich Campino von den Toten Hosen mit den Themen Sohnsein und Vatersein auseinander. Gewünscht hat sich die Titel Draußen vor der Tür vom 2013er Album Ballast der Republik und Glück vom 2026er Album Trinkt aus, wir müssen gehen, meine Tochter Annette.

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0: Und nun singt Reinhard May Der Vater und das Kind, ein Wunsch von Eveline Böttcher.
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0: Das Wichtigste im Leben sind die Spuren der Liebe, die wir hinterlassen, wenn wir unerwartet fortgehen und Abschied nehmen müssen, sagt Albert Schweitzer. Und ich habe dem nichts als ein Lied hinzuzufügen.
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Das war noch einmal Reinhard May mit »Nein, meine Söhne gebe ich nicht«. Hartmut Korsitzki aus Berlin-Mahlsdorf hatte diesen Titel im März 2025 vorgeschlagen. Hartmut Strache hat sich »When a Man Loves a Woman« mit Michael Bolton gewünscht.

In der Mokkamilch-Eisbar wird ebenfalls die Liebe zwischen einem Mann und einer Frau besungen. Übrigens ist die Kultbar der 1960er als Mokkamilch-Bar gerade wieder eröffnet worden. Der Sänger der Thomas Naczynski-Gruppe war Ingo Köster, der im Mai 2026 verstorben ist. Ingo Köster war auch Sänger von Brot und Salz und wird oft als der Paul McCartney der DDR bezeichnet, was seine Bedeutung für die ostdeutsche Pop- und Beatmusik unterstreicht. Auf all das hat mich Bernhard Schulz aufmerksam gemacht.

Das war die Klaus-Renft-Kombo mit Cäsars Blues, der Maiwunsch von Franz Osram. Wie bereits in der ersten Juli-Wunschsendung angekündigt, beenden wir die zweite Wunschsendung zum Thema Großväter, Väter, Männer mit Papa Was a Rolling Stone von The Temptations. Gewünscht haben sich diesen langen Titel Eveline Böttcher aus Berlin-Buckow und Thomas Gehlen aus Mönchengladbach.

0: 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Es ist 3 Uhr.
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6: Liebe Hörerinnen, liebe Hörer von Radio Ginseng, mein Name ist Gabi Loke und meine Partnerin heute ist Ines Rosiak. Hallo Ines.
7: Hallo Gabi.
6: Ines, du bist ja Mitglied bei Radio Ginseng und du kamst auf die Idee Opa Egon, mein Vati. Ines, es ist dein Vati. Mhm. Warum möchtest du gerne über deinen Vati sprechen?
7: Ja, also mein Vati oder Opa Egon ist schon ein bisschen was Besonderes, finde ich. Erstmal, weil ich ihn jetzt in letzter Zeit näher kennengelernt habe, ganz merkwürdigerweise. Ich war immer ein Mamakind, so lange wie meine Mutter lebte. Und was sie mir beigebracht hat, was sie mir sagte, war alles richtig. Und dann verstarb sie vor 13 Jahren und mein Vater war alleine und wollte eigentlich in Brieselang bleiben. Und dann sagte ich ihm auch, komm doch zu mir nach Fürstenwalde, hier hast du auch Felix und mehr Betreuung. Und zu deinen Fußballmädchen kannst du auch mit der Bahn fahren, wenn das der Grund sein sollte.
6: Felix ist der andere Sohn,
7: also Felix ist mein jüngerer Sohn, genau.
6: Und seine Mädels sind wer?
7: Ach, das sind die Potsdamer Frauenfußballer. Ah, da also war er kein Ultra-Fan, oder? Also für sein Alter schon ganz schön. War er schon ganz schön hinterher. Ja. Da ist er gerne hingefahren. Ja, und dann hat er seinen Stiefel gemacht, wie er brauchte, wie er wollte, wie er konnte. Bis ich das denn vor circa 4, 5 Jahren etwas veränderte. Er hatte mit den Augen zu tun, mit dieser AMD, altersbedingte Makuladegeneration heißt es. Das bekommen viele Ältere, was man manchmal aufhalten kann, aber nicht richtig heilen kann. Und er hatte dann vierteljährlich seine Spritzen bekommen aber es verschlechterte sich. Also bis er dann vor circa 2 Jahren oder anderthalb den Grad der Blindheit erreicht hat, sozusagen. Also er konnte nicht mal mehr die Hand sehen vor Augen, immer nur im Augenwinkel irgendwelche Schatten. Und er brauchte dann wirklich, ja, richtig Hilfe. Obwohl ich sagen muss, wie er das sich so gemeistert hat, das war schon außergewöhnlich, finde ich. Also er wohnte für sich alleine im 3. Stock und musste 67 Treppen hochgehen, die er bis 90 noch gegangen ist.
6: Das heißt, er ist jetzt über 90.
7: Ja, er ist vorige Woche 92 geworden. Und wo ich gestaunt habe von der Puste her, von seiner Fitness. Er war ja auch bis Mitte 80-jährig beim Fitnessstudio sogar. Er hatte eine kleine Freundin bis dahin, eine Frankfurterin, die sich öfter gefunden hatten für gemeinsame Unternehmungen nach Berlin. Die hatten ihre Bahncard und konnten bis Honolulu fahren sozusagen, relativ preiswert. Ja, und dann wurde es ja schlimmer mit seinen Augen. Und
6: du hast ja gesagt, du hast ihn eigentlich in der letzten Zeit erst so richtig kennengelernt.
7: Ja.
6: Was war denn das, wo du sagst, Mensch, das wusste ich gar nicht von meinem Papa, das wusste ich gar nicht von meinem Vater?
7: Ja. Naja, durch seinen Zustand war ich ja dann öfter oben, auch als Betreuung in seiner Wohnung und habe auch längere Zeit mit ihm verbracht dann dort. Bei ihm sauber gemacht, Essen gekocht, Essen mitgebracht, fertiges Essen mitgebracht und ihm sein Obst geschnippelt und zurechtgelegt und geduscht dann. Und es ergaben sich Gespräche, wo ich dachte, jetzt sind es aber schöne Sachen, die er dir erzählt. Auch sein Humor. Also ich dachte immer, er wäre an der Ehe mehr schuld als meine Mutter so ein bisschen.
6: Und also du meinst an den Konflikten vielleicht, die es da gab?
7: Ja, ja. Aber im Nachhinein weiß man immer, dass beide Schuld haben. Ja, weil ich nur sehr auf meine Mutter geeicht war, habe ich das auch so gedacht. Mein Vater zog sich viel zurück, war so eine Zweckgemeinschaft.
6: Eine Zweckgemeinschaft.
7: Zweckgemeinschaft, mhm. Jetzt habe ich es auch.
6: Was waren jetzt so die neuen Dinge? Kannst du da vielleicht ein Beispiel erzählen?
7: Na, er ging auf uns Kinder, jetzt, wo er älter ist, anders ein, auf seine Kinder, auch auf mich jetzt. Und dass wir einen guten Humor miteinander haben, wie ich finde, das hat mich schon geflasht, dass er sehr auf sich achtet, dass er gut gekleidet ist, dass er mit Hut immer besser aussieht. Und das habe ich dann auch im Nachhinein so beibehalten. Er ging nie mit einem Pft, mit einem Püster an den Hals aus dem Haus.
6: Was ist das?
7: Na, so seinen Duft habe ich ihm immer angepüstet. Ach, dann kam, okay. Habe ich immer gesagt, Vati, jetzt kommt Pft. Und dann, ja, wer soll an mir denn riechen? So ungefähr, ne? Ich sag, lass mal, es ist ein besseres Gefühl. Und mit Hut ist man besser angezogen, sag ich. Das hat ihm gefallen. Und ja, er hat eigentlich viel auf mich gehört, auch wenn ich ihm was vorgeschlagen hatte oder so.
6: Du hast ja mit deinem Vater immer mal Gespräche aufgenommen. Wir werden dann im Laufe der Sendung auch noch so ein paar kleine Ausschnitte hören davon. Ich würde jetzt gerne mal auf den Humor zurückkommen. Du hast ja davon gesprochen, dass dein Vati so einen ganz eigenen Humor hat. Und du hast ja auch ab und zu mal das Handy hingehalten, wenn ihm so seine Sprüche eingefallen sind. Und ja, hören dann mal, was er so immer so von sich gibt.
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3: Und, was ist 3 bis 11?
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3: Ja.
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7: Ja, das ist der Humor meines Vaters. Er hat immer auch so plötzlich so Sprüche drauf, die ich früher gar nicht kannte. Und zu seinem 90. hatte ich meinen Neffen beauftragt, den Sohn meines Bruders. Er möchte mal ein paar schöne Sprüche von Opa Egon zusammensuchen. Ja, was doch die Mücke für ein Fett hat und sowas alles. Und
6: 3 bis 11 fand ich ja auch klasse. Also das habe ich noch nie gehört. 3 bis 11 ist sozusagen super.
7: Sonst hat er am Telefon immer gesagt, wenn er abgenommen hat noch. Und ich höre mit 5. Also das war dann aus seiner Armeezeit damals wahrscheinlich.
6: Ja, Ines, du hast auch erzählt, dein Vater singt gern und ihr singt auch öfter mal gemeinsam. Und du hast,
7: ja, wenn es sich ergibt, ja.
6: Ja, das, ich glaube, wir hören dann noch was. Du hast doch was aufgenommen, wo er alleine singt. Ein Titel von Hans Albers, glaube ich. Das Lied vom Freund.
7: Das ist Heinz Rühmann.
6: Ach, das ist Heinz
7: das
6: Rühmann.
7: Das ist Heinz Rühmann, ja.
6: Gut,
7: mit
6: dann
7: noch jemanden aus dem Film. Muss ein Filmtitel gewesen sein.
6: Dann hören wir jetzt Heinz Rühmann, interpretiert von Opa Egon.
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6: Ja, Ines, dein Vater ist ein Mann, der sehr auf sich geachtet hat, ne? Der immer geguckt hat, dass er schick angezogen ist. Du hast ja auch ein bisschen drauf geachtet. Und auch dazu gibt es so ein kleines Gespräch.
2: Heute soll ich bei Morgen erst zu allen Maßnahmen
8: gehen. Morgen bin ich um 8 Uhr hier, Vater, ne?
2: Morgen muss ich mit Schütz und Kragen gehen.
8: Ja, ja.
2: Mit Schütz und Kragen und nichts im Magen.
8: Noch ein bisschen hast du.
2: Ja.
8: Bisschen hast du.
2: Aber das hängt ja schon, hast du mir erwähnt, Jan, Hemd und Schlips dazu, nicht?
8: Genau.
2: Alles klar. Ja, ich habe schon meine Weste damit zugehangen gestern.
8: Ja.
2: Hast du die Schuhe jetzt dazu an?
8: Ach, hast du denn die eingelaufen? Hast du die schwarzen mal angezogen?
2: Nee, habe ich nicht.
8: Dann zieh sie doch jetzt mal an, ob sie dir passen. Und wenn nicht, nimmst du die roten. Hier die wolltest du.
2: Und wo sind die roten?
8: Die roten wären dann hier. Also, oder die eine von den beiden.
2: Ja, ist gut. Jetzt mit Senkel hier jetzt, wa?
8: Was?
2: Die sind beide mit Senkel, wa?
8: Die sind mit Senkel.
2: Oh, scheiße, Mensch.
8: Dann zieh an, gleich an den Rand.
2: Der?
8: Ja, ist ein Slipper.
2: Ja, aber die passen die denn auch dazu?
8: Ja, kannst du anziehen, Fatih.
2: Zum grauen Anzug kann ich anziehen, ja?
8: Ja, das haben wir ja schon geklärt, Fatih.
2: Na, alles klar, gut.
7: Ah, da hat er wirklich drauf geachtet. Er sagt auch immer, ohne Hut ist man nicht angezogen. Also man musste auch einen Hut und es musste auch der richtige sein. Und für den Winter hat er auch so einen nordischen Mütze, so aus Fließstoff, die ich gerne an ihm gesehen habe. Ja, und dann hat er einen Herbsthut und einen Sommerhut gehabt. Also einen Hut ohne Hut ging er nicht auf die Straße.
6: Was war denn die Maßnahme, zu der es dort ging?
7: Also morgen sind die Maßnahmen, ja, also das wart ja wieder. Das war zur Hochzeit meines Sohnes voriges Jahr und da war er dann aber umgeknickt. Da konnte er plötzlich am nächsten Tag nicht mehr auftreten. Das war dann gar nicht stattgefunden.
6: Oh, das war ja schade. Es hätte mich jetzt noch interessiert, welche Schuhe er denn nun getragen hat.
7: Ja, er kann nicht zubinden richtig und deswegen war es auch von mir. Also es waren eigentlich immer nur Slipper zum Reinschlüpfen mit Klettverschluss dann.
6: Ines, du hast gesagt, dein Vater hat auch gerne Musik gehört, auch spezielle Musik. Wollen wir eine spielen?
7: Ja, Hans Albers.
6: Hans Albers.
7: Auf der Reeperbahn, nachts um 12:30. Als Seebär hat er das Lied geliebt.
6: Gut, dann hören wir jetzt die Musik und dann reden wir weiter über Opa Egon.
7: Alles klar.
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0: Hans Albers haben wir gehört. Es war ein Lied für Opa Egon, den Vati von Ines Rosiak, die bei uns bei Radio Ginseng dabei ist. Ines, du hast schon erzählt, du hast nochmal eine sehr enge Bindung zu deinem Papa entwickelt. Mhm. Und das eigentlich mit der Situation, wo er Hilfe brauchte. Was war die Hilfe, die er benötigte?
1: Naja, es steigerte sich ja etwas und es begann eigentlich mit seiner Augenerkrankung. Nach Corona irgendwie ging es langsam los und dass ich ihn dann auch begleiten musste zum Augenarzt, dass es dann nicht mehr alleine ging. Er hörte auch mit Autofahren auf von sich aus. Da war er auch Mitte, Ende 80. Er ist ja so ein bisschen vordergründig gewesen. Man muss ihn bemerken eigentlich. Und er hat zu allem seine Sprüche.
0: Vordergründig? Was verstehst du darunter? Kannst du das noch ein bisschen beschreiben?
1: Na, manchmal fand ich es müh zu laut, wie er den Leuten begegnet. Und ich sage, Vati, sage ich, manchmal bist du so ein bisschen zu laut. Du meinst es nicht so, aber es war eben seine Art. Und die Betreuung nahm zu, weil er allein schon durch das nicht mehr Auto fahren können zu seinen Veranstaltung, Seniorenveranstaltung und, konnte er keine weiten Wege mehr machen.
0: Aber ihr hattet noch keinen Pflegedienst zu dem Zeitpunkt.
1: Nein.
0: Also das hast du und dein Bruder, ihr beide habt euch da reingeteilt oder wie lief das?
1: Nein, mein Bruder wohnt ja auch auf der Insel Rügen, ist ja, also ich bin
0: alleine.
1: Also
0: ein bisschen weiter weg von
1: Heide. Ja, und also eigentlich bin ich die nächste Verwandte, also das nächste Kind von meinem Vater in der Nähe.
0: Also du hast dich tatsächlich alleine um deinen Vater gekümmert.
1: Ja, kann man so sagen.
0: Das kann ja auch eine Belastung sein, dass man sagt, och, jetzt muss ich schon wieder und das ist alles meine Zeit. Wie war das für dich?
1: Also zu Anfang habe ich es auch so ein bisschen so empfunden. Ich musste ja meinen Tagesablauf dann auch ein bisschen ändern und meine Zeit anders einteilen. Aber irgendwie, wenn ich denn da war, war alles anders und er hat sich gefreut wie Bolle, dass ich denn da war. Manchmal hat er sich auch gefreut, wenn ich wieder ging. dann wurde die Betreuung intensiver, so dass ich dachte, na nicht, dass ich mich jetzt um einen Heimplatz kümmern muss. Nein, nein, Inti, also hier aus dieser Wohnung gehe ich nicht raus. So waren seine Worte. Ich sag, Fadi, dann müssen wir uns was anderes einfallen lassen. Dann hatte ich mitgekriegt, dass mein Sohn eine Kamera draußen hatte an seiner Tür. Dann habe ich das besprochen für eine Kamera in der Wohnung meines Vaters. Und habe es mit ihm besprochen. Ich sage, Vati, sag ich, wenn du hier wirklich alleine werkeln willst, dann muss ich ab und zu gucken können, wie es dir geht, was du machst. Und wenn ich dich was fragen will oder wie auch immer, dass wir korrespondieren über die Kamera. Viele Sagende haben dann gesagt, das ist ja wie bei der Stasi, die Beobachtung und. Ich sage, ja, das kann jeder denken, wie er will. Als der Pflegedienst das erste Mal dann zur Betreuungsfrage kam und habe ich das dann gesagt, ach, sagt sie, das ist so eine super Idee, das könnte man ruhig woanders auch machen. Also sie fand es sehr gut.
0: Ihr habt das ja besprochen, hast du gesagt.
1: Genau.
0: Also ihr habt das mit deinem Vater besprochen, dein Sohn und du, ihr wart das. Und ihr konntet mit Opa Egon kommunizieren, wenn es dann nötig war.
1: Den Zugriff hatte ich nur. Mhm. Ja, also das war auf meinem Handy dann alles, die Kamera zu sehen. Aber mein Sohn hat sich nebenbei auch öfter gekümmert. Also dann ist er mit ihm essen gegangen, hat ihn abgeholt, Mittagessen, wenn er mal einen freien Tag hatte, durch seine Schichtdienste.
0: Und dein Vater ist damit auch klargekommen?
1: Er ist damit auch klargekommen. Manchmal denn, wieso, Inge, siehst du mich hier? Naja, sag ich, Vati, da oben hängt die Kamera. Ach da, ich sag, winke mal. Du siehst nur nicht, wie ich zurückwinke. Und ich musste auch schon mal los, als er aus dem Bett ins Bett einen Fehltritt gemacht hat. Und dann lag er neben seinem Bett und kam nicht wieder hoch. Und dann konnte ich durch die Kamera sagen, Vati, ich komme, bleib so liegen, wie du bist. Und ich komme hoch und dann helfe ich dir ins Bett. Dann brauchte er die Nacht da unten nicht liegen. Also das war aber auch das einzige Mal.
0: Aber es war immerhin eine Möglichkeit, ihm zu helfen über diese
1: Kamera. Auf jeden Fall, ja, ja. er geht auch sehr vorsichtig mit allem um. Also, dass ich staune manchmal, dass nicht mehr passiert ist, muss ich wirklich sagen. Also, er hat es manchmal vergessen und hat öfter zwischendurch gefragt, ach, siehst du mich denn hier wieder? Oder, und ja, aber naja, das ist dann die beginnende Demenz gewesen auch, ne?
0: Wie bist du jetzt damit klargekommen?
1: Man musste ja so ein bisschen rauskriegen, ist es jetzt dement oder, aber das beginnt ja oft mit Vergesslichkeit und dann ging es weiter mit Verlegen. Er hat was verlegt.
0: Also Dinge.
1: Dinge verlegt, zum Beispiel seine Kette, seine Goldkette, die musste, mit der, ohne die war er auch nicht angezogen. Und die musste er sich selber ummachen und die hat er eigentlich immer ins Schubfach gelegt, vorm Zu-Bett-Gehen. Und eines Tages wurde sie ihm geklaut. Ich sag, Fadi, naja, hier muss doch einer drin gewesen sein und der hat mir meine Kette aus dem Schub genommen. Ich sag, Fadi, vielleicht hast du einfach irgendwo anders hingelegt. Ich gucke in Ruhe und dann gucken wir mal. Ja, ich kann ja gar nicht gucken. Ja, dann... Ich guck für dich, Fati, ich guck für dich. Und natürlich gefunden hat er sie auf dem Nachtschrank eben mal gelegt. Ne?
0: War das für dich schon so ein Zeichen, dass es...
1: Ja, das war dann schon so ein Zeichen, weil er sonst immer akkurat war und alles wusste. Und ich finde, er weiß auch sehr viel, was so sehr vielseitig bewandert mit seinem Wissen, vor allem Politik,

0: Er wohnt im dritten Stock, also ich könnte nicht jeden Tag dreimal in den Stock hoch und runter, hat er ja auch nicht gemacht, aber ich jetzt jünger, wie ich bin. Dann habe ich einen Pflegedienst, dann hat er der Pflegegrad sich erhöht. Dann kam er in den Pflegegrad 2, glaube ich, wo er dann auch schon, wo dann schon Gelder waren zum Duschen, wo dann seine Duschfeen kamen.
1: Seine Duschfeen?
0: Ja, haben wir immer Duschfeen dazu gesagt. Und die sind auch wirklich gut mit ihm umgegangen. Also auf die hat er sich dann auch schon so ein bisschen gefreut immer. Und ich war dann nur noch sonntags dran, so ungefähr. Und eine Reinigungskraft hatte ich.
1: Also du hast dir das versucht so einzurichten, ja, dass du das für dich auch alles leisten,
0: ja,
1: kannst,
0: ja,
1: und nicht,
0: ja,
1: dein ganzes Leben,
0: ja, genau,
1: nun auf,
0: genau,
1: deinen Vater ausgerichtet war.
0: Genau, das war auch möglich.
1: Gut, dann würde ich sagen, wir machen vielleicht noch mal eine Musik,
0: ja,
1: für oder von Opa Egon,
0: ja,
1: und dann reden wir noch mal ein bisschen weiter.
0: Ja, ich habe da, ach, Egon, Egon, Egon, Egon. Das könnten wir mal hören. Das hat er auch sehr gern gehört, weil es ihn betrifft.
1: Ja, alles klar.
0: War ein schöner Schlager in den 50ern.
1: Klar, machen wir doch gerne für ihn. Mhm.

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0: Ines, ihr habt dann irgendwann entschieden, dass Opa Egon einmal in der Woche zur Tagespflege geht. Also wurde dann abgeholt und hatte dann einen Tag in einer sogenannten Einrichtung und wurde dort betreut. Aber das, was du aufgenommen hast, das da hört man, dass er offensichtlich da nicht so richtig damit zufrieden war. Wollen wir erst mal reinhören und du sagst dann was dazu?
1: Okay. Mhm.
2: Ja, dann bleib sitzen und warte einen Moment, Fati. Steh nicht gleich. Na, warte, bis es besser wird im Kopf. Aber der Donnerstag hat dir eigentlich gefallen, die Tagespflege da immer. Wenn du da warst, war es eigentlich immer schön. Warst du K.O. abends, aber war angenehm K.O. hast du mal gesagt.
3: Ja.
2: Und einen Tag die Woche wollten wir versuchen, dahin zu

0: kommen.
1: Und heute ist der Tag.
0: Und heute ist der Tag.
1: Und es wird wieder nicht da.
0: Ja, ich merke schon. So wie vorigen Donnerstag. Und den davor.
1: War ich auch immer nicht.
0: Naja, die beiden Male nicht. Irgendwann zwischendurch auch nicht, aber du warst auch schon öfter.
1: Darum geht's auch gar nicht.
0: Oh, du hast keine Lust. Man baut so schnell ab plötzlich, Fadi. Du willst dann gar nicht mehr aus dem Bett.
1: Ich bin ein alter Abbauer schon.
0: Ja, bist ein Abbauer.
1: Natürlich. Ich bin schon über 90.
0: Ja, gibt solche und solche 90-Jährige.
1: Ja, das stimmt. Ja.
0: Und alle sagen, du siehst noch nicht so aus.
1: Ja, nach dem Aussehen darf ich
0: nicht. Nein, und auch nach dem Verhalten nicht.
1: Quäl mich doch nicht so, Mann.
0: Oh Gott. Naja, Fadi, okay. Dann rufe ich an und dann sage ich das endgültig ab.
1: Für heute?
0: Na, für immer, oder? Ist ja immer donnerstags der Schwindel.
1: Ja, nein, für immer ist gut.
0: Na, würde ich, mache ich nicht gerne.
1: Ey, mich geht's heute hier nicht raus.
0: Okay. So, und was machen wir nun?
1: Jetzt sitze ich erst mal rum, jetzt frage ich erst mal, dass ich wieder klar denken kann.
0: Aber ich weiß nicht, was jetzt wirklich der Grund ist.
1: Der Grund ist mein Zustand. Mein innerlicher, körperlicher Zustand. Wenn ich aufstehe, muss ich mir festhalten, dass ich nicht umkippe. Das verschwinde ich wieder.
0: Na, weiß ich denn nicht, ob du hier noch alleine wohnen kannst?
1: Vor diesem Aufstehen.
2: Na los. Du musst versuchen, alleine, Fadi. Sonst müssen wir wirklich einen Platz suchen für dich im Heim.
1: Nee.
2: Wo du Hilfe hast, wo du...
1: Ich brauch da keine Hilfe hier.
2: Na, du siehst doch, dass du nicht alleine hochkommst, jetzt gerade.
1: Ja, jetzt gerade nicht. Schande, du.
0: Willst jetzt versuchen, auch aufzustehen, Fadi?
1: Aber geh nicht aus dem Haus.
0: Du gehst nicht aus dem Haus, nein. Sowas machst du nicht.
1: Ich komme gar nicht richtig hoch hier. Oh.
0: Ja, dann müssen wir uns was einfallen lassen, Fadi. Das ist uns alles nicht. Es muss jemand da sein, wenn du mal aus dem Bett steigen möchtest. Da musst du jemanden rufen kommen, der dichter ist. Und das bin ich nicht.
1: Das stimmt.
2: So, ich werde mal anrufen, Fadi.
1: Wen?
2: Na, absagen heute.
3: Ja, Ines, was war los mit Opa Egon?
4: Ja, vielleicht. Es gibt ja wirklich Tage, wo es einem nicht so gut geht. Und manchmal habe ich ihn mit Engelszungen auch schon zur Tagespflege gekriegt. Aber es waren auch die ersten Male, wo er dahin ging. Und da war dann auch irgendwie Pfingsten dazwischen und der Herrentag dazwischen. Aber danach ging es wirklich besser. Und dann hatte ich auch eine Pflegerin, die ihn früh fertig gemacht hatte. Ansonsten habe ich ihn ja früh immer angerufen. Durch die Kamera gerufen, dass er jetzt aufstehen möchte, dass ich mich auf den Weg mache und er schon langsam ins Bad gehen kann. Und ab da plötzlich lief es besser.
3: Na wunderbar, dann haben wir jetzt sozusagen die Anfangszeit miterlebt,
4: ja,
3: wo er sich erst noch umgewöhnen musste.
4: Mhm, genau.
3: Mit den älteren Menschen gibt es so eine und solche Tage, mal sind sie besser, mal sind sie nicht so gut. Es gibt ein Gespräch, das fand ich wirklich also sehr, sehr berührend, sehr schön. Das war, als du aus deinem Urlaub zurückgekommen bist und ihm Fisch von der Ostsee mitgebracht hast. Ist er denn so ein Fischkopf, so ein Fischesser?
4: Ja, also er isst sehr gerne Fisch. Nachher nur noch Filet. Ich sage, Fadi, du kriegst nur Filet und wenn nicht, dann pule ich dir alles raus, sag ich. Hauptsache, du kriegst deinen Fisch, ja. Er isst sehr gerne Fisch.
3: Gut, dann hören wir jetzt mal rein.
0: Ich habe dir Fisch mitgebracht.
1: Levendien?
0: Frische Sprotten, Fadi.
1: Ah, oh, das kann ich mal lieber.
0: Ja, frische Sprotten von der Ostsee, ja. Frisch geräuchert und Flunder, geräucherte Flunder.
1: Ja, die Flunder ist mir zu weit, aber...
0: Ja, aber das kann ich dir auch schön abholen.
1: Musst du nicht, kannst du nicht.
0: Na, ohne Gräten, du kriegst den ohne Gräten, das ist ja wohl klar.
1: Ja, schenken
0: Sie mir einen
1: Wo sind
0: Sie?
1: Sprotte?
0: Hier sind sie,
1: Fadi. Denke die mir rein, Marek. Wenn ich sie bezahlen kann.
0: Nur isst du erst mal. So, Fadi, kosten.
1: Mhm.
0: Ja?
1: Mhm.
0: Das ist die Flunder.
1: Ja. Wunder, eine Flunder.
5: Oh, welch ein Wunder, du olle Flunder. Bei einem Karpfen frisch und franz, wo bald drei, vier. Upsatiralala,
1: auf dem Meeresboden stand.
5: Ach so, ja. Upsatiralala,
1: verliebte sich, oh Wunder.
5: Eine Flunder, eine Flunder.
1: Verliebte sich, oh Wunder, in eine Flunder. Der Hering sprach, du bist verrückt,
5: zwei, drei, vier,
1: da, da, tiralala, du bist verdreht und platt gedrückt.
5: Zwei, drei, vier, da, da, tiralala,
1: rutsch mir den Puckel runter.
5: Du alte Flunder,
1: du alte Flunder, rutsch mir den Puckel runter, du alte Flunder.
5: So, bitteschön, Fanny Brötchen mit.
1: Alte Flunder, ja.
5: Alte Flunder.
4: Ja, das war der erste Urlaub, wo ich mich getraut habe, ihn mal eine Woche alleine zu lassen. Und da hatten die Berliner, das ist mein Sohn, mein älterer Sohn, mit seinem Finny und seinem Milan bei Opa mitgeholfen. Mir war komisch und das war wirklich ein berührendes Wiedersehen auch. Also nach dieser Woche, der Urlaub tat mir gut, war auch schön, aber jetzt so ihn nicht alleine, aber ohne, das war schon ein bisschen komisch. Aber er war ja gut aufgehoben.
3: Dann bist du mal zu ihm gekommen und da hat er dir gesagt, also hat er dir erzählt, so, dass er dachte, du wärst seine Frau. Ne? Hm. Wo man dann vielleicht auch so denkt, was ist denn jetzt passiert?
4: Ja, ja.
3: Oder wie war dir da so? Wie ging es dir da, als du das gehört hast?
4: Ja. Naja, ich habe es mir, war schon ein bisschen komisch, aber ich bin auch die meiner Mutter am ähnlichsten sieht. Also viele sagen Schablone. Gestik, Humor, Mimik, also vom Aussehen, vom Gang. Also meine Schwestern haben öfter mal gedacht, wenn sie mich von Weitem gesehen haben, da kommt unsere Mutter. Aber ist nichts Schlechtes.
1: Er lebt jetzt nicht mehr, wa?
2: Nee, seit 14 Jahren nicht, Fanny.
1: 14 Jahre bin ich schon Witwe. Mhm. 14 Jahre lang Witwe.
2: Ja,
1: ja. Und ich hätte dich fast gefragt, als meine Frau, warum du nicht bei mir zu Hause wohnst.
2: Ja. Siehst du? Ja, das habe ich jetzt mitgekriegt, dass du mich verwechselt hast.
1: Ja.
2: Aber ich sehe Oma Anita am ähnlichsten,
1: ja, ne?
2: von deinen Töchtern.
1: Mhm. Habe ich noch mehr Töchter?
2: Ja.
1: Mhm. Wie viele Töchter habe ich denn?
2: Du hast insgesamt 3 Töchter und einen Sohn.
1: 4 Kinder habe ich,
2: ja.
1: Hab ich selbst gezeugt?
2: Ja.
1: Guck an.
2: Fangen wir mit der Jüngsten an.
1: Ines befehligst, nicht? Nee.
2: Nee. Anke ist die Jüngste.
1: Anke ist in Dresden.
2: Ja.
1: Die Ballettmann ist im Haus.
2: Ja.
1: Das ist meine jüngste Tochter, ja.
2: Genau.
1: Dann kommt Uta.
2: Ja.
1: Die ist jetzt mit einer anderen Frau zusammen.
2: So ist es, Vati. Jetzt siehst du
1: durch. Da kommt mein Sohn.
2: Ja.
1: Der ist ja schon mit meinen Füßen, mit meinem Enkel.
2: Toni.
1: Toni, genau.
2: Ja.
1: Und dann kommt meine andere Tochter.
2: Ich.
1: Die neben mir sitzt, ja.
2: Ja, die neben dir sitzt.
1: Ja. Ja. Die älteste, nicht?
2: Ja, genau, Fadi. Ja, heute hast du. Naja, wir beide hier wohnen, das würde nicht gut gehen.
1: Nee, wa?
2: Nee, das würde nicht gut gehen.
1: Warum
2: nicht? Du bist gern alleine.
1: Ja.
2: Und ich bin gern alleine.
1: Und beide alleine zusammen sind ja gern alleine.
2: Aber wir freuen uns, wenn wir uns sehen und freuen uns auch, wenn wir.
1: Ene alleine ist geschehen.
2: Ja.
1: Ene ist alleine so nicht geschehen. Aber Ene und Ene. Die sind bitte schön.
2: Ja, war das so?
1: Ja, Ena und Ena ist schön, ja. Also habe ich gar keine Frau mehr.
2: Nee, Fadi.
1: Ich hätte dich fast gefragt, ob du meine Frau bist und warum du nicht bei mir wohnst.
2: Ja, siehst du.
1: Ja.
2: Aber wenn du mit jemandem wohnen möchtest, Fadi, dann können wir das auch so einrichten.
1: Nee, ich möchte nicht. Mit meiner Ehefrau hätte gewohnt.
2: Ja, naja, aber vielleicht reicht ja auch ein anderer Mitmensch, wenn man irgendwo in der Gemeinschaft ist, wo jeder sein Zimmer hat.
1: Mhm.
2: Sowas hätte ich jetzt gefragt.
1: Ach so, nee, darf man lieber.
2: Ne? Also ich wollte nur noch mal nachfragen, ob du sowas gerne hättest.
1: Nein, hätte ich nicht gerne.

0: liebe Hörerinnen, liebe Hörer von Radio Ginseng. Die Reihe Hey Alter hat heute das Thema Opa Egon, mein Vati. Opa Egon ist der Vati von Ines Rosiak. Ines, die also auch bei Radio Ginseng mitmacht. Liebe Ines, du hast am Anfang der Sendung gesagt, das Verhältnis zu deinem Vater ist nochmal ein anderes geworden. Kannst du nochmal erzählen, was für dich so wichtig war, dass du nochmal andere Seiten vielleicht von deinem Vati kennengelernt hast?
1: Eigentlich war ich stolz auf ihn, wie er seine Situation meistert. Wie er praktisch immer zwar abhängiger wurde, aber wie er es trotzdem gemeistert hat.
0: Hattest du das Gefühl, etwas nachzuholen?
1: Nee, das war es eigentlich nicht, weil ich ja immer mehr meiner Mutter zugewandt war. Aber jetzt sich das Bild auch etwas geändert hatte. Aber ich glaube, auch er hat sich verändert. Also ich glaube, auch er hat sich verändert durch sein Alleineleben. Auch ohne meine Mutter, als sie schon verstorben war, hat er eigentlich ein gutes Leben geführt, hat aber immer gesagt, dass er das seiner Frau zu verdanken hat. Und das hat mich ein bisschen etwas überrascht. Aber vielleicht ist das so, wenn was nicht mehr da ist, jemand nicht mehr da ist, dass man das schon mit anderen Augen wieder sieht. Und ich war stolz, dass er im Vitalcenter war, dass er sich gut ernährt hat, dass er fit bleiben wollte, dass er zu seinen Urenkeln ein gutes Verhältnis wollte. Und er hat immer 3 Kleeblätter. 4 Kinder, 4 Enkel, 4 Urenkel. Das waren seine 3 Kleeblätter.
0: 3-mal Glück.
1: Ja, so kann man es auch sagen.
0: Ines, was mich sehr beeindruckt hat, du kamst eines Tages und hast gesagt, mein Vati hat sich entschlossen, er geht ins Heim. Also das fand ich schon bemerkenswert. Wie war es für dich?
1: Also es kam sehr plötzlich für mich, muss ich wirklich sagen. Und es ist jetzt vielleicht ein Vierteljahr ungefähr her. Und wir saßen am Frühstückstisch und haben Kaffee getrunken und was gegessen. Und dann saßen wir und dann sagte er, ach Inschi, ich habe mir so überlegt, ich könnte ja auch mal unter Gleichgesinnten meinesgleichen gehen wollen. Wie, Vati, was? Du möchtest doch lieber alleine sein, du willst doch lieber deine Ruhe haben. Was ist denn hier passiert? Naja, er hat sich so gedacht hier.
2: Man kommt ja in ein Alter, wo man noch mal Gedanken macht.
3: Also. Ja, das stimmt.
2: Ich habe jetzt nichts dazwischen gekommen.
3: Okay.
2: Ich habe keine Probleme gehabt.
3: Okay.
2: Und habe ich heute noch keine.
3: Okay, Vati.
2: Aber ich möchte bloß, dass in Zukunft, dass sowas schon angedacht ist, eventuell.
3: Ja.
2: Dass ich dann das Alter komme, wo ich tatsächlich mal eine andere Hilfe brauche.
3: Und nicht
2: nur Hilfe, sondern. Obwohl ganz zusammen andere Leute sind, meine Gleichaltung zusammen und so,
3: nicht? Bis jetzt war das noch nicht, wolltest du das noch nicht machen da?
2: Nein.
3: Wolltest du gerade so in die Tagespflege?
2: Komm ich auch nicht, Alter.
3: Ja, kommst du ja jetzt
2: auch noch darüber. Dann macht sie auch mal so seine Gedanken, das darf ich ja wohl machen,
3: aber
2: nicht?
3: Klar, Vati, aber klar. Ja, und wenn es von dir auskommt, ist es mir immer noch lieber, als wenn ich sagen muss, Vati, wir müssen drüber nachdenken. Und du dann vielleicht sagst, willst du mich loswerden? Und deswegen.
2: Also die Gedanken bis jetzt erstmal los.
3: Ja. Ja.
2: Das machst du mir dafür. Das machst du dir dafür meine Gedanken.
3: Ja. Naja, überschläfst du das Ganze nochmal. Und dann mach mit Donnerstag die Tagespflege,
2: siehst,
3: wie immer.
2: Du siehst, ich lebe dich so lustig den Tag hinein, ich mache mir auch meine Gedanken. Vielleicht wäre mir das auch genehm, dass ich das,
3: ja.
2: Dass ich mir Gleichaltrige da mit denen.
3: Das meine ich ja, das ist neu. Die Ansicht ist neu bei dir, Vati. Muss ich nur ein gutes Heim aussuchen? Ist nicht jedes Heim gleich?
2: Nein.
3: No?
2: Und ich stelle fest, ich bringe dich mit meinen Gedanken ganz schön durcheinander, nicht?
3: Nö. Findest du?
2: Ja, ich finde.
3: Ja, das war jetzt ein bisschen plötzlich, weil das neu ist von dir.
2: Nein, nicht.
3: Ich überschlafe das Ganze auch, Fadi.
2: Ich bitte darum.
0: Du hast es also wirklich auch gleich ernst genommen. Du hast jetzt nicht gedacht, na, wer weiß, worüber er redet oder was er so für Eingebungen hat, die mit der Erkrankung Demenz zu tun haben, sondern für dich war von Anfang an klar, er könnte es ernst meinen?
1: Na, nicht gleich, also erst als ich die Pflegerin gefragt hatte. Und dann hatte ich ihm ja gesagt, wir reden morgen dann nochmal und das haben wir dann auch gemacht am nächsten Tag, nochmal drüber gesprochen und er blieb dabei. Als er davon anfing, habe ich bewusst nochmal raufgedrückt auf Aufnahme und nochmal angefangen zu fragen, ob ich das jetzt richtig verstanden hätte und so. Ich wollte es auch einfach für die Familie haben. Wer glaubt mir schon, dass jemand von sich aus wirklich auch dabei bleibt, ins Heim zu wollen, zu gehen? Aber er hat das auch wirklich so rübergebracht. Ich habe es ja aufgenommen.
3: Ach so, ich habe gefragt, warum. Warum du einen Platz im Heim möchtest. Hatte ich gefragt, ist du jetzt?
2: Ja, warum? Weiß ich nicht. Ging um, wieder wegen der Umgebung und so was.
3: Mhm. Also ist es dir hier zu einsam? Bist du hier zu alleine, zu Hause her?
2: Zu alleine, jawohl.
3: Okay. Und ich kann dir auch jemanden bestellen hier, der hier täglich mal noch außer mir vorbeikommt.
2: Und dann?
3: Ja, dass du nicht so alleine bist, aber du möchtest andere Leute um dich rum haben, ne? Mehrere.
2: Ein Ständiger, der ständig herkommt zu mir.
3: Ja.
2: So als guter Freund oder so.
3: Ja.
2: Nee, das möchte ich jetzt nicht.
3: Auch nicht. Ja, aber du möchtest ins Heim, weil du mehrere Leute um dich haben möchtest eigentlich.
2: Ja, ständig, ja.
3: Na, wenn du möchtest, spreche ich nicht im Traum vor, sondern in Wirklichkeit.
2: Wo jetzt?
3: Na, bei der Pflege. Muss ja einen Platz beantragen vorher. Muss ja was frei werden. Würden wir Bescheid kriegen.
2: Ach so. Aber was für das Altersheim, ne?
3: Naja, ich würde versuchen für die Demenz-WG. Das ist eine kleinere Gruppe.
2: Mhm.
3: Eine kleinere Gemeinschaft. Und da hat das Personal mehr Zeit.
2: Mhm.
3: Es könnte etwas teurer sein. So bist du ja noch gesund. Das ist ja nur, weil du schon ein bisschen durcheinander bist. Vergesslich und sowas, ne?
2: Mhm.
3: Du möchtest ja vom Gefühl her immer jemand um dich rum haben, ne?
2: Jemand Vernünftigen.
3: Da hast du ein extra Zimmer. Es wird gemeinsam gegessen. Wenn du entspannen möchtest, gehst du in dein Zimmer für dich.
2: Ich muss immer überlegen, weil der neue Mal ist das immer.
3: Naja, hast du gestern schon gesagt, denn, ne? Also es scheint dich zu beschäftigen, Fadi.
2: Und dann kommst du nicht mehr, weil du ja nicht weißt, wo das ist.
3: Also weißt, wenn ich nicht weiß, wo du bist, Fadi, also wirklich.
2: Ja.
3: Ich komme jeden Tag, Fadi, so wie jetzt komme ich da auch hin.
2: Ja.
3: Ja.
1: Dann komme ich dich besuchen und dann ruhe ich mich bei dir aus. Oh Gott, jetzt fällt mir für die Leute auf, dass wir viel essen neben dem Erzählen, aber wir unterhalten uns meistens am Mittagstisch, weil wir uns da ja am meisten treffen und man hört ja auch, dass es uns gut schmeckt.
0: Das war also die Entscheidung von Opa Egon, ins Heim zu gehen. So, liebe Ines, wie ging es jetzt weiter?
1: Ja, dann hatte ich mich mit dem Pflegedienst am nächsten Tag gleich in Verbindung gesetzt und es ergab sich, dass ein Zimmer frei war.
0: Welch ein Glück.
1: Also es war wie ein Fünfer im Lotto, muss ich wirklich sagen. Ich dachte, was ist das alles hier, wieso? Ich frage und dann ist ein Zimmer frei und er könnte da einziehen und ja, dann habe ich mit Opa Egon drüber gesprochen und er war immer noch der Meinung und es war gut so. Es war wirklich gut so. Die sind selten. Zimmer in Demenz-WGen sind sehr beliebt und sind sehr selten. Da muss man wirklich großes Glück haben. Und es war einfach auch der Zeitpunkt. Er ist Tag und Nacht unter Betreuung. Ja, und er kann sich zurückziehen, wann er möchte. Er kann auf die Terrasse gehen, wenn er möchte. Und das hat er dann auch am liebsten gemacht. Er saß dann oft auf der Terrasse und ich mit ihm dann auch zum Kaffee trinken. Dann haben wir uns einen Baum ausgeguckt. Er hat die stattliche, prächtige Fichte sich ausgesucht am Rande. Und ich in der Mitte hatte so eine, die Rotbuche. Die Rotbuche mit einer prächtigen Krone. Und so hatten wir jeder unseren Baum und so haben wir dann erstmal unser Gespräch immer begonnen. Und wir konnten noch gut miteinander schweigen, also einfach nur so sitzen.
0: Was sagt Opa Egon selbst?
1: Ihm gefällt es, sagt er, ja. Naja, eben nur, dass keiner mit ihm spricht, weil er nicht sieht, wer jetzt noch reden kann. Und aber die anderen Bewohner erkundigen sich nach ihm, wenn er mal nicht aus seinem Zimmer kommt, im Zimmer bleiben möchte, was jetzt in letzter Zeit häufiger ist. Kommt der Chef heute nicht? Ist noch ein jüngerer Mann. Will der Chef heute nicht aufstehen? Ich sage, ich gehe mal gleich gucken, sage ich, ob er aufstehen will.
0: Mit seiner Gesundheit ging es dann doch ein bisschen bergab.
1: Er hatte dann noch einen Eingriff. Er hat ja Prostatakrebs und das man gut behandeln konnte mit 2x im Jahr einer Spritze. Er hat auch nach wie vor keine Schmerzen. Dann gab es aber einen Zufallsbefund noch beim Urologen in der Blase und das Gewebe wurde entfernt und war auch bösartig. Und auch den Eingriff hat er sehr gut verkraftet, kreislaufmäßig alles wie ein junger Mann. Also jeder staunt darüber, wie er das so wegsteckt. Aber 5 Tage, 6 Tage danach, knappe Woche, ging es relativ schnell los, dass es nachließ. Von seinem Befinden her, er wollte nicht mehr so richtig essen und naja, war ein bisschen.
0: Dann hören wir einfach die Situation, die du mal aufgenommen hast.
1: Okay.
4: So, Vati, ich habe dir jetzt ein paar Tropfen mitgebracht. Für die Kopfschmerzen. Na? Ja. Erstmal ein Schluck. Geht noch inner? Ist noch mehr drin hier?
2: Nee,
4: lass mal. Nee, sonst ist ja die Medikation nicht. Und dann gebe ich dir Saft hinterher. So. Dann muss das mal helfen für deine Kopfschmerzen. Kopfschmerzen hast du ja noch gar nicht gehabt, richtig?
2: Nee.
4: So, ich habe noch ein paar Blaubeeren mit. Warte mal. Da erinnerte ich mich, dass dir die gut geschmeckt haben.
2: Wen denn da gut schmeckt, ja.
4: Guck mal hier, greif mal rein, Fadi.
2: Ja, ja.
4: Kann man, ne? Willst du dich nicht doch vielleicht ein bisschen aufrichten? Und ein bisschen rausgehen?
2: Nee.
4: Nee.
2: Mit beiden nur 3 Bier nicht aus.
4: Ja. Wie schläfst du denn die Nacht?
2: Die Nacht war doch nicht.
4: Und wie hast du die vergangene Nacht geschlafen?
2: Ich glaube, da habe ich geschlafen.
4: Ja, ja.
2: Ich sterbe doch nicht mehr. So schnell stirbt man
4: nicht. Nee, so schnell stirbt man nicht. Nein, Fati, aber ein bisschen Sorgen macht man sich trotzdem, ne?
2: Ja, ja.
4: Ja.
2: Mach dir immer Sorgen um mich.
4: Ja.
2: Ich mach nur mich keine Sorgen.
4: Na ja, Fati. Du willst nicht mehr aufstehen, das ist das Doofe. Du willst nicht mehr hoch.
2: Nee.
4: Du willst nur noch im Bett liegen. Aber schön, dass du Radio anhaben willst. Ne?
2: Ja, das muss ich. Das Unterhaltung muss sein.
4: Ja, ja, genau, genau. Das ist aber gut.
2: Wenn du hier sitzt, habe ich meine Ruhe.
4: Ja. Aber wenn ich hier sitze, hast du nicht deine Ruhe.
2: Nee.
4: Ich gehe los, ne, Fadi? Dass du deine Ruhe hast?
2: Ja, ja.
4: Ja.
2: Das ist negatives.
4: Nein, weiß ich ja. Weiß ich ja. Dass du gern für dich bist, ne? Aber deswegen komme ich morgen wieder, trotzdem.
2: Ja, komme morgen wieder.
0: Man muss es ja einfach auch so sehen. Mhm. Irgendwann wird das Ende da sein. Mhm. Redet ihr darüber? Mhm. Spricht dein Vater auch über sein Ende?
1: Also, Ich rede mit meinem Vater darüber manchmal. Und dann gab es ein kleines Gespräch, da hatte ich auch gefragt, ob er lebensmüde ist. Nein, Inchi, nein. Und du brauchst keine Angst zu haben. Ich habe auch keine Angst. So dann, ja. Also, gesprochen haben wir drüber und ja. Also, ich glaube, dass er sich entschieden hat, so ein bisschen schon jetzt.
0: Hm. Ines, dann danke ich dir sehr herzlich für dieses Gespräch, auch für alles, was du über dich und deinen Papa erzählt hast, über Opa Egon, deinen Vati. Und ich denke, wir spielen noch ein schönes Lied für ihn.
1: Ja.
0: Von dem, was, worüber er sich gefreut hat, was ihm Spaß gemacht hat. Also insofern, was wollen wir für ihn spielen?
1: Ich denke, wir nehmen einen Titel von Katharina Valente. Die hat er auch gern gehört.
0: Ich bedanke mich nochmal ganz herzlich bei Ines Rosiak für dieses Gespräch. Mein Name ist Gabi Loke. Bleiben Sie Radio Ginseng gewogen.

0: Unsere heutige Sendung aus der Reihe Entdeckertour von Radio Ginseng führt uns in die Türkei. Getroffen habe ich bei einer Reise nach Istanbul Selami Göckel, seines Zeichens Inhaber einer Lebendfutterzuchtanlage, die vorwiegend Heuschrecken, Schaben und Käfer produziert. Ein interessanter Gesprächspartner wartet auf uns in dieser Sendung. Das Gespräch führte für Sie Dietmar Micklich, der Ihnen auch gute Unterhaltung wünscht. Radio Ginseng ist heute mit seiner Sendung Entdeckertour in der Türkei. Und in der Türkei habe ich einen ganz interessanten Menschen kennenlernen dürfen, nämlich in Istanbul. Und das ist Selami Göckel. Und Herr Göckel, die Frage ist natürlich, Sie haben eine ganz bewegte Lebensgeschichte. Vielleicht können Sie sich zunächst bei unseren Hörern vorstellen und mal schildern, wie Ihr Leben bisher verlaufen ist.
1: So, ich bin der Selami Göckel, habe 15 Jahre in Deutschland gelebt, meine mittlere Reife in Deutschland absolviert und mittlerweile über 40 Jahre bin ich in der Türkei. Habe dann anschließend in der Türkei noch Germanistik studiert, noch einige Fächer dazu, also welche Nebenfächer. Und seit 36 Jahren bin ich als professioneller Reiseführer in der Tourismusbranche tätig, habe aber mich circa vor knapp 27 Jahren selbstständig gemacht, mit der Hoffnung, im Laufe der Jahre, wenn man alt wird, einen guten zweiten Standfuß zu haben. Aber wie immer man es sich träumt, es läuft im Leben nicht immer alles so positiv ab, müsste ich sagen.
0: Nun habe ich gelesen, dass Ihr Betrieb in Aksu, also in Antalya, liegt und Sie dort eine ganz besondere Art des Betriebes führen. Sie sind nämlich eigentlich die einzige offizielle Zuchtfarm für Lebendfutter, die es in der Türkei zugelassen gibt. Ja. Also erstmal dazu herzlichen Glückwunsch, das hat ja nicht jeder. Und zum anderen müssen Sie unseren Hörern natürlich erstmal erklären, was ist denn eine Zuchtfarm und vor allem, welche Tiere züchten Sie denn?
1: So, wir züchten, also wir haben mit nur Heuschreckenzucht begonnen. Circa 3, 3,5 Jahre lang haben wir nur Heuschrecken gehabt, aber dann habe ich gesehen, dass man nur mit einer Sorte nicht viel Geld verdienen kann. Also ist es genauso, wenn man einkaufen geht, einen kleinen Supermarkt aufsucht, wo man nicht alles findet, dann geht man beim nächsten Mal woanders hin, wo die Alternative mehr ist. Also mit dieser Gedanke haben wir dann angefangen, zu den Heuschrecken Mehlwürmer, Moorrührwürmer zu züchten. Dann kam die Zeit, wo wir welche Schaben noch dazu genommen haben. Mittlerweile haben wir 6 verschiedene Schabenarten, 3 Würmerarten und 2 Heuschreckenarten plus noch haben wir Heimchen und Grillen noch dazu.
0: Herr Göckel, ich muss Sie unterbrechen. Ich muss Sie erst mal fragen, wenn Sie solche Tiere sozusagen züchten, wie kam es denn überhaupt zu der Idee zur Gründung eines solchen Betriebes?
1: Also während des Studiums habe ich denn zu Hause
0: ganz viel Schaden gehabt.
1: Nein, schön wär's. während der Studiumzeit habe ich dann einen riesen Aquarium gehabt. Ich habe ein großes Interesse für welche Fischsorten.
0: Okay.
1: Und darunter gibt es eine besondere Sorte, was man Diskusfische nennt. Mhm. Die können sehr groß werden, ist auch eine besondere Sorte, wo es sogar Vereine für diese Fische gibt. Und auch Schönheitswettbewerbe werden veranstaltet. Es ist auch eine Sorte, wo gewisse literarische Werke auf den Märkten kommen, wo man sich immer wieder fortbilden kann. Und das Besondere ist auch bei diesen Tieren, dass nicht jeder Züchter mit dem Wissen eines anderen Züchters erfolgreich wird. Also jeder Züchter müsste irgendwie doch auch seine eigene Erfahrung mitgeben, damit man erfolgreich wird. Und ich brauchte damals für meine Diskusfische zusätzlich weitere Lebendfutter, wo ich in der Türkei es nicht zu finden, wo ich es nicht finden konnte. Das war dann die Idee. Wenn ich jetzt welche Lebendfuttersorten brauche, dann wird es bestimmt auch noch andere Menschen geben, die auch Lebendfutter brauchen. Ja?
0: Die Grundidee ist, Leute, die ein Hobby haben, welches Lebendfutter benötigt, eigentlich genau. zu befriedigen.
1: Genau.
0: Und das gab es in der Türkei zur damaligen
1: Nein,
0: Zeit nicht.
1: Nein, hat das nicht gegeben. Mhm. Und erst in den letzten Jahren ist die Türkei am Kommen, gewisse Tiere zu Hause zu züchten, so wie Geckos oder gewisse Schlangenarten. Oder eventuell Tarantulas, diese riesengroße Spinnenarten, Salamanders, je nachdem, gibt es ja viele Tiere. Und ich habe in diesen 27 Jahren dafür gesorgt, ganz alleine, darauf bin ich sehr stolz, dass dank mir oder unseres Unternehmens in vielen Zoogeschäften, welche Tiere, die jetzt besondere Lebendfutter brauchen, dass man angefangen hat, diese einzuführen, die zu vermarkten. Mhm. Und heute braucht man sich in der Türkei keine großen Gedanken mehr zu machen. Das Tier zu kaufen alleine ist ja kein Problem, aber das Tier muss auch ernährt werden. Dafür sind wir da.
0: Nun müssen wir die Frauen etwas entlasten, wenn wir immer von Schaben und von Heuschrecken sprechen. Ich will mal auf einen technischen Aspekt der Betriebsgründung zurückkehren. Ist es denn in der Türkei leicht, ein solches Unternehmen zu etablieren? Also erstens mit den, ich sag mal, behördlichen Genehmigungen, zweitens dann aber auch mit den vielleicht hygienischen Voraussetzungen?
1: Nein, es ist nicht einfach, die Genehmigung zu erhalten. In den 27 Jahren hat es viele Leute gegeben, die in der Türkei beantragt haben, ein ähnliches Unternehmen zu gründen, vor allem Heuschrecken zu gründen. Aber jedes Mal scheiterte es beim Ministerium. Nämlich ich war der Erste, der somit eine Sondergenehmigung bekommen hat. Mittlerweile auch das Ministerium weiß Bescheid, wie weit wir die ganze Sache anders sehen, anders handeln. Und damit die Tiere auch nicht fliehen können oder aus den Zuchtkisten nicht rauskommen können. Also werden bei uns schon viele Maßnahmen getroffen. Und das Ministerium hat uns als Vorbild, und vor 27 Jahren mussten wir auch im Fall eines Falles auch eine gewisse Summe hinterlegen, ein Gutschreiben abgeben, wenn doch mal was passieren sollte, dass wir dann auch für diese Kosten aufkommen würden.
0: Gibt es da auch, ich sag mal, ethische oder religiöse Befindlichkeiten, die da zu überwinden waren?
1: Also das können wir nicht sagen. Heuschrecke vor allen Dingen ist ein Tier, was in vielen islamischen Ländern auch verzehrt wird. So wie Saudi-Arabien, Dubai, Kuwait. Ich habe auch selber welche Gäste aus diesen Ländern in der Türkei gehabt, wo ich selbst zuerst gar nicht gewusst habe, dass man die dann in solchen Ländern isst. Und dann hat der Mann, der jetzt aus Kuwait war, zu mir gesagt, ja, dass es bei Ihnen, bei den Leuten, die über 50, also heute über 50 sind, dass die gerne sowas essen würden. Aber die jungen Leute, die würden sowas weniger essen und die würden das grillen und in den Jackentaschen dann haben und zwischendurch dann in Form von Snack gerne essen.
0: Ja? Nun gönnen wir unseren Hörerinnen und Hörern mal eine kleine Pause, vielleicht mit Musik. Haben Sie spezielle Musikwünsche, die Sie gern hören?
1: Also ich höre mir gerne so eine Instrumentalmusik, wo nicht gesungen wird, aber mit leichtem Takt. Höre ich mir gerne an.
0: Dann sage ich jetzt erstmal für uns zum Wohl
1: ja.
0: und für die Hörerinnen und Hörer ein bisschen Unterhaltungsmusik, so. Instrumentaler Art.
1: So, Dankeschön. Mhm.

0: Sie haben nun vor einiger Zeit diesen Betrieb gegründet, sicherlich damals noch unter anderen Startbedingungen, als heute dieser Betrieb existiert. Aber vielleicht können Sie unseren Hörerinnen und Hörern heute einmal beschreiben, die Größe Ihres Betriebes, die Form Ihres Betriebes, ja die Art Ihres Betriebes. Was muss man sich vorstellen in einer solchen, kann ich sagen, Zuchtanstalt?
1: Also wir haben mit 3000 Quadratmeter Fläche Areal begonnen zu arbeiten. Das heißt, von den 3000 Quadratmeter Flächen waren 1000 Quadratmeter überdacht, restliche 2000 Quadratmeter, das war Land, wo wir unsere Futter angebaut haben. Nämlich wir haben im Laufe der Jahre die Erfahrung gemacht, indem wir von Großhändlern unser Obst, Gemüse einkaufen sollten für die Tiere, ist es meistens gespritzt. Und gespritztes Futter, wenn wir den Tieren geben sollten, dass wir dann negative Erfahrungen machen. Also wir haben schon zweimal eine große Katastrophe erlebt. Einmal circa auch vor 25 Jahren, müsste ich sagen, zweites oder drittes Jahr war das damals, dass wir dem Bauern sein Maisfeld komplett aufgekauft haben. Und ein weiterer Bauer daneben, der hat sein Land gespritzt, also das Mais gespritzt, von dem wir nichts gewusst haben. Unser Personal geht dahin, schneidet eine gewisse Menge ab. Die Tiere bekommen es. Am Abend sehen wir, dass diese Tiere, die Heuschrecken, nicht mehr so springen wie Tag davor. Ja, die sind langsamer geworden, einige sind umgekippt. Und dann nach weiteren 3 Stunden bekomme ich Anruf, wo es denn heißt, Chef, kommt sofort hier hin, den Tieren geht's nicht gut. Als wir ankamen, dann war natürlich, ist sehr spät, wir konnten nichts mehr unternehmen. Damals haben wir knapp 500.000 Heuschrecken an einem Tag in wenigen Stunden verloren, also die sind alle gestorben. Und die einzigen Tiere, die noch wir hatten, das waren die Eier, die in einem ganz anderen Raum sich befanden. Da mussten wir einfach abwarten, dass die dann die neue Generation aus den Eiern schlüpft.
0: Ich würde Sie noch mal bitten, dass Sie den Betrieb noch mal beschreiben. Also Sie haben die Fläche, die überdacht ist, die haben die Singen. Aber was ist denn da? Gibt es da Gehege oder was ist da?
1: Also es ist ein geschlossener Raum mit circa 10 Fenstern innen drin, hat eine große Belüftung. Läuft alles automatisch ab. Eine gewisse Menge an Sauerstoff muss rein und eine gewisse stickiges Luft muss dann raus. Und das läuft alles automatisch ab. Und dann haben wir 450 Käfige innerhalb dieser 1000 Quadratmeter überdachtes Bereich. Und in jedem Käfig befinden sich dann 2 Ampeln.
0: Was sind Ampeln?
1: Also Entschuldigung, Glühbirne. In jedem Käfig, je nach Zeit, haben wir bis zu 3000 Heuschrecken drin. Ja? Und Licht muss da sein, aber da müssen wir auch auf die Lichtqualität auch denn achten. Wir nehmen nicht irgendwelche Lichter, sondern möglichst Licht, was die Sonneneffekt erfüllt. Ja? Möglichst mit UV-Strahlen, UVB, solche Lampen nehmen wir. Also es muss ein bisschen Wärme strahlen, aber es darf nicht zu viel Wärme strahlen.
0: Ja. Nun haben Sie ja verschiedene Tiere vorhin beschrieben, die Sie züchten. Ja. Gibt es da auch unterschiedliche Haltungsformen? Also braucht das eine Tier Erde, braucht das andere Tier viel mehr Wasser oder Feuchte?
1: Auf jeden Fall. Also zum Beispiel mittlerweile, die Fläche war ja 3000 Quadratmeter, was ich zuerst gesagt habe. Aber über die Jahre hinaus, wir sind auch gewachsen, dann haben wir 5000 Quadratmeter Areal gehabt. Und mittlerweile, seit dem 1. Januar dieses Jahres, wir haben ein Arbeitsareal von 10.000 Quadratmeter Fläche. Ja? Das heißt, mittlerweile haben wir 3 große Gebäude, im Ganzen ca. 3.000 Quadratmeter geschlossene Hallen. Und somit versuchen wir natürlich möglichst, dass den Tieren auch besser geht, in den unterschiedlichen Hallen zu unterbringen. Warum ist das wichtig? Die Heuschrecke, die Locusta migratoria zum Beispiel, ist eine Wüstenheuschrecke. Also es darf nicht zu feucht sein, die Luftfeuchtigkeit darf nicht zu hoch sein. am besten so 25, 30, Maximum 35% Luftfeuchtigkeit ist okay, aber wenn es höher geht, dann sehen wir bei den Heuschrecken, dass deren Farbe ein bisschen dunkler wird. Also es muss geheizt werden, die müssen gutes Luft haben und es darf nicht hohe Luftfeuchtigkeit sein. Also, das heißt in diesem Falle, dann kann ich nicht die Schaben, die mehr Luftfeuchtigkeit brauchen, mit den Heuschrecken in dem gleichen Raum kann ich nicht die zusammenlegen. Okay. Das geht nicht. Also die Heuschrecken müssen woanders sein, die Schaben müssen woanders sein.
0: Bevor wir zu dem Zuchtablauf kommen und Ihrem Tagesablauf, vielleicht nochmal so eine Zwischenfrage. Gibt es denn bei der Größe dieses Betriebes auch, ich sag mal, Neider oder Angsthasen oder Gegner in Ihrem Umfeld, die ja wahrscheinlich auch dörflich geprägt ist?
1: Ja, also dort, wo wir jetzt unseren Heuschreckenfarm haben oder die Zuchtanlage haben, in den ersten Jahren in der Umgebung, die Bauern, die haben dann es nicht haben wollen, weil die Angst hatten, dass irgendwann die Heuschrecken ausbrechen und einen gewissen Schaden regen. Die hatten sich auch beim Ministerium sich beschwert gehabt. Aber weil wir ein Offizier des Unternehmens sind, das Ministerium hat gebeten, dass die ruhig bleiben sollten und über die Jahre hinaus. Was ist passiert? Die Herrschaften kennen uns jetzt, wir kennen die und bis heute in den 27 Jahren ist nichts passiert. Ja? Also man muss nur die dementsprechenden Maßnahmen treffen.

0: Nun interessiert die Hörerinnen und Hörer ganz bestimmt, wie der Lauf, ich sag mal, in der Zucht stattfindet. Also bei einer Heuschrecke zum Beispiel. Wie ist ihr Leben, das Leben der Heuschrecke an sich? Und vor allem, wie ist denn ihr normaler Tagesablauf in dieser, ja, in dieser Zuchtform, wenn Sie also wirklich mit Hand anlegen?
1: Ja, wenn ich morgens da hinkomme, als erstes wird im Computer einmal nachgeschaut, ob welche Bestellungen aufgegeben worden sind oder nicht. Das läuft alles über Internet ab. Aber in der Zwischenzeit, welches Personal, was nicht zu Verkauf betrifft, die haben dann eine andere Arbeit. Die müssen dann draußen auf dem Feld das Futter dementsprechend schneiden und die wissen dann, in welchen Mengen die Tiere an Futter, Feuchtfutter bekommen müssen. Und dann wird das in jeden einzelnen Käfig dann Futter hineingelegt. Wenn einmal Feuchtfutter gegeben ist, dann kommt die nächste Runde. Das heißt, da muss man schauen, dass die Tiere reichlich Kleie haben. Wenn Kleie zu Ende ist, es muss nachgefüllt werden. Heuschrecke ohne Kleie zu züchten, das geht nicht. Das sind Knabbertiere, die knabbern sehr gerne, die müssen zwischendurch knabbern. Also somit auch trockenes Futter wäre auch wichtig. Wenn die das auch hinter sich haben und noch Zeit bleiben sollte, dann wird das trockene Gras von Vortag aus den Käfigen rausgeholt. Mhm. Also dann folgt die Reinigung.
0: Heißt aber, man bewegt sich dann als Mensch, als Arbeiter zwischen den Tieren?
1: Richtig, man ist richtig mitten in den Tieren drin.
0: Und das krabbelt nicht?
1: Es gibt welche, also wir hatten welches Personal gehabt, die jetzt gekommen sind, die wollten bei uns arbeiten, wir haben die eingestellt, aber nach einer Stunde, wo es denn hieß, also ich kann nicht da meine Hand reinstecken. Mhm. Oder die wollten nichts sagen, nichts anmerken lassen, aber man sieht ja, ob jemand arbeiten kann oder nicht arbeiten kann, ob man Mut hat, da seine Hand reinzustecken oder nicht. Aber in Wirklichkeit, die Heuschrecke oder die Schabe und die anderen Tiere, die wir haben, die tun einem Menschen überhaupt nichts. Mhm. Es ist nur psychisch bedingt. Ja. Mhm. Es läuft alles im Kopf ab. Mhm. Ja.
0: Nun wollen wir nochmal auf die Heuschrecke zurückkommen. Sie legt die Eier. Was passiert dann mit den Eiern? Wie wird dann aus dem Ei wieder eine Heuschrecke? Was ist eigentlich das Besondere an der Zucht? Also das Fressen haben wir jetzt besprochen, ja, aber ja. Wie läuft die Zucht?
1: So, erstmal ist es wichtig, dass die Heuschrecke die fünfte Häutung hinter sich hat.
0: Vielleicht können Sie da was zur Biologie noch erklären?
1: Das heißt, die Heuschrecke enthäutet sich im Ganzen fünfmal. Mhm. Nach der fünften Enthäutung entstehen die Flügel. Mhm. Ab diesem Tag, heißt es circa 10 Tage darauf, ist das Tier geschlechtsreif. Ja? Und eine Heuschrecke im Ganzen von Geburt bis zum Tod hat eine Lebenserwartung von knapp 85 Tage, 90 Tage Maximum, sagen wir mal. Das ist der Durchschnitt. Ja. Ja? Und wenn das heißt, circa am 30. Tag das Tier, das Weibchen, kann sich mit einem Männchen dann somit paaren. Warum ich das in dieser Form ausgedrückt habe, das Interessante bei den Heuschrecken ist, dass der Weibchen sich nur mit einem Männchen sich paart. Also während der Männchen mit mehreren Weibchen sich paaren kann.
0: Ist das auch menschlich? Ich glaube
1: leider nicht. Ist es nicht menschlich. Ja. Der Männchen legt ein Pheromon, also ein

0: Duft hinter. Und sobald dieser Duft auf der Weibchen ist, dann geht auch kein anderer Männchen auf diese Weibchen zu.
1: Ich stelle mir das also jetzt so vor, es sind Tausende oder Hunderte von Heuschrecken, bei denen man ja nicht weiß, was ist Männchen und was ist Weibchen.
0: Doch, das kann man sehen. Ja? Das kann man sehen. Und zwar, die Weibchen sind immer wieder knapp einen Zentimeter größer und der Männchen ist dann kleiner.
1: Und ja? Ist das bei den Heuschrecken etwa auch so, dass die Weibchen die Männchen auffressen?
0: Also wir haben nicht sowas erlebt, bis heute nicht. Aber ich habe in welchen literarischen Werken sowas gelesen, dass zeitweise welche Heuschrecken sich gegenseitig den Kopf wegfressen. Ja, sowas habe ich schon mal zu lesen bekommen. Aber ich kann persönlich, was Erfahrung betrifft, es nicht bestätigen.
1: Nun haben sie sich gepaart und was passiert dann? Also das Weibchen muss ja dann irgendwie...
0: Wie es so häufig ist, der Männchen ist meistens oben. Und nach der Paarung, also das dauert Stunden eventuell, dass sie übereinander sind.
1: Bewundernswert aus menschlicher Sicht, ne?
0: Eigentlich ja, ja. Also nicht, was die Kondition vor allem betrifft, ja. So, und nach der Paarung geht der Männchen ab und gleich danach die Weibchen, so wie bei einer Ziehharmonika, den hinteren Leib, dehnt sie aus und das kann bis zu 12, 13 Zentimeter sich ausdehnen und steckt ihren hinteren Leib in die Erde hinein. Daher, wo die Erde sich befindet, wo jetzt die Heuschrecke seine Eier reinlegen soll, darf keine 10 Zentimeter sein, sollte mindestens schon 12, 13 Zentimeter sein. Das wäre für die Zucht sehr wichtig. Und bohrt ein Loch rein und so wie bei einer Montageschaum es der Fall ist, das Weibchen, wenn sie bohrt, legt auch ein wenig ein Schaum hinter. Mhm. Und zwischen diesem Schaum befinden sich die Eier. Mhm. Je nach Alter des Weibchen können es 10 Eier, 12 Eier, 15 Eier, 18 Eier sogar werden. Und dieser Schaum hat die Eigenschaft, bei Wärme, auch bei Kälte, die Eier zu schonen. Mhm. Ja, das ist eine natürliche Klimaanlage, müsste man sagen. Mhm. Vor allen Dingen die Heuschrecke, was über Herbst ihre Eier draußen in der Natur in die Erde reinlegt. Dank dieser Schaum können die Eier 6 Monate, 8 Monate überleben. Mhm. Und wenn die Erde langsam in der Natur warm wird und der Frühling tritt ein, erst dann fangen die Eier an zu reifen und wenn die reif genug ist, die Jungen, die jetzt reif genug sind, die fressen diesen Schaum auf, haben sie Energie und wissen dann laut dieser Schaum den Weg nach oben.
1: Aha. Ja? Wie oft kann denn, ich sag mal, solch eine Paarung mit der anschließenden Eierablage folgen? Also wie oft ist sowas möglich?
0: Also ein Weibchen kann 10, 15 Mal also Eier ablegen. Mhm. Im Ganzen, in seinem ganzen Leben, wenn überhaupt alles hundertprozentig ablaufen sollte, 350 Eier, 380 Eier kann ein Weibchen legen.
1: Also wie ein Schneeballprinzip eigentlich.
0: Eigentlich, ja.
1: Wenn man gute Haltung gewährt, dann ist das...
0: Die Haltung ist sehr wichtig. Ja. Ja. Wenn irgendetwas dazwischen nicht stimmen sollte, Wärme, Kälte oder zu viel Wasser, also jetzt darf auch die Erde nicht zu feucht sein.

0: Nun haben Sie ja am Anfang berichtet, dass man bei Ihnen auch bestellt und die entsprechende Ware dann abgeholt wird. Das heißt, wenn jetzt neue Tiere da sind, die dann, ich sag mal, die entsprechende Qualität, die Sie versenden wollen, auch haben, dann kann man bei Ihnen bestellen. Ich habe im Internet gelesen, das geht mitunter von einem Tag zum anderen.
1: Richtig.
0: Im Moment ist es aber so, dass man aufgrund der wirtschaftlichen Situation und bestimmter Bedingungen da gar nicht mehr hinterherkommt, weil die Bedarfe so groß sind, dass also da auch durchaus ein Engpass entstehen kann. Aber was oder wo ich gestutzt habe, war, dass Sie empfehlen, bei bestimmten Temperaturen eine Wärmflasche mitzubestellen. Können Sie unseren Hörern nochmal erklären, warum das notwendig ist?
1: Und zwar je nach Jahreszeit und je nach Stadt und Entfernung ist es wichtig, dass das Tier oder jetzt, was die Bestellung betrifft, an Lebendfutter auch ordnungsmäßig gesendet wird. Mhm. An erster Linie, wir verwenden keine normale Kartons, das nicht. Wir sind als Firma bereit, eine bestimmte Qualität von Kartons herstellen zu lassen. Mittlerweile haben wir diese Kartons mit unserer Firmenlogo. Mhm. Ob jetzt Logo drauf ist oder nicht, spielt einerseits keine Rolle, aber wichtig ist, dass diese Kartons nicht zu weich sind. Nämlich wenn irgendein anderes von einem anderen eine Sendung draufkommen soll, was viel schwerer ist, dann kann unser Karton eingehen. Das darf es nicht.
0: Ja. Ja.
1: Es muss eine gewisse Stärke haben und die Stärke ist nicht nur wichtig, dass es seine Stabilität hat, sondern die Kälte von draußen darf auch nicht schnell eindringen. Daher verwenden wir in der äußeren Bereich, nennt sich Kraftkarton bei uns im Türkischen, dann lassen wir sowas anbringen und das schützt die Tiere vor Kälte einmal. Mhm. Und gleichzeitig empfehlen wir unseren Kunden, dass die dann so eine Heizkissen, nennen wir sowas, dass sie sowas bestellen. Ansonsten nehmen wir keine Verantwortung, nämlich wäre sehr leichtsinnig, wenn man bei Minustemperaturen erwartet, dass wir die Tiere heil und gesund senden. Was Temperaturen betrifft, wir haben keinen Einfluss. Also dann muss der Gast sich auch verpflichtet fühlen, dann eben einen solchen Heizkissen zu kaufen. Und es gibt unterschiedliche Qualitäten dieser Heizkissen. Selbst wir haben es in China produzieren lassen für Eigenbedarf. Wir haben welche, die 12 Stunden heizen, dann haben wir welche, die 40 Stunden heizen, dann haben wir welche, die 72 Stunden heizen. Ja, wenn jemand angenommen aus der Schwarzmeerregion was bestellen sollte, wir wissen, 2-3 Tage kann es dauern. Also jemand muss diese Entfernung akzeptieren, dass es 3 Tage eventuell dauern kann. Und dann, wenn er 72 Stunden Heizkissen kauft, wird dementsprechend einer reingelegt und von Antalya aus bis an die Schwarzmeer ohne Problem kann es gesendet werden.
0: Nun stelle ich mir vor, ich würde bei Ihnen auch mal bestellen.
1: Ja.
0: Bestelle ich da in Stück? Möchte ich da jetzt 75 Heuschrecken haben oder bestelle ich das in Kilo oder in Gramm?
1: Also
0: oder?
1: Wir machen es in der Türkei ein bisschen anders als in Deutschland. Mhm. In Deutschland gibt es meistens so ein 10er-Packung oder 50er-Packung, 100er-Packung gibt es. Wir, bei uns heißt es, wir nehmen unter 20 Euro, Entschuldigung, 400 türkisch Lire sind circa 8 Euro. Also das heißt, unter 8 Euro nehmen wir keine Bestellung auf.
0: Und was verbirgt sich dann zum Beispiel bei Heuschrecken hinter 8 Euro? Wie viele Tiere sind das etwa? Eine Handvoll oder was kann man da als Mengenangabe benutzen?
1: Da kann ich dann sagen, circa knapp um die 35 große Heuschrecken kann man für diese Summe haben.
0: Und in dem Versand wird das dann portioniert? Und das heißt, 35 werden abgezählt und dann in Karton?
1: Nein, 35 Stück wird abgezählt und dann haben wir lichtdurchlässige und luftdurchlässige kleine Plastikbehälter. Je nach Anzahl der Tiere Die haben unterschiedliche Größe. Es gibt welche große, die nennen wir 1500 Milliliter. Okay. Dann gibt es welche mit 1000 Milliliter, 800 Liter, Milliliter Kapazitäten. Und je nach Anzahl der Tiere und nach deren Größe nehmen wir die dementsprechende Plastikbox.
0: Okay.
1: Das heißt, die Tiere kommen in den Plastikbox und dieser Plastikbox kommt in den Karton.
0: Okay. Nun, was ist die weiteste Entfernung, die Tiere von Ihnen schon zurückgelegt haben?
1: Also wir haben mehrmals von Antalya aus nach Van wäre die längste Strecke innerhalb der Türkei, verkaufen wir zwischendurch. Wir haben sehr viele Abnehmer in Ankara, Istanbul, Izmir, Denizli, Bursa, oder Samsun. Das sind Städte, die in der Türkei als Großstädte gelten. Und von Antalya nach Istanbul, das sind 750 Kilometer zum Beispiel. Ohne Probleme können wir diese auch abschicken. Wir haben vor Jahren auch nach Deutschland, nach Holland, Österreich was gesendet. Aber seit knapp 10 Jahren, wir senden nichts. Mhm. Ja. Grund dafür ist einmal, dass in der Zwischenzeit die Zollbestimmungen sich ein bisschen geändert hat, dass die Transportkosten ein bisschen teurer geworden sind. Aber was viel wichtiger ist, die Erfahrung war, dass eine holländische Firma nicht mal einen Cent mehr geben wollte und macht den größten Gewinn. Wir haben die ganze Verantwortung. Und wo man nicht bereit ist, einen Cent mehr zu geben, dann habe ich gesagt, das mache ich auch nicht mit. Ich muss nämlich hier zusätzlich Personal einstellen. Ich habe die ganze Verantwortung, die Risiko. Und wenn was unterwegs passiert, dass das entschädigt werden sollte, wenn ich so viel Verantwortung übernehmen soll, dann möchten wir natürlich auch 1 Cent eventuell mehr verdienen.

0: Nun haben wir einiges von den Zuchtbedingungen gehört. Wir haben auch einiges gehört, wie Ihr Betrieb entstanden ist. Aber ich glaube, Sie beschäftigen sich aufgrund Ihrer Intensität, mit der Sie das betreiben, auch mit der Zukunft. Ja. Und ich habe gehört und auch gelesen, dass Sie regelrecht ein Netzwerk auch betreiben, mit Universitäten zusammenarbeiten, richtig, um sicherlich auch das, was vielleicht mal interessant werden wird, die Versorgung der Menschen, um das auch vielleicht in der Zukunft zu sichern. Können Sie unseren Hörern mal schildern, wie diese Netzwerkarbeit oder diese Zusammenarbeit mit den Universitäten aussieht?
1: Also, wie am Anfang gesagt, wir sind die einzige offizielle Firma in der Türkei. Und von Grund ab, das, was wir züchten, das sind die Tiere, die legal auch in Europa gezüchtet werden. Vor allen Dingen unter den Tieren, was wir haben, zu 70% sind es die Tiere, die von WHO, von der Weltgesundheitsorganisation, dann auch genehmigte Tiere sind, was als Alternativ-Zukunftsnahrung für den Menschen dienen soll. Mhm. Und somit auch in der Türkei arbeiten wir somit über 30 Universitäten zusammen. Und die Personen, die jetzt welche Forschungen in diesem Bereich machen wollen, sprechen uns an, besser gesagt, die rufen uns an, holen sich welche Informationen oder geben direkt ihre Bestellung auf, lassen sich von meiner Seite sich beraten. Und somit mittlerweile sind sehr viele wissenschaftliche Berichte herausgegeben. Soweit ich weiß, über 150 wissenschaftliche Berichte sind, also Dokumente herausgegeben. Und auch die Türkei versucht in dem Sinne, dank uns, für die als Zukunft Nahrungsergänzungsmittel das auch zu verwenden. Wir haben zwei Firmen gehabt, die auch das auch probiert haben. Die haben Nudeln hergestellt, während wo man eine gewisse Menge Mehlwürmer oder beziehungsweise eine gewisse Menge von Heuschrecken Pulver, sage ich dazu, in das Hauptmaterial als Zutat verwendet haben und dann industriell hergestellt. Das waren die ersten Versuche, darauf sind wir stolz natürlich. Eine weitere Firma hat Brot hergestellt, das ist alles veröffentlicht. Vor allen Dingen, welche Universitäten, wo Gastronomiestudium-Möglichkeiten gibt, die legen einen großen Wert. Es gibt auch welche Bücher, wo unser Name auch als Firmenname vorkommt. Das ist auch was Schönes, muss ich dann sagen.

0: Nun berichteten Sie gerade, dass Sie mit einer Firma kooperieren, die Nudeln herstellen. Und da wird ja sicherlich etwas beigemengt. Können Sie unseren Hörern beschreiben, wie das dann funktioniert?
1: Also die lebendige Heuschrecken kann man nicht direkt verwenden. Das geht nicht. Und dass man die einfach in einen einfachen Backofen reinlegt und dann die röstet, das geht auch nicht. Also die müssen schon auch eine gewisse Qualität haben, damit man also die dann weiterverarbeiten kann. Somit haben wir vor 2 Jahren laut europäischen Standarden ein Dry-and-Dry-Freezer-Maschine uns angeschafft. Es ist die teure Methode, um welche Insekten zu trocknen. Das heißt, bis zu minus 35 Grad werden die Tiere zuerst abgekühlt, schockiert, und ab minus 35 gibt man dank dieser Maschine zwischendurch leicht Wärme und dann fangen die an zu verdunsten. Also nebenbei hat diese Maschine 2 große Kompressoren, wo es diese Luftfeuchtigkeit saugt. Und das ist die teure Methode, um jetzt welche Tiere zu trocknen. Aber das Gute ist dabei, dass die Vitamine, Mineralien, was in dem Tier drin steckt, dass die nicht getötet werden. Mhm. Ja? Und somit ist es eine 1A-Qualität. Und gerade diese Art von Trocknen spielt für die Industrie, für die Zukunft eine große Rolle.
0: Herr Selemi Göckel, ich möchte mich ganz herzlich im Namen unserer Hörerinnen und Hörer bedanken bei Ihnen, dass Sie so informativ und auch wortgewandt als Türke in deutscher Sprache uns Auskunft geben konnten. Und ich wünsche Ihnen, jetzt etwas flapsig ausgedrückt, dass Sie aufgrund Ihrer Zusammenarbeit mit den Universitäten dann doch irgendwann mal mit einem Ehrendoktortitel geehrt werden. Vielleicht heißt es dann Dr. Heuschrecke.
1: Hoffen wir es.
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Aus der Reihe Entdeckertour von Radio Ginseng hörten Sie einen Beitrag mit Selami Göckel, seines Zeichens Inhaber einer Lebendfutterzuchtanlage. Dietmar Micklich bedankt sich ausdrücklich bei Herrn Göckel für die interessanten Informationen und wünscht Ihnen, liebe Hörerinnen und Hörer, wieder interessante Alltagserlebnisse und bleiben oder werden Sie gesund.

0: 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Es ist 5 Uhr.
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Herzlich willkommen in der Musikboutique. Unser Motto heute: die Maschen der Männer. Was die Damen so über uns denken und singen. Ich wünsche gute Unterhaltung.

Margot Werner wurde in Salzburg geboren und erhielt schon mit 3 Jahren Ballettunterricht. Sie absolvierte eine klassische Tanzausbildung und wurde mit 17 Jahren am Bayerischen Staatsballett in München engagiert. Bert Grund komponierte 1972 3 Lieder für sie, mit denen sie ihre zweite Karriere startete. 1977 hatte sie einen ihrer größten Erfolge mit dem Lied »So ein Mann«, soeben gehört. Es folgten zahlreiche Auftritte im In- und Ausland, musikalisch übrigens begleitet von Max Greger Junior.

Das war Britt Kersten. Männer müssen Männer sein. Geschrieben wurde dieser Titel, wie übrigens alle in der heutigen Sendung, von einem Mann. Von Dieter Schneider in diesem Falle. Auf der anderen Seite der Amiga-Single konnte man einen weiteren erfolgreichen Hit von Britt Kersten hören. Einmal fang ich dich ein. Wenn ich nicht bald wieder einen Hit habe, mache ich mir einen Schlitz ins Kleid und stelle mich so auf die Bühne. Dann klappt es vielleicht wieder. Das sagt Evelyn Künneke im Sommer 1961 zu ihrem Produzenten. Beide machen sich nämlich Gedanken über neue Songs, die Verkaufserfolge werden sollen. Ich mache mir einen Schlitz ins Kleid wird tatsächlich ein Klassiker. Er kommt zwar nie in die offiziellen Hitparaden, wird aber über Jahrzehnte mit ihrem Namen verbunden bleiben. Für die B-Seite wählt man Die Männer sind so knapp. Evelyn Künneke.

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gehörten Anita Lindblom und Lil Babs. Unter all den Schwedinnen, die in den 60er Jahren ihr Glück im deutschen Showgeschäft versuchten, ist Lil Babs das absolute Glanzstück. Obwohl sie bei uns nie vordere Plätze in den Charts belegen konnte, brachte sie den deutschen Schlagerhimmel zum Funkeln. Sie erinnert sich, dass sie mit dem Singen schon im frühen Kindesalter anfing. Während der Schulzeit begann sie sich auch für Sport zu interessieren, speziell für Leichtathletik. Und ihre Leistungen auf diesem Gebiet waren beachtlich. Dann aber sieht sie im Kino die großen amerikanischen Revuefilme mit Ginger Rogers, Doris Day und Fred Astaire. Sie ist so beeindruckt, dass für sie feststeht, ich will auch singen und tanzen. Ich will glitzernde Roben tragen und im Rampenlicht stehen.

Alle Männer sind Teddybären. Barbara Valentin wurde als Tochter des Filmarchitekten Hans Ledersteger und der Schauspielerin Irmgard Alberti geboren. Nach dem Besuch einer Schauspielschule wurde sie Ende der 50er Jahre für die Leinwand entdeckt. In ihrem ersten Film »Du gehörst mir« spielte sie ein Partymädchen in Strapsen. In der Presse wurde sie als Skandalnudel, Busenwunder und Sexbombe betitelt. Von Regisseur Rainer Werner Fassbinder erhielt sie später anspruchsvollere Rollen. Sie spielte unter anderem in »Fontane Effi Briest«, »Angst essen Seele auf« und »Lilli Marleen«.

0: Ruth Brandin sang in erster Linie ein Lied über die blaue Lobelie, eine Pflanze genannt Männertreu. Aber vielleicht hat sie sich auch ein bisschen nach einem treuen Mann gesehnt.
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0: Renate Kern wollte ursprünglich Lehrerin werden. Doch wenn die Mutter Konzertpianistin ist, kann es der Tochter an musikalischem Talent ja auch nicht mangeln. Da sie neben ihrer künstlerischen Begabung auch mit einer unverwechselbaren, kraftvoll herben Stimme ausgestattet ist, versucht sie ihr Glück im Schlagergeschäft. Werner Last, der Bruder von James Last, erkennt ihr musikalisches Talent und schreibt ihr Lieder auf den Leib. Zum Beispiel 1968 »Ein Mann, ein Wort«.

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Heute unter dem Motto: Die Maschen der Männer. Nun kommt ein Titel von Wolfgang Brandenstein aus dem Jahr 1962. Es spielt das Orchester Günter Gollasch. Es

singt Helga Brauer, Ich hab vor Männern keine Angst. Danach Zara Leander, auch eine Single aus dem Jahr 1962, Was wissen Männer von Liebe?

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0: Das war Anita Lindblom. Männer sind knapp. Vielleicht haben Sie es erkannt. Im Original sang Brenda Lee den Titel Rockin' Around the Christmas Tree. Wenn man so viel Sex in der Stimme hat wie Anita Lindblom, ist eine Karriere als Sängerin gewissermaßen vorprogrammiert. In ihrem Heimatland Schweden erhielt sie 1961 eine goldene Schallplatte. Bald darauf ist sie auch bei uns populär. Nicht nur ein Stern am deutschen Schlagerhimmel, sondern ein Diamant.
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0: Bärbel Wachholz, die Ping-Pongs, die Picobellos und Gerd Naczynski mit seinem Orchester. Das sind doch Garanten für einen Erfolg. So muss ein Mann sein.

0: Süßigchen.
1: Nina Lietzell wurde 1944 in Stockholm geboren. Sie wollte Stewardess werden und absolvierte daher nach ihrem Abitur einige Sprachlehrgänge in den Metropolen Europas. 1967 nahm sie an einem Talentewettbewerb teil. Sie gewann und durfte zum Finale nach Berlin. Dort belegte sie zwar nur den dritten Platz, aber der Manager von Siv Malmkvist wurde auf sie aufmerksam und bot ihr einen ersten Plattenvertrag an. 1969 feierte sie mit Rauchen im Wald ist verboten ihren ersten Hit in der DDR. Aus diesem Jahr stammt übrigens auch der folgende Titel, geschrieben von Joachim Haider und Michael Holm. Typisch Mann.

Peggy March wurde geboren in Lansdale im US-Staat Pennsylvania. Sie erhielt mit 15 einen Vertrag bei RCA und hatte 5 Hits als Little Peggy March. Danach wurde sie häufig zu Gastspielen und Fernsehauftritten nach Deutschland eingeladen, wohin sie 1969 übersiedelte.

Das war Wenche Möhre. Alle Männer, alle. Sie stammt aus Norwegen und wurde zu einer beliebten Sängerin und Schauspielerin in der BRD. 1960 in ihrem Heimatland entdeckt, holt sie der Polydor-Chef Heinz Vogt Mitte der 60er Jahre nach Deutschland. Nach einigen Achtungserfolgen gewinnt sie 1966 die deutschen Schlagerfestspiele mit dem Titel »Beiß nicht gleich in jeden Apfel«.

Agnetha Felskog wurde mit ABBA spätestens nach ihrem Grand Prix-Sieg 1974 mit Waterloo weltweit bekannt. Bis 1972 nahm sie in Deutschland Platten auf, die jedoch nicht sehr erfolgreich wurden. Dieter Zimmermann, der als Cliff Carpenter Platten mit Instrumentalversionen von bekannten Hits veröffentlicht, schreibt ihr die ersten Titel. Sie verloben sich sogar und Agnetha lebt vorübergehend in Berlin. Unter den insgesamt veröffentlichten 8 Singles fand ich den Song »Ein kleiner Mann in einer Flasche«.

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1: Hallo, liebe Freunde, guten Abend. Hier ist RAE, R-A-E, Radiodiffusion Argentina al Exterior. Der Auslandsdienst vom offiziellen argentinischen Rundfunk in deutscher Sprache.

0: Herzlich willkommen zur Ladezone Februar-Sendung 2016. Es begrüßen euch Ralf
1: und Günther
2: und Michael
0: und
3: Karina
4: und Katharina
5: und Rosario.
1: Wie die Eingangsmusik hoffentlich schon angedeutet hat, geht es diesmal um Argentinien. Und dass wir uns dem Thema widmen können, das verdanken wir Michael, den wir im letzten Monat in der Portugal-Sendung hatten, denn der hat als Sprachlehrer auch Argentinier zur Ausbildung und drei davon hat er hier angefahren ins Studio, die sich eingangs vorgestellt hatten und die ein tolles Programm gemacht haben, wo wir durch die argentinische Musiklandschaft jetzt gehen werden.
0: Genauer gesagt haben wir drei bezaubernde junge Damen aus Argentinien, die sich jetzt gern selber mal vorstellen möchten.
3: Ich bin Karina, ich komme aus Süden Argentiniens.
4: Ich bin Katharina und ich bin in Rio Tercero geboren.
5: Und ich bin Rosario, ich komme aus auch Argentinien. Und wir drei studieren Wirtschaft, Ingenieurwesen, auch in Córdoba.
1: Und jetzt seid ihr in Deutschland wo?
4: In Jena, wir studieren dasselbe hier.
1: Okay.

0: Unsere drei Gäste haben uns wunderbare Musik mitgebracht und sie erzählen uns über die Musikrichtungen und die Titel einiges. Und da können wir gleich anfangen mit dem ersten Tango, den wir gehört haben. Was war das jetzt genau? Könnt ihr was dazu sagen?
1: Ja, das erste Lied, das wir wählen, ist La Comparsita von Gardel. Carlos Gardel revolutioniert und popularisiert die Gattung, weil er eine Stimme mit hoher Qualität in der Tango erringt. Der Tango hatte vorher große Komponisten und Instrumentalisten, aber noch keinen großen Sänger, bis Gardel kam.
0: Mhm.
1: Das zweite Lied ist Naranjo en Flor auf Spanisch, aber auf Deutsch Blühender Apfel Sinnenbaum.
0: Ja.
1: Und das ist von Roberto Goyeneche.

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1: So, die beiden Titel, die wir gehört haben, gehören zum Tango. Ihr habt also eure Auswahl ein bisschen nach Musikrichtungen sortiert. Und wollt ihr noch ein bisschen was zum Tango erklären oder schon zur nächsten Sache übergehen, ja?
2: Ja, der Tango ist eine musikalische Gattung und auch ein Tanz. Und er wurde Ende des 19. Jahrhunderts geboren. Es ist ein sinnlicher Tanz, der von Enrique Discepolo als ein treuriger Gedanke, der getanzt wird, bezeichnet wird. Discepolo war einer der größten Komponisten des Tangos.
3: Mhm. Ein trauriger Gedanke, der Gedanke, der getanzt wird. Wunderbar, gefällt mir.
1: Ja, ja. Der nächste Titel ist aber jetzt wieder was anderes, ne? Nehme ich an. Wollt ihr schon mal ein bisschen was dazu sagen?
2: Ja,
1: Da heißt La Ley y la Trampa.
2: La Trampa. Ja, La Ley y la Trampa auf Spanisch, aber auf Deutsch Das Gesetz und die Falle. Das ist von Jacqueline Palavecino. Und es geht um einen Mann, der die Regel in seiner Beziehung setzt, aber er nicht erfüllt. Dann erfüllt sie die Frau auch nicht und er fällt in den Fall.
1: Er fällt in die Falle.
2: Ja.
3: Wie das
1: ja. Gesetz und Falle liegen nah beieinander. Ja.

0: So, dieser Titel gehört zur Richtung Folklore, so habt ihr es genannt. Was ist das Besondere an der Richtung? Folklore ist ja ein Begriff, heißt bei uns eigentlich mehr so Volksmusik oder
1: Ja.
0: ja, was halt Wurzeln in traditioneller Musik hat. Ist das hier so ähnlich? Ältere Musik, ältere argentinische Musik, neue?
1: Es geht beides, alte und neue Musik mit Folklore. Es ist eine sehr wichtige Musik aus Argentinien und er trifft seine Wurzeln in der Vielfalt der einheimischen Kulturen. Das ist die spanische Besiedlung,
0: Ja.
1: aber auch die afrikanischen Sklaven während des spanischen Herrschaft. Dann die große Welle der europäischen Einwanderung
0: Ja.
1: und auch die innere Migration. Das ist die Leute, die im Land umziehen. So, es ist eine große Mischung von Kulturen, die haben Folklore gemacht.
0: Ja, klar. Aber jetzt zum Beispiel afrikanische Sklaven gab es in Argentinien doch nicht so viel, oder?
1: Ja, nicht jetzt, aber in dieser
0: Nee, schon
1: Zeit,
0: klar.
1: ja,
0: Nicht jetzt.
1: in dieser Zeit gab es viele, weil Spanisch Leute hat ihnen mitgebracht.
0: Ja,
1: Ja.
0: ja. Na gut, wir hören uns vielleicht den nächsten Titel mal an dazu.
1: Ja,
0: Wie heißt der?
1: das ist Adonata. Don Ata besitzt sich auf Atahualpa Yupanqui.
0: Ah, kenne ich.
1: Er war der wichtigste Sänger dieser Gattung und dieser Lied soll der Sänger.

0: Wir gehen zum nächsten Musikstil, den ihr ausgewählt habt, Musica Ligera. Was versteht ihr darunter?
1: Ja, die Musica Ligera, und auf Deutsch Unterhaltungsmusik, ist ein Lied von Sänger Gustavo Cerati. Bis heute stellt dieses Lied das bekannteste, beliebteste und gleichfalls in ein emblematisches Thema der Gruppen dar, wobei es auch gleichzeitig die bekannteste Interpretation des argentinischen Rock ist. Rockmusik ist natürlich weltbekannt und in Argentinien gibt es Songs über Liebe und Freundschaft, aber auch die diesen Stil charakterisieren, sind ein Blick auf die Gesellschaft oder Proteste gegen die Regierung.
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0: So, die nächste Richtung, die ihr gewählt habt, ist Karneval. Das passt ja genau jetzt in die Zeit hinein in Deutschland. In manchen Gebieten ist jetzt Hochzeit des Karnevals. Ich kenne Karneval nur aus Brasilien. Also ihr könnt ja mal erzählen, wie ist eigentlich das Verhältnis von Argentinien zu Brasilien und was habt ihr da jetzt für Musik mitgebracht? Hat das auch mit dem brasilianischen Karneval zu tun?
1: Ein bisschen. Karneval ist ein Musikstil, der typischerweise in der mesopotamischen Region gehört, in den Nordwesten meines Landes. Die Leute hören diese Musik vor allem während der Woche rund um die christliche Festenzeit. Während dieser Zeit in Argentinien, es ist Sommer, so sehr bunte Veranstaltungen finden statt. Diese Ereignisse bestehen aus getanzten Paraden. Verschiedene Gruppen von Menschen tragen attraktive und bunte Kleider und jede Gruppe hat ihren Namen und sie konkurrieren, um die Beste in der Parade zu sein. Die nächste Song ist von einer der bekanntesten Gruppen, Orfeo genannt, und diese Song soll nicht nur ihre Gruppe präsentieren, sondern auch das Land, aus dem sie stammen, beschreiben. Es heißt ADN del Tarawi. Und Tarawi ist der ursprüngliche Name der Provinz, zu der der Song gehört.

0: Das war also ein Samba-Titel, ja, richtig? Im Samba-Stil. Der nächste Titel verkörpert mehr einen Stil, der nennt sich Quartetto.
1: Ja,
0: Was
1: Quartetto.
0: heißt das überhaupt?
1: Das Quartetto ist eine Spielform der Popmusik, die in den 40er Jahren in Córdoba entstanden ist. Es ist ein kommerziell und in ganz Argentinien anzutreffen, aber es ist wichtig für unsere lokale kulturelle Identität in Córdoba. Die Bands erreichen landesweite Berühmtheit und die Konzerte, auch Bailes genannt, finden fast an jedem Tag der Woche statt. Ja, und das erste Lied ist Como le digo a mi mujer von Rodrigo Bueno. Wie sagt ich's meine Frau?
0: Ja, ein Quartetto, nochmal kurz die Frage, hat das was mit vier Personen irgendwie zu tun? Weil Quartett
1: Nein,
0: nicht.
1: mit dem Tanz. Quartetto-Tanz ist ein Paartanz und er basiert auf einer einfachen Schrittfolge, die dem Basslauf von Klavier und Kontrabass in Viertelnoten folgt.
0: Hat doch irgendwas mit vier zu tun, war ja
1: Ja.
0: klar.

Okay, ein wichtiges Thema im Quartett ist der Lokalpatriotismus, besonders im Fall der Stadt Córdoba selbst. Viele Texte beschreiben die angeblich positiven Qualitäten der Stadt und sie handeln zudem autoreferenziell von lokalen Themen, etwa vom bestimmten Stadtviertel oder den lokalen Fußballvereinen Belgrano und Talleres. Und das nächste Lied ist Olvídala von Banda 21 und auf Deutsch Vergiss sie.

0: Nochmal zu Cordoba. Ich versuche mir eine Vorstellung von Argentinien zu machen. Ist ja kleiner als die Bundesrepublik. Ich glaube so 40 Millionen Einwohner. Aber Cordoba habe ich keine Vorstellung. Was für eine Stadt ist Cordoba von der Größe? Ihr kommt ja beide daher, aus dem Bundesland oder aus der Stadt.
1: Ja, ich komme aus Cordoba.
2: Und ich komme von dem Bundesland Cordoba.
0: Und wie groß ist die Stadt?
2: Die Stadt hat 1,5 Millionen Bewohner.
0: Oh, schon heftig. Okay, zum nächsten Stil, da habt ihr was mitgebracht jetzt als nächstes?
2: Wir haben die argentinische Cumbia. Und es ist eine Unterart des Cumbia, die nur in Argentinien zu finden ist. Zusammen mit Quartetto bilden sie die argentinische tropische Szene oder Movida Tropical auf Spanisch. Und wir hören oft diese Musik auf den Vorpartys zu Hause oder in den Discos. Die Hauptgruppen sind Agapornis, Los Totora, Rombay und Marama. Und heute werden wir Lieder von Agapornis und Gilda hören. Und Agapornis ist ein Band aus Argentinien. Und sie wandeln alle Arten von Musik in den Rhythmus der Cumbia um, ob Rock oder internationale Pop oder Folklore ist.

0: Oh, das ist ein toller Titel, den kenne ich aber eigentlich von Shakira aus Kolumbien.
1: Ja, stimmt. Dieses Lied ist von Shakira und diese Gruppe Agapornis, sie machen alle die bekannte oder berühmte Song, sie machen auf Cumbia, argentinische Cumbia. Und die nächste ist eine Song von Schilde. Schilde war eine sehr populäre Sängerin in Argentinien. Die meisten ihrer Songs sind der sogenannten Cumbia Romantica zuzuordnen. Leider verstarb sie am 7. September 1996 bei einem Autounfall. Und heute wird sie in Argentinien von treuen Fans wie in eine Heilige verehrt und angebetet.

0: Ihr hört übrigens Ladezone, die Sendung, die Weltmusiksendung im OKJ, und Informationen zu unserer Sendung, vielleicht ein paar Studiofotos auch mit unseren Argentinierinnen. Und die Playlist der Sendung findet ihr unter www.ladezone.info. Und nächste Woche gibt es zum selben Thema noch mehr Musik, ohne unser Gequatsche, dann Musik aus Argentinien und auch ein bisschen was, was mir bei Argentinien so einfällt. Ich denke da eher so an Elektro-Tango, Gotan-Projekt oder Bajo Fondo oder auch die alte Mercedes Sosa. Sind das Namen, die euch auch noch was sagen? Oder ist das in der heutigen jüngeren Generation uninteressant?
1: Ja, heute man hören nicht so viel, oder Jungen hören nicht so viel Tango, aber diese Bajo Fondo Gruppe hat Tango renoviert und man hören das
2: normalerweise,
1: ja. Mm-hmm.
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0: 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Und das war Rambay, Locuras Contigo.
1: Ja, ich hätte jetzt noch mal eine Frage zu Mercedes Sosa. Ist ja für mich die erste argentinische Sängerin, die ich überhaupt kennengelernt habe, vor vielen Jahren, die mich unheimlich beeindruckt hat, die ich sogar live erlebt habe hier in Jena, zur Kulturarena. Ja, das war so ergreifend, kann man gar nicht beschreiben. Also ich war wirklich, das ist richtig Gänsehaut war das. Die Frau stand da vorne und du warst völlig sprachlos. Ja. Ist das bei euch ja bestimmt immer noch eine absolute Legende oder ist das schon ein bisschen verschwunden?
0: Ja, sie war so berühmt und so wichtig für uns, für unsere Kultur. So, sie ist wirklich wichtig in Argentinien, ja.
1: Also immer noch präsent, auch im Rundfunk oder die Leute kennen sie noch gut, oder?
0: Ja.
2: Man, ich höre mich sie oft und auch jungen Sänger lieben
1: ja. sie. Ja, ach, da fällt mir noch was ein. Ich liebe ja Leon Gieco.
0: Ja.
1: Das ist ein fantastischer Sänger, der war auch hier, sogar zu Ende der DDR-Zeit, habe ich den hier gesehen.
0: Ja.
1: Der ist einfach
3: da
1: fantastisch.
3: Da gab es auch eine Platte mit denen zusammen. Ne?
1: Ja, er singt ja Solo Le Pido a Dios von ihr, also zusammen mit ihr. Das ist eigentlich wirklich einer der herrlichsten Titel.
0: Mhm. Er singt Rock.
1: Mhm. Ja,
2: und Rock und Folklore,
1: beides. Ja. Er ist ja sehr aktiv, auch sozial engagiert. Ich verfolge das immer so ein bisschen über Facebook, was er so alles macht. Er reist ja auch in die Nachbarländer, macht immer Aktionen für die Menschen, setzt sich für arme, benachteiligte Menschen ein. Also eine beeindruckende Persönlichkeit, finde ich. Ist auch bei euch sehr bekannt, ja?
0: Ja.
1: Präsent.
0: Ja, auch.
2: Er war sehr wichtig, er hat viele Lieder, Protestenlieder gegen die Regierung gemacht. Und alle Leute sind identifiziert mit ihm.
1: Ja.

0: Und das war Duerme mi Negrita.
1: Ja, und es ist leider schon so weit, dass wir uns wieder verabschieden müssen. Unsere schöne Sendung geht zu Ende mit argentinischer Musik. Vielen Dank nochmal, Katharina Rosario Carina.
2: Danke, danke, danke.
1: Und ihr hört mehr Musik nächste Woche, wieder Montag 21 Uhr, Zugabesendung argentinische Musik. Den letzten Titel sagt ihr bitte noch an.
0: Ja, und zum Schluss argentinische Bräuche.

0: Dankeschön. 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
3: Hallo, wir sind aus der Radio AG der Margarit-Friedländer Gesamtschule, auch IGS 2 genannt, und wir möchten euch einen Jahresrückblick zeigen, was wir in dem ganzen Jahr, was wir mit Radio Korax zusammengearbeitet haben, so gemacht haben. Ich bin hier nicht alleine, also ich habe hier noch Oskar an meiner Seite, der ist auch mit bei der Radio AG, und genau, dem überlasse ich mal das Wort.
4: Ja gut, dazu ist jetzt nicht mehr so viel zu sagen. Modestus hat mich auch eigentlich relativ gut vorgestellt. Und dann würde ich sagen, ich überlasse Modestus wieder das Wort und wir hören uns mal den ersten Punkt in unserem Jahresrückblick an.
3: Also unser erstes Interview ist mit dem Leiter des Planetariums von Halle. Und das haben wir am... Oskar, weißt du noch, wann das Interview mit dem Planetarium war?
4: Ja, das war noch gar nicht so lange her, würde ich sagen. Es war ungefähr Mitte Mai, könnte man sagen. Ja, glaube schon. Ich würde sagen, da können wir schon mal reinhören.
3: Okay, dann hören wir uns das mal an und genau. Viel Spaß. Wir stehen gerade vor einem runden Gebäude, was auch sehr hoch ist, aus rotem Backstein ist, wo man kein wirkliches Dach sieht. Unten am Sockel sind die Sternzeichen eingemalt und wir gehen gleich durch eine von drei Türen. Wir sind jetzt im Eingangsbereich. Es gibt jetzt hier noch einen inneren Ring, wo es so Infotafeln gibt. Dann gibt es hier noch einen Betonzylinder innen drin, wo dann dieses Veranstaltung ist, das heißt Kuppelsaal. Genau, dann sehe ich noch eine Wand voller Bücher. Das sind wahrscheinlich diese Eintragsbücher, wo jeder seinen Namen hinschreiben kann. Und einen Oscar in einem Raumanzug. Links neben der Eingangstür steht ein Raumanzug, wo man seinen Kopf reinstecken kann. Und dann ja, ist so ein Foto. Und Oskar hat gerade seinen Kopf dadurch gesteckt.
5: Ja, hallo, ich bin jetzt hier in einem Raumanzug.
3: Oskar, wie ist es da drin?
5: Es ist ganz schön eng. Von links und rechts kommen hier so ein paar Lichter, die blenden mich. Und ich würde jetzt gerne wieder raus. So.
3: Gut, dann lassen wir dich mal raus. Gut, Oskar, was siehst du vielleicht noch
5: so? Ja, es ist jetzt schon sehr gut beschrieben, was wir hier alles sehen. Im Eingang sind noch so runde Lampen, die sollen wahrscheinlich Planeten darstellen. Und man sieht auch ein paar Bildschirme, wo man anscheinend sich informieren kann. Und gleich vor den Türen haben wir jetzt hier auch noch einen Aufzug. Da geht es dann bestimmt hoch zu anderen Seelen.
3: Ja, also hier gibt es auch viele Vitrinen mit Planeten drin unseres Sonnensystems, zum Beispiel den Pluto, den Neptun oder den Uranus.
6: Hallo.
3: Hallo.
6: Ich bin
3: Radio Korax. Hallo.
6: Ihr seid die Reporter, oder? Ja. Hallo, schön euch zu sehen. Wir können gleich loslegen, wenn Sie mögen. Wir müssen nur mal gucken. Pass auf, also Folgendes. Wir haben jetzt hier noch eine Veranstaltung im Sternensaal, da müssen wir unbedingt auch rein. Und da findet nachher auch wieder eine statt. Das heißt, wir müssen das gut timen. Und dann quasi dazwischen da rein. So, die geht jetzt noch bis 15 Uhr und die nächste geht dann 15:30 los. Also irgendwann zwischen 15 und 15:30 müssen wir in den Stern sein. Wir können aber jetzt schon loslegen, dann mache ich hier eine kleine Führung durchs Haus. Mhm. Wir gehen aber bis hoch in die Sternwarte.
3: Super.
6: Wollen wir das mal vorneweg machen und dann versuchen wir in den Sternsaal zu kommen.
3: Also wir sind jetzt nicht mehr alleine, wir haben jetzt einen, der sich damit auskennt. Und dem wollen wir jetzt ein paar Fragen stellen.
6: Ja, hallo, schön, dass ihr da seid.
3: Ja, erstmal, wie heißen Sie denn?
6: Ja, mein Name ist Dirk Schlesier und ich bin der Direktor des Planetariums in Halle.
3: Dann haben wir schon mal ein paar Fragen für Sie. Und zwar, wie funktioniert eigentlich so ein Planetarium?
6: Oh, das ist eine komplexe, eine schwierige Angelegenheit, die gar nicht so schnell und einfach zu erklären ist. Aber ich will es mal ganz einfach probieren. Also ein Planetarium, das ist erstmal ganz wichtig, ist keine Sternwarte. Es gibt immer noch Leute, die denken, wenn sie in ein Planetarium kommen,
1: könnten Sie direkt durch ein Fernrohr gucken. Also das können Sie bei uns auch, nebenbei bemerkt. Aber der Fokus liegt hier schon auf unserem Sternensaal, da wo die Leute gemütlich sitzen, entspannen können, um über eine Projektion was über das Planetarium zu erfahren.
3: Was kann man in einem Planetarium sehen? Sie haben jetzt gerade angesprochen, das mit der Sternwarte oder diesem Projektionsraum. Was kann man da sehen?
1: Ganz genau, da kann man ganz viel sehen. Tatsächlich können heute Planetarien ganz, ganz viel machen. Früher waren die Planetarien im Wesentlichen dazu da, um den Menschen den Sternenhimmel zu präsentieren, sodass sie sich dort orientieren können. Heute können Planetarien immer noch die Sterne wunderbar zeigen, aber sie können auch viel mehr. Man kann im Planetarium wunderbare Konzerte erleben. Das wissen, glaube ich, nicht ganz so viele Leute. Wir machen Lesungen im Planetarium. Ja, da gibt es also eine dicke Bandbreite. Ihr seht hier am Eingangsbereich des Planetariums ein Bild. Das zeigt nämlich das Gebäude, wie es ausgesehen hat vor vielen, vielen Jahrzehnten. Tatsächlich war das Planetarium früher mal ein Gasometer, also ein Energiespeicher.
5: Und da haben wir auch noch eine Frage dazu. Wie aufwendig ist es denn, so ein Gasometer umzubauen in ein Planetarium?
1: Oh ja, na, ich war wirklich beim kompletten Aufbau mit dabei. Ja, und tatsächlich müsst ihr euch das so vorstellen, dass das früher ausgesehen hat wie ein Kolosseum. Also da war nur die Außenfassade da, es war nur das Grundmauerwerk da. Ja, und hier drin im Planetariumsfoyer, da konnte man gar nichts sehen, es war völlig leer. Und alles andere hat man dann eingebaut. Und die Herausforderung, die bestand vor allen Dingen darin, hier rund zu bauen. Wenn man ein Haus baut, baut man immer eckig. Und Planetarium ist aber alles rund. Ja, und das bedeutet, dass man hier auch Betonschalen entsprechend rund gießen musste. Das war eine ziemliche Herausforderung.
5: Ah, okay, cool. Und da habe ich noch mal eine Frage zu. Jetzt, warum war denn der Umzug notwendig jetzt hier in das Gasometer?
1: Es gab in der Vergangenheit ein Planetarium aus der Peisnitz, ne? Bis zum Jahr 2013. Das wurde von einem großen Hochwasser überflutet und war nicht mehr nutzbar.
5: Cool. Wollen wir vielleicht erstmal weitergehen oder?
1: Ja, gerne. Gehen wir noch ein Stückchen weiter hier durch das Foyer. Hier gibt es nämlich eine tolle Ausstellung zu den Planeten. Und ein besonderes Highlight ist ein Marsrelief. Das würde ich euch gerne mal zeigen.
5: Ja, sehr gerne.
1: Ja, tatsächlich haben wir im Planetariumsfoyer eine große Marskarte. Und die ist sogar berührbar. Das ist eine Tastkarte, ein Marsrelief, kann man sagen. Und auf diesem Marsrelief, das also wirklich große Teile der Marsoberfläche zeigt, genau, gibt es, sind die Vulkane abgebildet, ja, oder gedruckt, muss man ja sagen. Das ist im Prinzip alles 3D gedruckt. Und das ist extra in 3D oder mit 3D gedruckt, damit man das berühren kann. Es gibt ja auch sehbeeinträchtigte Menschen, ja, die im Planetarium natürlich zunächst wenig erleben können, dadurch, dass viel visuell gemacht wird, also Sachen, die man sehen kann oder sehen muss, ne? Und da haben wir uns gedacht, wir möchten aber die Astronomie, die Wissenschaft von den Sternen allen zugänglich machen und haben gemeinsam mit unserem Förderverein überlegt, hier so eine tastbare Marsoberfläche zu schaffen.
5: Und ist die Karte detailgetreu oder ist sie halt so grob gemacht?
1: Das ist eine verdammt gute Frage. Tatsächlich sind diese Dinge, die wir hier sehen können, auch genauso auf dem Mars. Allerdings ist die Karte etwas überhöht. Das heißt, die Sachen, die ihr hier so sehen könnt, sind hier etwas höher dargestellt. Weil sie sonst auf die Fläche, wenn das ganz original wäre, 1:1 der Maßstab, würde man sie gar nicht merken. Ja. Aber das ist in der Wissenschaft oder auch bei solchen Darstellungsmethoden durchaus erlaubt und richtig, damit man hier ein Gefühl auch dafür bekommt, für Höhen und Tiefen. Dann gehen wir mal in den Sternensaal. Ja, wenn jetzt schon mal frei ist, würde ich sagen. Also einen Kaffee haben wir hier im Planetarium natürlich auch. Weil Gastronomie und Astronomie liegen nur ein Geh weit auseinander. Ne? Also wir müssen jetzt mal kurz in die Kuppel und dich stören, aber das ist in Ordnung, oder? Wir stören dich nicht, nein, okay. Weil hier wird nämlich schon die nächste Show vorbereitet. Aber ich würde vorschlagen, dass ich euch einmal ganz kurz vorspiele. Ja. Mit dem man sehr gut aber versteht, was Planetarien heute so machen. Wollen wir das machen?
5: Sehr gerne.
1: Ja?
5: So, wir stehen jetzt hier in einem großen Sternsaal mit einer weißen Decke, könnte man sagen. Es ist eher eine Kuppel. In der Mitte ist ein großer Projektor, bestehend aus zwei großen Kugeln und einem Gestell, was dem Projektor wahrscheinlich erlaubt, sich zu drehen. und rundherum sind im Kreis angeordnet ein paar Stühle, damit man sich hinsetzen kann und die Show begutachten kann.
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5: So, wir haben jetzt gerade die kleine Vorführung gehört.
3: Dann haben wir noch eine Frage an Sie, und zwar, wie funktioniert eigentlich so ein Projektor? Also das ist ja, sieht ja jetzt nicht aus wie so ein Beamer, vielleicht von einem Film oder so.
1: Ja, also der Projektor wird oft auch als Sternmaschine genannt und es gibt sogar einen ganzen Film dazu, ganz interessant. Ja, und ihr müsst den Film aber nicht gucken, ich kann euch das auch erklären, wie er funktioniert. Aber da kann man das nochmal sehr schön nachempfinden und sehen. Grob gesagt, habt ihr da zwei ganz helle Leuchtmittel drin. Das sind heutzutage LEDs, und zwar sind das im Prinzip zwei Lampen. Ihr habt ja schon richtig gesehen, da gibt es diese Kugeln, drei Stück. Eine Mittelkugel, die sorgt dafür, dass also die anderen Sachen da alle stabil sind und aufgehängt sind. Ja, und die anderen beiden Kugeln, links und rechts davon, da befindet sich jeweils eine sehr, sehr helle LED-Lampe drin. Und von diesen LEDs gehen jeweils ganz viele Glasfasern weg. Glasfasern sind so ganz feine Fäden, kann man sagen, ja, die Licht übertragen. Und zwar von der hellen LED-Lampe, heiß sind die ja nicht mehr heutzutage, weg dann in diese Öffnungen. Ihr seht dort ganz viele kreisrunde, wie Augen, kann man sagen. Ja, und da münden dann die LEDs drin. Rein. So eine Art Objektive sind das, diese runden Öffnungen, wie bei der Kamera. Und diese Objektive verteilen dann dieses Licht oben an die Kuppel. Und das ist auch so, dass jeder Stern seine eigene Glasfaser hat. Und dieser Sternenprojektor, der schafft es, über 7000 Sterne dann an den Himmel zu projizieren. Das sind also so viele Sterne, wie man mit bloßem Auge tatsächlich ohne Stadtlichter sehen könnte. Und zwar weltweit, nicht nur über Halle. Denn es sind ja zwei Kugeln, also linke und rechte Hand von dieser Mittelkugel. Ja, das sind jeweils die Nord- und auch der Südkugel. Das bedeutet, wir können sowohl den Nord- als auch den Südsternenhimmel hier zeigen. Dann gehen wir mal nach oben, würde ich sagen, ne?
5: So, wir haben jetzt den unteren Bereich des Planetariums gesehen mit dem unteren Sternsaal. Und jetzt gehen wir über eine Seitentreppe nach oben und schauen uns die restlichen Säle und Vorführungsräume an.
1: Genau, also es gibt hier eine Bibliothek im Planetarium, noch mit richtigen Büchern, also nicht reine digitale Sachen. Und was auch nicht digital ist, sind hier die Teleskope. Also in der Bibliothek stehen Fernrohre, die für den Beobachtungseinsatz gedacht sind.
3: Ja, also ich sehe hier jetzt 7 Teleskope, also die sehen ja auch sehr unterschiedlich aus. Und ist das jetzt so, wenn eins länger oder breiter ist, kann das dann weiterschauen oder... Wie ist das jetzt?
1: Ja, im Grunde genommen ist das so. Die Teleskope haben unterschiedliche Größen. Ja, das heißt nicht immer gleich, dass sie dann auch besser sind oder schlechter. Ja, aber tatsächlich haben sie unterschiedliche Bauweisen und manche Teleskope sind eben besser geeignet, um sich zum Beispiel kosmische Nebel anzugucken. Und andere Teleskope, wie diese schlanken Röhren, hier sage ich mal, die sind gut dafür geeignet, um sich Planeten genauer anzuschauen.
3: Was sind denn diese Weltraumnebel?
1: Ja, Weltraumnebel, das ist kosmisches Gas und Staub, den man doch recht häufig findet im Weltraum. Und aus diesen Sachen entstehen immer wieder neue Sterne und Planeten.
3: Okay, danke. Also es gibt ja halt auch einen Fernseher drin und wie gesagt viele Bücher, anscheinend auch viel Klemmbausteine, also Lego und ja auch Modelle des Sonnensystems.
1: Jetzt gehen wir noch eine halbe Etage nach oben. Ja, okay. Dann landen wir auf der Beobachtungsplattform und dann in der Sternwarte. Oder wir fahren sogar. Wir haben ja einen Turbolift. Ja.
5: So, jetzt kommen wir hier mit dem Lift an auf einer Plattform auf dem Dach des Gebäudes. Ja, es hallt ganz schön hier oben und es ist halt im Freien.
1: Ihr habt es schon richtig gemerkt, hier gibt es auch eine interessante Akustik. Ich weiß gar nicht, ob das so bei der Tonaufnahme dann mittransportiert wird, aber da wir hier ein kreisrundes Einrichtung wieder haben, ist das ganz interessant, ja, wie sich das hier anhört. Und außerdem sieht man sich hier auch ganz vielfach.
5: Und ja, vor uns ist jetzt hier eine Treppe, da geht's hoch zu einer weißen Kugel. Könnten Sie uns erklären, was das genau ist?
1: Oh ja, gerne. Also wir schauen ja jetzt hier noch von unserer Beobachtungsterrasse direkt auf die Sternwartenkuppel, so heißt das. Die sieht wirklich aus wie eine Kreis, also wie eine Kugel, eine weiße Kugel, ja, die man öffnen kann, wie so eine Art Muschel. Ne? Und von da aus kann man dann mit einem großen Teleskop, was wir uns gleich angucken werden, die Sterne schauen. So, und wir gucken jetzt mal, würde ich sagen, an das große Teleskop.
5: Was mich jetzt noch interessieren würde, ist das hier öffentlich oder muss man dafür eine Anmeldung haben, um hier mit einem Teleskop Sterne beobachten zu können?
1: Also dafür gibt es öffentliche Veranstaltungen, aber die funktionieren wirklich nur auf Anmeldung.
6: Gut, dann gehen wir jetzt mal über die Himmelstreppe, wie das die Architekte nannte hier.
5: So, wir laufen jetzt eine Treppe hoch zu der kreisrunden Kugel, die wir gerade besprochen haben. Und aus der Nähe sieht sie noch mal größer aus. Das, ja, man könnte es schon fast als Planet bezeichnen. Und ja, der Eingang hier zu der Kugel ist ziemlich klein.
3: Aus was ist denn die Kugel gebaut?
1: Oh, das ist so ein Verbundkunststoff. Tatsächlich ist sie gar nicht so schwer, das ist ein recht leichtes Material, ja, aber zugleich ein sehr beständiges Material, weil diese Sternwartenkuppeln, die werden auch gebaut für Bereiche in der Arktis zum Beispiel, also an Orten, wo es etwas ungemütlicher zugeht, von den Temperaturen auch mit Wind und Sturm und so weiter. Ja, deshalb hält die einiges aus.
3: Okay. Also das Teleskop, das sieht so, also da ist eher mehr so Gestell als... Also es sieht halt nicht so aus wie so ein normales Teleskop, sage ich mal. Da gibt es halt ein großes Rohr in der Mitte und viele Streben auch außen, die dann zu einem kleineren Rohr, sage ich mal, über dem anderen großen Rohr führen. Und das erste große Rohr steckt halt in diesem, in einem weißen, runden, zylindrischen Ding drin.
8: Erzähl mal noch, wie groß ist das Verhältnis zu dir?
3: Ja, also es ist auf jeden Fall, glaube ich, über 2 Meter groß.
1: Also das ist hier wirklich das größte Fernrohr, was wir am Planetarium haben. Und es ist auch so im Vergleich zu vielen Sternwarten schon eines der größeren Kaliber. Und das ist so ein Spiegelteleskop, sagt man. Und zwar kommt das Licht also über diesen schon beschriebenen Gittertubus, so nennt man das. Ja, und das Licht fällt dann auf einen Spiegel. Den Spiegel seht ihr jetzt nicht, weil der gerade verdeckt ist von so Sicherheitsklappen. Ja, jetzt ist es ja hell draußen und normalerweise guckt man ja mit dem Teleskop dann nachts, ja, an die Sterne. Und dann ist der Spiegel geschützt durch diese weißen Klappen, die den Spiegel abdecken, na, dass er nicht beschmutzt wird. Oder dass Regentropfen draufkommen, das wäre auch blöd. Obgleich man sagen muss, wenn es hier anfängt zu regnen, dann geht die Sternwartenkuppel auch automatisch zu. Sie ist ja gerade geöffnet, wir schauen hier durch den Spalt raus, ne? Und da steckt viel Technik hier auch in der Sternwarte drin. Mit dem großen Teleskop können wir richtig weit in den Weltraum schauen. Und obgleich es hier in Halle ganz schön hell ist, wir haben also ganz schön viel Stadtlicht durch die Straßenlaternen und Autoscheinwerfer und so. Ja, und trotzdem können wir richtig weit in den Weltraum schauen. Ich habe euch mal Bilder mitgebracht, die zeigen hier, also Planeten.
3: Ja, also wir sehen jetzt hier gerade den Jupiter, ja, glaube ich. Also das ist, ja, der, also ist der von dem Teleskop?
1: Ganz genau. Also das ist der Planet Jupiter und zwar ist es nur ein Schnappschuss. Ihr kennt natürlich die Bilder auch noch hochauflösender aus dem Internet und so weiter. Aber hier hat man einfach mal über die Kameras, die da hinten dran sitzen, einen Schnappschuss gemacht. Also gar nicht groß bearbeitet und das ist beachtlich, weil man dann auf den ersten Blick schon diese Wolkenstreifen sieht und den großen roten Fleck, also einen gewaltigen Wirbelsturm auf dem Jupiter. Ja, und man hat eine Ahnung, wie groß das Ding sein muss. Also in den Sturm passt ja unsere Erde fast 2 Meilen nebeneinander rein. Ja, aber ich wollte euch unbedingt auch noch sagen und zeigen, dass man hier auch richtige Galaxien beobachten kann. Ja, wenn man das Teleskop auf einen Himmelsbereich ausrichtet und dann mal ein bisschen länger belichtet, ja, dann kann man da tatsächlich auch Strukturen erkennen, die bis zu vielen Millionen Lichtjahren entfernt sind.
3: Ja, ich hätte noch eine Frage und zwar, was ist der Unterschied zwischen einem Fernrohr und einem Teleskop?
1: Also ihr könnt die Begriffe analog verwenden. Ja, also man kann hier zu diesem Gerät beides sagen, Teleskop und Fernrohr. Fernrohr wurde klassisch früher immer diese Rohre halt, ja, bezeichnet. Ja. Wie ihr sie unten gesehen habt, auch in der Bibliothek, wo man hinten reinschaut, sage ich mal, auf der einen Seite, auf der anderen Seite, dann sucht man damit den Himmel ab. Mittlerweile ist es so, dass das Licht bei den Fernrohren auch hin und her gebrochen wird in den verschiedenen Spiegel- und Linsensystemen. ja, dass man da schon von anderen Systemen spricht. Und hier bei diesem großen Teleskop, da hat man wirklich auch drei Kameras hinten dran. Wir schauen da gar nicht mehr selber so konkret durch. Wir können das zwar machen, aber wir machen es nicht. Sondern wir haben da Kameras dran sitzen, die das Bild vom Teleskop auch in den Sternensaal
3: projizieren. Ja, okay.
1: Vergessen habe.
5: Was mich aber interessieren würde, was ist denn so besonders an dem Sonnenteleskop, was es von den anderen Teleskopen unterscheidet?
1: Ja, das Sonnenteleskop nimmt die Sonne in einen ganz bestimmten Wellenlängenbereich auf, den unser Auge nicht mehr erfassen kann. Ja, grundsätzlich dürfen wir mit bloßem Auge nicht in die Sonne schauen. Aber es gibt ja zum Beispiel so Sonnenfilter, die sehen aus wie Alufolie, sind es aber nicht, muss man sagen. Ne? Das ist eine ganz andere Beschichtung und so weiter. Und da sieht man die Sonne als helle Scheibe, manchmal mit ein paar Sonnenflecken drauf. Aber mehr erkennt man einfach nicht mit bloßem Auge, weil unsere Augen nicht Röntgenaugen sind oder UV-Augen. Man kennt das ja aus der Medizin, dass man mit Röntgenapparaten sich Dinge anschauen kann. Und es gibt auch Teleskope, die in verschiedenen anderen Bereichen sich die Himmelskörper anschauen können. Und das kann zum Beispiel dieses Teleskop dort oben. Und das guckt sich die Sonne im sogenannten H-Alpha-Bereich an. Ja, und sieht dann noch viel mehr, als wir mit unseren Augen sehen können.
5: Okay, vielen Dank für die Führung. Es war sehr interessant. Und die schönen neuen Eindrücke vom Planetarium. Und ich würde mich jetzt hiermit verabschieden und wünsche Ihnen noch einen schönen Tag.
1: Das wünsche ich euch auch. Vielen Dank.
3: Ja, also ich würde mich jetzt auch verabschieden. Vielen Dank, dass Sie uns gezeigt haben, wie das Planetarium so ein bisschen hinter den Kulissen passiert. Oder wie es halt funktioniert. So, ja, Dankeschön. Genau, das war unser Beitrag zum Planetarium. Ich fand, es war sehr beeindruckend, auch mal hinter die, also zum Beispiel hochzugehen oder also auf das Dach zum Beispiel hochzugehen und auch schauen, wie es hinter den Kulissen sozusagen aussieht. Und Oskar, wie fandest du es so?
4: Ja, also du hast es richtig gut beschrieben. Man konnte schön hinter die Kulissen gucken und sehen, wie es im Planetarium funktioniert, besonders wie die Kuppel funktioniert, ist auch sehr interessant. Und deswegen fand ich, dort war es von dem Herrn, der uns umgeführt hat, sehr, sehr gut erklärt. Und es war eine schöne Reportage halt, um sich über das Planetarium zu informieren. Ich würde allen Zuhörern jetzt gerade auch empfehlen, sich mal das Planetarium selber anzuschauen und da mal in eine Vorstellung zu gehen.
3: Gut, und ich habe jetzt gehört, du hast vielleicht ein Lied für uns mitgebracht, damit wir auch mal entspannen können. Und genau, hast du es?
4: Ja, genau. Zwischendurch habe ich noch ein kleines Lied mitgebracht. Das Lied ist Boulevard of Broken Dreams von Green Day. Und ich würde sagen, wir hören gleich mal rein.

0: Ja, nach diesem tollen Lied würden wir jetzt auch mit unserem zweiten Punkt weitermachen. Und zwar Politik macht Schule. Und mein Freund Oskar wird jetzt erklären, was überhaupt dieses Politik macht Schule ist.
1: Genau. Wir haben das am 8. Dezember gemacht, letzten Jahres, und wir haben uns quasi zusammen mit der 9. und 10. Klasse als Radio AG waren wir in diesem Projekt mit drinne und haben uns angehört, was so die Kandidaten für die Landtagswahl zu sagen hatten, und haben ihnen quasi nach der Vorstellung, nachdem dass sie sich einmal vorgestellt haben, noch ein paar Fragen gestellt und haben, ja, ich würde mal sagen, das war eigentlich ganz gut erklärt. Und ja, ich überlasse Modestus wieder das Wort.
0: Genau, was wir noch erwähnen müssen, wir haben die Interviews ein bisschen zusammengeschnitten. Das heißt, jeder Politiker hat jetzt nur noch eine Frage, aber wir haben halt jeden die gleiche Frage gestellt. Aber genau. Und wir beginnen jetzt mit Hendrik Lange von den Linken und Katja Pähle von der SPD.
2: Genau, also die erste Frage wäre, was wollen Sie gegen die AfD tun?
3: Na, erstmal davon überzeugen, dass wir eine bessere Politik machen, dass wir das auch besser können als die AfD. Und zweitens den Menschen sagen, auch was AfD-Politik für sie bedeutet, nämlich dass die Mehrheit der Menschen überhaupt nichts von der AfD haben wird, sondern die Mehrheit der Menschen darunter leiden wird, was die AfD umsetzen möchte.
4: Und was für Ideen haben Sie? Modernisierung an den Schulen, so Digitalisierung und sowas.
5: Wir haben ja gerade vom Bund die Möglichkeit bekommen, quasi viel Geld auszuheben. Und in Sachsen-Anhalt nutzen wir das Geld, dass wir einerseits einen Teil an die Kommunen geben, das heißt an die Städte und Landkreise, damit die eigene Sachen machen können, zum Beispiel Schulen, die sind ja in der Trägerschaft der Städte. Und wir geben dann aber über die Landesmittel auch nochmal Mittel in den Schulbau rein und auch im Digitalisieren, um da zu unterstützen, wo es am dringendsten notwendig ist. Und eigentlich müssen wir das auf lange Zeit machen, weil es viele Sachen gibt, die in unseren Schulen einfach gemacht werden müssen.
0: Ja, das war jetzt das Interview von den beiden. Und Oskar, ich habe gehört, du hast jetzt auch noch was für uns.
1: Ja, genau. Natürlich haben wir nicht nur mit den beiden gesprochen, sondern haben auch noch mit Susanne Sibora Seidlitz von den Grünen und Sven Schulze von der CDU gesprochen.
6: Die nächste Frage, die wir uns aufgeschrieben haben, war: Wie wollen Sie das Leben mehr leistbar machen in Deutschland, damit sich alle besseres Leben leisten können?
7: Ich glaube, da ist es wichtig, dass man oder dass Politik die Lasten besser verteilt. Also, dass tatsächlich diejenigen, die bestimmte Kosten verursachen, auch dafür zur Verantwortung gezogen werden. Dass bei Steuern man auf Gerechtigkeit guckt und Gerechtigkeit in dem Fall nicht heißt, jeder leistet gleich viel, sondern dass Gerechtigkeit heißt, die, die mehr leisten können, weil sie stärker sind, leisten mehr. Also starke Schultern können mehr schultern, mehr wegtragen als schwache Schultern. Und ich glaube, dass es da schon auch eine Diskussion über Umverteilung von bestimmten Dingen braucht. Ich rede jetzt nicht über Enteignung, aber ich rede darüber, dass wir Lasten umverteilen müssen. Wer Schäden verursacht, der muss sie auch bezahlen. Es haben über Jahrzehnte Energiekonzerne von Atomkraft und von Kohlestrom profitiert. Und die Folgen davon, die jetzt ja noch sehr, sehr teuer sein werden, gerade beim Atomstrom, der muss ja irgendwo hin, der muss für Ewigkeiten geschützt vergraben werden irgendwo. Die Kosten und die Folgen, die trägt die Gesellschaft, das sind alles Steuerlasten, die die kleinen Leute zahlen müssen. Das muss gerechter werden.
6: Okay. Zum Schluss haben wir noch eine Frage, die unsere Hörer in letzter Zeit sehr dolle beschäftigt. Und die wäre: Wie stehen Sie zur Wehrpflicht, auch persönlich?
8: Genau. Also ich halte es für wichtig, dass wir diese Thematik diskutieren. Die Arbeit eines jeden Politikers muss sein, dass man alles dafür tut, dass es keinen Krieg gibt. Das haben wir über Jahrzehnte hinweg bekommen. Aber wir sehen auch, dass wir im Moment in dieser Welt große Herausforderungen haben. Und Deutschland muss so stark sein, dass keiner sich traut, uns anzugreifen.

0: Dazu gehört auch eine starke Bundeswehr, vielleicht auch wieder eine Wehrpflicht. Ich würde es mir wünschen, wenn es ausschließlich freiwillig ginge. Wenn wir also genug junge Menschen haben, die sagen, ich mache das. Ich fände es auch toll, wenn wir über eine Art soziales Jahr reden nach der Schule, wo Jungs und Mädchen im Teenageralter direkt nach der Schule für diese, sage ich mal, um einen Start ins Leben zu bekommen, da auch Möglichkeiten haben. Zu meiner Zeit war das so. Ich habe Zivildienst gemacht nach der Schule ein Jahr lang. Das hat mir sehr gut getan. Meine Freunde haben beispielsweise, waren dann bei der Bundeswehr. Manche haben das auch als Beruf für sich entdeckt. Also man muss die Diskussion zulassen. Und ich bin aber da der Meinung, dass nicht nur das in der Politik diskutiert werden darf, sondern es muss auch mit denen, die es betrifft, nämlich mit Schülerinnen und Schülern diskutiert werden, wie die Zukunft aussieht.
1: Genau, Oskar. Ich würde jetzt noch mit dir ein bisschen reden, wie du dich und wie wir uns halt damit gefühlt haben. Unser Freund Kevin war auch mit dabei, aber der ist jetzt hier bei uns nicht mit dabei, der konnte leider nicht. Genau. Und Oskar, du fang mal an, wie fandest du es so?
2: Also es war auf jeden Fall ein sehr erfolgreiches Jahr, würde ich sagen. Wir haben viel dazugelernt, was Radiosendungen angeht, haben auch für ein oder andere aufgenommen und hatten meiner Meinung nach viel Spaß dabei. Und deswegen würde ich das Jahr unter erfolgreich verbuchen und freue mich einfach, dass die Schule das so möglich gemacht hat, mit Radio Korax so zusammenzuarbeiten. Wie ist es denn bei dir, Modestus?
1: Ja, ich fand auch das Jahr sehr schön. Und ich fand auch, wie wir mit den Politikern und so sprechen durften, fand ich auch sehr spannend vor allem und auch sehr interessant, weil man weiß halt nicht so wirklich, aus welcher Sicht sie es auch sehen und so. Genau. Und du, wie fandest du es mit den Politikern, Oskar?
2: Ja, das war sehr, sehr spannend mit den Politikern. Man hat viele verschiedene Sichtweisen gehört. Man hat jetzt hier zwar nur einige Fragen gehört, aber wenn man sich das alles so anhört und es vergleicht, waren schon sehr verschiedene Sichtweisen und das finde ich auch immer mal noch interessant zu sehen. Und gerade jetzt die Leute, die dann irgendwann mal wieder wählen müssen, ist es ja gut, sich mal so ein bisschen damit zu beschäftigen, welche Sichtweisen die einzelnen Parteien haben. Und
1: Ja, das hast du, fand ich, auch sehr schön begründet und erklärt. Und jetzt sind wir auch schon am Ende unserer Sendung, unserer Special-Sendung, wo wir halt rückgeblickt haben auf ein, wie wir beide fanden, tolles Jahr. Und wir würden uns jetzt auch wieder verabschieden von euch. Vielen Dank fürs Zuhören. Oskar, hast du noch irgendwas zu sagen?
2: Ich bedanke mich auch mal fürs Zuhören und verabschiede mich von euch. Wir sehen uns im nächsten Schuljahr, beziehungsweise wir hören uns im nächsten Schuljahr wieder.
1: Genau, na dann. Tschüss, bis zum nächsten Mal.
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0: Ich bin schon, seitdem ich 6 bin, interessiert an Panzern. Was das Faszinierte an Panzern ist, ist das Aussehen, die Besatzung und die Ausstattung einfach. Ist halt einfach sehr schön, die sehen sehr schön aus, haben eine tolle Geschichte und so. Mit wem ich gesprochen habe, ist Ralf Rath vom Deutschen Panzermuseum in Münster. Er ist ein sehr toller Typ und eigentlich auch sehr nett und kann man gute Gespräche führen mit ihm.
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0: Meine erste Frage wäre so, was interessiert Sie an Panzern?
4: Es gibt eigentlich so erstmal nichts, was so was Besonderes wäre, was mich fasziniert. Ich bin in den Job so ein bisschen reingerutscht tatsächlich. Ich habe mich schon mal für Geschichte interessiert. Das hat ganz lange nichts mit Panzer zu tun gehabt. Durch den Job ist das dann so gekommen und es ist wie jedes Feld, in das man sich rein vertieft in der Geschichte, einfach mega spannend. In dem Sinne, dass immer noch mehr dahinter steckt, als man denkt. Was bei Panzern sich als besonders spannend herausgestellt hat, war, wie viele Emotionen da dran hängen, wie viele Gefühle Leute für das Thema haben, zum Guten wie zum Schlechten. Das geht von Bewunderung über Angst bis Abscheu. Das ist, glaube ich, eine relativ einmalige Sache. Die macht das Arbeiten sehr spannend.
0: Ja, hört sich nach dran. Meine zweite Frage ist, das habe ich mir mit so einem Kollegen ausgedacht, was macht ein
4: Ja.
0: Panzer zum Panzer?
4: Das ist eine Riesendebatte. Tatsächlich die letzten 100 Jahre, weil der Panzer immer seine Form verändert hat. Aber wenn man so auf das absolut Wesentliche runter reduziert, müsste man sagen, es muss ein Fahrzeug sein, das einigermaßen gut geländegängig ist, eine gewisse Panzerung aufweist und im direkten Feuer schießen kann. Also nicht in einem hohen Bogen über was rüber, sondern von A nach B in der direkten Linie. Und das ist so ungefähr die Grunddefinition eines Panzers. Wenn eine Sache nicht gegeben ist, hat man was anderes. Also wenn man zum Beispiel einen Panzer oder ein Fahrzeug hat mit Panzerung und Geschütz, aber das nicht geländegängig ist, hat man einen Straßenpanzer. Ne? Oder wenn man ein Fahrzeug hat, das zwar eine Panzerung hat und Ketten, aber nur im Bogen schießen kann, da hat man eine Panzerhaubitze. Oder wenn man ein Fahrzeug hat, das, was haben wir jetzt noch nicht gehabt, das keine Panzerung hat, aber eine Kanone und eine Geländegängigkeit, dann hat man einen Waffenträger, also ein Fahrzeug, das zwar Feuer austeilen kann, aber nicht genug Widerstandskraft gegen feindliches Feuer hat. Also das sind dann Fahrzeuge, die vielleicht einem Panzer ähneln, aber nur wenn alle drei Sachen wirklich gegeben sind, also Geländegängigkeit, Panzerschutz und direkte Feuerkraft, dann hat man einen Panzer.
0: Sehr interessant, ja. Meine nächste Frage ist, was für Klassen von Panzern gibt es?
4: Auch da ist die Liste quasi endlos. Ganz sicher kann man erstmal sagen, es gibt als den Panzer, wie die meisten Leute sagen, müsste man den Kampfpanzer bezeichnen oder den Hauptkampfpanzer. Das ist wirklich dieses klassische Gerät mit dem Turm und der langen Kanone obendrauf, das eben als Vorschlaghammer einer Armee dienen kann. Und es gibt dazu dann die Schützenpanzer, also die Fahrzeuge, die auch Panzerschutz und Feuerkraft haben, aber primär und Geländegängigkeit, aber primär dazu gedacht sind, Soldaten mit und heute auch Soldatinnen mit nach vorne ins Gefecht zu nehmen. Und da drumherum gibt es dann noch eine ganze Reihe von anderen Panzerfahrzeugen, also zum Beispiel Flugabwehrpanzer, Bergepanzer, Panzerartillerie, die weitreichendes Feuer zur Verfügung stellt, und so weiter und so fort. Pionierpanzer, die Gelände bearbeiten können. Also da gibt es eine ganze Reihe von weiteren Fahrzeugen. Aber je nachdem, was eine Armee braucht, kann diese Liste länger oder kürzer sein.
0: Meine vierte Frage wäre, was waren die ersten Schlachten im Ersten und Zweiten Weltkrieg, bei denen Panzer zum Einsatz kamen und was hat sich dadurch verändert?
4: Naja, der erste Einsatz von Panzern überhaupt hat im September 1916 stattgefunden an der Westfront. Und ab da bis zum Ende des Ersten Weltkrieges haben die Panzer gar nicht so viel beeinflusst. Also sie waren insofern wichtig, als dass die Westalliierten, die diese Panzer gebaut haben, die haben das hier nicht gemacht, also die Deutschen, die haben zwar Blut gespart und Leben gespart, aber sie haben keinen riesigen Durchbruch, keine Entscheidung herbeigeführt. Es gab auch immer nur sehr, sehr wenige davon, also weniger als 1% der westalliierten Truppen waren Panzertruppen. Also insofern, da kann man schon mal sehen, dass die zwar nützliche Werkzeuge waren, denn sie wurden hier bis zum Ende benutzt, aber sie waren keine wirklich entscheidenden Werkzeuge. Im Zweiten Weltkrieg sieht das dann anders aus, weil da die Panzer wirklich an vielen großen Entscheidungen beteiligt waren und deswegen ein entscheidendes Werkzeug waren. Beispielsweise beim Krieg, also im deutschen Westfeldzug in Frankreich beispielsweise 1940. Aber auch da muss man sich bewusst machen, Sie sind auch da nur ein Teil unter oder ein Werkzeug unter vielen. Also es ist ein globaler Krieg gewesen mit Millionen Beteiligten und aber Millionen Toten, in dem die ganzen Industrien aller Staaten eingebunden waren. Und beispielsweise für Deutschland jetzt, das eben als typisches Panzerland gilt, hat die Panzerei nie mehr als 9% der Industrie gebunden. Also der Rest ist in andere Sachen geflossen, wie einfache Gewehre, Artillerie, Flugabwehr vor allen Dingen, Flugzeuge und so weiter. Also Panzer sind im Zweiten Weltkrieg wichtiger geworden, aber es gab eben noch viel mehr anderes, was eben auch wichtig war. Im Krieg, also zwischen 1945 und 1990 war es dann so, dass die Ideen aus dem Zweiten Weltkrieg übernommen wurden und Panzer noch ein bisschen wichtiger wurden, noch zentraler gesehen wurden. Aber da gab es dann keine große grundsätzliche Veränderung mehr. Das war mehr so die Frage, wie stark das so betrachtet wurde. Genau, das ist so in groben Zügen die Entwicklung der Panzerkriegsführung.
0: Ja, die nächste Frage wäre, es gibt die bekannte Vorstellung von Panzerschlachten, also Panzer gegen Panzer, aber in Wirklichkeit gab es die fast nie. Warum gab es die selten?
4: Also fast nie würde ich jetzt auch nicht sagen, die gab es relativ häufig, aber es ist völlig richtig, dass sie nicht das meiste sind und dass andere Sachen eben mehr die Panzer ausgelastet haben. Das liegt in erster Linie daran, dass Panzer relativ teuer sind, sind groß und kompliziert zu bauen. Deswegen gibt es in jeder Armee einfach gar nicht so viele davon. Das heißt, sie müssen sich erstmal auf dem Schlachtfeld finden. Also es müssen überhaupt Panzerverbände aufeinandertreffen, damit Panzer gegen Panzer antreten kann. Was aber immer passiert, wenn die Panzer unterwegs sind vorne, die treffen auf jeden Fall auf feindliche Fußsoldaten, auf Infanterie. Und deswegen ist ihre häufige Aufgabe durch die Jahrzehnte gewesen, eben genau diese Fußsoldaten mit zu bekämpfen. Also man weiß zum Beispiel, dass amerikanische Sherman-Panzer im Zweiten Weltkrieg zu 3/4 Munition verschossen haben, die nicht gegen andere Panzer gerichtet war, sondern gegen Menschen. Oder eben solche Sachen wie Lastwagen oder Feldbefestigung, also sozusagen ungepanzerte Ziele. Im Kalten Krieg ist dann die Ausrichtung etwas stärker auf dieses Duell gegangen. Man sagt dann die Duellsituation zwischen zwei Panzern. Aber da der Kalte Krieg ja zum Glück nie heiß geworden ist in Mitteleuropa, kann man nicht sagen, ob das noch so gekommen wäre. Bei allen anderen Kriegen außerhalb von Europas in dieser Zeit war es dann auch so eine Mischung. Also die Panzer haben tatsächlich Duelle ausgefochten, aber auch weiterhin diese Aufgabe wahrgenommen, andere Ziele mitzubekämpfen.
0: Interessant. Nächste Frage. Ich interessiere mich eigentlich schon sehr lange für den Tiger I und ich hätte Fragen, was die Pros und Cons vom Tiger I waren.
4: Ja. Noch genauer oder allgemein, was die Vor- und Nachteile waren?
0: Also die Vor- und Nachteile in so das Getriebe und der Motor oder die Besatzung.
4: Also mal so ganz grob zusammengefasst, der Tiger war ein Fahrzeug, das, als es entwickelt wurde, für eine Spezialaufgabe entwickelt wurde, nämlich als sogenannter schwerer Durchbruchswagen. Das heißt, das Fahrzeug war bewusst sehr teuer, sehr kompliziert, sehr aufwendig gebaut, weil es nur selten für bestimmte wichtige Aufgaben eingesetzt werden sollte. Dass der Tiger dann im Zweiten Weltkrieg wie ein ganz normaler Panzer eingesetzt wurde, war so nie geplant. Das heißt, was er so an Schwächen hat, also was ihm nachgesagt wird, zum Beispiel, dass er oft kaputt gegangen ist, war nicht so, kommen wir gleich zu, das sind alles Dinge, die aus der Tatsache erwachsen sind, dass er falsch eingesetzt wurde. Also wenn er als das eingesetzt worden wäre, als dass er geplant dann wäre seine Beurteilung wesentlich einfacher, weil diese Aufgabe, schwerer Durchbruchswagen, der wirklich nur ein Loch in die Front schlägt, damit dann andere Panzer durchstoßen würden. Das hat er sehr gut gemacht. Wenn er jetzt aber, wie er im Zweiten Weltkrieg benutzt wurde, so als Alltagspanzer benutzt wurde, der ständig als Feuerwehr an der Front eingesetzt wurde, das war so ein Begriff von damals, weil die Tiger immer dahin geschickt wurden, wo gerade ja es brannte, also wo die schlimmsten Schlachten waren. In dem Fall wird diese sehr komplizierte und sehr aufwendige Maschine natürlich über die Maßen belastet. Und dann kommen all die Sachen, die man bei einem Spezialwerkzeug in Kauf nehmen kann, eben zum Tragen. Ein typisches Beispiel ist, alles, was man so an technischen Problemen kennt vom Tiger, ist kein Problem des Tigers an sich gewesen, sondern wenn er nicht gut genug gewartet wurde. Also das Fahrzeug war sehr aufwendig in der Pflege, es musste sehr gut gewartet und gepflegt werden. Und wenn man durch dauernde Einsätze keine Zeit dafür hatte, dann sind eben diese Ausfälle aufgetreten, wie zum Beispiel bei Seitenvorgelege, beim Kupplungsstrang und so weiter. Aber das ist dann weniger die Schuld in Anführungszeichen des Fahrzeuges oder des Designs, sondern seiner falschen Verwendung. Ansonsten gilt, dass natürlich dieses Fahrzeug dadurch, dass bei ihm alles auf die Spitze getrieben wurde, also Feuerkraft und Panzerschutz und auch die Beweglichkeit war ganz gut, dass natürlich ein hocheffizientes Kampfsystem war. Also diese Abschüsse sind ja keine Legende, sondern Realität. Aber das heißt eben nicht, dass man das beliebig hätte multiplizieren können. Ne? Man hat es also mit einem sehr hohen Einsatz von Geld, Zeit und Material und übrigens auch Zwangsarbeit erkauft, diese 1349 Panzer bauen zu können. Diese Idee, ja, hätten die Deutschen mal nur Tiger gebaut, kann man leichter hersagen. Aber hätte auch damals nicht geklappt. Also insofern, diese Pros und Kontras, die man für so ein System aufmachen kann, kann man auch für den Tiger machen, habe ich ja gerade gemacht. Aber man darf sie dann nicht sagen, wenn man beispielsweise mit Shermans oder anderen Fahrzeugen einfach direkt vergleicht, weil jedes Fahrzeug dann eine ganz eigene Aufgabe und eine ganz eigene Qualität bei der Erfüllung dieser Aufgabe hatte.
5: Ja, nächste Frage. Was für besondere Experimentpanzer gab es in den letzten 50 Jahren?
4: In den letzten 50 Jahren? Da gibt es eine ganze, was heißt Experimentpanzer? Also besondere Panzer, die auch wirklich gerollt sind, würde ich jetzt mal sagen. Ne? Weil oder meinst du wirklich hinter den Kulissen, womit experimentiert wurde?
5: Die auch so gefahren sind halt.
4: Ja, also da sind die spannendsten Panzer auf jeden Fall der Merkava. Das ist der israelische Hauptkampfpanzer, der mittlerweile in der vierten Version immer noch rollt. Also so ähnlich wie der Leopard, der auch mit den ursprünglichen nichts zu tun hat, wenn man das so heißt. Weil der ein Fahrzeug war beispielsweise, das den Schutz der Menschen im Inneren wahnsinnig hochgestellt hat. Also man denkt ja normalerweise irgendwie Panzer fährt oder Panzer ist zerstört. Aber natürlich gibt es ja einen Zwischenmoment. Also der Panzer wird getroffen und vielleicht wird auch die Panzerung durchschlagen. Aber was mit der Besatzung drin passiert, ist ja eine andere Frage. Und da kann man ja noch was nachsteuern. Und der Merkava ist ein Panzer, der durch ganz, ganz viele technische Tricks so gebaut ist, dass fast alle Bauteile des Panzers zum Schutz der Menschen darin beitragen. Das bedeutet, der wird zwar abgeschossen und die Fahrzeuge bleiben auch liegen, aber die Fahrzeuge geraten zum Beispiel deutlich weniger in Brand als andere Panzer. Das ist zum Beispiel dann so ein Panzer, der ganz eigenen Charakter durchgewonnen hat. Und ein anderes Beispiel wäre der S-103, das ist ein schwedischer Panzer aus den 60er Jahren, wo man eine Idee aus dem Zweiten Weltkrieg auch genommen hat und einfach den Turm weggeschnitten hat und die Kanone in der Wanne verbaut hat und dann eine derartige Antriebskombination gegeben hat, dass man also schnell mit der ganzen Wanne so richten kann, dass man den Turm gar nicht braucht. Mit dem Resultat, dass das Fahrzeug sich praktisch super gut verstecken kann und ganz schwer getroffen werden kann nur. Das wären so die spannendsten. Und es gab auch noch andere Versuche, die dann nicht geworden sind, wie beispielsweise Giraffenpanzer. Also das sind so normale Panzerwannen, auf denen dann sozusagen Kranarme aufgebaut sind, mit denen dann Raketen verschossen werden sollten. Das ist nie gebaut worden. Aber funktioniert hat es. Aber man hat dann mit den Helikoptern einfach leichtere Lösungen gefunden, um dasselbe zu machen. Aber das wäre auch noch so ein drittes spannendes Experiment gewesen.
5: Was mir gerade eingefallen ist, es gab so ultra viele sowjetische Experimentpanzer, die nie wirklich gefahren sind oder so.
4: Genau, die Objekte. Mhm.
5: Ja, ich weiß halt nicht. Es gibt so einen, der so einen Halbautolader hatte. Irgendwie so die Crew packt so die Munition rein und der Panzer lädt das selbst.
4: Das ist irgendwie das kann gut sein, weiß ich jetzt im Detail nicht, aber es klingt nach so einem Schritt hin zum vollautomatischen Lader, ja.
5: Ja, es gab, ich weiß halt nicht, Objekt 263 oder 83 war das? Keine Ahnung.
4: So. Die Atomflunder oder welche?
5: Ja, der Atomflunder, ja.
4: Na ja, genau. Also da gab es jede Menge spannende Sachen. Ich habe jetzt gerade heute die ganzen T-Panzer mal durchsortiert nach ihren Baujahren, weil die Frage aufgekommen ist, ob die Namen der sowjetischen T-Panzer mit dem Jahr zusammenhängen, in dem sie entwickelt wurden und gebaut wurden. Und dabei sind mir halt diese ganzen Objekte nochmal untergekommen. Und das ist eben so eine Eigenart der sowjetischen Panzerbauweise gewesen, dass man nicht gezielt unbedingt nur an Prototypen gearbeitet hat, die dann in die Serie sollten mit einer bestimmten Idee, sondern dass manchmal eben auch einfach wirklich wild Ideen in diese Objekte gegossen wurden, nur um zu gucken, ob es funktioniert. Also der T-80 ist so ein bisschen so entstanden. Da hat man eine Gasturbine zum ersten Mal gehabt, die funktioniert hat. Und da hat man die einfach in den T-64 geschraubt, wirklich nur um zu gucken, ob es funktioniert. Und das ist halt so ein spannender Ansatz, so Forschung so frei laufen zu lassen in den verschiedenen Fabriken.
5: Ja, letzte Frage wäre, wie kommt es, dass es so viele verschiedene Meinungen zu Panzermuseen gibt und wie gehen Sie in Ihrem Museum damit um?
4: Ja, da schließt sich die Frage zum Anfang. Die Panzer sind Fahrzeuge, die bei den Menschen starke Emotionen auslösen und die können halt sehr verschieden sein. Also es gibt Menschen, die halt Panzer wahnsinnig toll finden und die wirklich abfeiern und es gibt Leute, die schon vor stillstehenden Panzern wirklich Angst haben oder vielleicht auch ein bisschen Ekel haben, weil sie sich darüber Gedanken machen, dass es Maschinen sind, mit denen Gewalt ausgeübt wurde oder die zumindest für Gewalt gebaut wurden. Und solche Meinungen treffen dann aufeinander. Das ist das Erste, weswegen bei uns ein bisschen mehr Feuer drin ist als in anderen Museen, wo es ein bisschen langweiliger ist, weil die Leute halt mit stärkeren Gefühlen durch die Halle gehen. Und ein zweiter Punkt ist, dass Panzer auch immer einen politischen Aspekt haben. Also ein Panzer ist immer ein Mittel oder ein Machtmittel eines Staates. Nur Staaten bauen Panzer, nur Staaten haben Panzer. Und damit verknüpft sich dann ganz oft eben auch die Frage nach bestimmten Überzeugungen, nach bestimmten Ansichten. Und dann kann aus einem Museumsbesuch auch schnell eine politische Debatte werden. Also wenn man zum Beispiel darüber in Streit gerät, wie cool man einen Tiger finden sollte. Das ist zum Beispiel eine Sache, überhaupt Wehrmachtspanzer, ne? Wie cool man die finden sollte, ob man jetzt die Erfolge der Wehrmacht gut finden kann, weil sie eben historisch gegeben waren, oder ob man immer im Kopf behalten muss, dass die Wehrmacht eben einen Vernichtungskrieg nach vorne getragen hat, also den Holocaust im Hintergrund erstens abgeschirmt und zweitens mitbetrieben hat. Also das sind so Sachen, über die man halt wunderbar streiten kann, und das passiert dann bei uns und wir finden das gut, wir möchten das, weil alle Museen eigentlich Diskussionsorte sein wollen. Wir müssen nur aufpassen, dass halt das nicht aus dem Ruder gerät und dass niemand unser Museum für seine politischen Ansichten zur Bühne macht. Ne? Man kann ja heutzutage sich super schnell irgendwie fotografieren mit irgendwelchen politischen Abzeichen von einem Panzer und das dann direkt in die sozialen Medien laden. Und solche Sachen versuchen wir einigermaßen zu verhindern, damit das Museum halt ein Diskussionsort bleibt, aber kein Ort für Show. Genau.
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0: 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Schlagt ihn tot, den Hund. Er ist ein Rezensent.
1: Neues vom lesewütigen Kaffeekränzchen. Hallo, liebe Hörerinnen und Hörer. Ihr hört Radio Dreieckland oder ein anderes freies Radio. Und das lesewütige Kaffeekränzchen stellt heute Romane vor, die sich dem Leben dreier interessanter Kommunistinnen widmen. Es sind Anna Segers, die kennt ihr, Sora del Bueno und Anne Beaumanoir. Die beiden letzteren kennt man wahrscheinlich eher nicht. Alle drei haben im 20. Jahrhundert gelebt. Und was wäre das 20. Jahrhundert ohne Kommunismus? Der Widerstand gegen den Faschismus war hauptsächlich von Kommunisten und Kommunistinnen getragen. Und so kommt es wahrscheinlich auch, dass das Partisanenlied Bella Ciao 2018 der Sommerhit war. Denn wir alle imaginieren uns gern als Widerständige, hätten wir nur in dieser Zeit gelebt. Der mörderische Stalinismus andererseits und der zutiefst autoritäre, real existierende Sozialismus prägten das 20. Jahrhundert ebenfalls. Wir haben drei neue und besondere Romane ausgewählt, die dieses Spannungsfeld nicht ausblenden und doch drei Frauen zum Leben erwecken, die es unbedingt verdient haben, kennengelernt zu werden. Drei Kommunistinnen, die viel gewagt haben, um so zu leben, wie sie es für richtig hielten. Und über sie werdet ihr gleich mehr erfahren. Im Studio sind wir heute zu viert. Ich bin Birgit und in der Runde sitzen Christoph, Isa und Hadi. Euch schalte ich jetzt mal hier zu. Ja, und fangen wir vielleicht mit Christoph an. Was hast du mitgebracht?
2: Ich habe mitgebracht den Roman Die Marschallin von der Schweizer Autorin Zora del Buono, die darin das Leben ihrer gleichnamigen Großmutter beschreibt. Der Titel, die Marschallin, bezieht sich dabei auf deren innerfamiliären Spitznamen. Wäre sie ein Mann gewesen, so zitiert die Autorin oft und bis heute geführte Gespräche in der Familie, sie wäre Major geworden, eher noch Marschall, vielleicht sogar Staatspräsident. So wie er, Josip Broz Tito, der Führer der jugoslawischen KP und spätere jugoslawische Staatspräsident, den die Großmutter Zeit ihres Lebens glühend verehrt hatte. Ein spannendes und sehr lesenswertes Buch, erschienen im Jahr 2020.
1: Mhm. Dann Isa, was hast du dabei?
3: Ja, dass das Buch Annette, ein Heldinnen-Epos, in diese Sendung gehört, war relativ schnell klar, auch wenn es schon viel rezensiert wurde. Die Autorin Anne Weber hat nämlich 2020 dafür den Deutschen Buchpreis erhalten. Es ist ein literarisch sehr besonderes Buch über das Leben einer ebenfalls sehr besonderen Frau, die viele Jahre im Untergrund gelebt hat, gekämpft hat, erst in der französischen Résistance, dann für die algerische Befreiungsbewegung FLN.
1: Und Hadi?
4: Und ich habe ein Buch über die von allen bekannten Anne Segers, die sich im Garten von dem mindestens genauso bekannten brasilianischen Schriftsteller Jorge Amado befindet, und aus diesem Buch erfährt man ein Dilemma oder man erfährt etwas über ein Dilemma, nämlich, dass jede Entscheidung, die man treffen kann, falsch ist.
1: Ja, bevor wir mit den Buchbesprechungen loslegen, mit diesen drei Büchern, die gerade genannt wurden, gibt es noch Musik. Heute haben wir tief in die Mottenkiste gegriffen. Es sind dabei Leonard Cohen, der Free Jazzer Peter Protzmann, zwei Bella-Ciao-Varianten. Und jetzt hören wir Wolf Biermann, Großes Gebet der alten Kommunistin Oma Mäume in Hamburg.

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0: Wir kommen zu den Buchvorstellungen. Christoph beginnt mit Die Marschallin von Zora del Buono.
1: Die Protagonistin des Buches ist die reale Großmutter der Autorin, Zora del Buono, welche sie im Prolog gleich am Anfang folgendermaßen vorstellt. Zitat: Sie war eine Persönlichkeit, die Widerworte nicht duldete, sie aber provozierte. Man hat diese Frau gefürchtet und bewundert, viele haben sie verehrt. Ich habe sie einfach nur geliebt. Unsere Großmutter habe einen starken Charakter gehabt, hieß es immer. Sie sei feurig gewesen, großzügig, starrsinnig oder auch herrisch. Aufgewachsen ist die so beschriebene, 1896 in der slowenischen Kleinstadt Bovec geborene Frau unter vier Brüdern. Früh dazu gezwungen, für diese Verantwortung zu übernehmen, lernt sie während des Ersten Weltkriegs einen italienischen Sanitätsoffizier kennen, den sie später heiraten wird, um mit ihm zusammen in Bari im Süden Italiens zusammenzuleben. Die beiden werden von der Autorin als humanistisch eingestellte Menschen gezeichnet. Pietro ist Arzt, der sich nach dem Krieg in Berlin zum Radiologen weiterbilden wird und dort einem Freundeskreis fortschrittlicher Mediziner angehört, die nicht nur durch die damaligen großen Neuerungen innerhalb der Wissenschaft, von den Röntgenstrahlen über die Relativitätstheorie bis hin zur Entdeckung der Psychoanalyse geprägt waren, sondern offenbar auch von den Hoffnungen der damaligen Linken auf die kommunistische Revolution. Das wird groß, zitiert die Autorin stellvertretend eine junge jüdische Ärztin aus diesem Kreis, als sie von der USPD zur KPD übertritt, und zeichnet dabei Pietro, den Großvater, gleichzeitig als einen Mann, der ganz und gar für seinen Beruf lebt, es aber liebt, wenn er politisierende Frauen an seiner Seite hat. Eine solche Frau war die Großmutter. Mehr als ihr Mann hatte sie Freude an der Parteiarbeit, an der Diskussion von Texten und am Auswendiglernen von Marx-Zitaten, die sie gerne parat hatte. Am liebsten mochte sie, so die Autorin, jetzt kommt das Marx-Zitat, der gesellschaftliche Fortschritt lässt sich exakt messen an der gesellschaftlichen Stellung des schönen Geschlechts, die hässlichen eingeschlossen. Zitat Ende. Im Verlauf des in episodenhaft geschriebenen Kapiteln unterteilten Romans kann man als Leser nun den Kampf dieser Frau um ihre gesellschaftliche Stellung im Italien der aufsteigenden faschistischen Bewegung des Benito Mussolini verfolgen. In Bari wird sie drei Kinder bekommen, allesamt Söhne. Sie wird höchstpersönlich für die Familie ein großzügiges Haus bauen und darin getreu ihrem Motto »Kommunismus bedeutet Aristokratie für jeden« ein Leben führen, dessen Bogen am Schluss des Buches in einen rückblickenden Monolog enden wird. Als sie, ihre Kinder hat sie überlebt, der Ehemann lebt in einem Heim für Demente, sich in ein Altersheim in ihrer slowenischen Heimat zurückgezogen hat. Bei der Lektüre des Romans entfaltet sich einerseits das Zeitgeschehen schon dadurch, dass die Familie der Großmutter einigen Großen dieser Zeit sehr nahe kam. Ihr Schwiegervater beispielsweise war in der Zwischenkriegszeit Verwalter einer italienischen Insel, auf der sowohl Antonio Gramsci als auch der Gründer der PCI, der italienischen kommunistischen Partei, Amadeo Bordiga, gefangen gehalten werden. Dieser Schwiegervater wird dann vom italienischen Staat einer zu großen Nähe zu den beiden Gefangenen verdächtigt, später in Bari die Klinik von Pietro verwalten, der mittlerweile zum Radiologieprofessor und einem führenden Radiologen geworden war, bei dem sich auch Tito behandeln lässt. Und andererseits wird man Zeuge des Bestrebens der Großmutter, die große Familie zusammenzuhalten. Kein einfaches Unterfangen. Einen Sohn, der sich dafür entscheidet, für Mussolini und neuen italienischen Lebensraum in den Krieg um afrikanische Kolonien zu ziehen, verweist sie des Hauses. Und überhaupt hat sie eine grundlegende Distanz, ein Misstrauen gegen ihre Kinder. Für ihren Mann habe sie sich entschieden, wird die Großmutter zitiert, ihre Kinder habe sie sich nicht aussuchen können. Und bedingungslose Mutterliebe war ihr fremd. Aber auch in diese familiären Beziehungen hinein wirkten die politischen Ansichten der Protagonistin, die, so die Autorin, davon überzeugt war, dass erst in einer kommunistischen Gesellschaft sich alle auf Augenhöhe begegnen könnten, Frauen weniger lügen und betrügen müssten als heute, denn Frauen logen mehr als Männer, weil ihnen Macht verwehrt wurde und sie kompensieren mussten, was sie durch Unehrlichkeit taten. Immer wieder rückt die Autorin dieses Grundmotiv in den Vordergrund. Niemand hat für die Sache der Frau so viel getan wie der Kommunismus, lässt sie die Großmutter sagen, während diese einerseits ein durchaus vergleichsweise mondänes Leben führt, was sie andererseits aber nicht daran hindert, den jugoslawischen Partisanen in den 1940er Jahren Waffen und anderes Material zu beschaffen und zu überbringen. 1948 endet die Geschichte der Familie. Großmutter Zora und ihr Mann werden aus der KP Italiens ausgeschlossen, weil sie zu Tito und dem jugoslawischen Sonderweg halten. Stalinisten, diese Hornochsen, wird die Großmutter das später, 1980, kommentieren. Ein Glücksfall sei doch der glorreiche Sonderweg Jugoslawiens gewesen, sonst wäre dieses Land heute doch ein Knecht Russlands. Ohne Reisefreiheit und Freiheit, das sei doch wichtig. Familiär gesehen hatte die Großmutter in der Rückschau weniger Glück. Aber dem soll hier nicht vorgegriffen werden. Insgesamt ist es der Autorin gelungen, ein stimmiges Porträt ihrer Protagonistin vorzulegen, dem man nur zahlreiche LeserInnen wünschen kann. Die Marschallin von Zora del Buono ist aus meiner Sicht eine plausibel gezeichnete Figur und dadurch auch eine plausible Zeugin ihrer Zeit.

0: Weiter geht's mit Isa und sie stellt vor Annette, ein Heldinnen-Epos von Anne Weber.
1: Ich beginne mit den ersten Zeilen des Buchs. Anne Beaumanoir ist eine ihrer Namen. Es gibt sie, ja, es gibt sie auch woanders als auf diesen Seiten, und zwar in Dieu le Fit, auf Deutsch Gott hat's gemacht, im Süden Frankreichs. Sie glaubt nicht an Gott, aber er an sie. Falls es ihn gibt, so hat er sie gemacht. Und ein Stück weiter hinten wird dieser Ort noch vorgestellt, Dieu le Fit, wo die Autorin zufällig die damals über 90-jährige Heldin des Buchs trifft. In Dieu le Fit, also dem kleinen Ort, in dem während des Kriegs und der Besatzung, die freilich italienisch war, die meiste Zeit und nicht so rigoros, kein einziger der vielen, die darin Zuflucht fanden, von den Bewohnern ausgeliefert und verraten wurde. Es gab recht viele Protestanten. Annette kam 1944 mal mit dem Fahrrad hier vorbei und es gefiel ihr gut. Dass sie dann später hier gelandet ist, hat mit Denunziationen, die es in Dieu le Fit nicht gab, gar nichts zu tun. Aber ein Zufall ist es deshalb vielleicht auch nicht gerade. Wer weiß es schon. Zitat Ende. Es ist ein guter Ort für den Lebensabend einer Frau, die ihr Leben dem Widerstand gegen Unmenschlichkeit gewidmet hat. Lange Jahre lebte Annette im Untergrund als Widerstandskämpferin der Résistance, später für den algerischen Befreiungskampf, dann als politisch Verfolgte. Illegalität, das bedeutet für Annette Leben unter falschem Namen, immer unterwegs sein, mit Fahrrad oder zu Fuß, später mit Auto, jede Nacht eine neue Unterkunft. Nur mit zwei Menschen aus der Organisation Kontakt haben, ein kleines Rädchen im Getriebe sein. Damit leben, Aufgaben auszuführen, deren genauen Zweck sie nicht kennt, im Vertrauen, dass ihrem Ideal einer gerechteren Welt dienen. Eigene Zweifel, eigene Bedürfnisse zurückstellen für das große Ganze, bereit sein, täglich ihr Leben aufs Spiel zu setzen und in manchen Phasen auch ein gutes Stück Einsamkeit. Ich möchte wenig Details erzählen, denn das Buch liest sich hochspannend. Hier nur die wichtigsten Stationen von Annettes Leben. Sie wächst in einfachsten Verhältnissen auf in einem bretonischen Dorf am Ärmelkanal. Bereits mit 19 Jahren schließt sie sich der kommunistischen Resistance an. Nach dem Zweiten Weltkrieg lebt sie einige Jahre ein bürgerliches Leben, studiert, arbeitet als Ärztin, gründet eine Familie. Die Grausamkeiten des französischen Staats gegen die Unabhängigkeitsbewegung Algeriens erträgt sie nicht. Hier nochmal ein Zitat. Die Armee schuldet dem Parlament nicht länger Rechenschaft und macht, was sie für richtig hält. Sie foltert. Glaubt wohl des Aufstands, auf diese Weise Herr zu werden. Annette liest darüber in der Zeitung und kann nicht fassen, dass man in ihrem, also Frankreichs Namen, Menschen quält, damit sie andere verraten. Dann lasse ich ein Stück aus und weiter. Hat sie vielleicht den Kopf für dieses Land riskiert, damit er ein paar Jahre später die Methoden der SS anwendet, Erbitterung und Wut. Ihrem Mann Jo geht es nicht recht ähnlich. Nur ist er insgesamt weniger hitzköpfig und scharfsichtiger ist er auch. Wobei das eine mit dem anderen wohl zusammenhängt. Er fürchtet, dass in diesem Kampf sich früher oder später Religion breitmachen wird. Und zwar die Art von Religion, die sich für eine hält und nur ein Mittel ist zur Macht. Annette schlägt seine Warnung in den Wind, der in Marseille Mistral heißt und sehr heftig bläst. Annette schließt sich der algerischen Befreiungsbewegung FLN an. Erneut schreckt sie nicht vor illegalen Handlungen zurück, ein Haftbefehl zwingt sie schließlich ins Exil. Nach der Unabhängigkeit Algeriens arbeitet sie dort unter schwierigsten Bedingungen als Ärztin und ist beteiligt am Aufbau eines staatlichen Gesundheitssystems. Nach dem Militärputsch muss sie erneut fliehen. Sie lebt lange Zeit in Genf. Erst nach Jahren erhält sie Amnestie und kann nach Frankreich zurückkehren. Im Laufe ihres Lebens verliert Annette durch ihr kompromissloses Engagement mehrmals wichtige Liebesbeziehungen und Freundschaften, verzichtet auf materielle Sicherheit und privates Glück. Sie kann nicht anders. Die Suche nach den Gründen dafür ist ein roter Faden, der sich durch das Buch zieht. Auch Annettes Zweifel und Enttäuschungen, wie auch die Frage nach der Legitimität von Gewalt zur Erreichung politischer Ziele, haben Raum. Annette muss erleben, wie die Geschichte einen Verlauf nimmt, der nicht ihren Träumen einer egalitären Gesellschaft entspricht, wie auf die Befreiungskämpfe interne, oft blutig ausgetragene Machtkämpfe und Auseinandersetzungen folgen. Immer wieder gerät sie in Widerspruch zwischen ihren inneren Überzeugungen und den Prinzipien der Organisationen, in denen sie aktiv ist. Beispielsweise, als sie sich nicht an die konspirativen Regeln in der Resistance hält, um drei jüdische Kinder zu retten. Mitte der 50er Jahre bricht sie mit der Kommunistischen Partei, ihren Ideen bleibt sie treu. Der Autorin Anne Weber gelingt es, den Lesenden das Leben und die Persönlichkeit ihrer Heldin einfühlsam und doch mit Distanz nahezubringen. Sie hält sich zurück mit moralischen Wertungen und Verherrlichungen. Trotzdem wird sie als Erzählerin des Epos mit oft beiläufigen, aber treffenden Gedanken und Kommentaren sichtbar, oft mit einem feinen Humor. Mit differenziertem Blick ordnet sie die biografischen Ereignisse in die Weltgeschichte ein. Manchmal, wenn das Geschehen zu erschütternd ist, gibt sie auch ihrer Sprachlosigkeit Raum. Das Experiment einer weitgehend unbekannten Widerstandskämpferin, ein Heldinnen-Epos in Versform zu widmen, ist ihr rundum gelungen. 2020 hat Anne Weber dafür den Deutschen Buchpreis erhalten. Das Buch ist unglaublich dicht, mit vielen historischen Details und liest sich spannend wie ein Krimi. Literarische Feinkost, unbedingt lesen. Annette, ein Heldinnen-Epos von Anne Weber, erschienen 2020 vom Verlag Mattes und Seitz Berlin. Seit 2022 ist es auch als Taschenbuch erhältlich.

0: Ciao.
1: Ja, ciao. Und das dritte und letzte Buch hat Hardy für uns gelesen. Anna Segers im Garten von Jorge Amado. Der Autor ist Robert Cohen.
2: Gehen oder bleiben? Das ist die Grundmetapher in dem Roman über den Aufenthalt Anna Segers in Brasilien Anfang der 60er Jahre. Die Idee für die Erzählung kam Robert Cohen, als er ein Foto von Anna Segers fand, wie sie allein und verträumt schauend in einer Art Gewächshaus sitzt. Es ist der Garten des bekannten brasilianischen Schriftstellers Jorge Amado. Anna Segers sitzt dort, weil sie auf die Abfahrt des Frachters wartet, der sie zurück in die DDR bringen soll. Vor ihr auf einem kleinen Tisch liegt ein Notizheft mit leeren Seiten, die darauf warten, dass sie sich mit dem Stoff für ihren neuen Roman füllen. Aber die Blätter bleiben leer, der Strom der Gedanken hin zum Roman will nicht fließen. Zu viel lenkt sie ab. Vor allem das Klappern der Schreibmaschine von Jorge Amado, der unermüdlich Seite für Seite seines neuen Romans füllt. Da sind seine Frau und die Kinder, die immer mal wieder nach ihr schauen, Obst und Früchte bringen und durch ihre Gespräche Erinnerungen hervor heraufrufen, aus der brasilianischen Reise, aber auch aus den gemeinsamen Zeiten des Exils. Anna Segers wird während des gesamten Romans den Garten von Amado nicht verlassen, aber der Autor lässt uns über ihre Erinnerungen teilhaben an ihrer langen Zeit im Exil, an die ersten Jahre in der DDR, an den stalinistischen Verfolgungen der gemeinsamen Freunde von Amado und Segers und an ihre brasilianische Reise, die sie zu solchen Gedanken führt wie gehen oder bleiben. Warum kommen ihr überhaupt Zweifel, ob sie in die DDR zurückfahren soll? Zitat: Im Vergleich zu den Erfahrungen, die ich hier mache, kommt mir mein Leben in Deutschland dürftig vor. Es ist nicht dürftig, aber es kommt mir so vor, wenn ich es an eure Messe, sagt sie zu Amado. Und an anderer Stelle schreibt der Autor Cohen, Zitat, die Wahrheit ist, sie hat zwei parallele Leben gelebt. Das eine deutsche, das ihr durch die Herkunft bestimmt war, und das andere tropische, Mexiko.

gewaltiges Licht, Wärme, rechts Kälte. Aber sie liebt auch den Herbst. Dann die Freunde, links wie rechts füllt sich die Liste. Und dann natürlich die Sprache. All ihre Bücher hat sie auf Deutsch geschrieben. Also ein Argument für rechts, aber sie hat 15 Jahre lang in fremden Sprachen gelebt. Nun käme noch Portugiesisch hinzu. Könnte sie einen Roman wie das Siebte Kreuz in Portugiesisch schreiben? Man merkt schon, die Entscheidung, gehen oder bleiben, fällt ihr nicht leicht. In verschiedenen Erzählsträngen führt uns der Autor im Roman durch das wirkliche und fiktive Leben der Anna Seghers, in der die Grundlagen für ihre Entscheidungsfindungen erläutert werden. Ganz spannend ist die fiktive Episode des Zusammentreffens mit Franz Kafka, in der ihre Vorstellungen zu jüdischen Menschen und der jüdischen Religion thematisiert werden. Auch ihre kritische Haltung zu den stalinistischen Säuberungen wird beschrieben, die ja nicht nur in der Sowjetunion, sondern auch unter ihren eigenen Augen in der DDR durchgeführt wurden. Ihre besten Freunde verschwanden in den Kerkern der Staatssicherheit. Und was tat Anna Seghers? Sie schwieg. In einem fiktiven Dialog mit Amado begründet sie ihr Verhalten. Zitat: Die Genossen halten mich für brav. Darum haben sie mich wohl zur Präsidentin des Schriftstellervermördens gewählt. Ganz so einfach ist es nicht. Ich will selbstverständlich, dass wir eine starke sozialistische Gesellschaft bekommen. Ich will für die Partei arbeiten und sie auch beeinflussen. Aber ich will auch mein Werk. Ich kann mich nicht in Debatten und Diskussionen verzetteln. Das Artistische, wie du es nennst, ist mir wichtig. Dafür bin ich bereit, möglichst wenig aufzumucken. Feige? Wahrscheinlich. Manchmal aber auch mutig. Zitat Ende. Ja, wie mutig wird dann Anna Seghers sein bei ihrer Entscheidung, gehen oder bleiben? Sie wird letztlich fahren. Über die Gründe für die Entscheidung zu fahren, wird man mehr erfahren in dem Roman. Und was ist nun mit dem Notizbuch, das vor ihr im Garten liegt, in dem sie ihren neuen Roman schreiben soll? Es wird über die ganze Zeit des Romans leer bleiben, aber sich füllen auf dem polnischen Frachter Josef Konrad, der sie in die DDR zurückbringt. Die wirkliche Anna Seghers wird auf See den Roman »Die Überfahrt« schreiben. Und der überraschende Inhalt, ein Arzt aus der DDR reflektiert über die Gründe, sich zwischen einem Leben in Brasilien und der DDR zu entscheiden. Robert Cohen ist mit seiner Erzählung ein schönes Kunststück gelungen. Zunächst fand er nur ein Foto und daraus entstand die Idee zum Roman, dessen Inhalt zunächst nur erfunden sein kann, weil Cohen ja nicht weiß, was Anna Seghers in diesem Garten wirklich denkt. Aber nun verknüpft er ihr Werk, das, wie wir wissen, für Anna Seghers sehr wichtig ist, mit seiner fiktiven Erzählung und darüber erhalten wir ein Bild von der wirklichen Gedankenwelt der Anna Seghers. Eine meines Erachtens sehr gelungene Idee von Robert Cohen und man kann den Roman guten Gewissens zum Lesen empfehlen. Ich habe also vorgestellt von Robert Cohen, Anna Seghers im Garten von Jorge Amado, erschienen 2020 bei dem Verlag Faber und Faber.

0: Das war Leonard Cohen und ihr hört das lesewütige Kaffeekränzchen bei Radio Dreieckland oder in einem anderen freien Radio. Wir haben gerade drei Romane vorgestellt, die die Leben von Kommunistinnen im 20. Jahrhundert erzählen. Sora del Buono erzählt in Die Marschallin das Leben ihrer gleichnamigen Großmutter in Italien. Christoph hat das Buch besprochen. Annette, ein Heldinnen-Epos von Anne Weber, spielt in Frankreich und Algerien. Isa hat es gelesen. Und Hardy hat uns nach Brasilien geführt mit Anna Segas im Garten von Jorge Amado von Robert Cohen. Ja, ein bisschen durften wir eure Heldinnen schon kennenlernen. Mich würde zum Einstieg ins Gespräch trotzdem interessieren, erfährt man denn in den Romanen, wie die drei überhaupt zum Kommunismus kommen und was sie angetrieben hat, also was ihre Anliegen waren sozusagen? Christoph, erfährt man das bei der Marschallin?
1: Also ich würde sagen, man erfährt es nicht explizit. Bei ihrem Mann ist es ein bisschen expliziter gemacht, weil diese Medizinerkreise in Berlin, das waren Linksstehende schon dadurch, dass sie ihren Beruf als etwas begriffen haben, wovon sie sich eine Veränderung für die Gesellschaft erhofft hatten. Das wird da sehr deutlich. Bei ihr ist es, ich hatte das erwähnt, zieht sich als Grundmotiv durch das Buch die Sache der Frau. Sie war davon überzeugt, außer den Kommunisten, niemand als die Kommunisten macht so viel dafür und ein von Anfang an recht glühender Hass gegen den Faschismus.
0: Ja. Du hast ja auch gesagt, sie hat Waffen mit besorgt für die Partisaninnen.
1: Ja, in dem Buch gibt es mehrere, könnte man fast schon sagen, Anekdoten. Das ist aber mehr als eine Anekdote. Sie erfährt in den 40er Jahren, und das ist Tito, steckt auch dahinter, weil Tito in dieser Zeit, so wird das in dem Buch zitiert, gesagt habe, es ist eine Schande, dass in der kommunistischen Partei die Frauen nicht mit der Waffe kämpfen dürfen. Mhm. Bislang. Und es wird jetzt verändert. Und in diesem Moment, als sie sitzt in Italien in ihrem großen Haus, als sie das hört, setzt sie sich damit auseinander, ob sie das jetzt als Schande begreifen muss oder nicht. Auf jeden Fall fängt dann ein Entscheidungsprozess an. Sie ist davon überzeugt, ihr Mann würde ihr verbieten, wenn sie zu den Partisanen gehen würde. Und sie schilt sich selber dafür, dass sie keine Ärztin sei, weil dann könne er ihr es nicht verbieten. Und dann in aller Heimlichkeit rafft sie Sachen zusammen, Verbandszeug und organisiert dann auch Waffen. Und reist nach Jugoslawien, um das zu übergeben aus eigenem
0: okay,
1: Antrieb.
0: Okay, krass. Toll. Isa, bei Anne Weber, du hast ja schon gesagt, sie kommt quasi auch über den Antifaschismus, also über die Resistance zum Kommunismus. Und du hast auch gesagt, es ist eine Grundfrage in dem Buch, was sie eigentlich antreibt. Wird die Frage geklärt?
2: Ja, ich habe ja diese eine Stelle nochmal ausführlicher vorgelesen, wo es dann um diese Entscheidung geht, sich auch für den Unabhängigkeitsbewegung zu engagieren, die algerische, wo einfach klar ist, sie kann es nicht lassen, obwohl sie da ja schon sehr etabliert eigentlich lebt und auch Kinder hat. Und das fand ich sehr bezeichnend. Und also in dem ganzen Buch ist es zum einen so, dass, da habe ich jetzt wenig zugesagt, dass sie von der Kindheit her sehr geprägt ist. Also die Großmutter kommt aus ganz, ganz, ganz ärmlichen Verhältnissen, war als Kind, als Kindermagd quasi weggegeben worden, hat selbst dann drei Kinder alleine großgezogen. Der Vater kommt eigentlich ein bisschen aus besseren Verhältnissen, ist aber ein undogmatischer Sozialist, der ja auch dann im Widerstand ist. Beide wissen da lange nicht voneinander. Die Mutter bezeichnet dich selber als milchsuppig, also jemand, der schnell überkocht, wenn es ungerecht wird. Und das sind, glaube ich, alles so Dinge, die sie als Kind schon geprägt hat. Sehr undogmatisch. Und erstaunlicherweise, als sie dann nach Rennes geht zum Studieren, sucht sie sehr gezielt eigentlich linke Widerstandsbewegungen und auch kommunistische Widerstandsbewegungen. jetzt, Christoph, du hattest ja gesagt, bei der Marschallin, die hatte so ein Hobby, Marx-Zitate zu zitieren. Also in dem ganzen Buch kommt nicht vor, dass die irgendwann mal Marx liest. Ja. Aber sie hat ein sehr klares Verständnis von Anspruch, dass die Menschen einfach auf gleich sind, dass es eine Gerechtigkeit in der Gesellschaft gibt. Und diese Foltergeschichte, die treibt sie auch sehr an. Also die Menschenrechtsfragen treiben sie, glaube ich, auch sehr an, später. Und was man auch sehr mitkriegt, es ist ein Reinwachsen in die konspirative Arbeit eigentlich. Mhm. Ne? Das fängt sehr klein an und geht so Schritt für Schritt weiter. Und es ist auch dann, also für die FLN arbeitet im Grunde das Gleiche. Ne? Sie ist erst so Kofferträgerin, transportiert so Revolutionssteuergelder in die Schweiz und solche Dinge. Und irgendwann entscheidet sie auch, dass ihr das nicht reicht. Also,
0: Hadi, bei die Anna Segers, erfährt man da irgendwas, was sie so antreibt und auch wie sie eigentlich dazu gekommen ist?
3: Darüber erfährt man kurz was, und zwar im Zusammenhang mit ihren Gedanken über diese Liste, die ich erwähnt hatte, wo sie auflistet, für was spricht jetzt, dass ich hier bleibe oder nach Dings gehe. Und interessanterweise, das fängt schon recht früh an, das mit dieser Liste in dem Roman, da sagt sie zu sich selbst, das Politische lasse ich jetzt mal außen vor. Kämpfen, politisch kämpfen kann ich überall auf der Welt. Das wird jetzt nicht in meine Positiv-Negativ-Liste aufgenommen. Am Ende des Romans, nachdem sie ganz viel darüber nachgedacht hat, wie das jetzt eben sein soll, sagt sie dann irgendwann, es ist ja Quatsch, das Politische rauszulassen, weil was mich überhaupt bestimmt hat, das sind die politische Arbeit. Und dann wird in ihren Gedanken sozusagen so eine klassische soziale Herkunft beschrieben. Die Mutter arm, sie wird mit den Kindern, also mit ihren Schwestern noch, ziehen sie halt arm durch die Gegend. Der Erste Weltkrieg zeigt ihr diese ganzen Schrecknisse praktisch von diesem Gesellschaftssystem. Dann wird Rosa Luxemburg und Karl Liebknecht ermordet. Und dann heißt es dann, irgendwann ist sie dann Mitglied der Kommunistischen Partei. Also sozusagen wie von Kindheit an schon hineingeboren in diese politische Arbeit, in diese kommunistische Bewegung vor allen Dingen, die sie dann natürlich auch ziemlich stark mitprägt. Welche Rolle jetzt ihr Mann dabei spielt, wird jetzt da außen vor gelassen, weil er ist eigentlich dann schon in dieser kommunistischen Partei auch drin. Möglicherweise durch, dass sie sich kennenlernen, forciert das jetzt auch noch die Geschichte, dass sie in die KPD dann eintritt. Mhm. Aber das wird jetzt also nicht genau ausgeführt.
0: Wir haben ja, wie übrigens immer im Lesekränzchen, bewusst Romane gewählt und keine jetzt Sachbücher oder Biografien. Und ich finde ja, dass diese drei Autorinnen und der Autor wirklich versucht haben, sich auf besondere Weise ihren Heldinnen anzunähern. Christoph, die Marschallin, wie hat dir das literarisch gefallen? Also wie schlängelt sich die Sora del Buono durch Fiktion und Realität ihrer Großmutter? Oder?
1: Ja, Fiktion und Realität oder sogar auch Roman. Also in einer Rezension hatte ich gelesen, da hat der Rezensent gemeint, es hätte ein guter Roman werden können, wenn sie etwas tiefer gegangen wäre. Ich hatte diese Kapitel, die sie aneinanderreiht, als Episoden bezeichnet. Andere haben anekdotisch gesagt. Ich finde das aber trotzdem gelungen, wenn es darum geht, ein Porträt zu bauen, dem man folgen kann. Mehr wäre mein Anspruch gar nicht gewesen. Ich gebe mal ein Beispiel. Es sind immer kurze Kapitel. Das kommt mir als Leser übrigens immer zugute, weil die kann ich vor dem Einschlafen lesen und habe sie dann durch.
0: Stimmt.
1: So was habe ich gerne. Und zum Beispiel gegen Ende, da geht es darum, ihr Lieblingssohn läuft mit seiner Freundin durch die Stadt und die beiden jungen Leute unterhalten sich darüber, was sie werden wollen. Das Mädchen möchte klassische Sprachen studieren, aus Trotz, weil Mussolini den Frauen diese Fächer zu unterrichten verboten hatte, und sie möchte jetzt die Frauenlook erfüllen. Das ist nach dem Krieg 1948. Der Junge weiß es noch nicht so genau, er will Journalist werden. Und während sie sich darüber unterhalten, hört man die Mutter, also die Großmutter, im Hintergrund eine Kundgebung abhalten, wo aber nur Satzfetzen in dem Buch dann auftauchen. Also Antikommunismus ruft ihre Stimme, oder 2 Millionen, noch nicht am Ende, Analphabetismus. Widerstandskämpfer werden diffamiert und heute wieder Faschisten in der Justiz. Also es sind nur Fetzen, es ist überhaupt kein... Aber man, Großgrundbesitz, ach, ruft sie noch. Und solche, also man kann sich anhand dieser Art, wie sie das beschreibt, kann man sich mehreres vorstellen. Also die agitierende Mutter, die unermüdlich ist auf diese Weise, auch wenn es nur eine Szene ist, und die Kinder oder die Familie, die einfach, also die Familie ist so, dass die Mutter so ist und also jeder hat damit zu tun. Das, ich finde es ein gelungenes Porträt.
0: Ich finde, das hört sich auch schon recht kunstvoll an, da mit diesen Wortfetzen dazwischen. Und trotzdem, ich meine schon jetzt, die ganze Rede zu kennen, die sie da gehalten hat.
1: Genau, ja, so ging es mir auch.
0: Isa bei Annette. Das, Annette ist ja der Romanname, ne, von der Ann, der wirklichen Ann. Ja. Die hat ja wirklich was ganz Neues gewagt mit diesem Epos, mit diesem Vers-Ding. Kannst du das mal noch ein bisschen genauer beschreiben, wie wir uns diese literarische Form vorstellen können?
2: Ja, also man sieht schon, wenn man das Buch aufschlägt, dass es eben in Verszeilen geschrieben ist, wobei man sich da jetzt nicht vorstellen muss, dass das sich irgendwie reimt oder sowas. Auch die Sätze gehen eigentlich rüber in die nächste Zeile. Ihr habt es ja vorhin gemerkt, wahrscheinlich beim Lesen, es liest sich dann trotzdem wie Prosa, aber es ist eben mit diesen Brüchen gesetzt quasi in Zeilen. Und ja, ein Epos, ich weiß nicht, der Klassiker ist, glaube ich, die Odyssee, ist ja einfach eine Heldengeschichte in Reimen, in Versen. Und die Anne Weber ist auch Literaturwissenschaftlerin und ich habe auch gelesen, dass sie auch in anderen Werken mit literarischen Formen spielt.
0: Aber und gereimt hat sie ja nicht.
2: Ne? Nee, es ist nicht gereimt. Hm. Nee, ist gar nicht gereimt. Und ja, das ist, also was ich so kunstvoll dran finde, ist auch, dass sie so Sprünge macht in den Zeiten, dass sie so kleine Bemerkungen einflicht, dass sie kurze Zitate aus den Interviews mit der wahren Anne reinflicht, mal kurz in so einem Halbsatz, dass sie mal so sagt, pardon, jetzt habe ich hier eine kurze Anmerkung. Also sehr, sehr sprunghaft und trotzdem liest sie es unglaublich flüssig und macht Freude, das zu lesen. Ja, das finde ich einfach total toll. Und was ich ja in der Rezension schon gesagt habe, die Autorin ist präsent, aber nicht im Sinn von, dass sie Dinge wertet, sondern eher, dass sie Bezüge herstellt, auch mal zu Flucht und Grenzen heute und wirklich so ganz beiläufig, aber stimmig. Und auch zum Beispiel in diesen Fragen Gewalt in der politischen Auseinandersetzung dann Zitate bringt von Rousseau, von Franz Fanon, von Camus, von ich weiß nicht wem, die dann einfach mal kurz eingeflochten sind und aber da einfach auch, ja, es wirkt alles so gar nicht aufgepfropft oder gezwungen, sondern kommt sehr selbstverständlich daher und ist aber wahnsinnig bereichernd eigentlich, ne? Und sie stellt dann die Dinge eher so nebeneinander, als dass sie jetzt ja so klar Position bezieht. Und trotzdem schafft sie es, eine große Wertschätzung gegenüber der Heldin sozusagen rüberzubringen.
0: Es ist schon eine Art Hommage.
2: Oder? Ja, es ist eine Hommage, aber keine Verherrlichung. Ja. Ne? Also das finde ich ganz schön.
3: Die Form des Satzes in dem Buch, also die ja auf diesen Epos-Charakter wie Odyssee, die sind so alle gedruckt. Welchen Eindruck hast du da? Ist es eigentlich sozusagen jetzt spielerisch? Macht es irgendeinen Sinn? Weil vom Lesen her hast du gesagt, hat das jetzt eigentlich überhaupt mich nicht gestört oder ich war flüssig zu lesen. Aber warum macht man dann diese, vom Bild her, diese andere Form des Drucks? Macht das einen Sinn? Also weil es sich eben nicht reimt, so ein Epos von der Homer reimt sich ja.
2: Es ist trotzdem irgendwie anders, aber ich kann es nicht richtig sagen, weil sie auch immer wieder diese Gedankensprünge drin hat. Ich glaube, das macht es fast eher zu was literarisch anderem, als dass da jetzt diese Zeilenumbrüche sind, sondern dass sie viel einflicht in so kleinen Sätzen, in so kleinen Halbsätzen, Einschüben. Und da habe ich den Eindruck, dafür ist diese Form aber auch geeignet. Ja, also.
0: Wie ist es denn bei dem Robert Cohen?
3: Da würde ich jetzt eher sagen, von der literarischen Form her, eigentlich traditionell wird eine Erzählung erzählt. Es ist nichts Besonderes von der Form her. Was vielleicht interessant, literarisch interessant ist, ist im Grunde alles so ein innerer Monolog oder sogar auch innere Dialoge. Sie spricht dann halt mit den verschiedenen Leuten, die da drin vorkommen, aber im Grunde läuft alles über den Kopf der Anna Segers. Sie erzählt für sich oder halt, es kommen zwar Einwürfe von Amado oder von der Frau und so, aber das wird dann praktisch wie so eingeblendet in ihren Kopf und dann reagiert sie darauf. Also dieses Element, das ist sozusagen durchgehenden inneren Denkens der Anna Segers ist vielleicht eine bestimmte Form, die sich heraushebt von von verschiedenen Arten und Weisen, wie man jetzt Bücher oder Erzählungen, eher so eine Erzählung schreibt. Und dann natürlich diese Verbindung, also das wird ja deswegen auch interessant. Klar, der kann jetzt was erfinden, der sieht dieses Bild und erfindet jetzt, was die da alles denken könnte. Das macht er aber nicht, sondern er liest oder er kennt sich gut aus in den Werken von der Anna Segers und baut jetzt diese Geschichten, die sie auch erzählt in den Werken, in sein eigenes Buch ein. Also gerade den Roman, der hier erwähnt wird, den sie schreiben will, dann schreibt auf der Fahrt, also der heißt auch Die Überfahrt, da kommen Szenen drin, die werden sozusagen fast eins zu eins übernommen, allerdings in einer anderen Personenform. In der Überfahrt ist es jemand anderes, der so eine Reise in Brasilien macht. In dem Buch ist es die Anna Segers, die diese Reise macht, die auch da war. Also die wirkliche Anna Segers war in Brasilien in so einem bestimmten Landstrich, über den da berichtet wird. Also insofern ist das auch eine interessante literarische Form vielleicht.
0: Ja, wir haben nicht mehr allzu viel Zeit, aber ich glaube, eine wichtige Frage müssen wir doch noch stellen, und zwar ist aber auch schon in euren Besprechungen angeklungen, auch im Gespräch hier und da. Es war ja im 20. Jahrhundert auch nicht ganz einfach, so einfach durchweg Kommunistin zu sein, ohne sich mit Stalinismus und dem real existierenden Sozialismus auseinanderzusetzen. Könnt ihr vielleicht noch mal relativ kurz sagen, welche Rolle das in euren Büchern spielt? Christoph, du hast ja, glaube ich, schon gesagt, was, ist sie rausgeworfen worden oder ist sie rausgegangen aus der Kapelle?
1: Nein, nein, sie sind, also beide, also sie und ihr Mann sind rausgeworfen worden in Italien aus der Kapelle. Und sie hat das auch Zeit ihres Lebens als Verrat und Verachtung, also sie war geladen, wenn sie darauf zu sprechen kam, und der Grund war Tito. Tito und Stalin, das kam zum Bruch 1948. Stalin hat mit Tito gebrochen, die jugoslawische KP ist aus der Komintern geflogen und damit beginnt dieser jugoslawische Sonderweg, der, das ist jetzt ganz persönliche Sicht, heute fast vergessen ist, also wer weiß das noch, dass das, aber ich halte das auch für nachvollziehbar, für andere einen wichtigen Stellenwert hatten in dieser Zeit, an 50er Jahre, also dass es eine Entscheidung gab, man konnte gegen Stalin sein und ein anderes Modell favorisieren und hat entsprechend gelebt, aber auch entsprechend die Folgen zu tragen gehabt, also wenn man in Italien dafür aus der Partei fliegt. Ja. Das wird hier in dem Buch wieder zum Leben erweckt, aber das Aber, was mir so auf der Zunge liegt, ist, mehr erfährt man auch nicht. Also ich müsste jetzt nochmal mich dran setzen und recherchieren, um über Tito und den Sonderweg und worin er bestanden hat und inwieweit er sich von stalinistisch geführten Ländern real unterschieden hat, weiß ich jetzt auf die Schnelle, also durch dieses Buch nichts. Andererseits weiß ich noch aus meiner eigenen Biografie, dass ich das auch als ein positiveres Modell zumindest empfunden hatte, wodurch dann auch die anschließende Katastrophe mit dem jugoslawischen Bürgerkrieg umso schlimmer empfunden wurde, das weiß ich auch.
0: Isa, in aller Kürze bei Anne Weber.
2: Ja, ich lasse jetzt mal die Resistance-Zeit weg, weil da kommt ja immer auch diese Regeln mit der Konspirativität und so mit rein. In der Nachkriegszeit ist es so, dass die Kommunistische Partei sich reichlich wenig um die Algerien-Auseinandersetzungen schert. Das ist die eine Geschichte. Sie versucht es dort immer wieder einzubringen, kriegt Abmahnungen und so weiter. Im Endeffekt, sie reist auch viel nach Prag, nach Moskau, mehrere Monate und so weiter, steht dann da. Sie soll auch eingelullt werden. Sie erweist sich als einlullungsresistent. Im Endeffekt geht sie, glaube ich, 56 raus aus der Partei, zusammen mit ihrem Mann, bewegt sich dann in Dissidentenkreisen, wo sie durchaus die kommunistische Überzeugung weiterleben miteinander oder diskutieren. Aber sie ist raus aus der Partei.
3: Mhm. Also bei der Anna Segers, ich hatte es ja zitiert, also sie will für die Partei arbeiten, schreibt sie. Sie ist da nie in Kritik, weiß aber über die Schrecken der stalinistischen Verfolgungen, sagt ja selbst, ich habe es zitiert, bin ich feige, wahrscheinlich, aber manchmal auch mutig. Also es ist ein Verhältnis, aus dem sie nicht rauskommt, so wird es dargestellt. Also diese verschiedenen stalinistischen Verfolgungen werden erwähnt. Was mir allerdings aufgefallen ist, was viel wichtiger wäre in Bezug auf die Anna Segers eingehend, war die Auseinandersetzung um also diese Verhaftung von Walter Janka. Hm. 56, also das spielt ja Anfang der 60er Jahre, das ist ja unmittelbar davor passiert. Den kennt sie sehr gut, das war so ein Spanienkämpfer in den 50er Jahren, der Leiter des Aufbauverlages. In den 40er Jahren im Exil war der Leiter des Verlages Libro Libre, wo ihr Buch Das siebte Kreuz rausgekommen ist. Der wird verhaftet aus...
0: Das heißt, da war sie sehr nahe dran
3: eigentlich. Sehr nahe dran, sehr nahe dran. Und sie hat kein Wort gesagt, kein einziges Wort. Alle diese linken Schriftsteller und Schriftstellerinnen mussten zu den Prozesseröffnungen von dem Walter Janka auftauchen. Alle berühmten Leute saßen da und niemand hat irgendwas gesagt. Und die Geschichte, die ich jetzt nicht leider nicht erzählen kann, ist noch viel komplizierter und schwieriger, die da als Vorgeschichte noch liegt, wo sie auch drin verwickelt ist. Mhm. Also das ist schon eine ziemlich traumatische Geschichte gewesen, aber sie ist eine, die eigentlich gefangen ist in dieser Parteistruktur, kann man fast sagen. Sie will sie, sie braucht sie, auch wenn sie immer wieder von dem Werk, im eigenen Werk spricht, aber es ist ihr schon wichtig gewesen. Mhm. So beschreibt er das hier. Mhm.
2: Habe ich noch einen Mendel?
0: Nein, tut mir echt leid. Also ich würde euch jetzt ganz, ganz gern zu dieser Frage echt auch noch weiter zuhören. Aber ich fürchte, das war's schon wieder heute mit unserer Sendung. Vielleicht könnt ihr noch mal eure drei Bücher bitte nennen.
1: Also ich hatte dabei die Marschallin von Zora del Buono. Das ist 2020 erstmalig erschienen bei CH Beck und mittlerweile als Taschenbuch seit diesem Jahr bei Diogenes zum Preis von 13 Euro.
2: Ich habe vorgestellt Annette, ein Heldinnen-Epos von Anne Weber, auch 2020 beim Verlag Mattes und Seitz Berlin entschieden und seit 2022 als Taschenbuch erhältlich, 207 Seiten. Das Taschenbuch kostet 12 Euro.
3: Und ich habe von Robert Kohn Anna Segers im Garten von Jorge Amado vorgestellt. Das ist 2021 bei Faber und Faber erschienen. Hat, ich weiß nicht, 100 Dings vom Seiten. 103 Seiten. Und kostet nach dem Klappentext 20 Euro.
0: Und damit verabschieden wir uns. Hinweisen möchte ich noch auf die andere Literatursendung bei Radio Dreieckland, Lit My Fire. Der nächsten Ausgabe ist am Mittwoch, 28. September um 20 Uhr. Und das nächste lesewütige Kaffeekränzchen hört ihr bei Radio Dreieckland am Donnerstag, 13. Oktober um 16 Uhr mit postmigrantischer Literatur. Und jetzt weiß ich nicht, ob wir noch ein paar Töne des Einheitsfrontliedes in der Fassung von Peter Brötzmann und dem Trio Infernale von 1973 hören können. Wenn nicht, dann schaut es euch bitte auf YouTube an. Es ist unbedingt hörend und sehenswert. Und ich sage Tschüss.
3: Tschüss.
1: Tschüss.

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Liebe Hörerinnen und Hörer, eine neue Woche und eine neue Ausgabe von Radio DARC. Wir begrüßen Sie dazu recht herzlich und in der kommenden Stunde werden wir Ihnen unser Technikmagazin mit der Nummer 599 präsentieren. Das Datum der Erstveröffentlichung ist Freitag, der 31. Juli 2026. Ich bin Cody Farrin und werde Sie durch das Programm führen. Unsere moderne technische Welt ist verwundbarer, als viele denken. Ein Stromausfall, eine Überschwemmung und schon war's das mit dem Internet, mit dem Handy, mit dem Telefon. Gerade in den momentanen Zeiten der Krisen ist es deshalb wichtig zu wissen, dass die Funkamateure helfen können, wenn sonst nichts mehr geht. Der Notfunk ist eine Fähigkeit, die für die Gesellschaft immer wichtiger wird. Darum wird es heute schwerpunktmäßig gehen. Starten wir aber in diese Sendung mit Rock von Bon Jovi. Aus dem Album Crossroads stammt der Titel Living on a Prayer und den haben wir jetzt.

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1: Heute mit diesen Themen. Notfunk-Ausbildungswochenende in Uzmenningen. Interview mit Astronautin Rabea Rogge veröffentlicht. Amateurfunkaktivitäten zum Internationalen Tag der Katze und des Hundes und jetzt anmelden zum DARC-Fachseminar zu Mantelwellen und Ballonen. Am Mikrofon Conny Farin. 4 Tage, ein Platz am Rand des Nördlinger Rieses und ein Programm, das den Seminarraum weitgehend links liegen lässt. Vom 1. bis 4. Oktober lädt das Referat für Not- und Katastrophenfunk zum bereits 6. Notfunk-Ausbildungswochenende ein, diesmal auf die Ringlesmühle in Uzmenningen, nähe Nördlingen in Bayern. Im Mittelpunkt steht das Material und die Module des DARC-Notfunks und die Software dahinter. Und zwar nicht zum Zuhören, sondern zum Anfassen. Am Ende des Wochenendes stehen Masten und Technik läuft. Dass festes Schuhwerk und wetterfeste Kleidung genauso auf der Packliste stehen wie das 70 cm Handfunkgerät und ein Laptop, hat also seinen Grund. Ein guter Teil der Übungen findet draußen statt, auch außerhalb des Geländes. Das Programm läuft auf 2 Schienen. Wer zum ersten Mal dabei ist, bekommt von Grund auf das Rüstzeug für die Mitarbeit in einer regionalen Notfunkgruppe. Für die fortgeschrittenen Schiene ist die Teilnahme an einem früheren Ausbildungswochenende Voraussetzung. Dort geht es entsprechend tiefer. 125 Euro kostet das komplette Wochenende inklusive 3 Übernachtungen im eigenen Zelt oder Camper, Frühstück, Abendessen, Kaffee und Tee Flatrate sowie den Unterlagen. Was dieses Wochenende darüber hinaus ausmacht, steht in keinem Programmpunkt. Die Gespräche zwischen den Blöcken, aus denen eine Mannschaft wird, die sich im Ernstfall bereits kennt. Mehr Informationen gibt es auf der Internetseite des Notfunkreferats im DARC. Hören Sie im Anschluss an diese Nachrichten auch ein Radiofeature zum Thema Not- und Katastrophenfunk durch die Funkamateure. In unserer Videoreihe Interview unter dem Turm stellen wir Ihnen Funkamateure und ihre Leidenschaft für ihr Projekt vor. In der Folge 91 sprechen wir mit Rabea Rogge. Sie war die erste deutsche Astronautin im Weltall und dank der Initiative von ARIS und DARC zu Gast auf der diesjährigen Ham Radio Funkfachmesse in Friedrichshafen. Wir haben das vollständige Interview auf der Messe aufgezeichnet und präsentieren es Ihnen nun im DARC-YouTube-Kanal. Im Video erleben Sie Ihre lebhaften Antworten auf viele Fragen. Wie ist sie mit ihrer Verantwortung als Pilotin der FRAM-2-Mission umgegangen? Welchen Bezug hat sie zum Medium Funk? Welchen Blick hat sie auf unseren Planeten Erde? Diese und viele weitere Fragen gibt es in unserem Interview unter dem Turm. Als Teil der rein privat finanzierten SpaceX-Raumfahrtmission FRAM-2 flog Rabea Rogge in einer polaren Umlaufbahn um die Erde. Während der Mission führte sie das Projekt FRAM-2 Ham durch und sendete Bilder via Slow-Scan-Television zur Erde, die Funkamateure aufnehmen und dekodieren konnten. Eine internationale Gruppe von Funkamateuren wird den gesamten Monat August über auf Sendung sein, um gemeinsam den Internationalen Tag der Katze bzw. des Hundes zu begehen. Die gemeinsamen Sonderstationen werden vom 1. August bis einschließlich 31. August aktiv sein, um auf die Bedürfnisse von ausgesetzten, misshandelten und obdachlosen Haustieren weltweit aufmerksam zu machen. Und um sich für deren Adoption sowie eine artgerechte Behandlung einzusetzen. Viele Funkamateure sind selbst Tierliebhaber, die aus eigener Erfahrung wissen, welch große Bedeutung Haustiere für den Menschen haben. Der Internationale Tag der Katze findet am 8. August statt, der des Hundes am 26. August. Das Amateurfunk-Event zum Internationalen Tag des Hundes wurde erstmals 2022 ausgerichtet und seither weiterentwickelt. 2025 kamen die Katzen dazu. In diesem Jahr werden Stationen, die Hunden und Katzen gewidmet sind, aus Lettland, dem Vereinigten Königreich, UK, den USA, den Niederlanden, Indien und Deutschland auf Sendung gehen. Alle Funkamateure werden auf den Kurzwellenbändern in den Betriebsarten Morsetelegrafie und SSB aktiv sein. Das diesjährige Diplom für erfolgreiche Jäger besteht aus einem farbenfrohen Dokument zum Herunterladen, das für jedes gearbeitete, einzigartige Rufzeichen mit einem entsprechenden Bestätigungsstempel versehen wird. Zusätzliche Informationen und Neuigkeiten zu beiden Veranstaltungen finden Sie auch auf den Webseiten dogdayradio.org und catdayradio.org. In Deutschland sind folgende Rufzeichen reserviert: Delta Alpha 0 Cat, Delta Lima 0 Cat, Delta Alpha 0 Dog und Delta Lima 0 Dog. Interessenten für die Aktivierung können sich an Micha, Delta Foxtrot 4 Whiskey X-Ray, über die E-Mail-Adresse mitmachen@catdayradio.org wenden. Catdayradio, ein Wort. Für das DARC-Fachseminar Mantelwellen und Balune sind noch Plätze frei. Dozent ist Professor Dr. Ingenieur Michael Hartje, Delta Kilo 5 Hotel Hotel. Er vermittelt Theorie und Praxis zu Mantelwellen im Kurzwellenbereich, ihre Auswirkungen auf Empfang und Sendebetrieb sowie wirksame Gegenmaßnahmen. Behandelt werden Mantelwellensperren, Ballone und Un-Un-Transformatoren, deren Aufbau, Messung und Bewertung. Teilnehmer können eigene Ballone entwerfen, vermessen und ihre Eignung sowie Verluste beurteilen. Für die Messepraxis wird ein Laptop mit Vektornetzwerkanalysator empfohlen. Das Seminar findet statt am Freitag, dem 11. September ab 15 Uhr und am Samstag, dem 12. September von 9 bis 18 Uhr in der DARC-Geschäftsstelle in Baunatal. In der Seminargebühr enthalten ist die Übernachtung mit Frühstück und Verpflegung während des Seminars im Amateurfunkzentrum. Interessenten können sich anmelden über die Webseite events.darc.de/mantel-2026. Das waren unsere heutigen Meldungen aus der Funkwelt für Sie. Der folgende Musiktitel ist mal wieder eine absolute Kuriosität, die Sie sicherlich Jahrzehnte nicht mehr im Radio gehört haben. Er stammt aus dem Jahr 1984, ist von der Dortmunder Gruppe Die Konditors und heißt Himbeereis im heißen Tee. Inmitten der neuen deutschen Welle damals haben die beiden Musiker Peter Freiberg und Uli Steinert diesen sehr kuriosen Titel kreiert. Der Schlager handelt von zwei Menschen, die klischeehaft von einem Urlaub in den USA träumen, den sie sich im echten Leben gar nicht leisten können. Was hat aber Himbeereis gerade mit einer Reise nach Amerika zu tun? Warum sollte jemand auf die Idee kommen, Eis in den heißen Tee zu geben? Handelt es sich um eine Satire auf den irrigen Geschmack der Amerikaner, die auch Brezeln mit Senf konsumieren oder Erdnussbutter und Marmelade? Keiner weiß es bis heute genau. Aber die Musikmagazine haben gemutmaßt, dass man damit auf die krassen Gegensätze in den USA aufmerksam machen wollte. Also, dann rätseln Sie jetzt mal selber bei Himbeereis im heißen Tee.
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1: Haben Sie sich einmal überlegt, was geschieht, wenn der Strom ausfallen sollte? Nicht für ein paar Minuten, sondern über viele Stunden oder gar Tage hinweg. Leider ist solch ein Szenario keine Panikmache oder ein Thema für ewige Weltuntergangspropheten, sondern durchaus realistisch. Wir erinnern nur an den großen Blackout in Berlin, wo Anfang Januar dieses Jahres mehr als 100.000 Menschen teils eine Woche lang komplett vom Netz abgeschnitten waren. Verursacht wurde der Ausfall durch einen Brandanschlag auf eine Kabelbrücke. Das bedeutete kein Licht, keine Heizung, kein Radio, kein Fernsehen und auch weder Internet noch Handy. Was das bedeutet, wenn man einen Notarzt braucht, mag man sich gar nicht vorstellen. Diese und andere Katastrophen der vergangenen Jahre haben es leider in drastischer Form offenbart. Unsere Infrastruktur ist hierzulande alles andere als krisensicher. Was bedeutet das konkret für jeden Einzelnen? Und welche Rolle können die Funkamateure zur Bewältigung solcher Krisenszenarien beitragen? Die beiden großen Amateurfunkverbände Deutschlands haben dazu konkrete Konzepte entwickelt. Ein Beitrag von Jörg Korte, Delta Delta 1, Golf Oscar.
2: Also, stell dir mal vor, morgen fällt bei uns flächendeckend der Strom aus.
3: Das absolute Horrorszenario.
2: Und das System, das unsere lokale Infrastruktur dann vor dem totalen Chaos bewahrt, wird ziemlich sicher nicht von irgendeinem milliardenschweren Tech-Konzern im Silicon Valley gesteuert.
3: Nein, definitiv nicht.
2: Stattdessen operiert das vielleicht von einer ganz normalen, mit Graffiti besprühten Parkbank irgendwo in Ostfriesland aus.
3: Das ist ein ziemlich krasses Bild, ja?
2: Absolut. Und die Ausrüstung? Eine Autobatterie, ein Stück Draht, das einfach in einen Apfelbaum geworfen wurde, und eine Übertragungstechnik, deren Grundlagen quasi schon im 19. Jahrhundert entdeckt wurden.
3: Richtig, wir sprechen da über Grundlagen, die wirklich steinalt sind.
2: Wir haben heute nämlich einen Bericht von Jörg Korte auf dem Tisch. Und in diesem Deep Dive wollen wir das mal aufdröseln. Es geht um eine fast schon paradoxe Realität unserer Zeit. Nämlich wie eine scheinbar völlig veraltete Technologie in Kombination mit einem Konzept namens Leuchttürme einen ganzen Landkreis retten kann.
3: Ja, vor dem absoluten Kommunikationskollaps retten kann.
2: Genau das. Aber lass uns erstmal in die Realität von so einem Blackout einsteigen. Wenn das Stromnetz flächendeckend wegbricht, fallen unsere Handynetze ja nicht sofort aus, oder?
3: Nein, nicht auf die Sekunde. Die Mobilfunkmasten haben Notstromversorgungen, aber naja, das reicht im besten Fall vielleicht für 2 bis 4 Stunden.
2: Okay, 2 bis 4 Stunden?
3: Ja. Und sobald die Dieselgeneratoren an den zentralen Knotenpunkten dann trocken laufen oder die großen Batteriepuffer erschöpft sind, schaltet sich die gesamte Glasfaser-Backbone ab.
2: Krass! Wir sind es ja gewohnt, Krisen immer live über Twitter oder WhatsApp zu verfolgen. Und plötzlich, zack, gibt es kein Routing mehr. Die Bildschirme sind einfach schwarz.
3: Absolut schwarz, ja. Die digitale Welt ist dann einfach weg.
2: Und da frage ich mich, also für unsere Zuhörer, wo gehen wir denn dann physisch hin, wenn dieser digitale Raum einfach nicht mehr existiert?
3: Tja, und genau da kommt der Katastrophenschutz ins Spiel. In Regionen wie dem Landkreis Leer in Niedersachsen hat man dafür das sogenannte Leuchtturmkonzept etabliert. Die Idee dahinter ist, ganz dezentrale physische Anlaufstellen in der analogen Welt zu schaffen.
2: Also echte Gebäude, zu denen man hingehen kann?
3: Ganz genau. Das sind vorher klar definierte öffentliche Gebäude. Meistens ist das örtliche Rathaus, vielleicht eine größere Schule oder eben ein Dorfgemeinschaftshaus. Und im Krisenfall, wenn also sämtliche Telekommunikation tot ist, werden diese Gebäude sofort mit Personal besetzt.
2: Ah, okay.
3: Sie dienen dann als Informationshubs. Dort bekommst du als Bürger verlässliche Lageberichte, du findest erste Hilfe und ganz wichtig, du kannst dort kritische Notrufe an Rettungsdienste weitergeben.
2: Verstehe. Es geht also darum, feste, verlässliche Ankerpunkte zu haben in einem völlig unübersichtlichen Chaos.
3: Exakt. Ein Licht im Dunkeln eben. Deshalb Leuchtturm.
2: Also ein physisches Gebäude als Sammelpunkt ergibt absolut Sinn. Schon allein, um Panik in der Bevölkerung zu vermeiden. Aber wenn ich mir das jetzt mal architektonisch und vor allem netzwerktechnisch ansehe, dann stoße ich da sofort auf einen massiven Konstruktionsfehler.
3: Nanu, was meinst du genau?
2: Naja, ein Rathaus ist doch im Kern auch nur ein Kasten aus Beton und Glas. Wenn unter der Straße die Glasfaserkabel tot sind und das Telefonnetz zusammengebrochen ist, dann ist der Bürgermeister da drin doch genauso ahnungslos und isoliert wie ich hier in meinem Wohnzimmer.
3: Richtig, der hat dann auch keinen Balken mehr auf dem Handy.
2: Eben. Wenn ich da jetzt hinrenne und sage, hey, mein Nachbar hatte gerade einen Herzinfarkt, wir brauchen dringend einen Notarzt, wie soll der Mitarbeiter im Rathaus denn dann die zentrale Rettungsleitstelle erreichen?
3: Tja.
2: Ein Gebäude ohne jede funktionierende Kommunikationsanbindung ist doch kein Leuchtturm, das ist einfach nur eine dunkle Insel.
3: Und genau da legst du den Finger in die Wunde. Das ist die entscheidende Schwachstelle jedes statischen Notfallplans. Ein isolierter Knotenpunkt hat operativ gesehen null Wert. Und hier greift jetzt der Bericht von Jörg Korte ein, der nämlich das eigentliche unsichtbare Rückgrat von diesem ganzen System beleuchtet.
2: Das unsichtbare Rückgrat?
3: Ja. Um diese Leuchttürme überhaupt in ein funktionierendes Netzwerk zu verwandeln, verlässt sich der Landkreis nämlich auf eine externe, extrem spezialisierte Ressource.
2: Und das sind diese Funkamateure?
3: Genau. Die Funkamateure des VfDB-Ortsverbands Leer, die stellen nämlich den sogenannten Notfunk bereit.
2: Okay, Notfunk. Wenn man das Wort hört, denken viele, also ich auch, wahrscheinlich erstmal an alte

0: Akkus, aufgerollte Koaxialkabel, Headsets. Das ist alles modular und sofort einsatzbereit.
1: Genau das ist der Punkt. Es ist sofort bereit.
0: Mich fasziniert dabei dieser enorme Kontrast zu unserer kommerziellen Infrastruktur. Ich meine, für eine simple WhatsApp-Nachricht über 5G brauche ich riesige Serverfarmen.
1: Serverfarmen, Unterseekabel, gigantische Rechenzentren.
0: Ja, und komplexe BGP-Routing-Tabellen und zigtausende Sendemasten, die alle permanent klimatisiert werden müssen.
1: Und Strom fressen ohne Ende.
0: Richtig. Ein einziger Ausfall in dieser langen Kette und das ganze System steht. Aber der Funkamateur auf der Parkbank, der schaltet einfach sein Gerät ein und ist komplett autark.
1: Was hier so faszinierend ist, ist wirklich dieses Prinzip. Die kommerzielle Netzarchitektur ist ja auf maximale Bandbreite und Effizienz optimiert. Aber absolut nicht auf Resilienz. Notfunk hingegen funktioniert nach dem Prinzip der minimalen Abhängigkeit. So ein moderner Kurzwellentransceiver, der benötigt zum Empfangen extrem wenig Strom, oft nur wenige Ampere bei 12 Volt.
0: Das heißt, eine normale Batterie reicht ewig.
1: Genau, ein einfacher kleiner Akku-Pack reicht dafür tagelang im Betrieb. Die Infrastruktur, die sie nutzen, ist ja nicht künstlich gebaut.
0: Sondern?
1: Es ist einfach die physikalische Beschaffenheit unserer Erdatmosphäre und der Landschaft. Die Funkwellen an sich.
0: Okay, das verstehe ich. Aber um einen ganzen Landkreis koordiniert abdecken zu können, reicht es ja sicher nicht, wenn vereinzelt Leute mit kleinen Handfunkgeräten irgendwo im Wald stehen, oder?
1: Nein, natürlich nicht.
0: Weil diese UHF- und VHF-Frequenzen, die man für diese lokale Kommunikation nutzt, die breiten sich ja quasi optisch aus, richtig?
1: Exakt. Die benötigen im Grunde eine direkte Sichtverbindung.
0: Das bedeutet also, jedes Gebäude, jeder kleine Wald und vor allem auch die Erdkrümmung, die schlucken das Signal.
1: Ganz genau.
0: Wenn ich also mit einem Handfunkgerät am Boden stehe, komme ich vielleicht so 3 oder 4 Kilometer weit, bevor das Signal komplett im Rauschen untergeht.
1: Ja. Und das reicht nicht.
0: Eben, das löst ja das Problem vom isolierten Rathaus nicht, wenn die zentrale Leitstelle 20 Kilometer weit weg ist. Wie überbrücken die denn diese riesigen Distanzen so verlässlich?
1: Die Lösung sind physische Repeater-Knotenpunkte, also Relaisstationen. Und die werden an strategisch extrem hochgelegenen Orten etabliert. Der Bericht zeigt das sehr anschaulich am Beispiel von Leer. Der VfDB betreibt dort fest installierte Relais auf dem historischen Wasserturm.
0: Ah, klug.
1: Und? Auf dem gigantischen grün-weißen Agravis-Turm direkt drüben am Wasser.
0: Also die gehen einfach so weit hoch wie möglich.
1: Genau. Indem sie die Antennen da oben in 50 oder 60 Metern Höhe platzieren, umgehen sie fast alle Störfaktoren am Boden.
0: Okay, verstehe.
1: Ein ganz schwaches Signal von einem tragbaren Funkgerät an so einem kleinen Leuchtturm wird dann von der hochgelegenen Relaisstation empfangen, verstärkt und simultan auf einer anderen Frequenz wieder in die Weite abgestrahlt. So wird aus einem lokalen 3-Kilometer-Radius plötzlich ein riesiger Abdeckungsbereich von 50 oder sogar 100 Kilometern.
0: Und diese Relaisstationen da oben, die haben auch wieder eigene Batterien?
1: Genau, die sind so konzipiert, dass sie bei einem Blackout komplett autark weiterlaufen. Meistens gestützt durch fette Solarpaneele und große Batteriebanken.
0: Okay, also das etabliert dann die reine Sprachverbindung.

0: 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Die mehr als 60.000 Funkamateure in Deutschland können mit kleinen, batteriebetriebenen Funkgeräten etwas machen, was sonst kaum jemand kann. Sie können bei Not- und Katastrophenfällen nach wie vor kommunizieren, auch wenn Internet, Handy und Telefone ausgefallen sind, etwa infolge eines Stromausfalls oder einer Überschwemmung. In der Öffentlichkeit wird das Problem eines Kommunikationsverlustes von Entscheidungsträgern meist verdrängt. Grundlage sind Sprachverbindungen über notstromversorgte Umsetzer, die sich deutschlandweit auf vielen Bergen oder Hochhäusern befinden. Aber nicht nur. Es gibt auch noch andere Fähigkeiten der Funkamateure. Wir stellen sie Ihnen jetzt vor.
1: Ich bin in den Unterlagen über ein technisches Detail gestolpert, das mich wirklich aufhorchen ließ. Die Funkamateure beschränken sich nämlich absolut nicht nur auf reinen Sprachfunk. Sie können über Kurzwelle tatsächlich E-Mails verschicken.
2: Richtig, das ist der Hammer.
1: Und zwar völlig ohne einen lokalen Internetprovider, komplett ohne Glasfaser, ohne einen Router zu Hause. Sie nutzen einfach die Kurzwelle, um digitale Daten um den halben Globus zu senden.
2: Genau so ist es.
1: Aber warte mal, Kurzwelle ist doch extrem anfällig für atmosphärische Störungen, oder? Ich kenne das noch von alten Radios. Wenn Gewitter in der Nähe ist, knackt und rauscht es auf den Frequenzen ohne Ende. Wie verhindert man dann, dass so eine extrem wichtige, angeforderte Medikamentenliste für das örtliche Krankenhaus durch so ein bisschen statisches Rauschen auf dem Weg nach Australien in einen unleserlichen Zeichensalat verwandelt wird?
2: Das ist ein super spannender Punkt. Und das ist genau die Stelle, an der sich dieses scheinbare Bastelhobby als hochprofessionelle Dateninfrastruktur offenbart.
1: Okay, wie machen die das?
2: Sie nutzen dafür Fehlerkorrekturprotokolle, ähnlich wie man es auch aus der modernen kabelgebundenen Netzwerktechnik kennt. Das Ganze ist gepaart mit einer speziellen Software, die nennt sich Winlink. Der Computer am Funkgerät wandelt diese getippte E-Mail in ganz komplexe akustische Tonsignale um.
1: Also er macht aus dem Text quasi Töne.
2: Richtig. Und diese Töne werden über die Antenne direkt in den Himmel geschickt. Die Kurzwellen prallen dann da oben an den ionisierten Schichten der Ionosphäre ab und werden dann wie bei einem Spiegel zur Erde zurückreflektiert.
1: Wahnsinn! So überwinden die dann Tausende von Kilometern?
2: Genau.
1: Aber was ist jetzt, wenn durch atmosphärisches Rauschen, also durch so einen Gewitterknacken, ein Teil dieser Töne einfach verschluckt wird? Dann fehlt doch Text.
2: Dann greift dieses schlaue Protokoll. Es sendet die Daten nämlich nicht am Stück, sondern in winzig kleinen Paketen.
1: Ah, Paketdaten.
2: Ja. Die empfangende Station am anderen Ende der Welt gleicht dann sofort ab, ob das Paket mathematisch absolut korrekt angekommen ist.
1: Und wenn nicht?
2: Fehlt auch nur ein einziges Bit durch so ein Knacken, fordert die Empfängerstation vollautomatisch exakt dieses eine kleine Paket nochmal an.
1: Das regeln die Rechner unter sich.
2: Völlig automatisch, ja. Erst wenn die Datei zu 100% fehlerfrei drüben liegt, wird sie wieder zusammengesetzt.
1: Krass!
2: Und dann wird sie von dieser weit entfernten Station, die ja in Australien oder so sitzt und logischerweise nicht von unserem lokalen Blackout betroffen ist, in das ganz normale weltweite Internet eingespeist.
1: Das ist echt MacGyver-Level der Telekommunikation. Auf diese Weise können die Behörden im Krisengebiet dann fehlerfreie, präzise Lageberichte nach außen schicken?
2: Genau. Es ist natürlich eine extrem langsame Verbindung. Wir reden hier oft nur von wenigen Kilobit pro Minute.
1: Aber sie ist eben nahezu unzerstörbar.
2: Langsam, aber stetig gewinnt das Rennen. Besonders wenn die Alternative absolute Stille ist. Absolut.
1: Das erklärt auch, warum die geografische Lage von Ostfriesland in dem Bericht so stark betont wird, oder?
2: Ja, die Topografie spielt da eine Riesenrolle.
1: Diese extrem flache Landschaft da oben, ohne Berge, das ist natürlich ein enormer physikalischer Vorteil für die Ausbreitung von diesen Funkwellen.
2: Keine Hindernisse im Weg.
1: Richtig. Aber die Nähe zur Nordseeküste, die bringt halt das ständige Risiko von Sturmfluten mit sich.
2: Und Wasser ist der Tod für moderne Technik.
1: Ein massiver Wassereinbruch würde bodennahe Verteilerkästen, die Notstromaggregate von Mobilfunkmasten und ganze Serverräume in kürzester Zeit fluten und komplett zerstören.
2: Und genau wegen dieses permanenten Risikos trainieren die Ortsverbände des WFDB und des DARC dieses Szenario quasi obsessiv.
1: Die üben das richtig?
2: Ja. Notfunk ist keine theoretische Übung, die man irgendwie aus einem Handbuch abliest, während einem das Wasser schon bis zum Hals steht. Der Bericht zitiert da sehr passend: In der Krise schlägt die Stunde der Improvisation aber nur, wenn die Technik und die Handgriffe vorher in Fleisch und Blut übergegangen sind.
1: Das macht Sinn. Wie trainieren die das denn konkret?
2: Die veranstalten sogenannte Field Days. Die begeben sich dann absichtlich in Gebiete ohne jegliche Infrastruktur, ganz weit weg vom Stromnetz. Dort müssen sie unter echten Feldbedingungen komplette Sendestationen aufbauen.
1: Weil diese Hochfrequenztechnik in der Praxis eben nicht einfach Plug-and-Play ist, oder?
2: Oh nein, ganz und gar nicht.
1: Man muss ja wissen, wie man eine Antenne exakt auf die spezifische Wellenlänge abstimmt, wie man Stehwellenverhältnisse misst, damit der Sender nicht einfach durchbrennt. Und wie man eine vernünftige Erdung herstellt, wenn der Boden knochentrocken oder vielleicht sogar gefroren ist.
2: Das ist viel Handwerk. Diese Field Days dienen wirklich dem Aufbau von so einem muskulären und kognitiven Gedächtnis.
1: Das ist extrem beeindruckend. Aber lassen wir uns da jetzt nicht täuschen. So brillant dieser VfDB-Ortsverband Zell 31 auch ist, das sind hochgradige Spezialisten.
2: Ja, natürlich.
1: Die haben jetzt nicht zehntausende Mitglieder im Landkreis. Die können zwar diese Leuchttürme besetzen und die Verbindung zur Leitstelle halten, aber ich als ganz normaler Bürger hier in meinem Haus bin doch immer noch von dem Leuchtturm abgeschnitten, bis ich physisch dahin laufe.
2: Das stimmt, ja.
1: Und wenn die Straßen überflutet sind oder Bäume querliegen nach einem Sturm, dann bringt mir das tolle Rathaus auf der anderen Seite der Stadt relativ wenig.
2: Da hast du völlig recht. Und die Katastrophenschutzbehörden sind sich dieser Lücke auf der sogenannten letzten Meile auch sehr wohl bewusst.
1: Okay, also gibt's da einen Plan?
2: Ja, die Infrastruktur der Profis muss ja irgendwie mit der Zivilbevölkerung verzahnt werden. Deshalb weitet sich dieses Leuchtturmkonzept derzeit immer weiter aus und integriert eine Ebene, die oft als Bürgerfunk bezeichnet wird.
1: Bürgerfunk?
2: Genau. In der Quelle wird erwähnt, dass Kommunen wie zum Beispiel die Kreisstadt Soest oder die Samtgemeinde Sögel da schon sehr proaktiv handeln.
1: Was machen die genau?
2: Sie setzen ganz massiv auf die Verbreitung von kleinen PMR-446-Funkgeräten unter den Bürgern.
1: Da muss ich jetzt aber wirklich skeptisch einhaken. PMR-446, das sind doch diese kleinen, lizenzfreien Handfunkgeräte, die sich jeder einfach im Baumarkt kaufen kann, oder?
2: Ja, exakt die. Walkie-Talkies im Grunde.
1: Die dürfen doch gesetzlich, glaube ich, maximal mit 0,5 Watt senden.
2: Richtig. Die Sendeleistung ist stark limitiert.
1: Wenn ich mich jetzt in einem dicht bebauten Wohngebiet befinde, voller Stahlbeton und nasser Bäume, dann reicht dieses winzige Signal doch vielleicht ein oder maximal 2 Kilometer weit.
2: Oft sogar noch weniger, ja.
1: Wenn der nächste Leuchtturm aber 5 Kilometer entfernt ist, dann nützt mir mein kleines Baumarktfunkgerät überhaupt nichts. Wie soll das in der Praxis eine echte Hilfe sein?
2: Wenn man es als direkte Sternverbindung zwischen dir und dem Leuchtturm betrachtet, hast du völlig recht. Das würde physikalisch krachend scheitern. Aber der Ansatz hier ist ein ganz anderer. Es geht hier nicht um eine Topologie, bei der jeder einzelne Bürger direkt mit dem Zentrum sprechen muss.
1: Sondern?
2: Es geht um den Aufbau eines zivilen Mesh-Netzwerks, also eines extrem engmaschigen Netzes aus ganz normalen Nachbarn.
1: Ah, wie eine Kette.
2: Genau. Wenn du so ein PMR-Gerät hast, erreichst du vielleicht nicht das Rathaus, aber du erreichst den Nachbarn 3 Straßen weiter. Und der erreicht wieder jemanden am Ende seines Viertels. Und diese Person wiederum steht vielleicht schon in Rufweite eines Feuerwehrautos oder eben des Leuchtturms.
1: Verstehe. Es geht also um dezentrale Informationsbeschaffung. Und die Fähigkeit, wichtige Meldungen einfach von Block zu Block weiterzureichen.
2: Exakt. Wie beim Stille-Post-Prinzip.
1: Okay, das ist smart. So lassen sich Straßensperrungen, Brände oder medizinische Notfälle direkt durch die Bevölkerung koordinieren.
2: Ja, und das entlastet die großen Organisationen massiv, weil die sich nicht um jeden einzelnen Kontakt kümmern müssen.
1: Das verändert die Perspektive komplett. Es delegiert die Verantwortung für diese allererste Phase der Krisenbewältigung zurück an uns, an die Bürger.
2: Ganz genau.
1: Und das deckt sich ja auch exakt mit den konkreten Vorbereitungsempfehlungen aus dem Bericht, den wir hier haben.
2: Ja, der wird da sehr praktisch.
1: Da wird sehr pragmatisch geraten, Leute, der Staat kann einfach nicht in Minute 1 überall sein. Neben diesem vom Bundesamt empfohlenen Lebensmittel- und Wasservorrat für 5 bis 10 Tage wird da ganz explizit Kommunikationsvorsorge gefordert.
2: Was gehört da alles dazu?
1: Ein simples, batteriebetriebenes Taschenradio, um diese staatlichen Warnmeldungen überhaupt empfangen zu können. Und eben diese PMR-446-Geräte inklusive eines ordentlichen Vorrats an Batterien.
2: Einfache Dinge.
1: Ja, Dinge, die keine wochenlange Schulung erfordern. Die aber am Ende den Unterschied zwischen völliger Isolation und echte Handlungsfähigkeit ausmachen.
2: Wir beobachten hier wirklich eine faszinierende Rückbesinnung. Ich meine, der Amateurfunk wurde ja lange Zeit von der breiten Öffentlichkeit als so ein extrem nischiges Technik-Hobby abgetan. Für Nerds, die Nächte im Keller verbringen, um irgendeine QSL-Karte aus Neuseeland abzufangen. Aber heute sehen wir, wie Organisationen wie der VFDB und der DAC quasi einen absolut ehrenamtlichen Sicherheitsdienst für die Gesamtgesellschaft stellen. Sie pflegen und trainieren eine echte Schatteninfrastruktur. Die existiert lautlos im Hintergrund und genau in dem Moment, wo unsere hochgezüchtete, hyperkomplexe Technologiewelt in sich zusammenfällt, übernehmen die das Kommando.
1: Also was nehmen wir als Zuhörer aus dieser Analyse mit? Wenn diese digitale Illusion irgendwann zerplatzt und der Strom flächendeckend wegbricht, dann rettet uns keine Cloud und kein schickes Glasfaserkabel. Das Überleben von kritischer Infrastruktur hängt dann von echten physikalischen Anlaufstellen ab, diesen Leuchttürmen. Und diese Leuchttürme blieben völlig blind, gäbe es nicht das autarke, extrem robuste Netzwerk dieser Funkamateure, die über ihre Relaisstationen und über die ionosphärischen Reflexionen fehlerfreie Daten um den halben Erdball schicken können.
2: Ein Wahnsinnskonzept.
1: Sie nutzen eine Technik, die einfach so fundamental mit der Physik unseres Planeten verknüpft ist, dass sie keine riesigen Rechenzentren braucht, um zu funktionieren.
2: Und gleichzeitig bedeutet echte Krisenvorsorge eben auch, dass diese Architektur bis direkt in unsere eigenen Wohnzimmer reicht. Indem wir selbst mit diesen kleinen Funkgeräten Teil eines lokalen Netzwerks werden.
1: Genau. Es ist ein perfekt ineinandergreifendes System. Hochspezialisiertes Wissen an der Spitze und dezentrale Eigenverantwortung an der Basis. Das führt mich jetzt zu einem letzten, sehr provokativen Gedanken, den ihr euch als Zuhörer mal durch den Kopf gehen lassen solltet. Wir befinden uns nämlich derzeit in einer Phase, in der wir alte Infrastrukturen extrem systematisch abschalten und einfach herausreißen. ISDN ist schon lange Geschichte, die alten 3G-Netze wurden abgeschaltet, Kupferkabel werden aus dem Boden gerissen, um Platz für die Glasfaser zu machen. Und selbst das bewährte, völlig analoge UKW-Radio soll ja langfristig dem digitalen DAB+ weichen. Wir rechtfertigen das dann immer alles mit noch mehr Bandbreite, höherer Effizienz und, geringeren Wartungskosten.
2: Das übliche Argument.
1: Aber wenn wir uns heute ansehen, wie im Ernstfall eine simple Autobatterie und eine Drahtantenne auf einer Parkbank in Ostfriesland die einzige Rettung vor dem totalen Blackout sind, dann müssen wir uns ernsthaft fragen. Bauen wir uns durch diesen gnadenlosen Optimierungswahn nicht unsere eigene, ultimative Verwundbarkeit zusammen?
2: Eine sehr berechtigte Frage.
1: Wenn wir also das nächste Mal sehen, wie so ein klobiger, alter Funkemast demontiert wird, weil er angeblich nicht mehr zeitgemäß ist, sollten wir vielleicht überlegen, was ist eigentlich der tatsächliche Preis für diese absolute Effizienz? Zerstören wir da gerade das einzige Sicherheitsnetz, das uns am Ende noch bleibt, wenn die digitale Welt den Stecker zieht? Denkt mal darüber nach.

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1: Amateurfunk ist auch Notfunk. Jeder sollte wissen, dass in einem Katastrophenfall weder Handy noch Telefon noch das Internet funktionieren werden. Wir sind einfach komplett abgeschnitten von der Kommunikation, wenn beispielsweise der Strom fehlt. Die Funkamateure können hier aber helfen, wie wir heute in einem Beitrag gehört haben. Sie machen sich den Umstand zunutze, dass man eben für die Kurzwellenkommunikation keine Infrastruktur braucht. Ein Stück Draht und eine Autobatterie genügen. Aber man muss schon auch wissen, welche Frequenzen man benutzen kann, wann es wohin geht. Und diese Information liefert uns jetzt wieder unser Funkwetterspezialist Christian Reiber, Delta Lima 8, Mike, Delta Whisky vom HF-Referat des DARC.
2: Im Moment stecken wir auf der Kurzwelle ja noch in der Sommerflaute, Conny. Das heißt aber keineswegs, dass nichts ginge. Nur 10, 12 und 15 Meter sind keine so stabilen Posten mehr, wie das im restlichen Jahr der Fall ist. Und etwa ab September auch wieder sein wird, wenn die Aufheizung der Ionosphäre über der Nordhalbkugel der Erde zurückgeht und sich daraufhin die Chemie der Hochatmosphäre umstellt. Ein Stück Entschädigung sind die noch recht langen Öffnungszeiten auf 17 und vor allem 20 Meter. Wenn, wie letzte Woche, das Erdmagnetfeld ruhig bleibt, dann ist das 20-Meter-Band rund um die Uhr nutzbar. Ab September dürfen wir dann wieder mehr vom 10-Meter-Band erwarten. Mindestens 110 solare Fluxeinheiten sollten es dann aber schon sein. Dieses Jahr haben wir da noch recht gute Chancen. In der letzten Woche lag der solare Flux zwischen 140 und 150. Der zunächst erwartete Rückgang hat noch nicht eingesetzt. Das lag an 30 neu entwickelten aktiven Regionen, die den Zerfall der Region 44-93 kompensierten, die ja der Star der Vorwoche war. An Flares wurden vornehmlich solche der Kategorie C beobachtet, garniert mit 3M-Flares. Der Rückzug dieser Region 44-93 sorgte auch für weniger erdgerichtete koronale Masseauswürfe, sodass das Erdmagnetfeld weitgehend ruhig und die Kurzwelle entsprechend störungsfrei blieb. Die höchste nutzbare Frequenz über Mitteleuropa lag daher jeden Tag zwischen 21 und 26 MHz, sodass das 15-Meter-Band tagsüber zumindest für einige Stunden nutzbar war. Allerdings ist die Sonne deswegen nicht eingeschlafen. Das M-Flare vom Donnerstag erzeugte ein schwaches Protonenevent, das bis zum Wochenende die polaren Pfade bis zum 40-Meter-Band beeinträchtigen wird. Jeden Tag ereignen sich zudem mehrere koronale Masseauswürfe. Die Frage ist dann nur, wo auf der Sonne das passiert und ob das ausgeworfene Plasma Richtung Erde zieht. Bis auf eines befinden sich die Aktivitätszentren aktuell noch im Ostteil der Sonne. Damit sind erdgerichtete Masseauswürfe wenig wahrscheinlich. Das ändert sich jetzt aber. Zunächst dürfen wir daher noch ein relativ ruhiges Erdmagnetfeld genießen. Vor allem nach dem Wochenende ist aber dann mit zunehmender Unruhe zu rechnen. Die derzeit sichtbaren Fleckengruppen bekommen in den nächsten Tagen noch ein wenig Verstärkung. Die Sonnenaktivität bleibt daher noch einige Tage angehoben. Zunächst ist noch mit 140 bis 170 solaren Fluxeinheiten zu rechnen. Zum nächsten Wochenende hin wird aber ein Rückgang auf unter 130 Einheiten erwartet. Solange das Erdmagnetfeld einigermaßen ruhig bleibt, ändern sich die Ausbreitungsbedingungen in den nächsten Tagen kaum. 20 und 17 Meter sind die Haupt-DX-Bänder. 15 Meter öffnet tagsüber recht regelmäßig. 40 Meter bietet vor allem am Tagesrand und nachts ein interessantes Stationsangebot und auf 10, 6 und auch auf 2 Meter ermöglicht die sporadische E-Schicht Shortskip-Ausbreitung. Und am Himmel nimmt die Meteordichte zu. Dank der Alpha-Capricorniden, der südlichen Delta-Aquariden und der langsam beginnenden Perseiden. Good DX!

Das war's nun für heute. Wir sind leider schon wieder am Ende von Radio DARC angelangt. 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Wir hoffen, die Sendung hat Spaß gemacht. Wenn ja, sagen Sie es doch einfach weiter. Wenn Sie wollen, hören wir uns nächste Woche wieder. Gleiche Zeit, gleiche Frequenz. 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Auf Wiederhören. Moin, tschüss, servus und 73 gut DX. 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

0: 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Herzlich willkommen bei Gesprächsfunken, Facetten vieler Leben. Mein Name ist Britt, aka Birgit Brandner, und bei mir im Studio sitzt heute der liebe Norbert K. Hund.
1: Hallo.
0: Herzlich willkommen bei mir in der Sendung, lieber Norbert. Du schreibst, bloggst und gestaltest seit 18 Jahren Sendungen auf der Radiofabrik. Also da komme ich mir heute ein bisschen vor wie ein Baby in meiner Sendung, und ich freue mich ganz besonders, dass du heute bei mir bist.
1: Danke für die Einladung, liebe Birgit. Aber Baby, ja, weiß nicht, also ich mache es halt schon länger, aber du machst es ja dafür auf dein Ort wieder ganz neu, interessant. Darum freue ich mich, dass du mich eingeladen hast, weil ich mir gedacht habe, diese Art und Weise, wie Menschen hier sich öffnen vor dir, das ist was, was ich gerne ausprobieren möchte, und ist auch was, wo ich mir denke, dass ich was davon lernen kann, um mich selber weiterzuentwickeln, unsere Radiosendungen.
0: Ja, sehr schön, gell? Weil du hast ja aktuell das Atrium.
1: Nein. Das Atrium war der Innenhof, das Aquarium war das mit den Fisch, und wir haben das mit der Kunst, das heißt Artarium.
0: Artarium, oh,
1: ja.
0: Ja, sehr
1: fein. Ja. Es hat einmal wer andere eine Atrium-Sendung auch gemacht, aber wir legen Wert darauf, Artarium, das etwas andere Kunst, Biotop und Kunst schreiben wir mit zwei N, weil das heißt Kunst.
0: Ja,
1: Kunst hat das nochmal ganz anders vorstellen, oder kannst du mich bitte in Ruhe lassen, kannst du mir Bier zahlen. Also ich trinke ja nichts mehr, ne, muss man immer wieder vergegenwärtigen.
0: Ja, lieber Norbert, schön, dass du trotzdem da bist, halt bei mir. Und das bringt mich gleich zu meiner ersten Frage, auf die ich schon sehr viele unterschiedliche Antworten gekriegt habe.
1: Ich weiß.
0: Ja, nämlich wenn du an deinen bisherigen Lebensweg denkst, was war denn so ein Moment, der dich am meisten geprägt hat?
1: Genau, und danke, dass du, ich kenne ja diese Fragen schon, die verwendest du ja immer wieder. Und ich muss sagen, welcher Moment mich am meisten geprägt hat, weil es waren viele, ja.
0: Also, in deinem 64-jährigen Leben.
1: Bitte, ich bin 64 jetzt, also ich konnte schon Urgroßvater sein, rein rechnerisch. Aber ich habe mir das ein Beispiel ausgesucht, Plattentektonik. Also wenn sie Erdplatten mit dieser unendlich langsamen Geschwindigkeit ineinander schieben, das sind gewaltige Kräfte. Also der Tsunami in Südostasien 2004 wurde, glaube ich. Oder
0: ja, ich glaub.
1: So irgendwas herum. Ne? Welcher Moment ist da der Entscheidende? Diese Platten haben sie über Jahrzehnte, Jahrhunderte ineinander geschoben. Irgendwann haben sie verhakt. Irgendwann hat es dann einmal nachgegeben. Dann ist die eine weggeschnappt und dann hat es diese Flutwelle erzeugt. Also ich denke mir, solche Momente habe ich in meinem Leben schon einige gehabt. Aber ich habe mir gedacht, ich nehme jetzt einfach als Beispiel einen Moment, und ein Moment muss ja nicht ein Augenblick sein, ein Moment ist ja ein Movement. Der Konstantin Wecker hat einmal geschrieben, jeder Augenblick ist ewig. Und ich habe da jetzt vielleicht kann man das verbinden mit der Begrüßungsnummer.
0: Ja, weil du hast uns ja super Musik mitgebracht.
1: Ich habe ein bisschen Musik mitgebracht, weil ich das gern als aufgelockert zwischen Musik mache. Ich habe mir aufgeschrieben, die gute Mutter. Ich bin in der letzten Zeit, da kommen wir vielleicht noch drauf, dahinter gekommen, dass ich aus einer Nazi-Familie komme, dass ich mit einer sehr, sehr grausigen, gefühllosen Kleinkind-Misshandlung oder Zerziehung behandelt worden bin, und ein Freund von mir gesagt, ja, zurückreisen dorthin, wo es angefangen hat, oder dort, wo man zum ersten Mal weiß, wo man eigentlich hinwollen hat. Und wenn man, da ist man so die Idee, was war eine gute Mutter, was möchte ich gern, was stelle ich mir vor, ja, kommen. Und zu der Zeit, das war so vielleicht vor 20, 25 Jahren, gehe in der Glasenbach-Klamm mit dem Hund spazieren und sich eine junge Mutter mit ihrem Kleinstkind, Säugling, im kalten Wasser baden. Und sie hat den kleinen Buben gleichzeitig geborgen, indem sie ihn begrenzt hat und geschaut hat, dass er nicht davon schwimmt und untergeht, und eben gleichzeitig loslassen, dass er sie ausprobieren hat können, dass er keine unnatürlichen Grenzen gehabt hat. Und das ist mir so geflasht, das Bild, wo ich mir gedacht habe, das ist es. Genau das. Dieses absolute Respektieren von einem völlig schutzlosen und auf Respekt und Wahrnehmung angewiesenen kleinen Wesen, ja, das ist eine eigene Persönlichkeit, der möchte sich so entfalten, wie seine Impulse sind, und gleichzeitig braucht er eben, dass wer auf ihm schaut, dass wer auf ihm aufpasst und die Grenzen jenseits seiner Grenzen setzt. Und Damals hat die Heather Nova, weiß nicht, ob du das kennst, ihr Album Red Bird rausgebracht. Und es war auch das Album, wo sie ihren ersten Sohn gekriegt hat. Und da gibt es eine Nummer, die heißt Motherland. Und die, finde ich, verkörpert das positive Mutterbild oder das positive Muttersein, so wie ich das sehe, perfekt.
0: Ja, dann werden wir mal anhören.

0: Und das ist so das perfekte Bild. Dieses The waves roll in, I help you swim, you take my hand. Das wollte ich auch haben, weil ich es nicht gehabt habe. Und dann habe ich wirklich eine Zeit lang, und das ist das, was ich heute erst so sehe, probiert, dass ich das vor außen und vier andere sein kann. Der Chris, mein Sendungspartner, wie ich ihn anfänglich kennengelernt habe, hat in einer Band gespielt und ich habe da so ein bisschen mitproduziert und so. Ich habe von seinem Gitarristen damals den Beinamen gekriegt, die gute Mutter. Ja. Und ich habe gemerkt, dass die Sicherheit, je mehr ich das probiert habe für andere zum Sein und das von wem anderen zum Kriegen, desto mehr habe ich mich selber verloren. Und das ist vielleicht der Punkt, wo ich heute bin, und das ist das, wo die, jetzt haben wir gesehen, welche Bewegung war dahinter, was hat sich da zusammengeschoben, und das war so der Punkt, wo es dann bam, ja, irgendwie losgeschnalzt hat. Noch Fragen?
1: Losgeschnalzt hat? Ja, war das genau. Dann eine Phase in deinem Leben, wo du das Gefühl gehabt hast, die reißt den Boden unter den Füßen weg nach dieser Erkenntnis, oder hat es da andere Sachen gegeben?
0: Nein, also erstens einmal, die Reihenfolge ist genau umgekehrt. Das Boden unter den Füßen wegreißen war zuerst und dann war die Erkenntnis, und das ist auch zeitlich weit auseinander, weil Erkenntnisse entstehen nur manchmal so paff plötzlich. Ja, manchmal sind das so wie kleine Gewächse, wo du lange nicht merkst, dass du eh schon was herwächst und auf einmal merkst, dass das eine Form hat. Aber der Moment des den Boden Verlierens oder des, wo alles zusammenbricht, wo sich alles auflöst, das war bei mir sicher vor so etwas über 3 Jahren. 2022, ich habe durch diese Lebensführung, wo ich immer das im Außen gesucht habe und für andere sein wollte, mein eigenes mich gern haben und auf mich schauen und mit mir sein, einfach völlig aus den Augen verloren. Dann ist meine Cousine gestorben, meine letzte Verwandte. Ich habe sehr viel getrunken vorher, ja, also jeden Tag Biere, Weine, Schnäpse getrunken und habe mich viel verkrochen und isoliert von anderen Menschen und bin immer blader und immer fetter geworden und habe mich eigentlich immer weniger bewegt und immer weniger bewegen können, und dann habe ich plötzlich einen Nabelbruch gehabt und eine Notoperation machen müssen. Da ist mir das Bauchfell beim Nabel aufgeplatzt und da hat sich dann so ein Bauchfett drin verklemmt, und da sagen sie dann, wenn das nicht operiert wird, das stirbt dann ab, und da stirbst dann an Nekrose und Blutvergiftung oder so irgendwas. Ne? Und das war dann so ein Moment, wo ich mir dachte, pfah. Also, da habe ich dann das erste Mal den ersten Samenkorn oder ersten Punkt, oder du würdest das einen Funken beschreiben, gespürt, wo es dann in die andere Richtung geht, der dann zu der Erkenntnis auch geführt hat. Das war der Tag, bevor ich ins Spital müssen habe. Ich habe gewusst, ich muss dort jetzt hin und ich verliere völlig die Kontrolle. Ich kann dort nicht rauchen, ich kann dort nicht fernsehen, ich kann dort nichts trinken. Ja. Ich kann dort überhaupt, ja, ich bin völlig ausgeliefert. Das hat mich total zurückgeflasht in meine hilflose Kindheit, wo ich überhaupt nicht in den Arm genommen worden bin. Und auf einmal, und ich habe das zulassen, weißt du, das ist wichtig. Ich habe das zulassen, ich habe so, boah, was tun wir jetzt? Was ist jetzt? Und wenn ich in mich reingefragt hätte, wie geht's da denn jetzt? Habe ich auf einmal ein kleines Kind rehren gehört. Und das war ich. Also ich habe mich als kleines Kind in mir rehren gehört. Ich will nicht sterben. Ich will nicht sterben. Das war der Moment, wo es angefangen hat, in eine andere Richtung zu gehen.
1: Ja. Ja, das ist voll der schöne Moment eigentlich, wenn du das so erzählst, da kriege ich gleich Gänsehaut, weil wir haben ja schon mal ein bisschen geratscht, sage ich jetzt einmal.
0: Genau, wir haben vor langer Zeit schon über dieses Sendungskonzept, was genau. wir machen konnten. Ja.
1: Und eben, ich glaube, deine Kindheit war einfach jetzt nicht sehr liebevoll, nicht sehr, so wie du das jetzt beschrieben hast, mit diesem Bild von der Mama, die einfach da ist und ja. trotzdem eben loslässt.
0: Ich muss da jetzt dazu sagen, ich habe zwei Wege beschreite seither therapeutischer, selbstheilender Weise. Der eine Weg ist nach innen, meine eigenen kleinen Kinder, das bin ich als Kind in verschiedenen Altersstufen, wieder anzutreffen, wieder bei mir aufzunehmen, ernst zu nehmen, mit ihnen ins Gespräch zu kommen. Und das andere ist auch die Menschen, meine Mutter, ihre große Schwester, meine Tante, mein Vater und so weiter, die Menschen in ihrem historischen Kontext verstehen. Ja? Und da bin ich auf diese Kriegsenkel-Generationsforschung gestoßen. Ich bin 1961 geboren. Meine Mutter war zwischen 12 und 15 Jahre alt. Während des Zweiten Weltkriegs ist auch schwerst traumatisiert worden. Und fast jeder und jede aus dieser Boomer-Generation, Geburtsjahrgang zwischen Mitte 50er Jahren bis in die späten 70er Jahre, hat da so einen Trischweg, weil die Eltern, vor allem, wenn die Eltern noch Kinder oder Jugendliche waren in der Zeit, weil die da einfach ihre eigenen Gefühle, die sie dann gebraucht hätten fürs liebevolle Elternsein oder so, komplett abgespalten haben, weil sie sonst nicht überlebt hätten. Und dann haben sie das nicht gehabt. Und dann war noch diese schwarze Nazi-Pädagogik. Ja. Damals Johanna Hara, das Buch.
1: Genau,
0: ja.
1: eben.
0: Die deutsche Mutter und ihr erstes Kind. Ja. Also da würdigt sie ja noch den Adolf Hitler in dem Buch. Und da ist es darum gegangen, man darf das Kind nicht verzerteln. Man muss schreien lassen, damit es abgehärtet wird. Und das Arge ist, dass die Mädchen oft nur ein gewisses Maß an Zärtlichkeit gekriegt haben. Aber die Buben überhaupt nicht, weil das waren ja die Krieger der Zukunft. Die mussten abgehen. Was wird der Hitler gesagt? Hart wie Krubstahl, zäh wie Leder und flink wie Windhunde und blöd wie Adolf. Sag ich halt dazu. Ja. Und diese beiden Stränge, einerseits mich selber besser kennenzulernen und auf der anderen Seite besser verstehen zu lernen, was die Menschen ausmacht, auch aus dem rauszukommen, dass das nur mich betrifft, dass mit mir was nicht stimmt und deswegen waren die best zu mir, weil ich schlecht bin. Da dringe ich gerade sehr durch, dass das ganz bestimmt nicht so war und da wird es jetzt spannend und überraschungslastig, was da noch kommt, weil das Da fängt es auf einmal an, dass man sich die Zukunft vorstellen kann. Ne? Ja.
1: Aber würdest du sagen, dass sie das geprägt hat? Also eben, dass ja mehr wie geprägt hat natürlich, weil es ist ja. dein ganzer definitiv, Lebensweg ja. oder ja. hat sie auf das aufgebaut, dass du dich selber ja. eigentlich verleugnet hast, dir selber die Schuld gegeben hast?
0: Ja, während ich auf der anderen Seite ja kräftig herumrebelliert habe und nur mit Peter Kreisky Häuser besetzt habe und der Punkdirektor von Salzburg war der typische linke Rebell, der Angst hat vor der Liebe, wer es nicht gekriegt hat und dann sein Leben lang rumrennt und überall feststellt, wo die Liebe fällt und sagt, das gehört Krieg, da gehört Liebe her, es ist ungerecht, voll der Eifel ist arschlich. Ja, das hat mich geprägt. Dort, wo ich jetzt den Schritt, den ich jetzt mache, die Stufe, auf der ich jetzt stehe oder die Tür, die ich jetzt öffne, ist, dass das kein Schicksal ist, ja? Dass das nicht so ist, ja, dann hat man ein Leben lang eine übermächtige, unzureichende, nie erreichbare Mutter und da muss man halt da, weißt, dann hätte ich ja auch nicht saufen aufhören müssen, sondern dann hätte ich ja sagen können, gut, ich packe mir jetzt in Watte für den Rest meines Lebens und sauf mit deppert oder tot oder sonst irgendwas, das war's halt. Und genau das muss nicht sein. Ich konnte drauf, dass da sehr viel Leben und sehr viel Lebendigkeit eben in einem selber ist, also in mir selber ist, dass die Weisheit des Überlebens, weil ich habe das ja alles überlebt, also andere Kinder sind gestorben, ja, in ähnlichen Situationen, ich habe das überlebt. Das heißt, in meinem Körper, in meinem System, in meinem Nervensystem ist eine Weisheit, die ist so uralt wie, wie das ganze Leben, wie die ganze Evolution, die genau weiß, wie ich mich verhalte in so einem Megatrauma und die auch weiß, wie man da wieder rauskommt. Da ist nur die Auflösung nie, bis jetzt noch nicht vollständig durchlaufen. Und da arbeite ich dran seit einigen Jahren, dorthin zu kommen und mir quasi die Antwort auf das alles aus meinem System abzuholen.
1: Aber das erfordert natürlich total viel Mut, diese Türen auch zu öffnen, oder? Weil du weißt ja auch nicht, was da alles daherkommen kann.
0: Ja, du erwartest da manchmal die arge Geisterbahn. Ja, ich habe neulich einmal gesagt, meine Hölle, meine Verantwortung. Ja. Es ist wirklich, also weil es entstehen dadurch Süchte, es entstehen Abhängigkeiten, es entsteht, wenn du misshandelt und missbraucht worden bist, entstehen auch Muster des Misshandelns und Missbrauchens, oder dass du dich missbräuchlich auswirkst auf andere Menschen, dass du schmarotzt und andere Menschen Energie absaugst und so weiter. Und das zu erkennen, ja, und das anzunehmen und dann zu sagen, das will ich aber nicht, das ist, wo du sagst, das erfordert Mut, ja, weil sich dem zu stellen, das ist das, was Mut erfordert. Dann damit umzugehen, dann wird es eh leicht. Ja. Aber das ist schon eine Geisterbahn, oder wie der eine Vietnam-Film gehasst hat, die durch die Hölle gehen. Ja. Aber besser durch die Hölle gehen, weil es gibt zwei Arten von Menschen, die sowas erlebt haben oder die eine geschissene Kindheit gehabt haben. Die einen sagen da dann irgendwann einmal in ihrem Leben, ich habe eine schöne Kindheit gehabt, das war wirklich alles sehr schön. Ja. Und die anderen sagen, da hat was überhaupt nicht funktioniert, das ist was voll schief gegangen. Warum? Ja. Und ich glaube, ich bin einer von den Warum-Leuten und ich möchte bei dem Warum nicht stehen bleiben, weil da kannst du ja auch dann irgendwie den Rest deines Lebens rumsudern und sagen, nein, alles war schlecht und ich mache euch alle einen Vorwurf. Was mir das erzählt und was, wo ich hinkomme, was mir das vorlegt, was ich damit machen möchte, das ist interessant. Und das ist das, was ich da jetzt eben, das Generalthema deiner Sendungen ist, Menschen, die Lebenskrisen überwinden oder irgendwie mit starken Infragestellungen umgegangen sind, das ist das, was ich da bezeugen möchte, ja.
1: Ja, und wie war das für dich, weil du sagst so, ja, du hast diesen Mut quasi, diesen Geistern, diesen Dämonen ins Auge zu blicken, auch mit deinen Süchten und so weiter, ja, umzugehen. Du hast gesagt, du hast vorher total viel getrunken.
0: Ja.
1: War für dich das dann leicht aufzuhören?
0: Das habe ich nicht so mitgekriegt, aber das war im Zuge dessen, ich habe zuerst gesagt, ich war sehr blad.
1: Ja, und genau.
0: Zwar, also je mehr Innendruck im Bauch, desto leichter platzt da was. Es war für mich die Notwendigkeit, leichter zu werden und Gewicht zu verlieren. Und im Zuge dessen habe ich aufgehört zum Trinken, weil Alkohol eine Megakalorienbombe ist. Und einfach deswegen, und ich habe einfach einen kalten Entzug gemacht, knallhart. Ja. Allein ich with a little help from my friends. Ja. Der Chris und der Christoph sind mir beigestanden und ich habe damals schon Gestalttherapie gemacht. Und auch das Arbeiten in der Radiofabrik, die wöchentlichen Sendungen, ist was, wo ich mich sehr dran festhalte. Und ich habe dann einfach nichts mehr getrunken. Und das ist am Anfang, fällt dir das nicht so auf, das ist dann erst so nach 3-4 Jahren, wo es natürlich irgendwas, wer bin ich eigentlich ohne dem? Also wo dann so die psychischen Infragestellungen und Ängste und Paranoien und so weiter daherkommen, anklopfen, oder wo du denkst, Scheiße, da verschluckt mich was, bis du drauf kommst, nein, das hat mich damals mit einem halben Jahr verschluckt und jetzt bin ich was begegnet, was mich daran erinnert hat. Das auseinanderzukriegen und zu entwirren ist nicht leicht, aber es zahlt sich, aber es bringt's. Ja? Es ist einfach so viel schöner, die Menschen wirklich wahrzunehmen, so wie es sind, ja. Und auch wirklich irgendwie sich selber wieder zum Gespüren, also mit dem Menschen fühle ich mich gut und das tue ich deswegen, oder das ist nicht einfach nur ein netter Mensch, der dann weg ist und dann gibt es wieder drei Bier und einen Film, sondern das ist ein netter Mensch und das vertieft sie und in jeder Begegnung ist der nett und ich denke mir, na, das hätte ich gern und der mein neuer privater Psychotherapeut oder Physiotherapeut oder sonst was wird und dann geht das aber. Das kannst dann, du kannst dann auf einmal das tun, was sie nie ergeben hat, nämlich sagen, Mama, Hunger jetzt.
1: Und das alles aus der Eigenverantwortung.
0: Ja, das ist die Voraussetzung dafür. Ja, weil vorher habe ich gesagt, Mama, Hunger und habe mir Bier aufgemacht. Ja. Und die Verantwortung dafür zu übernehmen, dass da Idealisierungen oder verzerrte Vorstellungen da sind, die habe ja ich nicht absichtlich, weil ich ein böser Mensch bin, zusammengeklopft, sondern die sind ja auch entstanden. Ne? Also von daher, es ist fast so, wenn du einmal anfängst, auf dem Weg zu dir selber zum Gehen, magst du dann nicht mehr aufhören.
1: Es wie ein bisschen das Öffnen der Box der Pandora.
0: Ja, ja, zuerst kommen irgendwelche Gespenster raus, dann lernst du irgendwann einmal, dass da die nichts tun können. Und dann, also auf das freue ich mich schon. Ich habe einen Therapeutenfreund, den Flo, der hat mir neulich erzählt, und ich kenne seine traumatische Familiengeschichte, und der hat mir erzählt, wenn heute so ein Triggerreiz, so ein Schlüsselreiz, ein Auslöser kommt, er freut sich schon, er kann sagen, ja, ich habe von euch das Gute bekommen, ich habe von euch auch das abgründig Schlechte bekommen, aber da schau her, da ist ein neuer Auslöser, ja, das ist jetzt interessant, was kann ich denn da wieder Neues verschalten in meinem Hirn, interpretieren und lernen. Ja? Und das ist, mei, ich bin so geil drauf, das ist besser wie LSD, wirklich, Wahnsinn. Ja, ja, sag mal, wie spät ist denn? Nicht, dass wir uns da verplaudern.
1: Nein, wir verplaudern.
0: Aber es ist so mitten in der Sendung drin. Darf ich kurz einen Werbeblock? Und nun ein bisschen Unterhaltungsmusik.
1: Bitte.
0: Du

0: Monster. Und es ist auch immer wieder nicht klar, ob du überlebst und ob du durchkommst. Aber ja, Artarium hören, Artarium machen und Artarium hören. Also selber dichten, selber schreiben und selber Sendungen machen ist schon was einem helfen kann. Darf ich?
1: Bitte gerne.

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4: Sergeant, wir haben hier eine seltsame Grenze überschritten.
5: Tja, Birgit, wir haben hier eine seltsame Grenze überschritten.
6: Ja, absolut, Norbert, würde ich auch sagen. Also ich finde, die Stimmung spiegelt das wider und es macht da irgendwie Spaß, seinen eigenen Dämonen und vor allem auch inneren Anteilen zu gehen. Also ich bin ja Theaterpädagogin und ich liebe das ja, seine inneren Anteile quasi eine Bühne zu geben und denen endlich mal zuzuhören.
5: Ja.
6: Weil, wie wir wissen, die meisten schieben das weg, die meisten sagen so, hey, ich habe eine scheiß Kindheit gehabt und deswegen bin ich so und die anderen sind schuld. Und übernehmen keine Verantwortung.
5: Aber das ist ja keine Geschichte. Das ist ja, also das war mir immer zu einfach. Ich habe mir immer gedacht, das sind alles Spießer. Das sind alles so die einfachen Leute, die das machen, was sie an in der Volksschule oder beim Weltsporttag sagen, wie es sei sollen. Ja, hey, ich habe eine schlechte Kinder, ich habe eine schöne Kinder gehabt, was, irgendwelche Posen. Da haben sie, und das sind die Leute, die sich mit Eintreten der Pubertät schon einen Pensionsantrag stellen. Weil, da ist nichts mehr. Die haben keine Geschichte mehr, weil sie keine Geschichte erleben. Die sind weder Helden, noch Bäse, noch sonst irgendwas. Die haben keine Erfahrung. Die erleben dann nichts mehr. Funktionieren halt vor sich hin. Ja, und da muss der Arzt halt helfen, damit sie weiter funktionieren können. Was sollen die ihre Enkelkinder erzählen?
6: Nicht viel.
5: Ja. Und dann entsteht ein wahnsinnig großer Markt für saudepperte Filme und Geschichten und TikTok-Videos, die dann, es dann stattdessen den Kindern zufordern. Ja, also, das möchte ich nicht. Übrigens, danke für deine Wahrnehmung und die Widerspiegelung, weil ich habe, also ich lerne da auch sehr viel über mich. Ich habe jetzt gerade meine eigene Signation nochmal durch deine Augen oder mit deiner Brille nochmal angehört und habe gedacht, Alter, ich fühle mich nämlich, ich bin manchmal, seit ich nicht mehr sauf, wache ich seit Jahren jeden Tag depressiv auf. Das heißt, jeden Tag in der Früh denke ich mir, scheiße. Ja? Und die Tage, ich muss mir jeden Tag erkämpfen oder jeden Tag kommen.

0: Genossen und erst ab einem gewissen Punkt wird der gut. Ja? Und damit verbunden sind und in der Früh, wenn ich so sehr empfänglich bin, da gibt es diese bösen, der Psychologie sagt es das, Introjekte. Ja, so verurteilende Aussagen, die da so über dich gemacht wurden oder vielleicht nur gedacht wurden, die du als Baby, ohne überhaupt nur Entscheidung zu haben, in dich aufgenommen hast, osmotisch. Ja. Und auf einmal wirst du alt und dann hörst eine Stimme, nicht jetzt in dem Sinn, aber dann hast du einen Gedanken in deinen Gedanken, der sagt, das ist doch eh alles nichts, was du machst. Oder, ah, das lass es, das bringt's eh nicht. Ja, oder, das tust du ja alles nur, damit du irgendwem beeindruckst und so weiter. Und ich schaue mir das jetzt gerade an, und denke mir, war ja so viel Kreativität unterwegs. Ja, und das ist so viel Lust am etwas gestalten und etwas schaffen. Und das ist das. Das brauche ich gar nicht da von oben vom Steuerzentrumskopf, aber ja, ich will da jetzt eine Geschichte daraus machen, weil die ist sicher, die entsteht ja. Ich bin einfach nur von Woche zu Woche, von Tag zu Tag dabei, dem, was du beschrieben hast, dem Kämpfen mit den Dämonen und so weiter, eine Gestalt zu geben, das irgendwie klanglich und erzählerisch und dass ich das die Leute vorhupf quasi darlebe. Ja. Und ich lerne, dass ich nicht die Welt retten muss. Ich bin nicht dafür verantwortlich, dass jetzt alle, die ich die Geschichte erzähle oder die das hören, hallo liebes unsichtbares Publikum, ja, es geht mir um Resonanz. Ich möchte berühren und ich möchte berührt werden. Aber wenn das für wen jetzt nicht dran ist oder wenn da jetzt wer nicht drauf reflektiert, well, das ist deins und das ist meins. Also, das, ja, so ist das.
1: Ja, und weil du sagst, dass du ohne Alkohol quasi depressiv worden bist, ja. Wie gehst du damit um? Also suchst du, weil du hast ja vorher gesagt, du hast erst durch diesen Weg des Aufwachens, sage ich jetzt einmal, ja, durch das Erforschen deiner Kindheit, deiner Anteile, wieder diese Lebendigkeit in dir gespürt. Ja. Kommt dir die in so Momenten der Depression abhanden?
0: Ja, warst du schon mal depressiv?
1: Ja, ich glaube, jeder hat einmal kurze Momente der Depression, aber so eine richtige nicht.
0: Wenn du
1: nicht
0: in der Depression bist, da spürst du das nimmer. Ich habe jetzt einmal, ist noch gar nicht so lange her, vor ein paar Monaten das neue Buch von Konstantin Wecker gelesen, Der Liebe zu Liebe. Und da beschreibt er ja zum Beispiel, er hat auch vor 5 Jahren aufgehört zum Saufen, aber schon mit 74 oder was, der war so hinnig, ja. Und ich hab da gelernt, ich wollte da gerade schauen, haben wir noch Backtime? Ich habe da gerade gelernt, dieses Down, das du hast, wenn du mit einer Substanz aufhörst, das liegt an gewissen Neuronen in einem Teil deines Gehirns. Die haben einen komischen Namen auf Deutsch, mittelgroße, stachelige Neuronen. Das sind die, wo die Dopaminrezeptoren drauf sitzen und die haben ganz viele Verzweigungen. Und Dopamin ist ja das Belohnungssystem, das ja, wenn du eine Substanz dauernd zu dir nimmst, dann wird das angeregt. Und je mehr du das mit einer Substanz machst, das erklärt die Toleranzentwicklung, warum du mit der Zeit höhere Dosis brauchst, die wachsen, die werden immer größer und immer größer. Du kriegst immer mehr Dopaminrezeptoren in deinem Hirn und dann hörst auf mit dem Heroin, mit dem Kokain, mit dem Alkohol, mit dem zwanghaften Sex oder sonst was. Ja, aber die werden nicht kleiner dann. Du wachst jeden Tag in der Früh auf mit einem übertrieben großen Bedürfnis nach positivem irgendwas Futter. Und das kannst du nicht geben. Und deswegen bist du scheiße drauf, jetzt einmal so gesagt. Oder verfallst in die Depression. Erstens annehmen, zweitens lernen damit umgehen. Weil es gibt andere Techniken, meditieren, kreativ sein, Menschen treffen, gute Menschen treffen. Ja. auf einem Weg zu sein, was umzusetzen und das auch trotz schlechtem Wetter und trotz Gegenwind weiterverfolgen. Und das sind lauter Sachen, die dem Belohnungssystem dann wieder einzahlen. Ja? Es ist nur nicht so, dass du es auf zack, jetzt die Spritzen rein oder die Flaschen auf oder bang. Ja? Du kannst das nicht in der Kontrolle, jetzt will ich es gleich und jetzt mache ich es gleich haben, sondern du musst wieder lernen, dass du das erarbeitest, dass du das aufbaust. Was dann aber wiederum lang vergessene oder nie gehabte Gefühle ermöglicht, wie zum Beispiel Zufriedenheit.
1: Ja, das ist ein schönes Gefühl, oder?
0: Ja. Und so zu leben oder so einen Weg zu gehen, ist eigentlich, also früher war ich ein Rebell, glaube ich, und jetzt fange ich auch wirklich revolutionär zu sein. Weil das ist in der heutigen Zeit, in unserer Gesellschaft, in dem Kontext, wo es zack, zack, schnell, gleich, sofort die Erfüllung orientiert ist und die ganze Wirtschaft und das ganze werbetechnische Beeinflussungssystem, das ist eigentlich ein komplett, das ist wie ein Attentat auf Hitler damals. Ja? Also das ist sowas Widerständiges und sowas absolut Entgegengesetztes, dass du eigentlich nur meinen Kopf beilen kannst. Ne? Ja.
1: Ja, sehr schön. Und wenn du jetzt dem jungen Norbert begegnen würdest, ja, was würdest du dem dann sagen?
0: Also, wie ich die Frage gelesen habe, habe ich mir gedacht, das ist eine blöde Frage. Weil erstens, da steht, wenn du deinem jüngeren Ich, und ich habe dazu geschrieben, deinen jüngeren Ichen, heute begegnen würdest, was würdest du ihr, ich habe dazu geschrieben, ihnen sagen und raten, welchen Tipp hättest du für sie? Also, ich habe gesagt, meinem jüngeren Ich, das sind die Orgelpfeifen. Ja, das ist der ganz Kleine und der Pubertierende und alle dazwischen, je nach Situation immer. Ich würde sagen, wow, du bist so genial. Ja, also ich würde mal wahrnehmen und würde sagen, pfa, ja, Blödsinn. Ich möchte mit dem wieder ins Gespräch kommen. Wenn ich mit meiner heutigen Erfahrung dem damaligen begegne, würde ich sagen, hey, du bist so klasse, lebe einfach. Vielleicht mach dir ein bisschen weniger Stress, das ergibt sich alles. Ich habe neulich so einen Moment gehabt, wo ich wirklich sehr, sehr plastisch in mir dem Baby begegnet bin, das alleinig in einem Zimmer ohne Menschen rät und schreit und in eine abgrundtiefe Verzweiflung verfällt. Und ich habe mich so gefreut, dass der wieder da ist. Und ich habe gesagt, boah, da bist du ja. Und ich habe das alles gespielt. Und das war, weißt, das war ein Du in mir. Ja? Ich habe gesagt, hey, und ich habe gesagt, ich bin so froh, dass du wieder da bist. Und dann habe ich wirklich zum Rehren angefangen. Ich habe gesagt, warum habe ich das so lange nicht gespielt? Das ist, es tut mir so leid. Aber das Rehren war keine Verzweiflung, wo du dann denkst, oh mein Gott, sondern es waren Glückstränen. Also ich hab das Gefühl gehabt, dass da ein Teil von mir wieder zu mir kommt, den ich eigentlich schon sehr, sehr lang vermisst habe. Und ich glaube, das möchte ich mit dem Kleinen in mir einfach wieder zusammen sein. Ich will da nichts sagen, ich möchte dich spüren, ich möchte wissen, wer bist du, was ist los, sind wir einfach wir.
1: Ja. Ja, und du hast ja erzählt, du bist oder du machst Gestalttherapie.
0: Ja.
1: Wie bist du denn dazu gekommen?
0: Ja. Ja, das ist schon, also das ist eine eigene Geschichte, weil das ist schon ziemlich lang her. Das war damals, wie mein letzter Hund draufgegangen ist. Es waren verschiedene Verlusterlebnisse, wo ich irgendwas gespürt gehabt habe, das ist mir jetzt zu viel, da brauche ich Hilfe, da brauche ich Unterstützung. Und da bin ich dann durch einen Freund auf eine Gestalttherapeutin draufgekommen und habe mir die einfach mal angeschaut und das hat von der Sympathie her gepasst. Und das mache ich seither. Das ist so eine lange Zeit, wo es nur, dass ich einmal alle 14 Tage das Gefühl habe, ich bin eher ein normaler Mensch. Ja. Aber Gestalttherapie funktioniert in der Tiefe noch viel besser, weil es da ja auch um einen ähnlichen Aspekt dessen geht, was ich beschrieben habe, dass Dinge, die nie Gestalt gewinnen konnten, quasi nachreifen oder auch mit Jahrzehnten Verzögerung erledigt, bearbeitet werden können.
1: Und wie kann man sich das so vorstellen? Meinst du da, schreibst du da, modellierst du da oder wie läuft sowas ab?
0: Also das wäre jetzt wirklich eine eigene Sendung, das machen wir gerne anders mal, aber es hat nichts mit Gestalten zu tun. Es ist ein gesprächspsychotherapeutisches Konzept. Die Gestalt, das ist mehr so ähnlich wie die inneren Gestalten,
1: ja,
0: die
1: genau.
0: Gestalt
1: okay.
0: gewinnen wollen.
1: Ah, sehr schön.
0: Eigentlich wären wir jetzt am Ende einer knapp einstündigen Sendung. Ach so, wir haben ja die Schlussnummer schon angezogen. Oh, it's bonus time. Entschuldigung. Ich distanziere mich aufrichtig von mir selber.
1: Da war jetzt gerade ein innerer Anteil, der innere Antreiber, der schon wieder gesagt hat, so schneller.
0: Was ist das jetzt für transhypnotische Ressourcenarbeit, die du da aufführst?
1: Theaterpädagogische Übungen.
0: Das ist auch interessant, Theaterpädagogik.
1: Ja.
0: Unsere letzte Sendungsgästin ist das, die hat das auch gemacht. Die Cassandra Rümling, kennst du die?
1: Nein, kenne ich nicht.
0: Die jetzt die heilige Johanna auf den Schlachthöfen von Brecht inszeniert hat.
1: Okay.
0: Und die hat erzählt, als Theaterpädagogin ist irgendwie so soziokulturelle, Regionalgestaltungspfad, ich weiß nicht, wie das heißt, aber das war total interessant. Sie ist für die ganze Region im Viertel zuständig, dass die Leute dort ihre Bedürfnisse irgendwie, ja, weiß nicht, auf theaterpädagogischem Weg zum Ausbruch bringen.
1: Ja, ja, schön.
0: Faszinierend.
1: Ja, sehr faszinierend.
0: Gut, okay, ja dann, also der Antreiber darf jetzt wieder, kannst schlafen gehen, bist
1: genau.
0: du wieder aufgeweckt. Ja.
1: Der Erzähler darf jetzt wieder zum Vorschein kommen.
0: Wo waren wir?
1: Ja, wir waren immer noch bei dem inneren Kind, das dir begegnet ist, oder dem Baby eigentlich.
0: Ja, genau.
1: Wo du sehr glücklich darüber warst, dass der wieder auftaucht ist in deinem Leben.
0: Also ein Beispiel von einer Gestalt, aber ich habe jetzt auch zum Beispiel sehr oft taucht der auf, der ist 3:45, also 10:45. Da habe ich meinen Vater verloren und der ist da ganz allein geblieben mit der Trauer, mit der Wut auch. Ja. Und der kommt mir immer wieder mal unter. Also das ist so ein ganz ein frequenter Gast schon, aber wo ich noch neugierig bin, was da mehr kommt. Mit dem war ich jetzt mal gemeinsam auf einem Filmeabend. Da haben wir einen Film über die letzte Botschafterin gesehen. Das ist die afghanische Botschafterin in Wien. Die ist noch vor der demokratischen afghanischen Regierung eingesetzt, engagiert sich für Frauenrechte in Afghanistan, ist vor die scheiß Taliban schon, ich weiß nicht, wie oft ausgekaut worden, hat ja immer gesagt, von ihnen nehme ich keine Anweisungen entgegen. Sie haben mich nicht eingesetzt, sie können mich nicht absetzen. Gell? Und die ist quasi, obwohl es dieses Afghanistan, das sie repräsentiert, nimmer mehr gibt, zieht die das seit Jahren durch und ist die Botschafterin in Wien. Da ist der Kleine sowas von feuchtaugert worden. Die hätte ich gern gehabt, die Frau. Und du hast gesehen, wie sie ihren Vater begrabt. Ihr Vater war einer der berühmtesten Lyriker von Afghanistan. Und die steht am Grab, liest ein Gedicht von ihrem Vater und rehrt. Weißt, eine Frau, die kämpfen kann, eine Frau, die weinen kann, eine Frau, die alle ihre Gefühle, obwohl es aus Afghanistan kommt, ja, aus arg traumatisiert, ja, die aber alle ihre Gefühle dabei hat und ausspülen kann. Und ich denke mir, ja genau, also als 3:45-Jähriger, das brauche ich.
1: Also so hättest du dir deine Mama gewünscht?
0: Ja, ich meine, können wir tauschen? Ich habe tatsächlich einmal, glaube ich, mit... Das, unter anderem ist der 3:45-Jährige. Also mit 13 habe ich mal einen Adoptionsantrag gestellt, bei einer Familie, wo ich mit meiner Mutter auf Besuch war in Amerika. Und ich habe gesagt, hey, ich bleibe bei euch, nehmt ihr mich auf, sie fährt allein heim.
1: Und was war deren Antwort?
0: Ja, die haben drumherum geredet, aber das Gesicht von meiner Mutter war herrlich. Also das war viel wert. Die war so fassungslos. Die hat, also wenn die das angefangen hätte zum Verkörpern, die hat sich dann irgendwie fragmentiert und war dann so in Baselteile langsam unten aus dem Gewand rausgefallen. Es war genial. Aber das habe ich echt gebraucht. Ja, das Bass aber gut. Ja.
1: Mhm. Und weil du gesagt hast, wenn du deinen Papa verloren hast, würdest du jetzt sagen, der war liebevoller wie deine Mama?
0: Die haben sich getrennt, wie drei war. Und er ist gestorben, kurz bevor ich 11 geworden bin. Und liebevoll ist jetzt eine Kategorie, über die ich dann nicht verfüge. Was ich aber sagen kann, ist, er war lebendig. Also mit ihm war eine gewisse Gefühlsresonanz. Er war der Körperkontakt, ja, angespielen, gemeinsam Musik hören, lachen, Autofahren oder mich als ganz kleinen Buben Abenteuer erleben lassen und dabei Schutz geben. Also es war so, dass meine Mutter war für mich immer irgendwie tot. Ja, also die war irgendwie nicht verfügbar, nicht vorhanden. Und mein Vater war irgendwie, der hat mir eine gewisse Sicherheit und ein gewisses Gefühlsrückkopplung gegeben. Deswegen habe ich ihn so braucht und der ist mir genau gestorben, nachdem ich ihn eh schon ein Jahr nicht gehabt habe, war ich ein Jahr in die USA mit meiner Mutter. Da bin ich zurückgekommen, habe ihn noch einmal kurz gesehen und dann einen Herzinfarkt gehabt. Also das war
1: Scheiß-Timing.
0: Zach. Mhm. Rückblickend sage ich, da hat man dann immer schwer, dann Beziehungen zu beenden oder auch Lebensphasen zu beenden, Wohnungen zu verlassen, you know. Und ich denke mir, jetzt kommt der Dreiviertel-Elfjährige wieder zu mir und wir lernen trauern miteinander, weil das habe ich nie gelernt.
1: So. Das ist auch schön. Und ich glaube, du hast uns jetzt noch eine wundervolle Schlussbotschaft im musikalischen Sinne mitgebracht.
0: Genau, also die Schlussbotschaft. Ich habe das in meinen Sendungen schon oft gehört, wenn ihr hören wollt, Artarium oder Perlentaucher auf der Radiofabrik. Eine Nummer von Peter Gabriel, die heißt Live and Let Live, weil wenn man da jetzt über zahre Erlebnisse mit Eltern und Familien, die man ja nicht einfach ausknipsen kann, reden, geht es darum, wie kann ich sowas wie Forgiveness lernen, wie kann ich mich aus den Ketten und aus den Gefängnissen rausentwickeln, die mich mit Schuld und Gegenschuld verbinden, mit Menschen, die mir was Böses angetan haben. Und das ist ein Lied, das geht auf die Arbeit von Desmond Tutu und Nelson Mandela in Südafrika beim Ende der Apartheid zurück. Das heißt, live and let live, und in dem Sinn verabschiede ich mich für heute.
1: Danke, Norbert, dass du bei mir in der Sendung warst.
0: Thanks for having me, Birgit. Baba.
1: Ciao, ciao.

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6: Herzlich willkommen zu einer neuen Ausgabe der Sendereihe von Sternchen FM in Kooperation mit der Bürgerregion Lausitz. Mein Name ist Maximilian Grafe und gemeinsam mit meiner Kollegin Cornelia Huth gestalten wir das Programm Menschen machen Kultur im Rahmen der Bürgerregion Lausitz. Jeden ersten Sonntag von 16 bis 17 Uhr oder wann immer ihr mögt als Podcast, stellen wir euch hier auf dieser Frequenz interessante Menschen, Projekte und Initiativen aus der Lausitz vor. Wir glauben, dass gerade in bewegten Zeiten wie unseren die Beteiligung von Menschen der Schlüssel für ein gelingendes, demokratisches Miteinander ist. Daher unterstützen wir Beteiligungsprozesse und Ideen, wo immer es geht. In unserer Reihe hier bei Sternchen FM präsentieren wir euch in diesem Monat gleich zwei Gespräche, die im Rahmen unseres Formats Gesprächsbereit stattgefunden haben. An zwei Abenden waren das Kulturland Ogrosen zusammen mit der Aktion Zivilcourage zu Gast in der Kaiserlichen Postagentur in Radusch. Zusammen kuratierten sie eine Reihe zum Thema Arbeit. Die Abende waren jeweils so gestaltet, dass es zuerst eine Tanzperformance zu sehen gab und im Anschluss die Gesprächsrunden stattgefunden haben. Die Moderatorin beider Abende war Nicole Aurich von Aktion Zivilcourage. Der erste Abend stand unter dem Titel Arbeit und Frauen und wurde am 24.10.2025 aufgezeichnet. Nicole Aurich sprach hier mit der Diplombiologin Christina Grätz über die oft unsichtbare Arbeit von Frauen zwischen Familie, Beruf und gesellschaftlichem Engagement und darüber, wie Anerkennung und Gleichstellung in der Arbeitswelt gestärkt werden können. Im zweiten Teil der Folge hören wir mit Arbeitsvisionen, lass uns etwas unternehmen, das Gespräch mit Dagmar Schmidt, der Gründerin von Lausitzer Perspektiven e.V. Mit Dagmar sprach Nicole Aurich darüber, wie aus einer Gründung etwas Tragfähiges entsteht und was es bedeutet, wenn ein Verein zum Arbeitgeber wird. Das Gespräch haben wir am 7.11.2025 aufgezeichnet. Euch nun viel Spaß mit dieser einstündigen Doppelfolge von Gesprächsbereit.
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7: Christina, du bist Geschäftsführerin von Nangola Re. Du bist Unternehmerin, du bist Mutter. Du bist Immunologin, du bist Botanikerin, du bist Tochter, Enkeltochter und du bist Ameisenumsiedlerin. Und ich finde, das passt so wunderbar zu unserem Thema Arbeit und Frauen, weil in diesen habe ich auch von dir nochmal so bewusst gelernt, Ameisen machen ganz viel unsichtbare Arbeit. Also so in so einem Ameisennest, der Hauptteil passiert unter der Erde oder unter diesem sichtbaren Haufen. Und dort arbeiten ausschließlich Frauen. Ja, muss man so sagen. Und ich habe mich gefragt, und so würde ich gerne mit dir einsteigen, welche Frauen haben denn dich geprägt auf deinem Weg ins Leben, ins Arbeitsleben, besonders geprägt, hatten wir so?
8: Also ins Arbeitsleben, das kann ich nicht richtig sagen, da habe ich vielleicht kein Vorbild gehabt. Da habe ich mich so selbst durchgewurschtelt. Aber geprägt haben mich schon in Hinsicht meine Großmutter und meine Mutter. Auf jeden Fall, also meine Großmutter, weil sie mir die sorbische Kultur näher, also ich durch sie sehr viel lernen durfte und eingeführt wurde, gerade in die Ostereiermalerei. Und ich von ihr ganz viel darüber gelernt habe, was die Muster eigentlich bedeuten, welche Symbolik dahinter steckt und wie man die, was man da halt macht, sozusagen. Und das hat sich jetzt nach so vielen Jahren wirklich als ein Türöffner einmal quer um die Erde erwiesen. Diese zwei Ostereier. Ja, mir da Türen geöffnet zu einer völlig anderen Kultur, die doch nicht so anders ist als hier auf der anderen Seite des Erdballs. Genau, also meine Großmutter war sicherlich ein ganz, ganz wichtiger Punkt. Und meine Mutter auch, weil anders als wie das jetzt hier ist, war sie zu DDR-Zeit tatsächlich Hausfrau. Weil mein Vater war selbstständig, er hatte eine Zimmerei und sie war dann mit den vier Kindern zu Hause und hat und deswegen war sie viel da. Und was sie aber wirklich, was ich durch meine beiden Eltern gelernt habe, ist die Achtung vor der Natur oder die Verbindung zu der Natur, würde ich jetzt sagen. Oder das Wissen, dass wir eigentlich gar nicht getrennt sind von der Natur, sondern dass wir eins sind. Das hat dein Vater mir sehr beigebracht, aber auch meine Mutter, die ganz viel Blumen hat und mit den Blumen geredet hat und mit den Blumen in Interaktion getreten ist und die Leute ihre fast abgegammelten Pflanzen zu uns gebracht hat, die da aufgepäppelt wurden. Und genau, und da hat sie meine Liebe zur Natur geweckt und sie hat damals schon immer die lateinischen Namen gesagt. Und ja, ich lerne das total schnell, wie eine Pflanze heißt und wie sie wissenschaftlich heißt. Das höre ich einmal und weiß es.
7: Aber du hast ja deine Mutter dadurch sozusagen auch immer in Aktivität erlebt. Ja. Also sozusagen, und Hausfrau und darin ist ja kein inaktives Dasein, genau, sondern das ist ja Arbeit.
8: Auf jeden Fall. Also die waren immer aktiv.
7: Ja, ja. Vielleicht für die, die dich nicht so gut kennen, was, wenn du jetzt deine Arbeit, was dich gerade am meisten beschäftigt, wenn dich jemand fragt, was tust du denn gerade? Was ist denn das, was die Essenz deiner Arbeit ist? Wie würdest du das beschreiben?
8: Also alles, was mit Naturschutz zu tun hat im Arbeitskontext. Also wenn ich die Erwerbsarbeit nehme, aber das ist für mich nicht Erwerbsarbeit, das ist eigentlich meine Berufung. Und das hat alles, was wir in der Firma machen, hat mit Naturschutz, mit Erhalt von Lebensräumen zu tun. Ameisen umsiedeln, Zornedechse umsiedeln, Renaturierung von Bergbauflächen, von Mooren, seltene Arten erfassen, Hinweise geben, wie man die erhalten kann, Erhaltungskulturen von wilden Arten, Wildpflanzensaatgut produzieren. Also ich könnte hier ewig darüber reden. Genau, heute habe ich gerade auf Ameisenliste aufgepasst, als die Erde gerüttelt wurde, tiefen Geothermie in der Lausitz.
7: Wie passt aber aus dem Ameisennest auf?
8: Wenn die man beobachtet, was die machen. Also da gefällt ein riesen LKW vorbei, der rüttelt in der Erde so doll, dass man selber zittert. Und da guckt man, was macht das Ameisennest? Sind die aufgeregt? Fällt das zusammen? Und dann, habe ich heute gemacht.
7: Genau. Aber wir müssen vielleicht nochmal aufklären, weil du hast die Geschichte von den beiden Ostereiern erzählt. Mhm. Du bist Künstlerin und...
8: Verwundert mich selber, aber...
7: Ja, das ist eigentlich das Schönste, wenn man sich selbst verwundern, also wenn man das auch nur mitbekommt. Also das ist ja total schön. Vielleicht klärst du diese Geschichte mal auf. Ich durfte sie mir schon mal anhören und...
8: Ich mach Synchro.
7: Ja.
8: Bei diesem ist es länger, würden jetzt den Zeitraum sprengen, aber mit meiner Firma habe ich ein Forschungsprojekt mit australischen Partnern und darüber bin ich nach Australien gekommen und ich kann es einfach nicht beschreiben, warum das passiert ist, aber es ist passiert, dass es plötzlich eine sehr tiefe Verbindung zu den australischen Ureinwohnern gab. Und es war dann abgemacht, also ich habe mich dann irgendwie doch bereit erklärt, trotz der vielen Arbeit hier eine Aufgabe in Australien zu übernehmen und wusste dann, ich fahre da jetzt hin für 3 Wochen, Flug war gebucht, alles vorbereitet. Ja, und dann kriege ich 2 Tage vor dem Flug einen Anruf von der Uni und die sagen, Christina, es kann sein, dass du nicht fliegen kannst, also dass du nicht ins Outback gehen kannst und dass wir unsere ganze Reise durchgeplant nicht machen kannst. Und ich, warum? Naja, die Ältesten haben beraten und du musst erst die Repräsentanten der Ältesten kennenlernen, also den männlich, also alle Ältesten von allen Stämmen in Australien, von den Aborigines haben einen Repräsentanten, einen weiblichen und männlichen, du musst die beide kennenlernen und sie müssen erst wissen, wie deine Energie ist, sonst, wenn deine Energie nicht richtig ist und du gehst dorthin, dann werden sie krank. Okay, Aufnahmeprüfung, Kunden. Und ich kann nicht sagen, was es war und warum ich auf diese Idee gekommen bin, aber jetzt im Rückblick ist es naheliegend, dass ich 2 saubische Ostereier gemalt habe. Und zwar habe ich die genauso gemalt, wie ich es gelernt habe. Was male ich dort rein? Welche Symbole male ich rein? Was wünsche ich mir für unsere Begegnung? Und das kann man ja segnen, diese Begegnung. Und über die Ostereier die Sache reinmalen. Und das habe ich gemacht. Einmal für den Colin, einmal für die Leanne. Und ich bin dann in Australien angekommen. Eigentlich kriegt man sowas nicht dadurch. Das wird doch angesagt, sie dürfen alles sowas, was organischen Ursprungs, also Eierschalen, darf man da auch eigentlich nicht mit reinbringen. Hat aber alles geklappt. Ja, und dann habe ich den Colin getroffen und diese Eier, die haben die Tür geöffnet. Also erstmal, dass ich meine Geschichte selber erzählen durfte, dass ich selbst vertrieben bin durch den Bergbau, dass ich aus dem Volk komme, was zum Teil die eigene Sprache nicht mehr spricht, dass meine Großmutter verboten wurde, Sorbisch zu reden und sie dafür im Schlagen wurden in der Schule, wenn die es getan haben. Und all das hat er verbunden und ich habe dieses Ei überreicht. Und was mich besonders berührt hat, ist, dass er die Symbolik verstanden hat. Er hat verstanden, was ich auf diesem Ei gemalt habe. Und er war selber so berührt, hat mir später nochmal gesagt, dass er damit nie gerechnet hätte, A, dass er ein Geschenk von einer weißen Person kriegt, und B, dass es so ein Geschenk ist. Also, dass es auf eine indigene Kultur ist mit ähnlichen Mustern. Und das hat ihn sehr bewegt. Und er hat gesagt, Christina, ich muss jetzt losfahren. Ich bin in anderthalb Wochen zurück. Und ich wusste nicht, was er macht. Aber er ist 3000 Kilometer durchs Outback gefahren zu den Frauen seines Tribes, also seines Stamms, und hat die gebeten, ein Bild für mich zu malen im Dot-Painting von ihrer Heimat, von ihrem Country. Ja, und dann ist er zurückgekommen, hat mir dieses Dot-Painting geschenkt. Ich habe inzwischen Leanne kennengelernt. Wir haben viel an der Uni gearbeitet. Ich bin damals aber noch nicht ins Outback. Das kam dann später. Das kam dann im letzten Jahr. Ja, und dann war ich zurück mit diesem wundervollen Bild und habe gedacht, habe dann gelesen. Da kam die Wissenschaftlerin durch. Was hat denn das mit dem Dot-Painting auf sich? Und dann habe ich eben gelesen, dass sie diese wundervollen Bilder, und ich kenne sie ja jetzt, weil ich im Outback war, wenn sie Zeremonien abhalten, die auf die Erde gemalt werden und mit Blumen und geschmückt werden und oder den Körper bemalen, die Steine. Da hat mal 1970 die Missionar gesagt, das sind so wundervolle Bilder, malt die doch mal auf Leinwand. Und sie erzählen ja die Geschichten. Das sind ihre Geschichten, die dort erzählt werden von der Dreamtime, von all diesen Sachen. Und die sind, also es ist ihre Schriftsprache, also ihre Sprache, also sie haben ja keine Schriftsprache, sondern sie, jeder Punkt auf diesen Bildern hat ja eine Bedeutung. Und wer initialisiert ist, kann die lesen. Naja, und dann habe ich gedacht, machen wir ja eigentlich oben mit den Ostereiern. Warum mache ich das nicht? Warum mache ich das nicht obmalen? Warum versuche ich nicht mal, unsere Muster auf große Bilder zu malen? Ja, und dann sind ganz viele Bilder entstanden. Und da gab es jetzt eine Ausstellung. Und das hat auch mich noch mal total bewegt, erstens diese Bilder zu malen. Dann, was macht das mit mir? Unsere Muster, unsere sorbischen traditionellen Muster auf großen Flächen zu sehen und plötzlich zu sehen, wie sie immer mehr Ähnlichkeit mit anderen indigenen Traditionen auf der Welt haben. Ich war dann in Australien und habe die Bilder, also Bilder der Bilder gezeigt, und ich habe ja selber dann in Australien auch gemalt, und die Künstler dort oder die Aborigines haben gesagt, sieht auch so bitter von uns, was ist das? Und genau, das hat mich sehr bewegt. Und ich habe tatsächlich mal für die Ausstellung habe ich so ein bisschen was gemalt, dass man es anfassen kann, dass man wirklich sieht, dass das mit Holz und Wachs in der traditionellen, das kann man mal anfassen, ihr könnt es nachher alle mal berühren, dass es wirklich, dass die Bilder genau so geschaffen werden, wie es da ja eigentlich.
7: Ja. Ja, danke für den Einblick, was ja vielleicht für die Menschen, die hier in der Region leben, auch nochmal was Besonderes ist. Ich finde es schön, dass du das erzählt hast, und ich will mich auch gar nicht so sträflich an das Thema halten, aber, und Frauen, aber was mir besonders auffällt ist, das habe ich dir vorhin schon gesagt, dass das, wir reden ja eher so trennend, danke, im Sinne von, was ist Care-Arbeit, was ist dies und das, ich habe das Gefühl, bei dir fließt das zusammen, also dein Leben ist dein Leben, und das ist Erwerbsarbeit, aber ich habe das Gefühl, das verbindet sich alles immer irgendwie und irgendwo.
8: Ja.
7: Klickst du trotzdem in dem Kontext, du hast ein Unternehmen, in dem arbeiten auch Frauen. Was ist denn dein Blick aus deiner Art und Weise zu leben heraus auf die Situation, in denen sich vielleicht andere Frauen befinden? siehst du, dass die Themen haben wie Sichtbarkeit von Arbeit, Unsichtbarkeit? Inwieweit bist du damit konfrontiert, vielleicht auch einfach in deinem Unternehmen?
8: Naja, also ich habe ja überwiegend Frauen im Unternehmen, also für mich arbeiten überwiegend Frauen. Und ich merke schon, dass sie sehr dankbar sind, alle meine Mitarbeiterinnen, dass sie arbeiten können, wie sie wollen. Hauptsache, ja, machen, haben eine Stundenzahl und ob sie jetzt jeden Tag mal 10 Stunden kommen, den nächsten Tag 2, ist mir relativ egal. Weil ich ja auch Mutter von 3 Kindern bin. Ich weiß, wie es ist. Und wenn, also für mich ist nur wichtig, dass die Arbeit geschafft wird. Und ja, und dann ist das total einfach. Und das merke ich immer wieder, dass ein ausschlaggebender Punkt ist, warum man irgendwo gerne arbeitet, diese Freiheit zu haben und auch mal reden zu können, ey, ich kann, hier ist jetzt mit meinem Kind was, ich kann heute nicht kommen, dann alles möglich zu machen, dass es trotzdem irgendwie geht, wenn die anderen Kollegen darauf angewiesen sind, da um Bros zu fahren. Im Arbeitskontext merke ich natürlich auch manchmal, ich bin Umweltbaubegleiterin, wie jetzt, heute. Und auf den Baustellen sind überwiegend Männer. Und da muss man sich schon manchmal durchsetzen und laut werden. Das kenne ich dann auch.
7: Aber welche Erfahrung hast du in der Kommunikation? Weil das sind ja auch quasi gleich 2 Welten im eigenen Unternehmen und dann 1000, wo das jetzt nicht deine Mitarbeitenden sind. Welche Erfahrung machst du mit der Art, wie du dann kommunizierst?
8: Naja, ich kann dann schon auch mal kantig werden. Also wenn die Bauarbeiter sich lustig machen über das, was ich da, oder über so einen Arm entlässt, was das so ist, oder ob das ein Problem ist, dass sie ihre Kippen da einfach in die Natur schmeißen, da kann ich dann schon mal richtig, da sage ich, mache ich auch mal eine Ansage. Und ja, und dann merkt man schon, dass die Männer dann manchmal, also dass es dann auch ankommt.
7: Aber du hast, das haben wir im Vorgespräch besprochen, auch gesagt, es ist erstmal an sich gar kein Thema, worüber du so ganz bewusst nachdenkst. Also es arbeiten jetzt bei dir Frauen und Männer und so weiter und so fort. Für dich ist diese Art und Weise des Arbeitens offensichtlich sehr vertraut, normal. Du denkst dann jetzt nicht weiter nach. Würdest du sagen, was hat denn dir geholfen, dass du zu so einer Selbstverständlichkeit in deinem eigenen Tun gekommen bist? Also das, was du tust, dass du so selbstverständlich dazu stehst.
8: Also wir haben das ja im Vorgespräch gehabt, dass ich oft zu dir gesagt habe, ich bin das schon oft in Gesprächen gefragt worden, wo gibt es die Diskriminierung für Frauen? Ich habe die selber nicht erlebt. Ich habe nicht erlebt, dass ich diskriminiert wurde oder so als Frau. Ich weiß nicht, vielleicht, weil ich es nie erfahren habe als junger Mensch und als junge Frau. So, und so sehe ich es vielleicht nur einfach nicht. Oder ich habe so eine Selbstverständlichkeit dafür, dass ich einfach gleichwertig bin, dass es mir gar nicht passiert. Also ich bin einfach, ich komme dahin, also auch wenn wir jetzt, ich bin ja manchmal, Unternehmer sind meistens Männer und dann gibt es so eine Runde, da fühle ich mich nicht unterlegen oder so. Und deswegen, also erfahre ich das auch nicht so. Ich merke natürlich, dass es einen riesen Unterschied gibt zwischen männlichen Unternehmern und weiblichen Unternehmern. Das ist ganz klar. Aber
7: was würdest du als so, kannst du mir ein Beispiel nennen? Was ist denn für dich so ein Unterschied, den du wahrnimmst?
8: Also wenn man in einer Gruppe ist und da sind männliche Unternehmer und weibliche, bei den männlichen ist es so, dass das erstmal um, was mache ich und wie toll bin ich und so. Und wir Frauen netzwerken immer gleich. Wie können wir denn miteinander was machen und wie könnt ihr, das ist was anderes, genau.
7: Gibt es da eine Parallele eigentlich zu dem Ameisen? Ich habe mich gefragt, was können wir von den Ameisen lernen? Also was können wir so generell von, du hast die ja nun so intensiv beobachtet. Also ich kaufe mir dieses Buch auf jeden Fall.
8: Ich habe eins mit ins Zipper. Das Hardcover gibt es nämlich nicht mehr. Die 2. Auflage ist verkauft, aber ich habe noch ein paar.
7: Ich meine, das ist ja genial, das über so Jahre zu beobachten. Und was glaubst du, was könnten wir lernen? Was könnten wir uns mitnehmen? Also miteinander als Gesellschaft.
8: Jetzt kommen erst mal noch ein paar Fakten. Und Jana, ich glaube, Ameisen haben das stärkste Gift der Welt. Ameisen sind die stärksten Tiere überhaupt, also wenn man ihr Körpergewicht und das, was sie tragen können. Ameisen haben alles das, was wir denken, haben nur wir. Die haben Landwirtschaft, die haben Medizin, die haben Ärzte, die haben Krankenschwester, die haben Selbstmordattentäter, die haben Es gibt Ameisen, die haben in ihrem Blut Frostschutzmittel, damit sie in kalten Regionen leben. Die haben wirklich alles. Also Ameisen können alles, was wir denken, das haben wir erfunden. Nur langsam und scharf und arbeiten. Nein, das haben alle Ameisen schon. Und was mich ganz besonders bewegt, also es gibt zwei sehr berührende Geschichten. Das eine ist, wenn ich die Ameisen umsiedle, dann zerstöre ich ihren Bau. Und das, was wir oben sehen, viele sagen Haufen, aber das ist die Nestkuppel. Also das ist nicht so ein, nur so ein Haufen, also es ist die Nestkuppel. Die unten ist ja, ist ja die Metropole, die City. Also unter der Erde, da ist der größte Teil des Nestes. Und wenn wir das ausbuddeln, dann zerstören wir das eigentlich total. Und wir bringen sie an einen neuen Ort und bringen sie da raus. Und die fangen sofort an, das Nest wieder aufzubauen. Und das Allerberührendste ist, manchmal habe ich nicht den richtigen Standort ausgewählt für sie. Dann denken sie, nee, wir wollen hier nicht einziehen, sondern wir ziehen 3 Meter daneben in den Neststuppen da, der da ist. Und was mich berührt, und da waren wirklich schon viele Fernsehteams dabei und mich ärgert immer, dass wir das nicht zeigen, es gibt manchmal diese Sekunde, also das, man sieht das richtig, vorher fangen sie an, das Nest, was ich aufschütte, zu bauen, die Innendienstler und die Puppen werden schon alle in das neue Nest getragen. Und dann gibt es diesen Punkt, wo auf einmal alle Tiere sich anders entscheiden. Und alle fangen an, zu diesen Stuppen zu gehen und dort das Nest aufzubauen. Und wenn ich dann manchmal Tiere noch in den Säcken habe, dann wissen die das auch schon. Die gehen nicht mehr dorthin, wo die meisten Tiere sind, sondern sie gehen schon zu den Lehmlautstuppen. Wie die das wissen, weiß ich nicht. Aber was mich berührt ist, erstens, wir kommen dahin, stellen wir immer uns Menschen vor, wir würden hier sitzen, jetzt kommt ein Radlader, schiebt uns hier zusammen und lädt uns irgendwo wieder ab. Was würde denn bei uns Menschen losgehen? Was ist hier passiert? Wer war das? Wer ist schuld? Wer hat jetzt das Sagen? Was machen wir jetzt? Wir hätten doch einen Monat damit zu tun, uns erstmal zu einigen. Nein, die Ameisen wissen alle zusammen, was zu tun ist. Und schon 2 Tage später haben die ein neues Nest aufgebaut. Und die fangen an, das zu machen. Und dann frage ich mich, wie haben die das jetzt kommuniziert? Wer hat das entschieden? Wie haben die das sich allen erzählt? Und wie funktioniert das? Keine Ahnung. Weil die Königin macht das nicht. Das ist schon befragt. Die ist sowas ganz anderes da. Also die einigen sich irgendwie zusammen. Und das finde ich total spannend.
7: Das müssen nicht Demokratie nennen, aber das ist ja ein Thema von Demokratie. Das ist einfach zu lange dauert, würde ich sagen. Oder viele Prozesse. Also ich weiß nicht, ob das halt schneller als
8: die. Ja, aber ohne, dass da wahrscheinlich jemand anders, das ist eine gemeinsame Entscheidung, wie die funktioniert. Sie sind einfach so viel anders als wir. Sie haben ja diese Schwarmintelligenz, dass wir uns das gar nicht vorstellen, wie das ist. Also vielleicht, also es gibt ja auch Wissenschaftler, die sagen, das ist ja eigentlich ein Organismus und das sind nur Zellen eines Organismus und die zu verhören sie ein Bewusstsein, was in dem Moment entscheidet. Und die andere Geschichte zu den Ameisen ist vielleicht, die mich auch noch mal als Biologin ganz schön viel gelehrt hat, ist, ich habe mein Ameisennest umgesetzt und um das zu verstehen, nochmal, wir nehmen den größten Teil unten aus der Erde und das ist Sand mit Ameisen. Wir zerstören ihre Gänge, die sie überall haben. Das heißt, ich kann ja diesen Sand nicht einfach wieder in ein Loch kippen. Da würde ich sie ja einkippen und verschütten und da würden sie ja sterben. Das heißt, später bauen wir den Nest, also das neue Nest, nur aus, wenn ein Stuppen drin war, den wir rausgeholt haben, hier mit Muckis. Dann diese Nestkuppel, die drüber ist, ist ja so aus diesem Streu, die Nadelstreu, die man so kennt. Daraus bauen wir das neue Nest. Aber das meiste machen wir ringsrum und machen es breit, damit sie da rauskrabbeln können. Weil wenn sie mehr so überschüttet sind, funktioniert das nicht, weil dann können sie sich nicht selber befreien. Aber die anderen befreien die auf, die buddeln die so aus. Da, manchmal machen die richtig Ketten, das geht schon los, wenn wir die Säcke ausleeren, dass sie sich gegenseitig ausbuddeln. Genau, und das ist dann das Bild. Man hat das Nest mit dem Sand und dann buddeln sie. Und dann kommen wir noch 3-mal wieder und holen am alten Standort, die Restbevölkerung wird das genannt, weil wir ja nie alle wegkriegen und bringen die hin. Die freuen sich dann super und gut. Und bei diesem einen Nest auf dem Nürtschwalde, wo meine Firma ist, habe ich die Restbevölkerung einfach nicht gefunden. Ich bin da gewesen und habe gesucht, wo sind denn jetzt die restlichen? Und ich habe das Nest nur circa Luftlinie 700 Meter angesiedelt. Und macht man sonst nicht, aber der Auftraggeber wollte das unbedingt so. Naja, und dann bin ich immer zu einem neuen Nest und habe gedacht, oh ja, denen geht es so schon richtig gut, die bauen hier, denen geht es gut. Aber die Restbevölkerung, da bin ich ein zweites Mal nach 3 Tagen wieder hin, wieder nicht so richtig was gefunden. Und mir sind die Ameisen wirklich wichtig. Und dann dachte ich, oh, jetzt vergesse ich hier irgendwo. Und dann kommt in 3, 4 Tagen hier der Bagger. Also echt ein ungutes Gefühl. Und meine große Tochter ist auch Ameisenumsiedlerin. Die hat dann gesagt, Luis, komm, jetzt fahren wir nochmal. Ich finde das Nest. Ich wette mit dir. So, und dann sind wir beide dahin gefahren. Und dann haben wir auch nichts so richtig gefunden und sind zum neuen Nest. Und plötzlich habe ich das erste Mal gesehen, vorher war da immer an dem alten Standort viel Gewusel, Ameisen, aber eben kein neues Nest. Habe ich das erste Mal gesehen, dass eine Ameisenstraße zum neuen Nest führte. Dann habe ich gesagt, sehr komisch, warum tragen die denn jetzt Innendienst? Ja, ist doch vorbei, das Ausbuddeln schon seit Tagen. Und dann habe ich mit meiner Tochter gesagt, Luis, wir gehen denen mal hinterher. Dann sind sie erst den Waldweg lang. Ameisen laufen natürlich auch, die sind ja nicht dumm. Erstmal da lang, wo der geringste Baumwiderstand ist, nämlich auf dem Weg. Und dann sind sie so abgebogen, wo wenig Gras ist. Und dann habe ich so auf mein Tablet geguckt und habe gesagt, naja, irgendwie geht das doch in Richtung des alten Nestes. Und dann habe ich meine Tochter gebeten, hinzugehen. Ich bin dann rumgefahren, weil das auch ganz verworrene Waldfläche war. Ja, und dann ist meine Tochter genau da angekommen beim alten Nest. Und dann habe ich gesagt, was machst denn du schon hier? Da sagte ich, ich bin den Ameisen gefolgt, hast du auch gesagt. Und dann haben wir festgestellt, dass die Ameisen, die wir angesiedelt haben, zurückgelaufen sind. Luftlinie 700 Meter, aber sie sind über 900 Meter gelaufen, weil das ja nicht die direkte Luftlinie war. Und haben die wir vergessen haben, geholt. Und die haben die, die tragen die ja dann. Und weil das eine Ameise nicht an einem Tag schafft, diese lange Strecke, gab es überall kleine Zwischenstationen, wo andere Ameisen waren, die ihnen Futter besorgt haben. Und dann habe ich mir überlegt, das ist wie vielen Menschen, wenn ich nach Hamburg gehe, meine Schwester greife und dann auf der Autobahn bis München laufe. Und das ist schon krass, also dass sie die holen. Und dann war mir klar, ich hatte die Königin. Das war eine Ameisenart mit nur einer Königin. Das habe ich, also ich hatte die Königin, ich hatte die Brut. Ich hatte die meisten Tiere. Und alles, was wir im Studium lernen, es gibt das Gesetz des Stärkeren. Das ist so. Aber das hat da nicht hingehauen, weil wenn die das gemacht hätten, es geht nur um das Überleben des Volkes, hätten die neue Futterreserven geholt, ihr Nest ausgebaut. Die haben aber in dieser krassen Situation der Umsiedlung sind die zurückgelaufen, haben viel Energie aufgebraucht, um ihre Schwestern zu holen. Und das hat mich so bewegt, weil wir haben in der Ameisenschutzwarte lange Diskussion. Ich habe mir gesagt, ja, ihr müsst doch die Restbevölkerung holen. Und dann manche Umsiedler sagen, nee, mir reicht das, wenn ich das Volk umgesiedelt habe. Ja, mögen da noch ein paar 10.000 Tiere sein, aber das Volk ist doch gerettet. Und ich immer, ja, das geht doch nicht. Und die, und dann hatte ich, also ich hatte, wir haben das gesehen beide, wir waren so berührt mit meiner Tochter, wir haben geweint und ich habe sämtliche Ameisenumsiedler angerufen, die ich kenne und auf mein Handy, seht ihr, wir müssen die holen, die wollen zusammen sein und die holen die da sogar ab. Genau. Und das hat mich sehr bewegt.
7: Sehr schöne Geschichten. Ich fasse mal zusammen. Wir brauchen mehr Solidarität, so ganz eigennützig, weil wir brauchen es eigentlich, sie brauchten es nicht zum Überleben. Also die hätten weiter existiert. Und wir tun uns zusammen mit unserer Schwarmintelligenz, um gemeinsam an einer Sache irgendwie zu arbeiten, zusammenzutun. Das war das kurze, bisschen jetzt längere Inspirationsgespräch mit Christina Kreetz. Danke dir, das war ganz toll und erstmal.
6: Das waren Nicole Aurich von Aktion Zivilcourage und Christina Kreetz von der Nagola Reh GmbH im Gespräch zu Arbeit und Frauen. Weiter geht es jetzt direkt mit dem zweiten Gespräch aus der Reihe zu Arbeit, die Kulturland Ogrosen und Aktion Zivilcourage in der Kaiserlichen Postagentur in Radusch kuratiert haben. Im Gespräch ist Nicole Aurich diesmal mit Dagmar Schmidt, der Gründerin der Lausitzer Perspektiven.
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7: Schön, dass ihr alle da seid zu unserem Abend heute und schön, dass wir hier sein können, Dagmar, in euren Räumen von Lausitzer Perspektiven e.V. Du bist hier seit 2018 Vorsitzende von diesem Verein, richtig?
0: 16.
7: Aber lebst seit 2018 hier, genau. Und leitest auch seit 23 das Projekt Bürgerregion Lausitz. Und wir haben ja schon vor 2 Wochen hier gesessen. Dann saß noch Christina Grätz hier. Und mir fällt ein roter Faden auf, außer Arbeit an sich.
2: Dann außer meinem Pullo.
7: Genau, der aus vielen roten Fäden steckt.

0: Wie arbeite ich? Ja, okay, so habe ich noch nie drüber nachgedacht. Interessante Frage. Also, ich arbeite letztendlich so, dass ich, egal ob ich jetzt angestellt bin oder selbstständig bin, meine Arbeit so strukturiere und organisiere, dass sie mir gefällt. Also, weil sonst arbeite ich nicht. Und ich glaube, das ist für mich ein roter Faden. Also, ob ich das jetzt selbstbestimmter tue, dadurch, dass ich selbstständig bin, oder ob ich, wie gerade eben für die Bürgerregion Lausitz arbeite als Projektleiterin, würde ich es nie tun in einer Art und Weise, dass ich immer denke, oh Gott, ich muss so viel arbeiten. Es macht mich fertig, heute wieder an den Schreibtisch oder wieder irgendwie an die Arbeit gehen. Das heißt nicht, dass es alle Tage super ist, aber ich muss generell das Gefühl haben, es macht mir Freude, aber insbesondere muss ich einen Sinn darin sehen, dass ich es tue. Also, das kann ich manchmal besser, wenn ich es mir selber organisiere und beauftragt werde als Selbstständige. Und manchmal kann ich es besser, dass ich, wie jetzt gerade bei meinem eigenen Verein angestellt bin, und dort eben ein Projekt leite, das ich selber initiiert habe.
1: Kannst du darüber ein bisschen was erzählen? Also, wie sah das aus, dieses Selbstinitiieren? Was genau hast du initiiert und was macht ihr?
0: Also ich habe 2013 den Auftrag, damals als Selbstständige bekommen, hier in der Lausitz eine Untersuchung zu machen mit dem Blick auf, irgendwann kommt Kohleausstieg und was passiert dann hier transformativ im sogenannten Strukturwandel? Und welche zivilgesellschaftlichen Akteure gibt es hier, die zusammen vielleicht mal nachdenken wollen über gutes Leben in der Lausitz, ein Leitbild des guten Lebens zu entwickeln? Und das war eine offene Untersuchung dahingehend, dass es hauptsächlich darum ging, solche Menschen und Organisationen zu suchen und zu finden. Und mit der Frage verbunden, gibt es eine Struktur, eine Organisation, die so einen Leitbildprozess in die Hand nehmen würde? Die kurze Antwort auf die Untersuchung war nein, es gibt keine solche Organisation, aber es gibt Leute, die darüber nachdenken wollen, darüber sprechen wollen. Und das hat letztendlich 2016 zu der Gründung des Vereins Lausitzer Perspektiven geführt, weil wir denken zurück, 2015 hat Vattenfall seine Kohlesparte in Deutschland verkauft und damit war klar, der Kohleausstieg kommt irgendwann und wann war noch nicht klar, aber dann hat das Fahrt aufgenommen. Wir haben gesagt, okay, wir sind in Deutschland, wir müssen irgendeine Rechtsform haben und haben halt diesen Verein gegründet. Und zusammen mit anderen zivilgesellschaftlichen Organisationen wie Vereinen und so haben wir dann die Bürgerregion Lausitz als Netzwerk gegründet und aufgebaut und haben 2020 offiziell gegründet und haben 2022, 2023 dann auch eine Förderung für 4 Jahre bekommen. Und in diesem Projekt stecken wir gerade drin und ich leite dieses.
1: Und vielleicht kannst du noch mal näher beschreiben, das ist jetzt sozusagen, wie es dazu kam, aber was macht ihr gerade? Also was beschäftigt euch am meisten? Wie bringt ihr die Menschen zusammen? Worum geht es euch genau? Also Beteiligung, Menschen irgendwie zu ermutigen, selbst Dinge zu tun. Kannst du das vielleicht noch mal näher beschreiben, was es konkret heißt?
0: Na, wir sagen Bürgerregion Lausitz, Menschen machen Wandel. Also die Idee, dass irgendwelche Institutionen sich wandeln, ist ja eine begrenzte Sicht auf die Veränderung. Die Veränderung eigentlich geht immer von Menschen aus und Menschen gestalten. Und Menschen gestalten auch den Strukturwandel, egal ob sie jetzt bei der LEAG arbeiten oder in einem Verein mitwirken oder eben individuell oder als kleine Initiative irgendwas machen in unserer Region. Und wir sagen, okay, es gibt die sogenannte Wirtschaftsregion Lausitz, es gibt viele Förderungen, die vor allen Dingen die Wirtschaft unterstützen und die Kommunen unterstützen in diesem Prozess. Was für uns von Anfang an unterbelichtet war, war Zivilgesellschaft, bürgerliches Engagement und die Frage, wie können wir eigentlich in Gestaltung kommen? Und dafür bieten wir letztendlich als Netzwerk Zugänge. Das sind Veranstaltungen wie heute, wo wir normalerweise, deshalb nennen wir die Reihe normalerweise gesprächsbereit. Da geht es um Gespräch und Austausch. Manchmal ist es eine Vernetzung von Initiativen, die einfach sich gegenseitig unterstützen können. Und andere Male begleiten wir Menschen in den Kommunen, Leute zu finden, die tatsächlich irgendwie mit ihnen was bewegen wollen. Das kann unterschiedliche Formen annehmen und wir als Bürgerregion Lausitz sind relativ

0: breit. Also wir lassen vieles zu, weil wir sagen, eigentlich ist Zivilgesellschaft ja ein ganz bunter Haufen und da kann man nicht irgendwie cookie-cutter-mäßig sagen, okay, genau so, sondern eher zu fragen, was wollt ihr eigentlich machen, was sind eure Ideen, was bewegt euch, wie wollt ihr leben und wie können wir euch dabei unterstützen?
1: Und gibt es so, also du kannst ja jetzt schon auf eine Zeit zurückblicken, gibt es so Dinge, die dir auffallen, also etwas, was sozusagen immer wiederkehrt, was du beobachtest hier in der Region? Du lebst jetzt seit 2018 hier, du wohnst auch hier in diesem Haus. Was sind so die Beobachtungen, die du dabei machst, also im Sinne auch eures Zieles? Also was erfüllt sich, was erfüllt sich nicht?
0: Ui, okay, was erfüllt sich? Sicherlich erfüllt sich, dass unsere Einschätzung, dass die Zivilgesellschaft einfach zusätzlich was braucht, um in diesem großen Konstrukt Strukturwandel ihren Ort zu finden, das erfüllt sich sicherlich. Ich glaube, da war der Impuls, der aus der ganz lang her Voruntersuchung von mir 2013 kam, schon der richtige. Was sich eben nicht erfüllt, ist, neben diesen großen Initiativen, die durch staatliche Institutionen initiiert werden, als zivilgesellschaftliche Bürgerregion Lausitz gleichberechtigt wahrgenommen zu werden und einen Platz zu bekommen, das erfüllt sich sicherlich nicht. Ich weiß auch gar nicht, ob wir das so erwartet haben. Also ich kann für mich persönlich sagen, ich wäre sehr überrascht gewesen. Sicherlich werden wir wahrgenommen, wir haben auch Chancen, wir sind in allen möglichen Gremien auch vertreten, wo wir dann uns entsprechend äußern können, Initiative ergreifen können, Anregungen geben können. Aber ich sehe jetzt hier noch nicht den großen gestalterischen Strukturwandel von unten. So. Aber dazu sind wir vielleicht auch einfach zu wenige und ich denke auch, wir haben uns dann darauf geeinigt, dass wir sagen, wir fördern lieber viele kleine Initiativen, das, was passiert, anstelle uns daran abzuarbeiten, den großen Wurf zu finden. Ja, also ich glaube, Leben passiert eben in lokalen Zusammenhängen vor Ort, von unten. Ja, und dass das natürlich nach außen hin nicht so gut sich verkaufen lässt, wie jetzt das Bahnwerk in Cottbus, dass jeder sieht, wenn er mit dem Zug reinfährt oder wenn sie mit dem Zug reinfährt in Cottbus und dass das große Strukturwandelprojekt ist. Also da müssen wir uns einfach damit abfinden, dass wir unsichtbarer sind, aber das heißt ja nicht, dass nichts passiert.
1: Du hast in dem Vorgespräch, das fand ich ganz spannend, weil wir haben auch so über das Thema Gründen gesprochen. Also erstmal, wo rauskam, was du gerade schon gesagt hast, dass für dich immer Sinn und Freude im Vordergrund stehen, dass sich das auch für dich verbindet. Ich nenne es jetzt mal Unternehmertum und Gemeinwohlorientierung im weitesten Sinne. Und du hast mit mir ein paar Beobachtungen geteilt, weil ich dich gefragt habe, ja, was beobachtest du zum Thema Gründungsmut oder Unmut? Und ich fand das ganz treffende Beobachtung. Du hast so ein bisschen erzählt, warum Menschen in den 90ern gegründet haben oder nicht. Und das würde mich nochmal interessieren, wie du darauf blickst. Also wie gehen denn Menschen hier mit Initiative um? Siehst du viel Initiative und welche Beobachtung machst du da?
0: Also wir hatten ja schon vor 2 Wochen hier eine Runde, da ging es auch über Frauen und deren Arbeit. Und wir haben uns in der Gesprächsrunde wiedergefunden mit einigen Frauen, die sich selbstständig gemacht haben. Und für mich war der Tenor, Frauen machen sich selbstständig, weil die Arbeit, die ihnen geboten wird in Unternehmen und in Organisationen, nicht ihren Ansprüchen an eine gewisse Verwirklichung und an den Umgang miteinander entsprechen, die sie sich eben wünschen würden. Und dann verwirklichen sie sich selber, indem sie sich vor allen Dingen solo selbstständig machen. Es ist ja eher selten, dass eine Frau wie die Christina Grätz, die Nagola Re gegründet hat, ein Unternehmen aufbaut. Und ich glaube, dass bei Frauen es stärker im Bereich selber was gründen, mehr um Selbstverwirklichung geht und auch in Abgrenzung der Unternehmenskultur und der Organisationskultur, die sie finden. Und ich kann das für mich selber bestätigen, dass das oftmals einfach ein Ich habe es leid darin zu arbeiten und weil ich Freude haben will, mich tendenziell in Selbstständigkeit zieht. Ich nehme Selbstständigkeit im Allgemeinen in Deutschland eher als Ausnahme, denn die Regel war, und das meinte ich, ich finde einfach der bürokratische Aufwand in Deutschland, ein Unternehmen zu gründen oder selbst Solo-Selbstständige zu sein, ist unglaublich hoch. Und das nimmt dann einfach den Wind aus den Segeln. Und wer hier was unternehmen will, stößt einfach immer an Grenzen. Und das finde ich wirklich mühselig. Gleichzeitig nehme ich wahr, dass in den 90er Jahren sich gerade hier in unserer Region und aber im ganzen Osten Deutschlands viele sich selbstständig gemacht haben, eigentlich aus der Not heraus ihren Arbeitsplatz verloren zu haben und gesagt haben, ich will aber nicht wegziehen, ja, ich will nicht weggehen, sondern ich bin mobil in der Hinsicht, dass ich das Risiko auf mich nehme und mich selbstständig mache. Also ist manchmal nicht unbedingt ein Impuls war, der Selbstständigkeit an sich folgte, sondern eher aus einer, wenn man Anführungszeichen, Not geboren war und man sich dann reingefunden hat in diese Selbstständigkeit. Und ich glaube, das ist so ein Kontinuum fast, das in Deutschland recht typisch ist. Und ich würde mir halt wünschen, dass selbst wenn jemand einen Verein gründet, das war jetzt so meine letzte Gründung, fast vorletzte Gründung, dass man halt einfach immer Steine in den Weg gelegt bekommt. Und ich glaube, dass es einfach wenig Spaß macht, hier zu gründen. Und man braucht schon eine ziemlich hohe Eigenmotivation, das durchzuziehen und auch durch diese Tiefen zu gehen, die einem immer wieder auferlegt werden, bürokratischer Seite. Also es ist einfach unglaublich. Und ich glaube, das sind andere Kulturen, andere Gesellschaften weiter als wir und anders aufgestellt, weil bei uns geht es immer erst mal um Recht und Ordnung und nicht um Initiative.
1: Und Initiative. Ja. Oh ja, und Initiative ist das Stichwort. Aber da wir gehen zwar ja gleich in Gruppen, aber vielleicht gibt es trotzdem gerade etwas, was ihr noch wissen wollt von Dagmar. Vielleicht habt ihr auch noch eine inhaltliche Frage, etwas, was euch noch nicht so ganz klar geworden ist, jetzt auch in diesem Konglomerat von Vereinen und wie viele sind es denn eigentlich, mit denen du arbeitest und wo kommen die alle her? Sind die alle von hier?
0: Also wir sind das kommt jetzt drauf an, wie man es zählt. Ne? Ja, ja. Also wir sind ja in der Bürgerregion selber, sind wir 14 Mitarbeitende und viele halt in Teilzeit. Also dadurch sind wir so viele. Vorwiegend Frauen, vorwiegend von hier, manche aus Berlin. Und glaube ich einer aus Leipzig, ne, Max? Und genau, einer aus Leipzig, darf man auch hier arbeiten. Und weil wir eigentlich viel unterwegs sind und remote sind, macht das ja eigentlich relativ wenig aus. Wir haben zwar hier unsere Büroräume, aber und die sind jetzt natürlich auch umgeräumt. Wir haben normalerweise, ist das Setting hier ein bisschen anders. Und wir treffen uns hier hauptsächlich, weil wir zusammen, wenn wir zusammenarbeiten wollen und von daher an einem Ort sein möchten. Genau, ja. Also so sieht es innerhalb der Bürgerregion Lausitz aus. Und da das viel Netzwerkarbeit ist, ist es halt viel in der Region selbst. Und wir haben zwar hier die Geschäftsstelle, aber die anderen sind weitestgehend in der Fläche. Und wir haben uns auch bewusst dagegen entschieden, stark in Cottbus vertreten zu sein, sondern wir haben gesagt, eher ländliche Räume, eher Kleinstädte, Dörfer, also eher dort, wo weniger passiert, im Sinne von Begleitung von Zivilgesellschaft und in Kombination mit diesem Thema Strukturwandel. Mhm.
2: Genau, ich Sie bitten, hier reinzusprechen. Also, das ist super.
3: Jetzt ist meine Frage abhandengekommen. Nee, genau. Erstmal eine Rückfrage einfach. Wenn ich es richtig verstehe, jemand hat eine Idee, wendet sich an euch und ihr unterstützt dabei, diese Idee zu realisieren. Das ist die Vorgehensweise.
0: Genau.
3: Beobachtet ihr, dass aus diesem Angebot schon irgendwie noch mehr Initiative entsteht? Also wirken das schon? Es ist ja wirklich eigentlich keine lange Zeit, die ihr das jetzt macht.
0: Ja, also ich würde sagen, also wir haben uns selber eine gewisse Wirkungslogik gegeben. Und wenn wir sagen, wir beraten Menschen, die was machen wollen, dann ist für uns natürlich das Sahnehäubchen, wenn daraus ein Projekt, also jetzt nicht ein unbedingt ein jahrelang laufendes Projekt, das finanziert ist, wird, sondern eben ein Projekt, eine Initiative, die auffindbar ist, wo andere Leute sich beteiligen. Und wir merken, dass vor allen Dingen aus den Vernetzungsaktivitäten, wo wir Leute zusammenbringen, die vielleicht was machen wollen oder schon was machen, aber eigentlich andere suchen, eigentlich ganz gut lokale Initiativen entstehen, insbesondere dann, wenn wir unterstützen bei vielleicht doch einen kleinen Antrag stellen, um ein bisschen Finanzen zusammenzubekommen, vielleicht zusammen einen Termin beim Bürgermeister oder bei der Bürgermeisterin zu machen oder bei der Stadtverwaltung, dass man gemeinsam hingehen kann. Also daraus entstehen dann schon Initiativen. Das kann mal, wie jetzt zum Beispiel in Lauchhammer, ein Sommerkino sein im Schlosspark. Ein anderes Mal, das ist jetzt eine längere Begleitung gewesen von unseren Kolleginnen und Kollegen in Elbe Elster. Die haben eine Regionalbühne mit anderen zusammen initiiert, auf dem Vier-Festival zum Beispiel. Ja, also das sind Dinge, die dann daraus entstehen. Und idealerweise entstehen sie in einer Art und Weise, dass wir nicht drinbleiben müssen. Also weil das schon ein intensiver Beratungsaufwand ist und Begleitungsaufwand, um dann groß und klein, ne? Also zu wirklich was zu bringen, was man sichtbar machen kann. Ja. Und manchmal dauert es einfach auch länger. Ich glaube, Vernetzungsarbeit hat ja einfach auch, lebt davon, es wiederholt zu machen. Ja, also immer wieder zu wissen, man kann auch dann in einem Jahr noch zu uns kommen. Und deshalb ist diese Langfristigkeit so wichtig. Wenn es jetzt dieses Mal nicht geklappt hat, dann ist vielleicht nächstes Jahr die Zeit und dann wird es besser.
3: Hatten eine ganz banale Anschlussfrage. Wie finanziert sich das? Sind das die Bundesländer?
0: Also bei uns ist es so, ich weiß nicht, ist jedem die sogenannte Kohlekommission ein Begriff? Das war ja damals der Beratungsprozess, wo beschlossen wurde, bis 2038 will Deutschland aus der Kohle aussteigen. Und aus diesem Beratungsprozess ist eben eine Strukturhilfenrichtlinie entstanden. Und es gibt Fördermittel aus dieser Strukturrichtlinie und wir bekommen diese Fördermittel vom Bund und das Land Brandenburg hat dann damals gesagt, sie geben eine gewisse Kofinanzierung mit rein. Also das sind Bundesmittel für das Projekt, für den Kohleausstieg.
1: Okay, es gab, glaube ich, da hinten eine Meldung und hier vorne, okay, da ist es. Ja.
4: Hört man mich? Ich versuche meine Frage kurz zu formulieren. Erstmal danke. Und ich habe gemerkt, dass du wahrscheinlich explizit und bewusst gutes Leben gesagt hast. Und heute reden wir über Arbeit auch. Und ich war es total schön. Gestern war ich auf einer anderen Veranstaltung, das von Gewerkschaften organisiert wurde. Und redet man natürlich über gut bezahlte Arbeit. Tarifgebunden ist auch super wichtig. Aber würde ich vielleicht mal dazu fragen, was bezeichnest du vielleicht unter gutes Leben in der Region? Und dazu passt vielleicht auch genau, was du auch gesagt hast, diese Langfristigkeiten. Das kann man auch ganz gut halt zusammensetzen mit Fördermittellogik, das eigentlich nicht mal immer langfristig geeignet ist. Dass man Ergebnisse ganz, ganz, ganz schnell sehen würde, das heißt auch Jobs oder sowas wie genau das Bamberg, meinem Cottbus, das als Symbol da steht und muss, oder das Ziel ist, das anzufassen zu können, schnell zu sehen. Und mit solcher Arbeit Langfristigkeit und Geduld vielleicht super wichtig ist und was vielleicht die zwei Fragen, ich weiß nicht, ob wir gut zusammenpassen, aber irgendwie merke ich, dass das gutes Leben ist auch was, das man nicht so schnell einfach aufbauen kann. Das bedeutet nicht automatisch, okay, ich habe einen Job und dadurch ein gutes Leben. Ich will meine eigene Frage nicht beantworten. Mich würde interessieren, wie du das siehst und was bedeutet dann gutes Leben in der Lausitz.
0: Ja, da bekommt man wahrscheinlich unterschiedliche Antworten, wenn man unterschiedliche Leute fragt. Wir haben damals, als ich meine Voruntersuchung gemacht habe, deshalb gutes Leben verwendet. Wir hatten es genannt Plan A für die Lausitz anstelle von dem Plan B, weil wir gehen immer vom Defizit aus. Ja, also es fällt was weg, wenn wir die Kohle schließen. Und für uns war es deshalb interessant zu sagen, was haben wir denn vielleicht jetzt schon hier an gutem Leben, das wir zum einen bewahren wollen, ja, also eben nicht nur Arbeitsplätze oder nicht nur die Kohle. Das war sehr stark miteinander verbunden, sondern wir wollten sagen, was gibt es denn zu bewahren, was wir auf jeden Fall sagen, das wollen wir in die Zukunft mitnehmen. Und dann wollten wir in einem Gemeinschaftsprozess in die Zukunft schauen und sagen, und was wollen wir uns jetzt ins Jetzt reinholen, wenn wir in die Zukunft schauen? So, das war die Idee. Und ich würde ungern beantworten, was ich als Definition des guten Lebens sehen würde. Ich kann nur sagen, was ich zum Beispiel für gutes Leben halte. Und für mich, wie gesagt, gehört Arbeit, in der ich relativ selbstbestimmt und mit Sinn dieses Ding, das ich jeden Tag mache, verbinden kann. Für mich gehört Genuss dazu. Ja, also ich leide besonders daran, dass die Lausitz keine Genussregion ist. Ja, ist einfach so. Das muss man sich suchen. Ich sage nicht, dass es nicht genussvolle Momente gibt, aber da fehlt mir einiges. Also das sind so Dinge, für mich gehört auch dazu, Gemeinsinn und Zusammensein und zusammenkommen können. Ja, deshalb braucht es Orte, an denen man auch konsumfrei zusammenkommen kann. Also nicht immer nur Eintritt zahlen oder was konsumieren, für das man Geld braucht, sondern sogenannte dritte Orte, die einfach neben dem, was an Konsumorten oder an Arbeitsorten existiert, eben auch da sind. Für mich braucht Kultur ihren Raum, ja, ohne jetzt definieren zu wollen, was Menschen für Kultur halten. Und für uns ist das Credo, dass wir sagen, mehr Beteiligung ist immer besser als weniger. Ja, also da würde ich mal so eine Pauschale draus machen. Je mehr Menschen sich beteiligen können, dann kann man darüber reden, wie. Ja, ich finde, man muss über das Wie reden, aber das Ob ist für mich auf jeden Fall Teil des guten Lebens. Und gute Arbeit, ich verstehe schon, wo die Gewerkschaften herkommen, insbesondere in einer Region, wo viele Leute keine tarifgebundene Arbeit haben und in den 90er Jahren eben das Modell etabliert wurde, immer den niedrigsten Preis und zu drücken da auf dem Rücken der Arbeitnehmerinnen und Arbeitnehmer. Da verstehe ich schon, dass die Gewerkschaften dafür kämpfen, dass gute Arbeit eben auch Tarifbindung bedeutet und Schutz von Arbeit. Also dass der Arbeit ist für mich auch ein wichtiger Teil meines Lebens und ich verstehe die Ansätze der Gewerkschaften schon.
1: Das ist ja auch ein Teil von Wertschätzung.
0: Absolut. Und wenn man weiß, wie Menschen hier behandelt werden im Unternehmen, dann finde ich, kämpfen die Gewerkschaften schon für die richtige Sache.
1: Ich würde jetzt diese eine Frage auf jeden Fall gerne noch zulassen und dann diesen Teil erstmal beenden. Dagmar ist da, wir machen gleich eine Pause. Ihr habt könnt weiter fragen auf jeden Fall und kommen ja dann nochmal ins Gespräch.
5: Also meine ist wieder so ein bisschen technischer und hat praktisch nochmal mit eurer Arbeitsweise vor dem Hintergrund von der Förderung zu tun. Ich kenne das aus Projektkontexten, dass man ja immer irgendwelche Meilensteine vorweisen muss, dass man irgendwelche Sachen machen muss, die man am Ende quantifizieren kann und so. Und du hast ja jetzt gerade berichtet, dass ihr eigentlich sehr offen darin seid, alle möglichen Initiativen zu unterstützen. Wie funktioniert das bei euch? Also seid ihr frei von solchen Zwängen oder habt ihr einen Weg gefunden, da euch eine Offenheit zu erarbeiten?
0: Also dazu sage ich, draußen liegt ein Flyer, da könnt ihr den QR-Code scannen. Wir haben einen Zwischenbericht veröffentlicht neulich und haben nur wenige gedruckt, weil wir denken, die Leute können sich's auch im Internet runterladen. Das heißt, wir haben zu einer Phase, dazu muss man sagen, die Förderungen innerhalb der Strukturhilfen, die wir erhalten, sind 4 Jahre lang. Das ist relativ lang im Kontext von Projektförderung. Und wir sind im Moment dabei, einen Folgeantrag zu stellen, also und hoffen, dass wir nochmal 4 Jahre dranhängen können. Und das, was wir gelernt haben in den ersten 4 Jahren, eben in den nächsten 4 Jahren nochmal tatsächlich zu verbessern. Was ich wahrnehme, als wir gestartet sind, waren wir relativ offen. Also das ist ja oft so, wenn eine neue Richtlinie aufgesetzt wird, dann gibt es erstmal eine große Offenheit, weil man noch nicht ausdefiniert hat, was jetzt alles so zu messen wäre, welche Meilensteine man alle ganz dicht setzen muss und so. Und dadurch hatten wir eine relativ große Freiheit, tatsächlich viel auszuprobieren. Und ich kann jetzt nicht sagen, ob diese Freiheit in den nächsten 4 Jahren auch so bestehen wird, weil da bin ich noch nicht weit genug im Prozess. Ich kann nur sagen, uns wurde tatsächlich in den 4 Jahren ziemlich viel gewährt. Und wir haben aber uns gleichzeitig gefragt, wir wollen unsere Wirkung, denn du hattest die Frage gestellt nach Wirkung, wirklich schwierig im zivilgesellschaftlich-gesellschaftlichen Bereich, Wirkung zu messen. Wir haben uns dann eine eigene Wirkungslogik aufgebaut, die unter Prinzipien funktioniert, die üblich sind in der Zivilgesellschaft, und haben ziemlich aufwendig begonnen, unsere Wirkung tatsächlich konsequent und kontinuierlich zu messen. Einfach in der weisen Voraussicht, glaube ich, dass wir jetzt diese Nachweise irgendwann führen müssen, wollten wir uns lieber mit unserer eigenen Logik auseinandersetzen, und dementsprechend haben wir dann auch was aufgesetzt. Ob dieses dann in den nächsten 4 Jahren tatsächlich valide sein wird, kann ich dir noch nicht sagen. Und alle anderen Indikatoren, die bedienen wir natürlich auch, weil der Zuwendungsgeber sie möchte. Also es ist jetzt nicht ein Ausschlusskriterium zu dem, was wir ansonsten auch messen müssen. Es ist eher ein Plus und weniger was total nebeneinander existiert.
1: Ja, danke bis dahin, Dagmar. Danke, dass wir hier zu Gast sein dürfen. Wir haben jetzt noch gar nicht über das Wohnen und Arbeiten gesprochen, aber das können wir ja auch noch in der Pause machen. Oder ihr könnt das gern tun, wenn ihr das wollt. Wir machen jetzt 10 Minuten Pause. Ihr könnt euch was zu trinken, was zu essen nehmen. Und wir werden dann gleich in 3 verschiedene Gruppen gehen. Wir sind heute sehr viele. Wir werden hier eine Gruppe aufmachen, drüben, und für die, die Kälte nicht scheuen, die durch Gedanken auch schnell erhitzt werden oder durch das, was sie hören und sagen, die können mit rüberkommen, also dass in jeder Gruppe ungefähr 10 bis 13 Menschen sind, so ungefähr müsste das aufgehen, wir schauen einfach mal, und verteilt euch bitte, trennt euch von denen, deren Geschichten ihr vielleicht schon kennt, sodass vor allem auch Menschen verteilt sind, die hier gerade wirklich in der Region wirken. Wir sind heute auch viele Menschen, die gar nicht hier leben, die trotzdem initiativ sind, dass sich vielleicht Stadt und Land ein bisschen mischt. Also guckt, dass ihr aus euren Komfortpaaren rausgeht und euch etwas verteilt. Aber jetzt sind erstmal 10 Minuten Pause. Wir treffen uns dann nochmal kurz hier und ich erkläre dann nochmal kurz, wie es weitergeht. Ich mache das jetzt, das ist vielleicht einfach. Bettina wird moderieren, Kati wird moderieren und Lennart und ich werden im kalten Raum. Aber der wird danach so warm sein, das weiß ich schon, moderieren. Danke, Dagmar, nochmal für den Impuls und für die Inspiration hoffentlich, die es auch gegeben hat.
6: Ja. 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
7: Das waren Dagmar Schmidt und Nicole Aurich im Gespräch über Arbeitsvisionen. Lass uns etwas unternehmen. Damit endet die heutige Doppelfolge von Gesprächsbereit, dem Gesprächsformat der Bürgerregion Lausitz. Wenn ihr Lust auf mehr Einblicke in engagierte Menschen und spannende Projekte aus der Lausitz habt, dann hört gern bei unserer nächsten Sendung wieder rein oder besucht uns online auf bürgerregion-lausitz.de. Wir danken Sternchen FM für den Sendeplatz und euch fürs Zuhören. Macht's gut, bleibt gesprächsbereit und bis zum nächsten Mal, sagt Maximilian Grafe.
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15: Hallo und herzlich willkommen zur 24. Magazinsendung von Sternchen FM, dem freien Radio für Cottbus und die Lausitz. Im Programm warten auf euch heute ein Feature über Verbundenheit von Ilse und Hanna. Außerdem waren Studierende der BTU Cottbus-Senftenberg zu Gast auf dem TU-Festival Hambach im Rheinischen Kohlerevier. Welche Perspektiven sie von dort mitgebracht haben und wie sie vielleicht auch für uns im Strukturwandel nützlich werden könnten, erfahrt ihr also danach. Und zum Abschluss war Naturpilgerin Jana unterwegs. Und zwar war sie diesmal zu Gast bei Monika Auer. Die ist nicht nur Märchenerzählerin, sondern hat auch einen ganz tollen Kräutergarten, von dem sie euch erzählen wird. Zunächst aber hören wir den Song Come Together von den Beatles.

Das Interessante an diesem Song ist ja eigentlich, dass der Text keine so richtige Bedeutung hat. Um dieses Come Together herum kann jeder so für sich selber ein wenig interpretieren. Ähnlich verhält es sich mit unserem nächsten, verwandten Thema Verbundenheit. Hanna Sartorius und Ilse Wächter haben sich in ihrem Feature damit auseinandergesetzt. Die beiden Masterstudentinnen der sozialen Arbeit beschäftigen sich aus persönlicher, wissenschaftlicher und literarischer Perspektive mit dem Thema. Hier kommt also über Verbundenheit.

Für mich ist Verbundenheit ein Gefühl, was über einer Gruppe schwebt, wenn alle für die gleiche Sache kämpfen. Also es muss gar nicht unbedingt so sein, dass alle sich total gut kennen oder total emotional verbunden sind oder sich seit Jahren irgendwie damit auseinandersetzen, sondern es geht eher um so ein grundsätzliches Empfinden, dass man zusammen für was einsteht.

0: Es ist auf jeden Fall ein sehr schönes Gefühl, Verbundenheit. Es bedeutet für mich, Menschen nah zu sein und mit Menschen irgendwie zusammen was zu erschaffen und was zu schaffen.
1: Ich denke, dass so Verbundenheit durch irgendwie gemeinsame Sachen entsteht, also durch gemeinsame Werte, durch gemeinsame Ziele, vielleicht auch irgendwie durch gemeinsame Lebensrealitäten, die einen so, ja, Verbindung geben.

Verbundenheit ist für mich ein intimes Gefühl. Es braucht Zeit, um sie zu spüren. Es ist ein Vertrauen in die zwischenmenschliche Beziehung, ein sich aufeinander verlassen können, ohne dass man in jedem Moment einer Meinung sein muss.

0: Verbundenheit. Manchmal liege ich im Bett und mich überkommt eine tiefe Trauer. Wenn ich sterbe, muss ich alleine gehen. Niemand kann das mit mir machen. Und ich kann auch nicht mehr Zeit verbringen mit den Menschen auf dieser Erde, die ich liebe. Meinem Kind über den Kopf streicheln, mit meiner Freundin Ilse reden, mit meinem Liebsten Zeit verbringen. Ich kann nicht mehr barfuß an einem milden Sommerabend über die Wiese laufen oder den Mauerseglern beim Sturzflug am abendlichen Himmel zuschauen. Und wenn ich in diesen Schmerz eintauche, den ich spüre, finde ich den Gedanken, dass ich den Schmerz empfinde, weil ich so eine starke Verbundenheit zum Leben empfinde, zu dieser Erde, zu meiner Zeit auf dieser Erde und zu den Menschen, die mich umgeben. Ich kenne ein Gedicht dazu von Rosa Ausländer, das ich sehr schätze und woran ich immer denken muss, wenn ich diese Trauer empfinde. Es heißt Gemeinsam. Vergesset nicht, Freunde, wir reisen gemeinsam, besteigen Berge, pflücken Himbeeren, lassen uns tragen von den vier Winden. Vergesset nicht, es ist unsere gemeinsame Welt, die ungeteilte, auch die geteilte, die uns aufblühen lässt, die uns vernichtet. Diese zerrissene, ungeteilte Erde, auf der wir gemeinsam reisen. Diese gemeinsame Reise, das hallt in mir nach. Vielleicht beginnt Verbundenheit schon lange, bevor wir überhaupt wissen, wer wir sind. Wir kommen mit der Fähigkeit zur Bindung auf die Welt, zur Verbindung, weil wir ohne sie auch nicht leben könnten. Und vielleicht hört diese Suche nach Verbundenheit nie wirklich auf. Wir suchen Gruppen und Gemeinschaften und sehnen uns nach einem Ort, an dem wir dazugehören dürfen, mit allem, was wir sind.
1: Was ist Verbundenheit und was ist der Sinn von Verbundenheit? Wo können wir Verbundenheit spürbar erleben? Das sind Fragen, die mich, Ilse und Hannah umgetrieben haben und uns dazu geführt haben, diesen Beitrag zu gestalten. Dabei kann Verbundenheitserleben vermutlich von jedem Menschen im Detail anders aufgefasst, empfunden und beschrieben werden.
0: Verbundenheit existiert auf unterschiedlichen Ebenen. Sie beschränkt sich nicht nur auf zwischenmenschliche Beziehungen. Es gibt auch die Verbundenheit zu sich selbst, zur Natur und in einem erweiterten Sinne auch zum Kosmos. Der Neurobiologe Gerald Hüther beschreibt Verbundenheit bzw. Connectedness als die Fähigkeit, die Welt als ein lebendiges Netzwerk zu begreifen, in dem alle miteinander verbunden sind und in wechselseitiger Abhängigkeit zueinander stehen. Aus dieser Perspektive erscheint der Mensch nicht als isoliertes Individuum, sondern als Teil eines größeren Ganzen.
1: Wir alle sind also Teil vieler großer Gemeinschaften, Familie, FreundInnen, Dörfer, Städte, Hausgemeinschaften und als größte Kategorie sind wir alle Menschen. Aber es gibt auch Situationen, in denen wir uns in einem Raum voller Menschen trotzdem alleine fühlen. Und es gibt Menschen, bei denen fehlen familiäre oder zwischenmenschliche Bindungen. Warum ist das so? Und was können wir tun, um diese fehlende Verbundenheit zu erzeugen? Oder zumindest uns fragen, was braucht es, um nicht einsam zu sein, sondern sich mit sich selbst und anderen verbunden zu fühlen?
0: Einsamkeit als Gegenstück zur Verbundenheit. Die Zahlen für Deutschland geben Preis, dass etwa 11% der Erwachsenen in Deutschland sich einsam fühlen. Dabei sagen eine große Gruppe derselben Menschen, dass sie genug Familie und Freunde haben oder Kontakte zu anderen Menschen, aber keine Zeit haben, um sich zu treffen. Und manchmal liegt Einsamkeit gar nicht an mangelnder Zeit, sondern daran, dass die Verbindung in den Freundschaften fehlt. Es wird dann bemängelt, dass es oberflächliche Kontakte sind und es fehlt an tieferen Verbindungen zu anderen. In Deutschland kommt hinzu, dass oft die zweite Frage, nachdem man nach dem Namen vielleicht fragt, ist, was machst du eigentlich beruflich? Wir bleiben oft auf einer sehr oberflächlichen Ebene, wenn wir in Kontakt treten mit anderen Menschen. Es gibt nach der wissenschaftlichen Perspektive eine lokale Identität und eine universelle Identität. Und in Deutschland wird oft die lokale Identität angesprochen, also wer bist du? Wie ist dein Name? Was machst du denn beruflich? Aber nicht, wer bist du als Mensch? Was fühlst du? Was sind deine Leidenschaften? Was bewegt dich? Menschen, die sich einsam fühlen, sagen auch, sie brauchen Orte, um Menschen zu treffen, wenn sie einsam sind. In der Forschung hat man herausgefunden, dass Verbundenheit häufig an sogenannten dritten Orten entsteht, also an Orten jenseits von zu Hause, dem ersten Ort, und dem Arbeitsplatz, dem zweiten Ort. Der Soziologe Ray Oldenburg beschreibt sie als Räume der freiwilligen Begegnung. Cafés, Bibliotheken, Nachbarschaftszentren oder Parks. Und aufbauend auf dritte Orte sprechen einige Forschende heute auch von vierten Orten. Gemeint sind hybride oder gemeinschaftlich gestaltete Räume, in denen Begegnung nicht nur stattfindet, sondern Menschen gemeinsam Verantwortung für irgendwas übernehmen, gemeinsam etwas gestalten oder einfach miteinander tiefer in Kontakt treten und versuchen herauszufinden, wer sie und das Gegenüber sind.
2: Beziehung entstehen nur durch Begegnung.
3: Und das kann sein, dass einem was medial begegnet, also auch ein Radiosender ist eigentlich eine Art Ort. Und darüber kann man sich vielleicht auch mit Menschen schon verbinden. Genauso ist es aber auch ein physischer Ort. Und das muss noch nicht mal ein organisierter Nachbarschaftstreff sein, sondern auch die Bäckerschlange im Dorf. Und wenn da sozusagen aus dem ganzen Dorf gut, das ist jetzt ein bisschen Klischee, aber es sind ja schon eher die älteren Frauen, die dann da auch hingehen und um diese Begegnung auch zu haben. Das ist gerade für die sogenannten Weed Ties sehr wichtig, also diese losen Beziehungen, die Menschen miteinander eingehen, weil die Resilienz schaffen. Also starke Beziehungen hast du mit deiner Familie, die sind das, was dich durch den Alltag, wenn er normal läuft, trägt. Aber sobald du in eine Krisensituation kommst, brauchst du eigentlich zusätzliche Unterstützung. Also zum Beispiel, wenn du einen Schlaganfall hast, nicht mehr so gehen kannst, wie du zum Beispiel vorher gehen musst, dich wieder in dein Umfeld eingewöhnen, dann ist auch meistens dein direktes Umfeld davon überfordert. Deswegen ist es auch gut, weitere Leute zu haben, die vielleicht mal mit dir unterm Arm eingehakt durchs Dorf gehen. Ich beziehe mich jetzt immer auf alte Menschen und Dorf. Also genau das Gleiche ist im Prinzip auch bei zum Beispiel jungen Schwangeren in Städten, die ja auch dann darauf angewiesen sind, dass es zusätzliche Weak Ties gibt. Und um die zu verknüpfen, braucht es unbedingt Orte. Und da kann man dann über dritte Orte sprechen. Da kann man aber auch über alle anderen Gelegenheitsstrukturen sprechen, die halt um uns rum überall sind.
1: Wie ihr hört, haben Hannah und ich uns nicht nur allein zu dem Thema Verbundenheit Gedanken gemacht. Wir hatten verschiedenste Gespräche mit unterschiedlichen Gästen. Eine fachliche Perspektive bringt Erik Hofedank mit ein.
3: Ja, hi, cool, dass ich dabei sein kann. Also ich bin Erik. Ich forsche zum Thema Altern im ländlichen Raum und da spielt das Thema Gemeinschaft und Verbundenheit auf jeden Fall eine Rolle. Und wir sind außerdem dabei, Regionalbüro fürs Forum Gemeinschaftliches Wohnen zu werden. Die beraten Projektgruppen, um neue Wohnprojekte aufzubauen. Und außerdem bin ich im Commons-Institut aktiv, die sich zu allen Formen von gemeinwohlorientierten Wirtschaften befassen und dazu forschen und publizieren.
1: Es braucht also Orte, an denen Begegnungen stattfinden können. Wo gibt es diese Orte? Wer gestaltet diese Orte? Und muss es ein fester Ort sein oder kann es auch ein temporär stattfindender Ort sein? Ein gemeinsam gestaltetes Fest? Ein Ort, an dem ich besonders Verbundenheit spüre, ist das Haus, in dem ich lebe und gleichzeitig der Verein, in dem ich mich engagiere, der Karlstraße 29 e.V. Über 3 Etagen verteilt leben hier in diesem Hausprojekt so circa 10 bis 15 Menschen, mal mit oder mal ohne Tiere, mal mit und mal ohne Kinder, in einer großen Gemeinschaft. Wir teilen uns 2 Waschmaschinen, einen Kühlschrank und einen Beamer. Es ist nicht immer reibungslos, aber irgendwie miteinander verbunden. Mehrmals im Jahr organisieren wir Veranstaltungen. Und ganz besonders am Herzen liegt uns das einmal im Jahr stattfindende Karlstraßenfest. Ein Straßenfest, meist im Juni auf dem Bonastenplatz in Cottbus. Es ist ein etabliertes Fest mit verschiedenen Essensständen, Mitmach- und Informationsangeboten von Vereinen und Initiativen aus Cottbus und einem bunten Bühnenprogramm. Seit 2008 findet es jährlich statt, aber halt mit dieser typischen Corona-Pause. Doch wer steckt hinter diesem Team? Wer organisiert das Karlstraßfest? Hierfür haben wir mit einigen Menschen aus dem Orga-Team gesprochen.
4: Ich bin Mathilda Knorp, bin 25 Jahre alt und ich wohne seit 3,5 Jahren oder so in der Karlstraße, würde ich sagen. Seitdem organisiere ich auch das Karlstraßenfest mit im Kleinen. Hat ja jeder so seine eigenen Aufgabengebiete. Bei mir war es dieses Jahr gar nicht so klar definiert, weil ich auch nicht so viel Zeit hatte wie die letzten Jahre. Ich bin Ricarda, ich bin 27 Jahre alt und wohne in Cottbus seit 8 oder 9 Jahren, eher 8 Jahren. Eigentlich war ich an allen Stellen so ein bisschen beteiligt, würde ich sagen.
5: Hi, ich bin Phil, ich bin jetzt knapp ein Jahr in der K29 und ich habe dieses Jahr das erste Mal mitorganisiert beim Karlstraßenfest. Ich war in der Bandorga involviert und habe quasi mich darum gekümmert oder mitgekümmert, mit 2 anderen Menschen Bands anzuschreiben oder Künstlerinnen anzuschreiben, ob sie bei uns spielen wollen.
4: Ich glaube, ich bekomme hier durch die Karlstraße ganz viel Community, Zusammenhalt, Verbundenheit und gleichzeitig natürlich schon auch, dass es einfach ein tolles Haus mit einem tollen Garten ist. Und ich glaube, es ist so mein Punkt, der mich auch so ein bisschen in Cottbus hält hier. Das Karlstraßenfest ist für mich irgendwie so ein Projekt, was die Karlstraße irgendwie so ins Kiez bringt. Also ich habe das Gefühl, dieses Gefühl, das wir hier haben von dieser Gemeinschaft, von dieser Community, tragen wir dann so nach außen und nehmen andere Leute mit in dieses Gefühl rein. Und ich glaube, das ist irgendwie so das, was das Karlstraßenfest ausmacht.
3: Das Karlstraßenfest ist ein sehr typisches Beispiel, wie die Grenze zwischen öffentlich und privat auch zumindest temporär durchlässig wird, weil das erstmal ein Verein von Bewohnern, die ihr Haus verwalten und dann einmal im Jahr aber diesen Raum, diesen öffentlichen Raum quasi zu einem temporären Commons verwandeln und dadurch auch eine halbdurchlässige Membran sozusagen zu ihrem System schaffen, wo auch ganz viele Nachbarn sich anschließen können.
1: Was ist also eigentlich dieses Commons, von dem Erik da spricht? Der Begriff Commons geht auf das mittelalterliche England zurück und bezeichnet ursprünglich gemeinschaftlich genutzte Almenten, wie Weiden, Wälder oder Gewässer. Wissenschaftlich geprägt wurde das moderne Commons-Verständnis vor allem durch die Politikwissenschaftlerin Eleanor Ostrom, die in den 1980er Jahren empirisch nachwies, dass Gemeinschaften gemeinsame Ressourcen langfristig und nachhaltig selbst verwalten können. Das war bis dahin gar nicht die Annahme in der Wissenschaft. Es gab quasi diese Idee der unvermeidlichen Tragödie der Allmende, dass gemeinschaftlich genutzte Flächen oder Ressourcen grundsätzlich unbenutzt bleiben würden, weil jeder sie nur zu seinem eigenen oder ihrem eigenen Vorteil nutzen würde.
6: Für mich zeigen die letzten 2 Sprachbeiträge eine spannende Entwicklung. Laut Hanna hieß es früher, es sei hoffnungslos, gemeinschaftlich Güter zu verwalten, weil der Mensch zu egoistisch sei. Ich habe gleich Sprüche dazu im Ohr. Das wird nichts, wenn wir uns alle kümmern. Irgendwer muss die Verantwortung übernehmen, sonst macht niemand etwas. Aber gleichzeitig führte Erik aus, dass es solche Commons in der Gegenwart bereits gibt. Wir bleiben beim Karlstraßenfest. Erik führte aus, es ist ein Ort des Dazwischens, einerseits privat, andererseits öffentlich.
3: Und diesen Zwischenraum, da mag ich den Begriff von Mesoräumen oder einer Mesosphäre nach Häusermann, also dass man zwischen der Makroebene, das was öffentlich ist, und der Mikroebene, was privat ist, noch so einen Zwischenraum hat. Und das passiert bei so einem Fest sehr stark. Also Menschen sind erstmal an dem Ort, wo sie stehen, privat. Sie setzen sich in Beziehung zueinander. Man hat diese Stände. Man kann erfahren, wer wofür aktiv ist und kann für einen kurzen Moment in viele kleine Welten eintauchen. Ist erstmal zeitlich begrenzt, aber es wirkt auch darüber hinaus, weil Menschen dann vielleicht auch motiviert werden, zum Beispiel bei der Kiez-Initiative Schmelwitz aktiv zu werden oder vielleicht selber Lust bekommen, in der Karstraße einzuziehen oder das so gut finden, dass sie selber ein Hausprojekt gründen wollen.
0: Ich muss dabei an das Buch Revolution der Verbundenheit von Franziska Schutzenbach denken. Es liegt in unserer Verantwortung, bessere und überzeugende Bilder von Freiheit, Gerechtigkeit und Verbundenheit in Umlauf zu bringen, als die Angebote der faschistischen, reaktionären und religiös-fundamentalistischen Kräfte. Wir dürfen ihnen nicht das Feld überlassen. Anscheinend können wir dieses Gefühl der Gemeinschaft auch weitergeben an andere, indem wir Dinge tun, Dinge erschaffen, Dinge machen.
3: Also Verbundenheit ist ein Substantiv, aber eigentlich geht es um Verbinden, also eigentlich geht es um die Tätigkeit und auch die Frage, wer macht diese Tätigkeit, also wer organisiert das Karlstraßenfest, wer sind die Leute, die am Ende den Abwasch machen, wer sind die Leute, die für die gute Atmosphäre sorgen, weil die Atmosphäre ist das, was irgendwie alle spüren, was man aber erstmal auch nicht genau weiß, wo kommt es eigentlich her.
0: Atmosphäre lässt sich kaum greifen. Und doch entscheidet sie oft darüber, ob wir uns willkommen fühlen oder fremd, ob wir uns verbunden fühlen oder isoliert. Und dann wiederum, ob wir uns öffnen oder eher zurückziehen. Verbundenheit entsteht nämlich nicht allein durch gemeinsame Ziele oder Regeln. Sie wächst auch in diesen kleinen, oft unscheinbaren Momenten, wenn Menschen sich Zeit füreinander nehmen, eine festliche Stimmung aufkommt, wenn wir gemeinsam essen und lachen oder uns gemeinsam fallen lassen. Es sind teilweise Rituale wie Feste, Gesten und schöne Räume, die wir uns liebevoll gestalten, die Atmosphäre entstehen lassen, in denen Vertrauen wachsen kann. Der Soziologe Hartmut Rosa beschreibt solche Momente als Resonanz. Augenblicke, in denen Menschen sich von ihrer Umwelt oder voneinander wirklich berühren lassen. Resonanz lässt sich nicht erzwingen. Sie entsteht dort, wo Offenheit, gegenseitige Aufmerksamkeit und echtes Interesse möglich werden. Atmosphäre kann dafür den Boden bereiten.
7: Ja.
0: Aber wer macht das alles? Das Orga-Team ist der grundlegende Pfeiler, der dafür sorgt, dass das Karlstraßenfest stattfinden kann. Sie erzeugen diese Stimmung, dieses Gefühl mit viel Aufwand, langer Vorbereitung und viel Engagement. Aber findet sich auch in diesem gemeinsamen Tun eine Form der Verbundenheit?
8: Das ist so perfekt. Ja, yes.
0: Als wir Anfang diesen Jahres mit der Vorbereitung starteten, fragte ich mich, und das, obwohl ich das Karlstraßenfest liebe und sehr gerne ein Teil der Orga-Gruppe bin, warum machen wir diesen Aufwand nochmal, obwohl es doch nur um einen einzigen Tag geht? Und wie schaffen wir das jedes Jahr aufs Neue? Bänke schleppen, Pavillons organisieren, Bands ranholen, die Extrawünsche der Bands berücksichtigen, Kabel richtig zuordnen, verschiedene Bars aus dem Nichts auf dem Bonastenplatz bauen, die Hüpfburg im Auge behalten, dem Grünflächenamt beruhigend zusprechen, die Abwägung treffen, welche Autos noch stehen bleiben können und welche wir doch abschleppen lassen müssen. Die Gäste durch den Tag geleiten, die Förderanträge im Vorfeld schreiben, Becher und Teller in Endlosschleife spülen, große Autos be- und entladen. Und dabei fragte ich mich auch, reicht es, dass wir uns mit dem Haus so verbunden fühlen, dass wir diese Tradition einfach immer weiter fortführen?
1: Oder ist es andersherum und wir fühlen uns verbunden, weil wir jedes Jahr gemeinsam dieses Fest stemmen?
7: Also, ich denke mal, das bedingt sich ja beides gegenseitig. Ich glaube, wenn sich niemand verbunden fühlt würde mit der Karlsstraße, dann wäre man auch nie auf die Idee gekommen, so ein Fest zu organisieren. Und gleichzeitig, wenn man dann die Erfahrung macht, dass man komplett im Ehrenamt ein Event mit mehreren hundert Besuchenden jedes Jahr wieder schafft zu organisieren, ja, dann schafft das natürlich schon Verbundenheit. Also dann fühlt man sich, hat man schon auch so ein, man trifft sich wieder und hat so das Gefühl, ah ja, das sind die Leute, mit denen hat das funktioniert. Also da entsteht auch eine Form von Vertrauen, wenn man weiß, dass man sich aufeinander verlassen kann.
5: Ich würde ja sagen, beides. Es ist auf jeden Fall gut, wenn schon Verbundenheit da ist oder wenn Menschen schon diese Verbundenheit zueinander spüren, weil das das Ganze irgendwie einfacher macht, so gut miteinander zu arbeiten. Aber gleichzeitig schafft es fest auch Verbundenheit, weil man ja zusammen an einem Projekt arbeitet und dann ja auch den Erfolg spürt an dem Tag, dass man halt dieses Fest dann geschafft hat und dass da einfach ganz viele Menschen dran beteiligt sind. Das sehe ich auch irgendwie jedes Jahr wieder, dass es einfach nicht eine Person alleine schaffen kann.
3: Und diesen Produktionsprozess auch immer wieder mal kritisch zu reflektieren, es trotzdem aber auch genießen zu können. Also jetzt nicht da so die ganze Zeit nur die Sozialwissenschaftlerbrille aufzuhaben, sondern sich auch trotzdem da auch mal fallen zu lassen können in so einem Gemeinschaftserleben. Ja, da finde ich, ist das Karlstraßenfest, aber auch eigentlich viele andere Stadtteilfeste ein sehr gutes Beispiel.
1: Es geht also um ein Gemeinschaftserleben. Es muss produziert werden und daraus entsteht dann etwas. Doch was ist das überhaupt, was da entsteht?

das fand ich eine sehr schöne Erfahrung, weil es nochmal so gezeigt hat, dass nicht nur eine kleine Gruppe von Menschen verantwortlich ist, sondern dann im Ernstfall alle Leute irgendwie mitmachen.

muss dabei an das Buch »Revolution der Verbundenheit« von Franziska Schutzenbach denken. Sie schreibt darin, während klassische, männlich geprägte Utopien die Überwindung des Gegenwärtigen anstreben, setzt ein feministisches Utopieverständnis, mit Eva von Redeker gesprochen, nicht bei der vollständigen Absage gegenüber dem Alten und dem Gegenwärtigen an, weil auch im Gegenwärtigen bereits Gutes geschieht. Gerade Menschen, die Care-Arbeit leisten, wissen das. Die Verbundenheit ist da. Sie existiert schon. Wir sind ihrer bereits fähig, trotz allem. Wir sorgen schon füreinander. Fürsorge, Verbundenheit und Gemeinschaft sind real. Sie bilden in der Gegenwart Enklaven des Utopischen.

denke da so an Pläne, bei denen wir draußen sitzen und vielleicht noch was Kleines essen und dann irgendwie schon über das Fest reden. Aber eigentlich geht es auch noch so ein bisschen um uns und wir lachen. Und ja, ich glaube so, das schafft viel Verbundenheit. Ja, so kleine Momente zwischendrin.

Aber ich fand es dann auch schön, so abends in der Küche zusammenzusitzen, kurz mal durchzuatmen, irgendwie dann nochmal so kurz den Tag Revue passieren lassen und irgendwie so zu merken, so wow, jetzt ist es wirklich geschafft, irgendwie der Abbau ist geschafft. Das war irgendwie auch sweet, so.

Das Karlstraßenfest zu organisieren, ist jedes Jahr aufs Neue eine intensive und verbindende Erfahrung. Das gemeinsame Wollen, dass das Fest stattfindet, die Arbeit dahinter, aber auch die Freude und das Feiern des Festes, füreinander einstehen, sich gemeinsam engagieren, die Verbundenheit spüren und andere damit anstecken. Wir, Hanna und Ilse, hoffen, der Beitrag konnte euch verschiedene Facetten von Verbundenheit verdeutlichen. Im Großen, aber auch im Kleinen. Verbindet euch, seid da, lebt euer Leben und genießt die Momente der Verbundenheit, die euch umgeben.

0: Das war Über Verbundenheit von Hanna Sartorius und Ilse Wächter. Im nächsten Song besingt der Sänger ebenfalls seine Verbundenheit zu seiner Heimatstadt. Hier kommt Tommy von An Mai Kantareit.
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0: Ihr habt es wahrscheinlich gemerkt, die Heimatstadt von Annemai Kantereit ist Köln und unsere nächsten Beiträge, die nehmen uns dort ganz in die Nähe mit hin. Studierende der BTU Cottbus-Senftenberg waren nämlich zu Gast auf dem TU Hambach Festival, einem Ort zum Austausch über den Strukturwandel im Rheinischen Revier, und haben von dort einige Stimmen und Perspektiven mitgebracht. Beginnen wird Luna, die mit einigen Personen gesprochen hat, die bei den Protesten gegen die Abholzung des Waldes mit dabei waren, und fragt sie, was ihre Perspektive für die Zukunft und auf die Vergangenheit ist.
1: Die Erde hat gebebt. Die hat gezittert. Ich meine, 30 Tonnen mit Kette. Und ich war gelockt. Und ich habe das Scheiße, das Ding fährt jetzt einfach drüber. Ich habe schon abgeschlossen im Leben.
2: Das war Shadow. Ich habe ihn hier in Bürgewald getroffen, beim Festival TU Hambach, etwa 1 Kilometer vom Hambacher Forst entfernt. Vor 2 Tagen haben das Land Nordrhein-Westfalen, RWE und Naturschutzverbände eine Erklärung unterschrieben. Der Wald soll dauerhaft erhalten bleiben. Für viele eine gute Nachricht, aber ich wollte wissen, war es das wert für die, die dafür gekämpft haben, wie Shadow und wie Ahorn, die fast ein Dreivierteljahr oder sogar 8 Jahre im Wald gelebt haben, in Baumhäusern, ohne festes Dach, ohne fließendes Wasser. Für sie ging es dabei um eine andere Art von Gerechtigkeit.
3: Und trotzdem so der Versuch, irgendwie anders zu leben und irgendwie auch nachhaltiger zu sein und auch, also Herrschaftsfreiheit ist so ein ganz großes Stichwort, dass wir nicht die einen über die anderen bestimmen, was auch irgendwie absurd wäre an so einem Ort, weil es ja da keinen Grund gibt, warum die einen mehr zu sagen haben sollten, dass die anderen.
4: Und funktioniert das?
3: Ja. Meiner Meinung nach funktioniert es manchmal ganz hervorragend in kleinen Gruppen. Und in vielen Punkten überhaupt nicht, wenn die Gruppen sich nicht gut kennen. Weil einfach so viel Kommunikation nötig ist.
2: Herrschaftsfreiheit als Ideal in kleinen Gruppen im Wald. Aber von außen kam etwas ganz anderes auf diesen Wald zu. Zurück zu Shadow und dem Tag, an dem die Räumung kam.
1: Und ich höre die Planierraupe aus dem Tagebau. 30 Tonnen, 700 PS. 30 Tonnen, die Hälfte von einem Leopard 2. Wie sie morgens um 6:30 den Motor anwirft. Die stand vor meiner Barrikade. Wow. Ich habe geschrien, man hat nichts gehört, weil 400 Einsatzkräfte, also 400 Schaften hintereinander, haben alle gleichzeitig auf ihr Schild geklopft, wie die Römer damals vorm Angriff. Und dann stand die Maschine vielleicht noch 50 Meter weg. Die Erde hat gebebt. Die hat gezittert. Ich meine, 30 Tonnen mit Kette. Und ich war gelockt. Und ich habe das Scheiße, das Ding fährt jetzt einfach drüber. Ich habe schon abgeschlossen im Leben.
2: 8 Jahre hat Shadow das mitgemacht. Ist das jetzt, 2 Tage nach der Walderklärung, ein Grund zum Feiern? Ausgerechnet RWE selbst nennt sich darin einen verlässlichen Partner der Region. Ahorn sieht das etwas anders.
3: Eigentlich wäre es schon vielleicht der Zeitpunkt, mal den Sekt rauszuholen und zu sagen, ja, Hambi bleibt tatsächlich. Jetzt war es jahrelang die Forderung und jetzt bleibt es. Und wenn das alles nicht passiert wäre, wäre auf jeden Fall der Wald längst weg. Ja. Da sind sich alle einig. Es ist einfach wahrscheinlich ein bisschen komisch, wenn sich so eine Firma, also da ist ja auch ein Mensch gestorben, ja, der wurde ja wirklich auch ständig in Kauf genommen, dass Leute sterben, wirklich mit denen umgegangen wurde. Und unfassbar viel mieseste Tricksereien auf jeder Ebene, juristisch, sozial, direkt, finanziell, um die Leute aus den Dörfern wegzukriegen und um die Baumeister wegzukriegen. Und wenn so eine Firma dann sich hinstellen kann und sagen, wir machen da jetzt so ein schönes grünes Projekt, ist natürlich schon ein bisschen hart.
4: Ich habe vorhin mit dem Landschaftsarchitekturbüro gesprochen, die das ganze Areal planen.
3: Ja.
4: Die wollen ja schon auf so einen Ort der Erinnerung schaffen, mit so offiziell Baumbüschel Tat genannt.
3: Das ist hart. Aber das ist, also, das hatten die Leute schon mal erzählt vor 3 Wochen. Das dauert irgendwie, also es wird so erzählt, als ob RWE jetzt Baumhäuser baut. Und das schon nicht mehr zu überwinden. Das ist eigentlich.
2: Wer am Ende die Geschichte erzählt, entscheidet auch, was als nächstes gebaut wird. Eine andere Antwort darauf habe ich bei einem Workshop auf dem Festival gehört, von einem Mann, der selbst in der Region aufgewachsen ist, nicht weit vom Hambacher Forst entfernt. Er lebt heute im Co-Living-Projekt und hat für sich eine eigene Vision entwickelt, wie Zusammenleben nach dem Strukturwandel aussehen könnte.
3: So dieses Bild, ja, ich will irgendwie einfach meine Kartoffeln schälen können, während jemand anders näht und jemand anders irgendwie sein Kind beschaßt. Und dass man sich so ein bisschen den Druck rausnimmt, das muss nicht, also ich finde, Gemeinschaft muss nicht immer nur gemeinsam sein, sondern kann auch einfach manchmal einfach schön nebeneinander sein und dass man den Wert darin auch erkennt. Das war für mich so voll der Aha-Effekt und nicht nur dieses, so, wenn wir nicht ein krasses Gespräch miteinander haben oder uns gerade aktiv helfen, sind wir keine Gemeinschaft.
2: Zwischen Räumraupen und Kartoffelschälen liegt die eigentliche Frage. War es das wert? Ahorn und Shadow würden sagen, ja, aber um einen hohen Preis, den jetzt auch andere für sich beanspruchen. Und vielleicht ist genau das die eigentliche Aufgabe im Strukturwandel. Nicht nur zu fragen, was gerettet wurde, sondern wer die Zukunft davon mitgestalten darf. Eine Frage, die sich auch die Lausitz stellen wird. Das war mein Beitrag für Sternchen FM. Vielen Dank fürs Zuhören.
0: Dass der Hambacher Forst nun bleiben darf, ist nicht von selbst passiert, sondern wir haben es dem jahrelangen Protest von zahlreichen Aktivisti zu verdanken, dass dieser einzigartige Naturraum nun erhalten bleibt. Um diesen Erfolg zu feiern, spielen wir jetzt das Lied Hambi bleibt von Gerd Schinkel.

0: Hambi bleibt, genau wie auch zahlreiche Lausitzer Dörfer. Der Kohleausstieg ist beschlossene Sache. Bleibt noch die Frage, wie weiter? In zwei Regionen, die zunehmend gespalten sind, ist es umso wichtiger, dass wir, um weiterzukommen, immer noch in der Lage sind, miteinander zu reden. Und wie wir das schaffen können, damit setzt sich Yannick in seinem Beitrag auseinander.
1: Hi, ich bin Yannick. Vom 10. bis zum 14. Juni war ich auf dem TU Hambach. Das TU Hambach ist ein Strukturwandelfestival im Rheinischen Kohlenrevier direkt am Hambacher Forst. Jedes Jahr kommen dort Menschen aus Zivilgesellschaft, Wissenschaft, Politik und Wirtschaft zusammen. Und in Workshops, Diskussionen und Vorträgen geht es um die Frage, wie ein nachhaltiger Strukturwandel gelingen kann und wie sich dabei unterschiedliche Interessen zusammenbringen lassen. Das Rheinische Revier steht dabei vor einem ganz ähnlichen Umbruch wie unser Lausitzer Revier. Mit dem Aus für die Kohlekraftwerke verschwinden Jobs, die Verunsicherung der Bevölkerung wächst. Gleichzeitig hinterlassen die Tagebauer verwüstete Landschaften, für die eine Nachnutzung gefunden werden muss. Wie diese Probleme angegangen werden, ist oft Gegenstand harter politischer Debatten. Wer den Strukturwandel begleitet, steht deshalb vor der Aufgabe, die ganze Bevölkerung mitzunehmen, unabhängig von der politischen Meinung. Und genau darin liegt eine Parallele zur Gesellschaft insgesamt. Auch dort wird in der Spaltung immer weniger miteinander geredet, die Fronten gehen immer weiter auseinander. Genau das hat mich neugierig gemacht. Wie schaffen es die Menschen, die tagtäglich das Gespräch mit der Bevölkerung suchen, um den Strukturwandel zu gestalten und weiterzubringen, mit Leuten ins Gespräch zu kommen, die eine ganz andere Meinung vertreten als sie selbst? Um das herauszufinden, habe ich 6 Menschen interviewt und ihnen allen dieselbe plakative Frage gestellt. Wie schaffst du es, mit Menschen ins Gespräch zu kommen, die politisch ganz anders denken als du? Als erstes habe ich Hakan Nimis dafür getroffen. Hakan ist letztes Jahr für den Kölner Stadtrat zur Wahl angetreten und hat entsprechend schon einen Kommunalwahlkampf hinter sich, in dem er viel Überzeugungsarbeit bei Menschen leisten musste, die ihm gegenüber sehr skeptisch eingestellt waren.
2: Wichtig ist, dass man in dieser Situation die Perspektiven und die Erfahrungen der Leute respektiert und mit berücksichtigt. Wir alle haben unterschiedliche Erfahrungen gesammelt. Nichtsdestotrotz gibt es bestimmte Dinge, die uns Menschen verbinden. Ob es die Liebe zur eigenen Region ist, die Liebe zur Familie. Und darauf aufbauend ist es wichtig zu schauen, wie man da gemeinsam ins Gespräch kommen kann und gucken kann, wie man das Beste für seine eigene Kommune, aber auch natürlich für die Menschen vor Ort bewirken kann.
1: Hast du damit auch schon positive Erfahrungen gemacht? Also mit Menschen gute Gespräche gehabt, die vorher dir gegenüber sehr skeptisch waren?
2: Ja, die Erfahrungen, die mache ich jeden Tag. Ich habe das letztes Jahr im Rahmen des Kommunalwahlkampfes des Öfteren auch gemacht, diese Erfahrung. Wichtig ist, dass man mit den Leuten ins Gespräch geht, ihre Ansichten auf gar keinen Fall bewertet, zuhört. Und so ist es dann schon so, dass die Leute dann auch in der Regel dann offen sind, sich auch nochmal zu öffnen mit ihren Sorgen. Und wenn es dann darum geht, die Sorgen dann nochmal zu bearbeiten, sind die Leute dir gegenüber auch am Ende sehr dankbar, ja.
1: Anschließend habe ich mit Laura Duyer gesprochen. Laura begleitet die Gründung einer Bürgerenergiegesellschaft und muss öfter Leute vom Projekt überzeugen, die dem sehr skeptisch gegenüberstehen.
3: In meiner Arbeit komme ich sehr oft mit Menschen ins Gespräch, die politisch ganz anders denken als ich. Und das Interessante ist aber, dass wir trotzdem gemeinsame Themen haben. Uns interessiert in meinem Fall die Energieversorgung und die Zukunft der Lausitz. Und wenn man dann am Konkreten arbeitet, dann komme ich sehr gut mit den Menschen ins Gespräch. Was manchmal schwieriger ist, ist die Art und Weise der Aushandlung. Nicht alle Menschen sind es gewohnt, Gesprächsregeln respektvoll einzuhalten. Und dafür braucht es aus meiner Sicht immer einen guten Rahmen. Und dann scheint es mir doch sehr einfach, anlassbezogen zu bestimmten Themen mit Menschen ins Gespräch zu kommen, die politisch ganz anders denken.
1: Später durfte ich mit Michael Ernst sprechen. Er ist Vorstand der Bürgerenergiegenossenschaft Wie Energie Rhein erft. Ähnlich wie Laura leistet er häufig Überzeugungsarbeit für sein Projekt.
4: Das ist eigentlich gar nicht so schwer, ins Gespräch zu kommen, weil letztendlich, glaube ich, sind wir uns alle einig, dass wir Veränderungen brauchen und Veränderungen kann es in verschiedene Richtungen geben und mir geht es letztendlich darum, ein Gespräch zu beginnen, darauf sich zu verständigen, dass Veränderungen notwendig sind und dann kann man auch darüber reden, in welche Richtung können solche Veränderungen gehen und dann kann jeder seine Sichtweise der Dinge darstellen. Also das ist zumindest erstmal die Einstellung oder der Beginn eines entsprechenden Gesprächs. Belehrend zu sein, die eigene Meinung als die einzig richtige darzustellen und offen zu sein für einen Dialog und einen konstruktiven Austausch. Zuhören, darüber nachdenken, kann der andere vielleicht auch recht haben. Falls er nur bedingt recht hat, darf man das gerne diskutieren.
1: Nach einem Workshop zum Thema Bürgerenergie konnte ich noch mit Lena Bayer und Sophie Dullinger sprechen. Sie arbeiten am Forschungsinstitut für Nachhaltigkeit in Potsdam und begleiten das Projekt Mach mal wat wissenschaftlich.
5: Ich denke, so ein guter Hebel oder ein guter Ansatz ist, den gemeinsamen Nenner zu finden. Also, dass man irgendwo einen gemeinsamen Punkt findet. Und ich glaube, häufig kann das auch so ganz im konkreten Umfeld sein. Deswegen ist das Thema Bürgerenergie auch irgendwie so ein schönes Beispiel. Das ist so okay, wie gestalten wir unser direktes Umfeld, unsere Zukunft in unserem Dorf, dass man darüber einfach in Kontakt treten kann und in Austausch und da dann irgendwie doch auch gemeinsame Vorstellungen häufig finden kann.
6: Ich glaube, ich hatte schon Schwierigkeiten bei der Frage, weil ich schwierig finde, Orte zu finden, wo man mit diesen Menschen überhaupt in Austausch treten kann und wo es Orte gibt, wo man aufeinander trifft.
1: Und wenn ihr Erfahrung gemacht habt, habt ihr etwas, was ihr gemerkt habt, was man vermeiden sollte, wenn man mit Menschen spricht, die vielleicht aus einer anderen Richtung kommen, andere Meinung haben?
6: Ich finde es immer erstmal sehr gut, Fragen zu stellen und dann zu verstehen, also was die Hintergründe der Person sind und warum es soweit überhaupt kommt. Ich finde es auch immer wichtig, trotzdem klar Haltung zu zeigen und die eigene Meinung oder die eigenen Werte klar zu vertreten, aber das nicht auf eine vorwurfsvolle Art zu machen, sondern auf Augenhöhe und mit Respekt.
5: Genau, kann ich da anschließen. Und vielleicht auch dieser Punkt, dass man nicht defensiv wird, sondern seine Meinung vertreten kann, ohne aber so abzublocken und zumindest seine eigene Haltung zwar zu vertreten, aber ohne persönlich sich auch als angegriffen zu fühlen oder beleidigt zu fühlen.
1: Mein letzter Gesprächspartner war Attila Öztürk. Attila ist Ökologe und Umweltplaner und forscht an der BTU in Cottbus zum Thema Bürgerbeteiligung.
7: Erstmal versuche ich, ein Vertrauen aufzubauen, indem ich halt ein bisschen mehr nachfrage und auch den Leuten ein wirklich ehrliches Interesse zeige an ihrer Meinung und einchecke auf dem Weg, ob die überhaupt an einer anderen Meinung interessiert sind. Also wenn ich herausfinde, wie sie auf ihre Meinung kommen, kann ich dadurch auch sehr viel besser drauf eingehen und herausfinden, wo das überhaupt herkommt und ob es da die Möglichkeit gibt, anzudocken mit einer anderen Sichtweise. Wenn ich direkt mit meiner Sichtweise irgendwie die Tür einschlage, dann hört da keiner zu. Ist meine Erfahrung. Und dann ist auch ganz wichtig, mit welcher Energie ich da reingehe. Also bin ich offen, mit einem Lächeln bringe ich auch eine Offenheit einfach mit rein ins Gespräch. Das hört man an der Stimme, an meiner Mimik. Das spielt alles eine ganz wichtige Rolle dafür, ob mir denn mein Gegenüber zuhören würde oder halt nicht.
1: Und du hast es ja ganz kurz angesprochen, vielleicht noch ein bisschen erweitert. Was sollte man vermeiden, wenn man mit Menschen spricht, die anders denken als du?
7: Genau das Gegenteil von dem, was ich gerade gesagt habe. Also wenn ich da schon, wie gesagt, die Tür eintrete mit meiner Meinung und überhaupt nicht drauf eingehe, wie mein Gegenüber denkt und keine Nachfragen stelle und auch überhaupt nicht den Raum dafür öffne, dass ich da Interesse haben könnte. Also dass ich erstmal Interesse zeige, dass man nicht den Raum öffnen. Hey, wie stehst du denn dazu? Wie ist denn deine Meinung dazu? Ach, das ist ja interessant. Ach, erzähl mir mal mehr darüber. Und so auch erstmal ein Vertrauen herstellen. Und die Person fühlt sich dann vielleicht so gut, dass sie auch offen dafür ist, eine andere Sichtweise zu hören. Aber da muss man auch die Geduld, also ich als, mit meiner Ansicht, muss da die Geduld halt auch aufbringen können. Und das kann auch je nach Person dann mal länger, mal noch länger dauern, dass die dann auch bereit ist, mein Gegenüber, die Person mir dazu zu hören und sich was anderes auch anzuhören.
1: Ich fand es sehr spannend, die verschiedenen Perspektiven zu sehen. Und ehrlich gesagt hat es mich auch ein bisschen hoffnungsvoll gemacht, dass es Wege und Mittel gibt, um in einer zunehmend polarisierten Gesellschaft wieder näher zusammenzukommen und Brücken zu bauen, statt sie abzureißen. Eine Sache, die immer wiederkehrte in den Gesprächen: man muss sein Gegenüber ernst nehmen und darf ihn nicht vorverurteilen. Es ist wichtig, dass nicht schon vor dem Gespräch alle Urteile gefallen sind, denn nur so kann man die Gemeinsamkeiten erkennen, die man vorher vielleicht gar nicht so erwartet hätte. Ich finde, diese Erkenntnis lässt sich auch sehr gut auf unsere Gesellschaft insgesamt übertragen. Deshalb nehme ich von diesem Festival mehr mit, als nur die neuen Erkenntnisse zum Strukturwandel selber. Falls ich bei euch jetzt das Interesse wecken konnte, das TU Hambach findet jedes Jahr im Juni statt. Informiert euch also nächstes Jahr im Internet, wenn ihr die Perspektiven im Rheinischen Revier auch mal kennenlernen wollt und Lust habt, viele spannende Menschen zu treffen und kennenzulernen.
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0: Hallo und herzlich willkommen an alle HörerInnen, die neu dazugekommen sind. Wir sind bei Sternchen FM, dem freien Radio für Cottbus und die Lausitz. Und aktuell berichten uns Studierende der BTU Cottbus-Senftenberg über ihre Eindrücke vom Festival TU Hambach, bei dem es vor allem um Strukturwandel geht. Dieses fand im Rheinischen Revier statt. Und als letzten Beitrag aus dieser Reihe hören wir gleich Konstantin zum Thema Bürgerenergie. Vorher spielen wir aber noch eine kleine Erinnerung daran, warum wir die Energiewende überhaupt brauchen und was die Folgen sind, wenn wir es nicht schaffen. Hier ist The Sea is Rising von Blissen Iso.

0: Damit wir auf dieser Welt noch eine Zukunft haben, braucht es eine andere Energieversorgung. Und dabei ist nicht nur der Energieträger relevant, man sollte auch darüber diskutieren, wem die Energie denn überhaupt gehört. Genau das tut Konstantin in seinem nächsten Beitrag.
1: Jahrzehntelang kam der Strom aus der Braunkohle, produziert von großen Energiekonzernen wie RWE. Für viele Menschen im Rheinischen Revier war das selbstverständlich.
2: Die Bürger vor 40, 50 Jahren waren wirklich alle stolz oder haben ihren Verwandten oder irgendeinem was gezeigt. Guck mal hier, wie fortschrittlich wir sind. Wir machen hier das größte Loch, den größten Tagebau. Wurde einfach nicht drüber nachgedacht. Es wird auch Menschen gegeben haben, die vielleicht so im Hinterkopf schon hatten, ja, wie wird das mal enden oder so mit der Umsiedlung. Aber so wie die Proteste der letzten 20 Jahre gab es früher einfach nicht.
1: Das war ein Anwohner aus der Umgebung von Bürgewald. Seine Erinnerungen zeigen, wie eng die Region über Jahrzehnte mit der Braunkohle verbunden war. Heute geht es jedoch nicht mehr nur darum, wie Energie erzeugt wird, sondern auch darum, wer sie erzeugt und wer von ihr profitiert. Wem also gehört die Energie der Zukunft? Ich bin Konstantin und habe an der Tour Hambach 26 teilgenommen, einem Festival rund um den Strukturwandel in Bürgewald. Der Ort sollte ursprünglich dem nahegelegenen Braunkohletagebau weichen und ist heute ein Symbol für den Wandel der Region. Hier kamen Interessierte aus der Umgebung sowie Menschen aus Wissenschaft, Politik, Wirtschaft und Zivilgesellschaft zusammen, um über die Zukunft ehemaliger Kohleregionen zu diskutieren. Ein zentrales Thema der Tour Hambach war Bürgerenergie. Eine Organisation, die sich intensiv mit dem Thema beschäftigt, ist die Spreeakademie. Sie sitzt in Fetschau im Spreewald und begleitet Projekte zur nachhaltigen Regionalentwicklung in der Lausitz. Im Projekt Mach mal wat unterstützt die Bürgerinnen und Bürger dabei, eigene Energieprojekte auf den Weg zu bringen. Wissenschaftlich begleitet von der BTU Cottbus.
3: Aktuell arbeite ich in einem Projekt zum Thema Bürgerenergie. Das bedeutet, dass Menschen gemeinschaftlich PV-Anlagen auf kommunale Dächer bringen wollen in dem Fall. Und das ist über alle politischen Lager hinweg, hat das Interesse gefunden, weil die Leute interessiert, selber die Stromversorgung in die eigene Hand zu nehmen. Entweder, weil sie sehen, dass die Gewinne abfließen aus der Region und damit keine Entwicklungsaufgaben vor Ort übernommen werden können mit dem Geld, was man eigentlich verdienen kann mit den Erneuerbaren. Und diese Themen beschäftigen die Menschen über die Lager hinweg. Und an diesem Beispiel einer neuen Bürgerenergiegenossenschaft kommen Menschen auch miteinander ins Gespräch, die politisch aus unterschiedlichen Richtungen und tatsächlich auch aus politisch unterschiedlichen Fraktionen kommen.
1: Bürgerenergie wird häufig in Genossenschaften organisiert. Bürgerinnen und Bürger investieren gemeinsam in Projekte wie Photovoltaikanlagen, entscheiden demokratisch über deren Umsetzung und profitieren später von deren Erträgen. Ein Teil der Wertschöpfung bleibt so in der Region. Gerade für Regionen im Strukturwandel, wie die Lausitz oder auch das Rheinische Revier, ist das ein spannender Ansatz. Denn die Energiewende soll nicht nur erneuerbare Energien erzeugen. Sie soll Menschen vor Ort zusammenbringen, neue Perspektiven schaffen und ermöglichen, die Zukunft ihrer Regionen gemeinsam zu gestalten. Fragen wie eine bezahlbare und nachhaltige Energieversorgung betreffen schließlich alle, unabhängig von politischen Ansichten oder persönlichen Interessen. Wie das in der Praxis aussehen kann, zeigt die Bürgerenergiegenossenschaft im Ort Bühr, dem Nachbarort von Bürgewald. Sie entstand mit Unterstützung des Projekts Mach mal wat, einem gemeinsamen Forschungsprojekt der RWTH Aachen und der BTU Cottbus. Ziel war es, engagierte Menschen zusammenzubringen und erste Bürgerenergieprojekte anzustoßen. Zunächst sammelten die Mitglieder einige Ideen für Projekte, die sich im Ort umsetzen lassen. Außerdem organisierten sie Informationsveranstaltungen, bei denen über erneuerbare Energien informiert wurde, Interessen und Ziele der Beteiligten diskutiert und konkrete Projekte geplant wurden. Zu den ersten Projekten gehörten geplante Photovoltaikanlagen auf den Dächern eines Altenheims und eines Supermarktes in Bühr. Doch aus wirtschaftlichen Gründen konnten sie letztendlich nicht umgesetzt werden. Trotz des Rückschlags entwickelte die Genossenschaft weiter neue Ideen. Und inzwischen ist eine Photovoltaikanlage auf dem Dach einer Kita in Planung. Das Beispiel in Bühr zeigt, dass Bürgerenergie nicht nur gute Ideen braucht, sondern auch passende wirtschaftliche Rahmenbedingungen. Vor allem aber ist sie ein langfristiger Prozess, der Geduld, Zusammenarbeit und das Engagement vieler Menschen erfordert. Außerdem schafft sie Vernetzung, stärkt den Zusammenhalt vor Ort und ermöglicht, dass die Menschen selbst an der Energiewende und schließlich auch den Erträgen teilhaben. Bürgerenergie zeigt, dass Strukturwandel nicht nur durch Politik oder durch große Unternehmen gestaltet werden muss. Bürgerinnen und Bürger können selbst Verantwortung übernehmen, ihre Region aktiv mitentwickeln und von der Energiewende profitieren. Informationsveranstaltungen wie die der Spreeakademie oder das Engagement der Bürgerenergiegenossenschaft in Bühr machen deutlich, alle, die Lust haben, können sich einbringen. Wem also gehört die Energie der Zukunft? Bürgerenergie gibt darauf eine klare Antwort. Sie kann den Menschen vor Ort gehören, wenn sie die Möglichkeit bekommen, sie aktiv mitzugestalten.
0: Energie in Bürgerhand oder auch People Have the Power. Das ist rein zufällig auch unser nächster Song. Hier kommt People Have the Power von Patti Smith.

0: In unserem nächsten Beitrag nimmt uns Naturpilgerin Jana Widuwild mit auf die Reise. Mit ihrem Podcast Lausitzliebe ist sie diesmal zu Gast bei Monika Auer, Märchenerzählerin und Kräutergartenbesitzerin. Über diese beiden Themen dürft ihr euch also für die nächste gute halbe Stunde freuen.
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2: Johannistag oder auch die Mitsommernacht, natürlich ob heidnisch oder kirchlich bedeutsam, immer ein besonderer Tag und auch eine besondere Nacht war. Und man hat ja immer gesagt, also in vielen Ländern, in Europa vor allem, das natürlich im Norden, ne, in Schweden, Dänemark und Schweden, der Mitsommer wird dann noch sehr viel mehr gefeiert, weil ja dann die Sonne wiederkommt. Ich habe das erlebt, wenn eben Tag und Nacht die Sonne scheint, aber ich habe es zum Glück nicht erlebt, wenn Tag und Nacht alles dunkel ist. Und da muss man sich erstmal reinfinden in so eine Situation. Deswegen ist das natürlich die Sonne wunderbar. Ja, und natürlich auch hier in der Lausitz gibt es viele verschiedene Bräuche. Die sorbische Bevölkerung der Lausitz, die ja vor allem eine landwirtschaftlich geprägte war, die hat natürlich immer darauf achten müssen, dass die Felder gut bestellt waren. In diesem karrigen Boden war das sehr schwierig. Und dass ja auch das Vieh eben durchhielt und am Leben blieb und so weiter und so fort. Da habe ich jetzt, ich mache ja so ein sorbisches Projekt mit der Hanka Rielka, mit der Sorbenbeauftragten, und die erzählt immer die Geschichte, warum im Spreewald zum Beispiel die Schlangen so gut angesehen sind oder überhaupt hier in der Lausitz, weil auf den Wiesen stand das Vieh im Spreewald. Und immer wenn ein Hochwasser kam, musste man eigentlich das Vieh nach Hause bringen. Das war manchmal ein ganz schön Stück Weg. Und da musste man das neu wissen. Aber wenn das dann regnete ohne Ende, dann ging das alles so schnell nicht mehr. Aber die Schlangen haben das vorher gewusst, die auf den Wiesen lebten. Und die haben den Weg zu den Menschen in die Häuser gefunden. Und dort blieben sie, bis das Hochwasser weg war. Und da wussten die Menschen, jetzt müssen wir das Vieh holen. Ein paar Stunden später geht es los. Und deswegen ist das so ein glücksbringende Kreatur sozusagen. Und man sagt ihnen ja Glück in allen möglichen Varianten nach. Ja, also so war das. Aber beim Johannistag, da hat man zum Beispiel in der Küche, in den sorbischen Bauernhäusern, einen Johannisteppich gemacht aus neunerlei Kräutern. Also das Neun ist ja auch eine heilige Zahl in der Numerologie, weil es 3x3 ist, ne? Die geistige Zahl, die göttliche Zahl, und dann gleich 3x. Und die 7 ist die weltliche und die geistige zusammen, das ist auch was Wichtiges. Aber hier waren es also neunerlei Kräuter und Johanniskraut war natürlich eins davon. Was die anderen waren, vermag ich leider nicht zu sagen, das habe ich noch nicht rausgefunden im Einzelnen. Aber sicherlich alle die Kräuter, die jetzt also auch wachsen und die man sammeln kann. Ja, und im Jahr später wurde dann auch in den Stall hat man das gemacht und an die Stallbalken gehängt, damit das Vieh geschützt war. Und ein Jahr später hat man genau dieses, was ja dann schon ein bisschen ausgefallen war, verbrannt und hat damit die Stelle ausgeräuchert. So, das war eigentlich so eine ganz ursprüngliche Sache, die also mit dem Johannistag ganz, ganz eng zusammenhängt. Ja, und dann gab es ja noch verschiedene Sagengestalten, ne? Bei der sorbischen Bevölkerung ist es eine Sagengestalt, die also ganz besonders böse ist. Es gibt ja meistens immer so Sagengestalten oder ja, die nicht nur böse sind, sondern auch ein bisschen Gutes haben. Man nennt das ja ambivalent, zum Beispiel der Wassermann. Aber die Sagengestalt, die muss ich immer ablesen, weil da breche ich mir fast immer die Zunge im Sorbischen. Ich habe ja ein bisschen Sorbisch gelernt, zumindest kann ich es, denke ich, einigermaßen richtig aussprechen. Das ist die Bjespodnica. Die Bjespodnica ist die Mittagsfrau, die Sichelträgerin heißt das eigentlich übersetzt genau. Und die Mittagsfrau, erzählt man sich, geht mit langen, hellen Gewändern, wallenden, so über die Felder. In der Hand hat sie eine Sichel, das ist das Zeichen des Mondes und damit für alle Wissenschaftler natürlich auch das Zeichen und Leute, die sich mit Märchen auskennen, das Zeichen, dass sie eine große Göttin war der Vorzeit. Ne? Aber naja, und dann im Patriarchat ist dann bloß noch sowas Böses übrig geblieben. Aber sie ist auch eine Warnerin. Und warum, das sage ich Ihnen gleich. Also sie geht über die Felder, so die hat Haare wie reifes Korn, so von der Farbe her. Und jeden, den sie mittags um die Geisterstunde, gibt es ja Mittag genau wie in der Nacht, nämlich zwischen 12 und 1, antrifft, entweder köpft sie ihn oder sie tut ihm irgendwas anderes an, dass er einen schweren Schaden davonträgt. So. Und wenn man sich überlegt, dass ja früher die Menschen hier in unserer Gegend, also auch die sorbischen Menschen, mit diesem kargen Ackerboden klarkommen mussten, wo nicht viel wuchs, sie mussten sich verdingen bei den reichen Herren, mussten dort arbeiten und für ihren eigenen Kartoffelacker, für das Stückchen blieb meist nur noch die Mittagspause. Und wenn sie dann schon erschöpft waren, vom Sonnenaufgang bis Sonnenuntergang wurde gearbeitet, dann kann man sich vorstellen, dass der Hitzschlag die Menschen schon traf. Also war es auch eine Warnung, in der Mittagszeit, wo kein Baum und kein Strauch auf dem Feld ist, nicht aufs Feld zu gehen, weil dann die Mittagsfrau drohte. Aber man konnte die Mittagsfrau dazu bringen, dass sie einen nicht tötete. Und das konnte man machen, indem man ihr eine Stunde lang von ein und demselben Ding erzählte. Und die Mädchen und Frauen, die da auf dem Feld waren, die hatten dann schon immer ein Thema, und das war der Flachs. Die Herstellung des Flachses, oder bis man dann einen fertigen Faden spinnen konnte, ist so kompliziert und aufwendig, dass die Beschreibung schon alleine die Stunde voll machte. Aber ich habe eine Sage gefunden über die Mittagsfrau, die erzähle ich dann immer auch den Kindern, und lasse sie vorher immer aus meinem Kräutergläschen mal so reiben und schnuppern und sage, jetzt die erste Hilfestellung, das ist ein Kraut, das ist auf einem eurer Lieblingsessen, da kommen sie zuerst auf Nudeln oder Spaghetti mit Tomatensoße, das ist es nicht. Aber immer kommt jemand als nächstes auf Pizza. Gestern bei der Schulveranstaltung war es genauso, Pizza, schrie er. Ich sage, genau. Und sie wissen aber meist nicht, wie es heißt. Und das ist der Oregano oder wilder Majoran, ist mit unserem Majoran sehr eng verwandt. Oregano ist der italienische Name, weil es in Italien ein ganz wichtiges Gewürz ist. Und mehr noch hier als bei uns. Und im Deutschen heißt der Dost. So, und da würde ich Ihnen jetzt mal kurz eine Sage von der Mittagsfrau erzählen. Es lebte einmal eine Bäuerin, die hatte ein kleines Kind. Nun hatte sie noch weniger Zeit. Sie musste den Haushalt machen. Sie hatte im Stall zu tun, die Kühe melken und füttern. Und im Garten auch. Und so blieb ihr nur die Mittagszeit, um ihren kleinen Kartoffelacker zu hacken. Sie hatte Angst vor der Mittagsfrau, denn sie hatte gehört, dass die wohl zwischen 12 und 1 öfter über die Felder ging und mit ihrer Sichel jeden tötete, den sie dort antraf. Da hatte sie sich aber den Schürzenlatz mit heilkräftigen und zauberkräftigen Kräutern ausgestattet. Dann nahm sie ihre Kartoffelhacke, ihr Kindchen und ging aufs Feld. Das Kindchen legte sie unter einen Strauch und sie begann zu hacken. Da schlug es vom nahen Kirchturm 12 Uhr. Und als die Bäuerin aufblickte, da bekam sie einen riesengroßen Schreck. Vor ihr stand die Mittagsfrau und die Sichel in der erhobenen Hand. Aber dann merkte die Mittagsfrau die Kräuter im Schürzenlatz der Bäuerin. Und so sagte sie ganz böse, hättest du nicht den Dorant und den Dost, hättest du diese Kartoffeln nicht mehr gekost. Und so, wie sie gekommen war, verschwand sie. Die Bäuerin aber nahm ihr Kind die Kartoffelhacke und eilte so schnell sie konnte nach Hause. Und nie mehr ward sie des Mittags auf dem Feld angetroffen.
3: Über den Toast oder den Oregano kommen wir ins Plaudern über Midsommerkräuter, über ja einen Zaubergarten mitten in der Stadt.
2: Unkraut und das ist Oregano. Und Sie sehen schon, wenn das getrocknet ist, kann man das nicht mehr richtig erkennen, mache ich immer solche mit den Klammern hier natürlich Schildchen dran, was es ist, damit ich es dann rebeln kann und in meine Gläser füllen. Und dann mache ich immer so, na meistens reicht es mehr als ein Jahr, aber im Jahr sind ja die Kräuter dann eben sehr, wie soll ich sagen, aromatisch und so, dass man sie gut nehmen kann. Ne? Ja, genau. Also das ist so, die Ernte, da kommt dann noch Salbei dazu und Kräuter, die man nach dem Midsommertag noch ernten kann. Heute, das ist ja der 24., ist ja Johannistag nach Johannes dem Täufer, einen der ja größten Verehrten in der Kirche, also in der christlichen Kirche. Und man hat das halt, so hat die Kirche das auf diesen heidnischen Midsommertag irgendwie gelegt, weil beide Tage haben ähnliche Bräuche, ne, bei den Menschen, je nachdem, wo das halt stattgefunden hat. Und auch die sorbische Bevölkerung hier hat solche Mitsommerbräuche oder Johannesbräuche. Es gibt das Johannesreiten zum Beispiel in Kassel. Das war jetzt auch wieder in der Zeitung. Das findet also auch immer noch statt. Das heißt also, man kann diese beiden Tage so brauchmäßig überhaupt nicht trennen. Soll man auch nicht und will man auch nicht. Also das ist mir egal, an welchem Tag das stattfindet. Ich fand immer Mitsommer ganz besonders, weil da eben die kürzeste Nacht eigentlich ist. Ja, aber ansonsten ist das ganz gut. Und man sagt, also deutscher Brauch, man soll, also wenn man Mitsommer genau am 21. die Kräuter schneidet mit einer goldenen oder silbernen Schere, also das zeigt schon diese große Bedeutung, weil die Kräuter bis dahin die größte Würzkraft und angeblich auch Heilkraft haben. Und dann später lässt das ein bisschen nach. Naja, und Sie wissen ja sicherlich auch, bei manchen Kräutern darf man das nicht machen, wenn sie schon geblüht haben, zum Beispiel die Pfefferminze. Deswegen habe ich die Pfefferminze für unseren Pfefferminztee schon ewig lange vorher geerntet, schon als sie dann ein bisschen groß war. Und ich schneide es dann immer so, dass sie nochmal nachwachsen kann. Ja, genau. Und Pfefferminztee können wir dann kosten.
3: Gerne.
2: Bei den Kräutern, das ist erstmal das große ist Rosmarin, der auch im Winter, auch da kann ich ihn noch ernten, wenn nicht gerade Schnee drauf liegt. Und dahinter ist noch ein bisschen Lavendel, so ein Rest, den musste ich mal ein bisschen verzweigen. Dann haben wir hier Bohnenkraut, dahinter ist Bergbohnenkraut, das ist kräftiger als das vordere und ist also mehrjährig, das vordere nur einjährig, aber es stimmt alles nicht mehr. Bei mir im Garten ist alles mehrjährig, es kommt alles wieder, so wie es ist, also nicht nur ausgesamt, sondern dann habe ich hier vorne marokkanische Minzsommer gepflanzt, die habe ich schon getrocknet, die ist jetzt in unserem Tee drin. Und mein Sohn hat mir nochmal eine große Freude gemacht und hat mir nochmal eine neue Pflanze Weinraute gebracht. Denn die Weinraute hat dieses Kräuterbeet immer geprägt, viele Jahre. Wenn sie nachher vielleicht mal so drüber streichen so und dieses kleine Büschchen so in Bewegung setzen, dann werden sie diesen bittersüßen Geruch der Weinraute riechen, müssen sie ganz in die Nase ein bisschen versuchen ranzuhalten. Ne? Das ist ein so wundervoller Geruch, finde ich. Und hier haben wir ein besonderes Kräutlein. Das will ich Ihnen mal vorstellen. Ich weiß nicht, ob Sie das kennen. Das kennen Sie vielleicht. Das ist leider nicht mehr im Kräuterbeet gewachsen, sondern daneben.
3: Ja.
2: Aber ist egal. Und das mache ich an alle Salate, an alle Kräuterbutter-Variationen, die ich so mache, mache ich das rein. Das ist Pimpinelle.
3: Was macht man damit mit Pimpinelle?
2: So, also. Habe ich mich natürlich etwas vorbereitet, dass ich nicht nur sage, Pimpinelle nimmt den Geschmack, das schmeckt nicht so doll. Also im Internet habe ich gefunden, es würde nussig schmecken, das finde ich nicht. Es hat so ganz leicht bisschen bitter, aber nicht sehr. Aber es nimmt den Geschmack des Salates oder der Kräuterbutter insgesamt auf und es ist sehr gesund. Also Pimpinelle ist ein Rosengewächs und ist ein Würzkraut. Es ist also kein Heilkraut, sondern ein Würzkraut. Hat ganz viel Vitamin C. Und hat auch so eine Vitamin-A-Variante und ganz viel Kalzium und Eisen. Das ist sehr, sehr gesund, wenn man das isst. Also das kann man überall rantun. Ich finde das sehr, sehr angenehm, weil das Geschmacksverstärker ist eigentlich und ganz natürlich. Das können Sie wirklich roh essen. Das. Und diese Blättchen streife ich dann ab, ne? Diese gefiederten. Ja, das ist eins von den dreien, die ich mal so heute am Johannistag mal so näher vorstellen eigentlich wollte, falls Sie das auch so...
3: Sehr gerne.
2: Möchten.
3: Sehr gerne.
2: Das zweite ist natürlich, das wächst hier nicht auf dem Kräuterbeet, das ist natürlich Johanniskraut. Und Johanniskraut war schon seit frühen Mittelalter immer schon ein Heilkraut gewesen, als die Menschen also wenig Möglichkeiten hatten, Arzneien zu haben gegen verschiedene Leiden.

0: als unsere Söhne noch so klein waren, hatten die ganz oft Schwellungen der verschiedenen Drüsen, meistens im Gesicht. Wenn irgendwie eine Erkältung nahte, die hatten nicht sehr viel Krankheiten, aber dann habe ich Johanniskrautöl aufgestrichen. Und das macht man folgendermaßen. Man nimmt die Blüten. Ich habe noch welches, deswegen habe ich es diesmal nicht geerntet. Man nimmt die Blüten des Johanniskrautes und legt sie in gutes Öl, also vorzugsweise Olivenöl. Man kann auch Rapsöl oder Sonnenblumenöl nehmen, aber Olivenöl ist am besten, in eine Glasflasche, so nicht so groß. Und dann stellt man das in die Sonne, bis zu 2 Monaten. Und wenn das dann rot wird, dann kann man das verwenden. Und da kann man eben auch Schwellungen, wenn durch Unfälle oder wenn man mal sich eine Zerrung zugezogen hat, das ist wirklich sehr angenehm, erstmal auf die Haut sowieso. Und dann, dass es eben auch diese Schwellung beseitigt und auch eine Linderung macht. Deswegen finde ich das Johanniskraut auch ganz toll.
1: Ja, das ist sehr, sehr
0: gut. Wenn Johanniskraut wächst, das ist jetzt nur nebenbei gesagt, noch eine interessante Pflanze. Die ist vor 2 Jahren hier aufgetaucht. Das ist Färberkamille. Und aus Färberkamille oder Hundskamille haben die Menschen früher und bis heute noch in solchen alternativen Vereinen oder so ihre Sachen gefärbt. Das wird richtig ganz sattes Gelb.
2: Es ist reges Treiben hier am Johanniskraut und auch an der Färberkamille. Überall Bienen und kleine Käfer und Schmetterlinge. Schmetterlinge überall, ja.
0: 3 Schmetterlinge. Sie tanzten über die Blumenwiese im strahlend hellen Sonnenschein. Ein weißer, ein gelber und ein roter. Und sie hatten ihre Freude daran, sie waren gute Freunde. Aber plötzlich schob sich eine dunkle Regenwolke vor die Sonne und es dauerte gar nicht lange und es begann zu regnen. Die Schmetterlinge waren erschrocken, denn wenn der Regen ihre Flügel durchweichten, konnten sie nicht mehr fliegen. Da sagte der weiße Schmetterling, schaut einmal, Freunde, dort hinten ist ein weißes Tulpenfeld. Wir fliegen hin, die Tulpen werden uns bestimmt helfen und lassen uns unterstellen. Tulpe, liebe Tulpe, sagt er, können wir uns bei dir unterstellen? Denn schau, unsere Flügelchen sind schon ganz nass. Da sagte die Tulpe, du bist sehr willkommen, weißer Schmetterling. Aber deine Freunde, die sehen anders aus. Die kenne ich nicht, die müssen gehen. Nein, sagte der weiße Schmetterling, wenn meine Freunde sich nicht unterstellen können, dann will ich auch nicht bei dir bleiben. Und sie flogen weiter. Da sah der gelbe Schmetterling ein gelbes Tulpenfeld. Hier werden wir Hilfe finden, sagte er. Er flog zum Tulpenfeld und sagte, Tulpe, bitte, lass uns unterstellen. Unsere Flügelchen sind schon ganz nass. Es regnet. Ja, sagte die Tulpe, du kannst gerne kommen. Aber deine Freunde sehen anders aus. Sie sind so fremd. Die lasse ich nicht zu mir. Nein, sagte der gelbe Schmetterling. Wenn meine Freunde hier nicht herkommen können, dann will ich auch nicht bei dir sein. Und sie flogen weiter, aber ihre Flügelchen waren schon sehr nass. Und so sagte der rote Schmetterling, kommt schnell, dort hinten ist ein rotes Tulpenfeld. Wir werden es noch schaffen. Und sie flogen zum roten Tulpenfeld, aber es war dasselbe. Die roten Tulpen sagten, roter Schmetterling, du bist uns willkommen, aber ihr anderen geht weg, wir kennen euch nicht und wir mögen euch nicht. Da sagte der rote Schmetterling, dann werden wir eben alle nass. Es sind meine Freunde und die lasse ich nicht im Stich. Die Sonne hatte gehört, was da unten auf der Erde geschehen war. Und sie war so beeindruckt von der tiefen Freundschaft der 3 Schmetterlinge, dass sie alle Kraft nahm, die sie hatte, und die dunkle Wolke vor ihrem Antlitz zerriss. Und nun konnte sie wieder auf die Erde scheinen und die 3 Schmetterlinge trocknen. Hier habe ich dann eben Salbei, Honigmelonensalbei. Ich mag ja den lieber, aber der ist schon sehr alt und es blüht immer sehr schnell. Da muss man gucken, dass man noch ein paar Blättchen findet.
1: Das ist Salbei her, ja.
0: Ja, also auch Salbei können Sie sich mit dem sehen, ja, wie üppig das alles ist. Kann ich gar nicht verbrauchen. Ja, ich auch. Und ich mache, hier, jetzt
1: eine.
0: Da ist eine.
1: Ist ja wie bestellt, ja.
0: Ist die nicht herrlich?
1: Ja, definitiv.
0: Ganz zarte blaue Flügelchen.
1: Ah, toll.
0: So schön. Immer wenn ich die sehe, denke ich, ach, was habe ich doch für ein Glück, dass sie Holzbienen zu mir gefunden haben.
2: Das haben sie. Das haben sie. Und ich habe auch Glück, dass sie jetzt auch gerade hier ins Bio fliegt, ne?
0: Ja, das war bestimmt verabredet.
2: Definitiv. Oh, wenn sie mir verraten, wie sie das machen, das bringt man nicht im Podcast.
0: Hexen sagen nicht.
2: Genau.
0: Übrigens, aber Giersch. Ja.

0: das ist eben für alle Gärtner furchtbar. Aber ich habe jetzt das Beste draus gemacht und denke, ich reiße ihn jetzt einfach vorher nicht mal raus durch die Hitze. Trocknet ja der Boden sehr aus und wenn der Giersch da ist, dann können die Sonnenstrahlen nicht so
1: Ja.
0: weit reichen und
1: Und
0: dann.
1: es schmeckt ja durchaus. Also
0: Ja,
1: es ist sehr
0: natürlich. Also
1: gesund.
0: ja, na klar.
1: Also.
0: Also auch das mache ich an Salaten, nicht? Aber meistens eben an Suppen so als Petersilienersatz, bis meine Petersilie wieder hochgewachsen ist.
1: Frau Auer, Sie sind ja Märchenerzählerin und ich würde gerne wissen wollen, was ist denn da? Also Märchen, ich sage jetzt mal so, ja, haben wir doch alle als Kinder mal oder man kann so vielleicht so ganz sporadisch sich vielleicht noch erinnern an Dornröschen. Aber was ist denn das Besondere an dem Beruf und der Berufung der Märchenerzählerin?
0: Ja, also das Märchenerzählen ist ja immaterielles Kulturerbe geworden und das wird es ja nicht umsonst, weil Märchen den Menschen helfen und sowohl den Kindern als auch den Erwachsenen. Den Kindern helfen die Märchen groß zu werden. Warum? Weil sie können dort ihre Ängste eigentlich wiederfinden, denn auch die Helden haben Angst. Es ist aber wichtig, dass man sie überwindet. Sie haben ein Urvertrauen, erwerben sie, weil den Menschen mit einem guten Herzen geholfen wird, durch Verschiedenes, durch Tiere, durch Pflanzen, durch Dinge. Und das setzt sich dann in unserem Kopf so fest, dass man Hilfe bekommt, wenn man darum bittet. Das ist eine nächste Sache, dass man um Hilfe auch bitten muss. Das machen viele Menschen nicht. Übrigens auch für die Erwachsenen ganz heilsam, das mal so zu erleben. Und dass eigentlich das ganze Universum in Form von den Tieren, die in den Zaubermärchen vorkommen, das ist für mich immer so das größte Mysterium in den Märchen, dass das ganze Universum dem Menschen zur Seite steht. Und so hat man dann natürlich, weil die Märchen ja in Europa oder am meisten auch gut ausgehen, das Gefühl, das gilt auch für unser Leben. Irgendwie werde ich das überwinden, wenn ich so ein paar Dinge beachte, um Hilfe bitte. Angst vielleicht überwinde, aber die Angst auch zeigen kann, und so weiter. Und dann wird alles gut werden. Und das brauchen wir in unserer heutigen Zeit und in allen Zeiten brauchten das die Menschen. Und das ist sowohl für die Kinder als auch für die Erwachsenen sehr, sehr wichtig bei den Märchen. Und deswegen liebe ich die Märchen so sehr. Und außerdem sind sie wunderbare, fantasievolle Geschichten. Und ich finde eben auch die Märchensymbolik sehr faszinierend, weil ich habe schon als Kind immer gedacht, wenn ich mal so Märchen, Schallplatten gehört habe, oder meine Mutti hat mir auch Märchen erzählt, also da bin ich zu den Märchen auch gekommen. Wieso sind in verschiedenen Ländern und Völkern Märchen ähnlich? So, und erst viel später, als ich dann Märchenerzählerin war, wusste ich, dass es da eben wirklich auch Untersuchungen gibt und viele wissenschaftliche Abhandlungen, dass es da auch Kataloge gibt und Lexika darüber und so weiter, wie gleiche Märchenmotive bei den Völkern entstanden sind. Und das bedeutet, sie sind aus unserem Unterbewusstsein gekommen.
2: Technischen Probleme.
0: Im Unterbewusstsein der Menschen. Und zwar aller Menschen dieser Welt.
3: Gesprochen, du würdest nie deine Gefühle offen zeigen, eine Verpflichtung, die du eingegangen bist, wegen des Titels, den man dir gegeben hat. Es dauerte und es dauerte, bis du, bis ich wusste. Genau, ja, Terry Jacks war das. Diese Musik hat uns 92 oder 72 den ganzen Spätsommer und Herbst.
0: Das bedeutet, dass die Menschen auf der ganzen Welt gleiche Gedanken, gleichen Intellekt, gleiche Ängste und gleiche Freude haben. Und das finde ich einfach wunderbar.
1: Ich auch. Und Sie erzählen die Märchen ja sozusagen eins zu eins historisch, also so wie der ursprüngliche Wortlaut, wie die
0: Wie die
1: Handlung war.
0: Handlung ist. Also da muss man differenzieren. Also Märchen der Völker, die sind ja übersetzt. Und da kommt es immer drauf an, und wenn man ein bisschen Märchenerfahrung natürlich hat, dann sieht man, wo ist die Übersetzung gut gelungen, wo ist sie weniger gut gelungen. Ich habe zum Beispiel ein sorbisches Märchenbuch, das finde ich nicht gut gelungen. Und ein anderes sorbisches Märchenbuch, das finde ich einfach wunderbar. Dann nehme ich natürlich die andere Variante. Auch bei den russischen Märchen habe ich so zwei Bücher, wo ich das eine niemals nehmen würde als Vorlage, das andere schon. Aber bei den Märchen der Brüder Grimm, das muss man nicht machen, aber für mich ist das so, ich möchte gern, dass diese alte Sprache, gerade wenn ich das bei Kindern erzähle, noch ein bisschen erhalten wird. Und deshalb lerne ich die wirklich wortwörtlich auswendig. Und das ist ziemlich schwierig, deswegen habe ich von Grimmschen Märchen nicht so ein großes Repertoire, weil das ist schwierig zu lernen, deshalb, weil es auch grammatische Unterschiede gibt. Das, was für uns in der Grammatik jetzt überhaupt nicht mehr möglich wäre, war bei den Grimms aber durchaus gebräuchliche Sprache. Und dafür habe ich immer so ein Beispiel. Als die kleinen Machnower Märchentage waren, da kam eine Märchenerzählerin, also die das auch organisiert hat, die Uschi Pietschke, die auch hier sehr oft war, und hat gesagt, ich habe heute ein schönes Erlebnis gehabt. Da war in einem Kinderhort ein Mädchen, die hat ihre Puppe geschmückt mit so Schleier und so weiter und hat dann zu der Märchenerzählerin gesagt, guck mal, ist meine Puppe nicht über alle Maßen schön? Und da wusste die Märchenerzählerin, naja, dort in der Familie werden Märchen gelesen, gehört, erzählt oder wie auch immer. Über alle Maßen schön. Welch ein schöner Satz, aber keiner gebraucht ihn natürlich mehr. Aber deswegen finde ich das so wichtig, dass man die Grimmsche Sprache auch noch ein bisschen, die Sprache der Altvorderen, ein bisschen pflegt noch. Und deswegen, Entschuldigung,
1: nee, das war jetzt schlimm.
0: Eine Mücke oder irgend sowas.
1: Oh je.
0: Was immer es war. Jetzt ist sie bei Ihnen.
1: Ja. Oh je. Ja. Aber Sie können schon ganz viele Märchen, oder?
0: Ja, also ich habe ungefähr so 150 Märchen im Kopf.
1: Wow.
0: So circa, das habe ich jetzt nicht ganz genau nachgezählt. Es können auch 148 sein. Aber bei ungefähr zwei Dritteln davon, da können Sie mich in der Nacht wecken. Und dann kann ich die trotzdem erzählen. Soll ich Ihnen noch ein Märchen erzählen?
1: Ja, bitte.
0: Ja. Also Sie haben ja gesehen, vorne auf meinem Beet, wo die Zucchini stehen, da werden wieder wunderbare Sonnenblumen, ne? Und ja, so habe ich natürlich auch ein Programm, sage ich jetzt mal, mit Dingen, also von allem, was grünt und blüht, wächst und gedeiht. Und da habe ich natürlich auch reingemischt, was so rumfliegt oder rumhüpft. Ein Froschmärchen, Schmetterlingsmärchen und so weiter und so fort. Und jetzt erzähle ich Ihnen ein Märchen aus Armenien, das ich sehr liebe. Im grünen Kaiserreich herrschte einmal der grüne Kaiser. Er war unermesslich reich. Sein Palast, der glitzert und funkelte nur so von Gold, Silber und edlen Steinen. Und er hatte eine einzige Tochter, die war schön, schön wie eine Frühlingsblüte. Der grüne Kaiser hätte glücklich sein können, aber er war es nicht. Denn seine Tochter, die längst im heiratsfähigen Alter war, sie wollte einfach niemanden zum Manne nehmen. Und es war egal, wer als Freier kam. War es ein Prinz, war es ein Kaufmann oder ein Spielmann? Immer sagte sie, wenn ihr wieder jemand vorgestellt wurde, nein, den nehme ich nicht. Ich möchte nur den Sohn der Sonne heiraten. Und eines Tages, da kam der Prinz des Nachbarreiches und dieses Nachbarreich war bekannt für seine übergroßen Schätze. Nun, den hätte der grüne Kaiser gern zum Schwiegersohn gehabt. Aber wieder sagte die Prinzessin, nein, den nehme ich nicht. Ich möchte nur den Sohn der Sonne heiraten. Da wurde der Vater zornig. Er rief seine Tochter und sagte, dann geh ihn doch heiraten, den Sohn der Sonne, aber verlasse diesen Palast und komm nie mehr zurück. Da stolperte die Prinzessin blind vor Tränen die Palasttreppen hinunter und dann begann ihre Reise um die Welt. Sie ging durch dunkle Wälder, überstieg hohe Berge und watete durch Flüsse. Und endlich war sie an dem Berg angekommen, von dem sie wusste, dass ganz oben der Sonnenpalast stand. Und den stieg sie auch noch hinauf. Und da sah sie ihn, den Sonnenpalast. Er glitzerte und funkelte, und sie musste zeitweise die Augen schließen. Vor dem Palast aber saß ein altes Mütterchen, die schaute das Mädchen freundlich an. »Mein liebes Kind, wie kommst du hierher in diese Gegenden? Noch nie hat eines Menschen Fuß diesen Platz betreten.« Da erzählte die Prinzessin, dass der Vater sie vertrieben hatte, weil sie niemand anderen heiraten wollte, als nur den Sohn der Sonne. Da sagte das Mütterchen, mein Mädchen, ich würde dir meinen Sohn zum Mann geben, wenn er dich denn auch mag. Aber du musst ein sehr schweres Versprechen abgeben. Wirst du das können? Was soll ich denn versprechen? Du musst versprechen, dass du deinem Mann, wenn er dich heiratet, niemals, hörst du, niemals ins Gesicht schaust. Denn wenn du das tust, dann wird es schlimm für dich werden. Da versprach die Prinzessin, dass sie dem Sonnensohn, wenn er sie denn heiraten würde, niemals ins Gesicht schauen würde. Und als der Sonnensohn von seiner Reise über die Welt zurückkam, da hatte er große Freude an diesem schönen Mädchen und mit Freuden nahm er sie zur Frau. Ein schönes Leben führten sie. Der Sonnensohn war sehr zärtlich zu seiner jungen, schönen Frau und sie liebte ihn sehr. Aber nachdem einige Zeit vergangen war, wurde sie immer stiller und stiller. Da sagte eines Tages ihre Schwiegermutter, die Sonne zu ihr, Mädchen, ich weiß, was dich bedrückt. Du willst deinen Mann einmal anschauen, nicht wahr? Ja, nur ein einziges Mal, nur einen Augenblick. Aber du hast es versprochen, es nicht zu tun. Ich weiß, aber nur einen Augenblick, bitte. Gut, sagte die Sonne. Dann will ich dir einen Rat geben, aber du musst ihn genau befolgen, hörst du? Wenn mein Sohn von seiner Wanderung über die Welt zurückkehrt, stell ein Glas mit klarem Wasser vor ihn hin und dann schau hinein. Aber nur für einen Augenblick, er darf es nicht merken. Und dann wirst du sein Antlitz sehen. Die Prinzessin holte das Glas mit dem Wasser und wartete auf die Rückkehr ihres Mannes. Und als er kam, da schaute sie in das Glas. Und sie sah das Gesicht ihres Mannes zum ersten Mal. Und es war so schön. Und so wunderbar. Und sie schaute und schaute und schaute so lange, bis der Sonnensohn es merkte. Und sehr traurig, aber auch sehr zornig, sagte er, dieses Versprechen, was du geben musstest, konntest du nicht halten. Jetzt ist unser schönes Leben zu Ende. Du musst diesen Palast für immer verlassen. Und so musste sie gehen. Und wieder rannte sie den Berg hinunter blind vor Tränen. Aber als sie über ein abgemähtes Getreidefeld ging, da hatte die Sonne ihre Schwiegermutter Mitleid mit ihrer schönen Schwiegertochter. Und sie verwandelte sie in eine Blume. Auf einem hohen Stängel, da sitzt ein Blütenkopf und der sieht selbst aus wie die Sonne. Und das Erste, was diese Blüte machte, sie drehte ihr Gesicht der Sonne zu. Und das machen die Blüten heute noch. Und die Menschen nennen sie Sonnenblume.
4: So schön. Danke.
1: Na? Ich könnte wetten, dass wenn du demnächst eine Sonnenblume siehst, dass du vielleicht an die schöne Prinzessin denken musst. Und das würde mich richtig freuen. Wenn du jemanden kennst, der Märchen auch so liebt wie du und ich, sonst wärst du ja nicht mehr hier, dann teile den Podcast und lass die Märchen sprechen. Ich wünsche dir eine richtig schöne, märchenhafte Mitsommerzeit, eine tolle Woche und wie immer ganz viel Lausitzliebe.

Also ich, mit meiner Dachgeschosswohnung, könnte jetzt meine ganz eigene Geschichte über die Sonne und die letzten heißen Tage erzählen. Ein Song, der mich, so sehr ich auch leide, aber immer wieder happy macht, ist Walking on Sunshine von Katrina and the Waves und den hören wir jetzt.

0: Wir sind immer noch bei Sternchen FM, dem freien Radio für Cottbus und die Lausitz. Das war Magazinsendung Nummer 24. Und wisst ihr, was witziger ist als 24? Genau, 25! Unsere 25. Magazinsendung findet am 6. September ab 17 Uhr statt. Schaltet da gerne ein. Für euch gibt es jetzt noch 3 Sondersendungen zu hören, jeweils eine Stunde lang. Zunächst beschäftigt sich der Podcast Visi on Air mit dem Thema Kultur ohne Kohle. Danach gibt's einen umfassenden Einblick in das Lost Poetry Festival, das hier in Cottbus stattfand. Und abschließend gibt es noch ein Gespräch mit dem Verein Kiezer Patze, die das Sägewerk-Festival auf dem Flugplatz in Drewitz veranstalten. Das war's soweit von meiner Seite. Vielen Dank fürs Zuhören und bis zum nächsten Mal. Und als letzten Song, sozusagen als Outro, spielen wir jetzt Outro von Jen Iva.
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3: Hallo und herzlich willkommen im freien Radio Cottbus Sternchen FM. Ihr hört die 9. Sendung Vision Air. Junge Stimmen aus Cottbus und der Region. Wir sind
4: Hanna
3: und Fiona und zusammen mit einer Gruppe Studierender der sozialen Arbeit an der BTU Cottbus-Senftenberg haben wir für euch diese Sendung gestaltet. Was hält uns hier in Cottbus?
4: Was gibt es Schönes und Inspirierendes zu erleben in der Stadt?
3: Was kann man Kulturelles ohne Kohle in Cottbus machen?
4: Wie macht man Kultur ohne Kohle?
3: Mit diesen Fragen haben wir uns in dem kommenden Beitrag beschäftigt. Wir nehmen euch also heute mit auf eine Reise nach Cottbus, an Orte, an denen wir Kultur ohne Kohle erleben können. Dafür ist Lena ins Quasimono gegangen und ist dort in die Welt der ehrenamtlichen Subkultur eingetaucht.
4: Außerdem haben wir ein Gespräch mit zwei Kulturschaffenden aus der Stadt geführt. Wie man es schafft, Kultur ohne Kohle zu machen, wie es sich anfühlt, Kulturschaffende ohne Kohle zu sein und was es braucht, damit diese wertvollen Orte in Cottbus erhalten bleiben. Dazu später genaueres. Jetzt starten wir aber mit ein wenig Musik. Es folgt das Lied vom Schreien und Weinen von lokalen Künstlern, nämlich einer Band aus Cottbus, den Abandoned Dogs.

0: Nach diesem Banger könnt ihr jetzt eure zappelnden Zehen ruhen lassen und in ein Porträt vom Quasimono, einem Studierendenclub inmitten von Cottbus, eintauchen, das Simon, Lena, Sophie, Jurik, Abigail und Melissa für euch erstellt haben. Hier spricht Lena mit dem Gründer und Vorstand des Quasimonos, Robert, und zwei weiteren Mitgliedern, um für euch herauszufinden, was man dort alles fast ganz ohne Geld erleben kann. Viel Spaß dabei!
1: Wir haben uns auf dem Campus in Cottbus umgehört und wollten von den Studierenden wissen, welche Kulturangebote in der Umgebung kennst du und welche nutzt du regelmäßig?
2: Ich weiß, dass unsere Uni Sportangebote hat.
3: Ein bisschen habe ich Unikino und so weiter mal besucht, das war ganz schön.
2: Und sonst an Angeboten alles, was die FSRs machen?
4: In der Unbelehrbar kann man Spiele spielen.
5: Ich bin auf jeden Fall auch jede Woche beim Salzerkurs in Quasimono.
4: Auch zum Beispiel das Barhopping ist auch sehr bekannt.
2: Wir waren relativ lang beim Käfig.
4: Dann bin ich ab und zu auf verschiedenen Feiern, zum Beispiel im Muggelfunk, unterwegs.
2: Ansonsten wüsste ich jetzt nur noch so Barhopping-mäßig war jetzt Angebot.
6: Also ich gehe gerne in die Unbelehrbar, unter anderem auch ins Quasimono oder ins Check-Off.
1: Besonders ins Auge gestochen ist uns das Quasimono. Viele Studierende kennen das Angebot und verbringen dort ihre Freizeit. Grund genug, einmal genauer hinzuschauen. Was ist das Quasimono eigentlich und was wird dort angeboten?
7: Vom Zentralcampus aus sind es nur ein paar Minuten Fußweg bis zum Quasimono. Wir gehen direkt los und wollen herausfinden, was diesen Ort ausmacht. Welche Angebote gibt es dort? Warum zieht es so viele Leute in ihrer Freizeit ins Quasimono? Und da vorne taucht das Gebäude inmitten der Studierendenwohnheime auch schon auf. Schauen wir doch mal rein.
1: Drin angekommen treffen wir auf Robert, Zombie und Rakshita. Die drei sind Mitglieder im Quasimono. Robert ist schon seit der Gründung im Jahr 2006 dabei. Er kann uns auch erzählen, woher der Name für diesen Club stammt.
8: Hatten alles gebaut, hatten aber leider nicht das Geld, eine Anlage eigentlich zu kaufen. Wir hatten aber das Glück, dass Check-Off damals zumachen musste.
1: Zu Beginn fehlten dem Club die finanziellen Grundlagen für eine Musikanlage. Zeitgleich musste das Check-Off, ein weiterer Studentenclub in Cottbus, für Bauarbeiten temporär schließen und verlieh seine an das Quasimono.
8: Die Zeit haben wir genutzt, um ihre Anlage zu holen, die selbst gebastelt war. Und die war einfach so schlecht im Sound. Da konnten wir nicht sagen, dass es Stereo war, was wir hörten, sondern Quasimono.
1: Robert erzählt uns eine Menge spannende Storys über die Geschichte und Vernetzung der subkulturellen Clubs in Cottbus.
8: Die Grundidee des Quasimonos ist eigentlich eine alte aus den 90ern. Eine Plattform anzubieten für alle Cottbusser, Studenten und Nichtstudenten, um sich verwirklichen zu können. Egal in welchem Bereich, sei es musikalisch, sei es im Tanz, sei es auch in Literatur. Wir haben 6 Tage die Woche offen. Hier an der Bar sitzt immer jemand, außer Samstag. Dann kann man bei uns in der Brauerei uns kennenlernen. Haben wir jetzt zu. Aber in sich, die öffentliche Versammlung pro Woche ist sonntags 14 Uhr.
1: An diesen Sonntagen werden sowohl regelmäßige Angebote als auch Events und Projekte geplant. In wöchentlichen Abständen findet montags der Spieleabend statt. Am Mittwochnachmittag kommen deutschsprachige und nicht deutschsprachige Menschen im Sprechcafé zusammen. Donnerstagabend gibt es eine unterhaltsame Karaoke-Party. Alle 14 Tage ist das Cottbuser Unikino im Quasimono. Es wird von Studierenden für Studierende organisiert. Für wenig Geld eine spannende Unterhaltung genießen? Lieben wir. Daher schauen wir am Mittwochabend um 19 Uhr vorbei. Im gedimmten Raumlicht stehen Stühle beisammen. Erhellt von der Leinwandprojektion. Hinter der Bar versorgt Robert die Kinobesucher mit Getränken. Letzte Tickets werden verkauft, während sich alle Gäste auf die Sitzreihen verteilen. Dann wird es dunkel, das Getuschel ebbt ab und die Vorstellung beginnt.
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7: So vielfältig wie die Filmauswahl sind auch die Kulturnächte im Quasimono. Was darunter zu verstehen ist, schildert uns Robert.
8: Also, es ist auch ein Modell, was aus dem früheren Muggefug kam, aus den 90ern. Es ist die Idee, dass bestimmte Länder ihre Kultur und ihr Land präsentieren können. Und es basiert auf drei Säulen. Die eine ist die gastronomische. Sie bereiten Essen vor. Die Präsentation und dann später natürlich die Party oder Event.
7: Alle, die Bock darauf haben, sind eingeladen, in den kulturellen Austausch zu gehen und neue Erfahrungen zu sammeln und Bekanntschaften zu schließen. Eine besondere Erfahrung, die wir gemacht haben, war der Besuch des Salsa-Nachmittages, der sonntags alle zwei Wochen stattfindet. Zu lebendiger Musik und mit eleganten Hüftschwüngen tanzen Alt und Jung zusammen Salsa. Fremde fordern einander zum Tanz auf, lernen miteinander und lachen ausgelassen. Währenddessen probieren Kinder mit ihren Eltern ihre ersten Choreografien aus.

0: Apropos ausprobieren, wie junge Menschen sich auf weitere Wege selbst verwirklichen und weiterentwickeln können, hören wir von Robert.
1: Wir helfen ihnen, die Hürde des Wissens einfach, die sie nicht haben können. Wie gehe ich mit einer Anlage um? Es sind analoge Anlagen, die einfach dann bedient werden müssen. Ein Mischpult, wie kann man einfach was mischen? Das sind Sachen, die ein Student einfach nicht mitbringt, sondern halt mit der Zeit, wenn er hin und wieder mitmacht, auch bei uns, diese Erfahrung dann mitträgt, mitnimmt und dann später selber woanders oder hier einbringt.
0: Aber das ist noch nicht alles.
1: Und die andere Hälfte des Angebotes besteht aus den Ideen, die eigentlich von außen kommen. Das heißt, wir bieten allen die Möglichkeit, hier was zu veranstalten. Ich nannte es immer Plattform für die Kultur.
0: Der Club bietet somit buchstäblich eine Bühne, um seine eigenen Ideen einzubringen und Projekte umzusetzen. Ob Gigs, Kurse oder etwas ganz anderes, Robert ist da ganz offen.
1: Ich lasse mich gerne überraschen. Wenn einer irgendwann kommt und sagt, wir möchten eine Rakete zum Mond schießen, dann können wir uns mal vielleicht überlegen und evaluieren, ob es machbar ist. So stolpern wir von einer Idee zur nächsten, aber natürlich mit Planung. Und wenn man sowas macht, muss es auch ernsthaft mit Herz betrieben werden, weil ansonsten ist es Zeitverlust.
0: Robert wünscht sich, dass die jungen Leute da draußen, die ein Herz fürs Experimentieren und für neue Ideen haben, zu ihm ins Quasimono kommen.
1: Aber man ist nicht nur zu Hause, sondern man kann auch was bewirken.
0: So wie Rakshita. Rakshita ist seit 2 Jahren ein Teil des Quasimonos und sie erzählt uns, wie sie ihren Weg hierher fand. Nach kurzer Zeit konnte sie sich mit ihren Wünschen und Interessen einbringen.
2: I saw that there were a lot of events happening and there were a lot of people that were involved because it was a new concept of community. Because I love cooking and I was always interested in gastronomy and everything, so I joined because in winter there is a program where the organization helps students, where students can get cheap food on Tuesdays. And so I approached Robert that if I can cook on one of the Tuesdays, and that's where I got to know him.
0: Ihre Profession und Leidenschaft vereinte Rakshita 2025 mit dem Quasimono durch die Herausgabe des Cookbook Cottbus International. Das ist ein Kochbuch kulinarischer Erlebnisse rund um die Welt, das man sich jederzeit vor Ort abholen kann. Weiter erzählt sie uns, wie sehr sie das Quasimono für sie als Internationalstudierende eine Stütze ist, wenn es beispielsweise um das Handling von Bürokratie oder Arztbesuchen geht.
2: I mean, as student, it was very helpful for me when I joined Quasimono. And the people here are very helpful whenever I get into any trouble or maybe house arts, doctor or anywhere. So, they help me out in a lot of ways. And I don't know how I would have survived if I had not joined the organization. And yeah, the people are very nice.
0: Ob in Kulturvielfalt oder auf persönlicher Ebene. Uns wird klar, dass es im Quasimono um die Zusammenkunft von Menschen und den Austausch geht. Der Club ist ein Community Place, in dem sich Vielfalt und Künste mit Rückhalt und Praxis vereinigen. Hier finden verschiedene Stimmen ihr Gehör. Abschließend erzählen uns Robert, Zombie und Rakshita noch, was sie sich für die Zukunft des Quasimonos wünschen würden.
2: Practically we need to renovate our kitchen.
1: Yeah.
0: Zombie verbrachte früher mehr Zeit im Muckefuck. Auch ein subkultureller Raum in Cottbus. Doch seit einiger Zeit ist sie mehr im Quasimono unterwegs. Es gefällt ihr dort sehr gut und sie bringt sich gerne ein. Zombie hat sogar schon einige Partys organisiert. Ihr Wunsch für die Zukunft?
3: Ja, so ein kleines Makeover. So kleine Baustellen, die so sind. Zum Beispiel da bei der Dartscheibe. Ja, aber das sind so kleine Reparaturen. Die werden ja irgendwann mehr. Und wenn man dann so einen Wunsch hätte, hätte ich gesagt, so, ja, diese ganzen kleinen Reparaturen mit ihm.
1: In gewisser Maße hat sie recht. Und bei alle beiden. Es sind viele Kleinigkeiten, die immer noch angestaut sind. Die ganzen Renovierungsarbeiten. Im Audiobereich, Mischpult muss neu her. Wir haben 2006 ein Mischpult zweiter Hand aus 1993 geholt, digital. Und ich glaube, es ist schon museumsreif. Ich könnte es so schon dem Stadtarchiv geben und sagen, hier, das ist Subkultur. Für die Zukunft würde ich gerne noch irgendwas Verrücktes machen wollen. Aber es muss nicht von mir kommen. Wenn jemand sagt, wir wollen eine Rakete zum Mond schießen, das wäre vielleicht interessant.
0: Das Quasimono macht also schon seit mehreren Jahrzehnten für die Cottbusser Kultur ohne Kohle möglich. Als wichtigste alternative Währung zum Geld nimmt Robert uns hierbei die Zeit, denn die nehmen sie sich gerne für junge Leute. Habt ihr eine Idee, die ihr umsetzen wollt? Wollt ihr neue, spannende Menschen treffen oder einen sicheren Ort, um mit Freunden oder allein auszugehen? Dann können wir euch das Quasimono ans Herz legen. Wir genießen jetzt noch gemeinsam den Abend und sind somit raus. Danke fürs Zuhören und habt eine schöne Zeit. Ciao, ciao.

0: Vielen Dank für dieses liebevoll gestaltete Porträt. Jetzt kennen wir schon einen Ort in Cottbus, an dem wir verweilen, tanzen und neue Kontakte knüpfen können, ohne dass wir viel Geld in die Hand nehmen müssen. Wofür ihr auch keine Kohle zahlen müsst, ist der nächste Song. Wir hören Bohovka von Kollektiv Klanki, einer sorbischen Frauenband.
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0: Nach diesem Song möchten wir uns jetzt der anderen Seite widmen. Unsere Kommilitonin Ilse hat in einem Talk mit Jan, dem Vorstandsvorsitzenden und Gründer der Fango, und Sophie, der Mitgründerin des Rosa e.V., erfahren, wie es ist, Kultur ohne Kohle zu machen.
1: Jan Gerlach ist Industriedesigner, Cottbusser und seit 2005 auch in Berlin tätig. Er hat die Fango ursprünglich als Atelier für sich selbst gegründet. Daraus wurde aber schnell ein Begegnungsort und eine Galerie für Menschen, die Kunst und Kultur anders erleben wollen. Mittlerweile ist die Fango auch als Bar- und Konzertort in Cottbus etabliert und hat so manche Band auch aus Übersee schon auf ihrem sandigen Boden empfangen. Die Fango ist komplett ehrenamtlich organisiert und hat dementsprechend niedrige Preise für Getränke und Co. Es lohnt sich also, mal hinzugehen, die Füße in den Sand zu stecken und beeindruckende Kunst, wie die Metallarbeiten von Sven Pfennig am Eingang der Fango, zu betrachten.
0: Sophie Bock lebt seit 8 Jahren in Cottbus und ist hier Schauspielerin am Staatstheater. Vor 2 Jahren hat sie gemeinsam mit anderen den Rosa e.V. gegründet. Das Rosa ist ein ehemaliger Blumenladen, der sich unter dem Wohnprojekt WK befindet. Es versteht sich als gemeinwohlorientierter Stadtteilladen und zugleich als ein Projektraum für unterschiedlichste Kollektive. Er soll als unkommerzieller Ort den Zusammenhalt in der Stadtgesellschaft stärken. Ob Tauschparty, Polit-Talk oder queere Vogelhochzeit im Rosa, ist alles möglich. Auch das Rosa e.V. trägt sich komplett durch Ehrenamtliche und steht für faire, niedrige Preise und sogar auf Spendenbasis. Jetzt schalten wir zu Ilse, Jan und Sophie.
2: Hallo Sophie, hallo Jan, schön, dass ihr hier seid. Stellt doch mal bitte vor, für welche Projekte ihr hier seid.
3: Hallo, ich bin hier fürs Rosa Cottbus. Das ist ein Begegnungsraum, der vor 2 Jahren circa gegründet wurde. Dort haben schon Partys, Veranstaltungen, Pläne, Workshops, Trommeln und ganz viele andere Sachen stattgefunden. Und die Idee ist, dass du dort deine eigenen Veranstaltungen auch einfach umsetzen kannst. Ja, das ist die Idee.
4: Ja, und ich bin von der Galerie Fango hier, beziehungsweise das Kulturforum Cottbus, das ist der Verein dahinter. Und wir machen, wie der Name schon sagt, Kunstausstellungen, aber betreiben auch eine Bar von Donnerstag bis Samstag in den Räumen. Kleine Konzerte finden da hin und wieder statt, manchmal auch Lesungen und was auch immer alles da irgendwie Platz haben kann und passieren darf. Und wir machen noch so Außenveranstaltungen wie Festivals, um zum Beispiel unsere Sommerpause zu finanzieren.
2: Als erstes habe ich dann noch eine etwas persönlichere Frage. Was hält euch denn in Cottbus?
4: Ja, tatsächlich die Galerie selber zum großen Teil, weil mit dem Verein und der Galerie auch sehr viele enge Freundschaften entstanden sind, die man nicht mehr missen möchte. Aber auch die Möglichkeiten, die man hat jetzt in so einem Verein und mit diesen Räumen und dem Equipment, was wir uns über die Jahre zugelegt haben, einfach eigene Ideen zu realisieren, das ist schon ganz großartig. Meine Familie wohnt ja auch noch hier. Ich war zeitweise in Berlin, bin jetzt aber wieder zurückgekommen, bin jetzt wieder mehr in Cottbus.
3: Mich hält auf jeden Fall, dass man in dieser Stadt so viel selber machen kann und auch muss, weil eben so wenig passiert, dass man eigentlich alles, was man misst, selbst machen soll, darf, ja.
2: Und könnt ihr mir etwas erzählen über den Start eurer jeweiligen Projekte?
3: Also das Rosa war ein Blumenladen vor vielen Jahren, der stand dann ganz lange leer und viele Leute in dem Haus, in dem das ist, haben sich schon was erträumt, dass dort irgendwas stattfinden könnte. Dann hat es jemand gekauft aus diesem Haus, damit es eben nicht in größere Hände gerät von einem Investor, der da irgendwas Kapitalistisches drin machen will. Und dann stand es aber trotzdem noch weiterhin leer und ich und auch andere hatten dann die Idee, dass es eine eher gemeinwohlorientierte Richtung nehmen sollte. Und dann wurden es immer mehr Leute, die Bock hatten und jetzt sind wir so eine Gruppe aus 15 Leuten im Kernteam. Wir treffen uns alle 2 Wochen und die Idee ist eben, dass du ohne viel Geld teilhaben darfst und es alles auf Spendenbasis bleibt. Also wir werden keinen Coca-Cola für 3 Euro oder sowas verkaufen, das wird es nicht geben. Gleichzeitig ist es ganz vieles, also es sollte auch von Anfang an ein Kino, ein Veranstaltungsraum, ein Treffpunkt, ein Wohnzimmer sein. Und wir versuchen das auch jetzt umzusetzen mit Hilfe des Ordnungsamtes, dass wir eben auch kochen dürfen und Abendveranstaltungen machen.
2: Und Jan, bei euch liegt der Start ja schon ein bisschen zurück. Wie war da der Start?
4: Ja, das war 2001. Da habe ich ein Atelier gesucht einfach oder einfach Platz zum Na, ich wollte Kunst studieren, Bildhauerei, und das ist einfach sehr raumgreifend. Das konnte ich jetzt nicht neben meinem Bett irgendwie in meinem Zimmer machen. Und gegenüber kannte ich denjenigen, der den Laden hatte, der dann den auch verlassen hat. Ist irgendwie weggezogen. Es waren nur 150 Mark Miete. Das konnte ich mir tatsächlich leisten, obwohl ich nicht viel Geld hatte. Und dann wollte ich dort eigentlich Kunst machen. Aber stattdessen bin ich da ganz vielen Menschen begegnet, die genauso wie ich eigentlich so einen Raum vermisst haben, wo man sich darüber austauscht, über Kunst und Kultur und welche ausstellt. Dann haben wir das einfach selber gemacht, angefangen Bilder an die Wände zu hängen von uns allen und dann da festgestellt, dass es richtig Spaß macht, sich mit Kunst und Kultur auseinanderzusetzen auf so eine Art. Und dann hat sich das so immer weiterentwickelt, ähnlich wie das Sophie beschreibt. So eine Phasen hatten wir ja auch ein bisschen durch. Es gab auch mal Ärger mit dem Ordnungsamt, weil wir angefangen haben, dort eine Gastro einzubauen, um uns zu finanzieren. Aber wir wussten gar nicht so richtig, dass wir da was Illegales machen. Das wurden wir dann da irgendwann darauf hingewiesen, als wir ein bisschen zu offensiv wurden mit der Werbung dafür. Und da hatten wir auch so einen Umbau. Wir steckten auch mal in einer Phase, wo wir dachten, wir kriegen das vielleicht gar nicht mehr zusammen, die Bude. Wir haben irgendwie angefangen, alles abzureißen. War so eine Rohbausituation zwischendurch. Und dann ging uns das Geld aus. Und dann haben tatsächlich Freunde uns noch Geld geliehen, dass wir den Laden wieder zusammenkriegen. Das war für uns so der Startpunkt für so richtige Vereinsarbeit, weil auf einmal alle so ein bisschen Skin in the Game hatten, sagt man so, einfach wirklich privates Geld reingelegt haben, um den Laden irgendwie am Leben zu halten.
2: Wenn ihr jetzt an die Zeit eurer Projekte jeweils zurückdenkt, was hat sich da im Laufe der Zeit verändert? Wie ist es in der Zeit jeweils gewesen, Kultur ohne Kohle zu machen?
3: Uns gibt es ja jetzt noch nicht so lange, aber ich habe das vorhin auch vergessen zu erzählen. Also ich glaube, am Anfang bin ich wie so ein bisschen unbedarft daran gegangen. Also ich stand wirklich sehr viel vor dem Rosa und habe mit wildfremden Leuten die ganze Zeit das Konzept des Rosas erzählt. Und ich glaube, jetzt sind wir eher so ein bisschen so, ja, es wäre wirklich auch cool, wenn Leute von selber mitmachen und wir stellen die Infrastruktur und wir können erklären, was es ist. Aber ich werde jetzt nicht mehr jeder wildfremden Person das die ganze Zeit auf die Nase finden. Vielleicht, also die Euphorie ist aber trotzdem natürlich geblieben, dass wir diesen Ort selbst organisiert haben. Was natürlich sich verändert hat, ist, dass alle weniger Geld haben. Das habe ich jetzt schon allein in den letzten 2 Jahren gemerkt. Und trotzdem halte ich aber an dem Prinzip fest, dass wir keine festen Preise wollen und dass der Ort, wenn du als Verein kommst, nicht mit Miete, dass du den einfach nutzen darfst. Und das soll so bleiben, damit Kultur eben niedrigschwellig passieren kann in der Stadt.
4: Ja, auf jeden Fall ist das Leben insgesamt viel teurer geworden. Also in allgemein Inflationsgedöns und so, ne? Aber auch diese Stadt hat eine wahnsinnige Entwicklung genommen in den letzten 20, 25 Jahren, in denen wir das gemacht haben. Damals wurden uns so Räume hinterhergeworfen quasi. Heute zahlt man halt ordentlich Mieten, ne? Das hat sich bei uns so verzehnfacht. Und gleichzeitig haben sich die persönlichen Situationen natürlich auch geändert. Ich hatte damals wahnsinnig viel Zeit nach der Schule, vorm Studium und kein Geld. Und jetzt habe ich halt kaum noch Zeit, aber Geld ist in Ordnung. Aber Ressourcen werden halt anders und gewichten sich anders. Gibt es jetzt auch eine allgemeine Entwicklung. Früher hatten wir sehr viel mehr Studierende in unserem Verein, die dort beigetragen haben und jetzt praktisch gar nicht mehr. Außer ich vergesse jetzt irgendjemanden, weiß ich nicht mehr.
1: Bevor wir weitergehen und Sophie und Jan darüber reden, wie die Fango und das Rosa es nun wirklich schaffen, Kultur ohne Kohle möglich zu machen, gibt es eine kleine musikalische Tanzpause, in der wir Lass uns tanzen von Fakt hören.

0: Danke an Fakt. Und wie sie so von Zusammenhalt singen, berichten auch Jan und Sophie, dass Zusammenhalt ein wichtiger Faktor ist, um Kultur ohne Kohle erschaffen zu können. Darüber und nun endlich auch, wie die Finanzierung laufen muss, um diese Projekte für uns und so ganz ohne Kohle möglich zu machen, erfahren wir jetzt im zweiten Teil des Talks von Ilse, Sophie und Jan.
1: Wie ist es denn überhaupt so mit den Finanzierungs- und Förderbedingungen bei so einem Verein?
2: Also ich mache das bei uns im Verein und ja, es ist wie so eine feste Lohnarbeit, könnte man. Also es gibt, glaube ich, bei vielen Kulturinstitutionen dafür feste Stellen, weil das einfach sehr viel Zeit braucht, sich da reinzufuchsen. Aber teilweise hat die Stadt Cottbus auch sehr einfache Fördermittel zu vergeben. Jetzt gerade haben wir ein Projekt der Deckenbemalung, die wir von der Stadt Cottbus finanziert bekommen. Und das ist ganz toll, das braucht dann halt immer einen Anfang und ein Ende, eine Projektidee sozusagen. Du kannst nicht einfach das ganze Projekt rosa fördern lassen, sondern du musst immer eigene kleine Mikroprojekte sozusagen machen. Und Personalkosten werden eigentlich nie gefördert und Bauprojekte auch nicht. Aber wir haben ja jetzt zum Beispiel 2 Jahre lang gebaut, das heißt, wir haben alles selber, also das ist alles unser Geld, was da reingeflossen ist und auch natürlich ganz viel Zeit. Und da ist dann, ja, da kommen dann einfach ganz viele Komplikationen auf. Der eine arbeitet jetzt eine Woche lang neben seinem Job und verlegt alle Kabel, weil der aber da auch richtig Bock drauf hat. Der andere ist professioneller Schreiner und bekommt in seinem normalen Leben dafür richtig viel Geld oder einen normalen Lohn und macht das dann im Rosa umsonst. Andere machen irre Werbung, Öffentlichkeitsarbeit und würden da in der freien Welt 700 Euro allein für ein

0: geplant und wir werden auch bald Miete zahlen im Verein an die Person, die diesen Raum ja nun mal gekauft hat. Und das sind dann so Fragen. Und dann müssen wir irgendwann mit Partys viel Geld einnehmen, damit wir uns diese Miete dann leisten können. Das wiederum ist dann so, warum bekommt dann der Vermieter Geld, aber die Person, die ganz viel Öffentlichkeitsarbeit macht, nicht. Ja, das wissen wir noch nicht und wir sind auch teilweise auf Veranstaltungen außerhalb, um ein bisschen Geld reinzubekommen, aber das ist noch nicht so besonders viel. Und ich persönlich glaube, dass auch Ehrenamt dann an seine Grenzen kommt, wenn man denkt, jetzt müssen wir aber Geld verdienen, damit wir uns das leisten können. Das ist irgendwie gar nicht mehr dann die Idee davon.
1: Und Jan, hast du dazu noch weitere Gedanken?
2: Ja, da fielen mir jetzt ganz viele Sachen ein, die ich wahrscheinlich jetzt nicht mehr weiß, aber mal angefangen bei den Fördermitteln, das ist tatsächlich so, ja, das sind immer Projekte, ne? Das gibt keine Fördermittel, die sagen, ah, das, ihr seid ja ein cooles Projekt, also finanzieren wir euch mal eine Weile. Das wäre natürlich toll. Und jedes Projekt, das du machst, macht ja dann nochmal einen krassen bürokratischen Aufwand, das alles abzurechnen, Anträge zu stellen, geht ja nicht jeder durch, ne? Vielleicht, du schreibst vielleicht 5 Anträge, einer geht durch. Wir haben das große Glück, jemanden im Verein zu haben, die Buchhalterin ist oder war. Deswegen können wir sogar andere Initiativen unterstützen, solche Förderprojekte zu beantragen, auch weil es uns einfach schon ein bisschen länger gibt und uns sozusagen Fördergeldgeber, deswegen haben wir ein bisschen mehr Vertrauen als so Projekte, die es halt erst vielleicht noch gar nicht in so eine Vereinsarbeit geschafft haben. Stoß am Fluss zum Beispiel läuft über uns sozusagen. Ja, und genau zu dem Thema Geld, ja, das ist ein Thema, was natürlich einen ständig umtreibt. Wie vorhin schon gesagt, wir sind schon mehrmals fast krepiert wegen Geldnöten und so. Es ist aber irgendwie so, dass jeder natürlich immer irgendwie mit bestimmten Ressourcen halt planen und agieren muss. Also man hat finanzielle Mittel, zeitliche Ressourcen, die sind mal so oder so knapp oder nicht knapp. Und man kriegt ja dafür aber auch andere Dinge zurück. Und das ist etwas, was mir, glaube ich, halt immer wieder durch den Kopf geht, dass wir durch das Ehrenamt halt so indirekt bezahlt werden, durch so kulturelles, soziales Kapital, kann man sagen. Menschen, die jetzt dort Kabel ziehen oder Werbung machen, die machen das so gerne, glaube ich, auch an vielen Stellen, weil sie da mal gelassen werden. Man kann sich mal ausprobieren mit irgendwas, mit dem man vielleicht mal spielen will. Oder man macht einen Job, mit dem man okay Geld verdient, aber einem fehlt der Sinn in dem Leben und den kriegt man dann durch etwas, was man in dem Verein gemeinsam realisiert oder einfach eine gute Zeit miteinander verbringt. Ne? Das ist immer noch das Tollste, mit Menschen einfach irgendwas gemeinsam zu machen, was zu schaffen. Da hat man eine gemeinsame Story und dann lädt man noch andere dazu ein, die das halt auch miterleben. Das ist einfach auch schon eine ganz große Belohnung.
1: Ja, und ich weiß, dass die Fango ja auch auf der Fusion einen Bereich bespielt. Vielleicht magst du dazu noch kurz was sagen?
2: Ja, das hat sich so entwickelt, weil wir im Sommer oft zumachen mussten. Wir hatten ja früher auch den Raum vor dem Laden nutzen dürfen. Da ging das im Sommer noch so halbwegs, aber das war schon schwierig, die Leute abends so reinzukriegen. Irgendwann haben wir gesagt, nee, wir machen Sommerpause, aber das muss man sich leisten können, wenn man halt irgendwie so viele Fixkosten hat. Das ging so nicht. Verschiedene Sachen probiert. Aber irgendwann sind wir drauf gekommen, hey, warum machen wir nicht mal Außenveranstaltungen? Irgendwo Festival, nehmen da ein bisschen Kohle ein. Und das war die Fusion zum Beispiel oder auf der Möhre auch. Und Fusion machen wir auch immer noch. Teil unseres Budgets ist für unseren Verein quasi ein Stück Kohle, den wir dann dazu nutzen können, unsere Miete zu zahlen. Und auch da gibt's halt eine riesige Crew, so 50 Leute, auch viele, ähnlich wie bei der Fango. Es gibt auch ein paar Leute aus der Fango, die halt mitmachen, aber auch viele Leute von überall her, die sich da einmal im Jahr treffen oder auch viele, die im Vorfeld halt da mitarbeiten und auch ganz ähnlich einfach sich mal so richtig austoben können, ne? Vielen macht das einfach schon viel mehr Spaß, das aufzubauen, als dieses Festival zu feiern. Das ist auch eine ganz große Bereicherung.
1: Ja, und Jan, du bist schon kurz darauf eingegangen, dass manche Leute machen das ja in ihrer Lohnarbeit, andere in ihrem Ehrenamt. Und Sophie, bei dir ist es ja so, du machst ja beides. Was ist da vielleicht das Besondere an beidem oder ja, was magst du dazu sagen?
0: Ja, ich bin ja am Theater hier angestellt als Schauspielerin und finde es dann natürlich einfach bereichernd, so wie du sagst, ich kann mich ausprobieren. Im Rosa kann ich erstmal Sachen machen, die mache ich im Theater jetzt nicht. Also ich bin wirklich Organisatorin, teilweise Kuratorin, auch Gastgeberin und habe da jetzt auch gar nicht das Bedürfnis, mich dann da auch noch performativ oder so auszuleben. Das geht uns aber vielen so. Wir öffnen viel den Raum und nutzen es aber dann gar nicht so richtig als Künstlerin. Das wollen wir eigentlich noch ändern. Also ich finde, ich bin hier nach Cottbus gekommen, weil ich es spannend finde, in so einer Stadt, wo viel Bedarf ist, Kultur zu machen. Und wenn das Theater ja teilweise ja gar nicht überall hinreichen kann, dann finde ich es gut, selber dann den Boden da zu beackern, damit ich selber Bock habe, in dieser Stadt zu sein.
1: Wir kommen dann auch schon zur letzten Frage. Was bräuchte es für euch, um in der Zukunft gut Kultur ohne

0: Kohle machen zu können.
1: Ja, also eine schwierige Entwicklung ist tatsächlich, dass so ein bisschen, ja, die Gastro immer weiter zurückgeht. Ich glaube, die nachfolgenden Generationen sind nicht mehr so viel unterwegs und trinken nicht mehr so viel Alkohol, ganz platt gesagt. Gleichzeitig haben auch alle nicht mehr so viel Geld zur Verfügung, habe ich das Gefühl. Das macht sich schon bemerkbar. Aber ich glaube, ein ganz wichtiger Punkt ist, dass man halt irgendwie tatsächlich, ja, die Basics irgendwie finanziert bekommt, ohne sich halt irgendwie wirklich erschöpfend da zu verausgaben. Und da fände ich es halt schön, wenn die Stadt halt das weiterhin auch unterstützen würde, neue Räume zu erschließen. Also ich meine, wir haben Räume, aber ich glaube, diese Stadt braucht halt auch noch mehr und vielleicht halt auch für mehr Sichtbarkeit sorgt. Und es braucht vor allem eben Menschen, die die Zeit und die Ressourcen dafür haben, halt dort mitzuwirken oder vielleicht einfach nur ein bisschen als Fördermitglied so ein Projekt unterstützen. Das steht aber und steht und fällt auf jeden Fall mit den Menschen, die mitmachen. Das ist das Allerwichtigste.
2: Ja, total. Also man könnte mehr darüber aufklären, dass Ehrenamt wichtig ist für eine Stadt, dass dritte Orte eigentlich der Stadt total nutzen. Also ein dritter Ort ist eben die Fango oder ein Theater oder das Rosa, dass du eben nicht nur von zu Hause zur Arbeit und dann wieder nach Hause gehst, sondern dass du eben noch was Drittes erlebst. Dann werden wir weniger depressiv und einsam. Und da, glaube ich, kann eine Stadtverwaltung schon explizit danach suchen, wer das macht und wie kann man die supporten, ob mit Geld oder mit Sichtbarkeit oder mit Vernetzung. Und das wäre schon mal gut. Und dass Menschen wissen, dass sie sich engagieren sollen, sonst gibt es diese Orte nicht.
0: Okay, vielen Dank euch beiden für das Gespräch und macht's gut.
1: Dankeschön.
2: Danke.
3: Zum Ende des Talks haben wir noch erfahren können, was jede und jeder von uns machen kann, um Kultur ohne Kohle möglich zu machen. Danke an Jan und Sophie für diesen interessanten Talk. Nun möchten wir Simon, Sophie, Jurik, Caro, Melissa, Abigail, Lena, Hanna, Ilse und ich, Fiona, und unsere Tutorinnen Julie, Johanna und Kiwi uns von euch verabschieden und möchten euch viele schöne Erlebnisse in und um Cottbus, vielleicht sogar ganz ohne Kohle, wünschen.
4: Also, aufi, los geht's, packt euer Kleingeld ein oder auch nur Ideen und Freude zum Mitmachen und stattet dem Quasimono, der Fango und dem Rosa doch mal einen Besuch ab. Viel Spaß dabei.
3: Zum Abschluss hören wir noch Never Stop von The Rock Complex. Habt noch einen schönen Tag.

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1: 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Artist, Musik, Workshops, eine Kunstausstellung und ganz viel Poesie. Das gab es vom 16. bis 18. Juli in der alten Sägetuchfabrik in der Nähe des Cottbuser Hauptbahnhofes. Dort fand das allererste Lost Poetry Festival statt. Mein Name ist Julia und im Namen von Sternchen FM war ich auf dem Festival unterwegs. Was es mit diesem Festival des Spoken Word, dem gesprochenen Wort, genau auf sich hat, lasse ich nun von Jessie James Lafleur, der Initiatorin des Festivals, erklären.
5: Herzlich willkommen, vitai, dobre djinjin, dobre, ahoi, tschecht und privit. Mein Name ist Jessie James Lafleur und ich bin die Projektleiterin und Initiatorin des Lost Poetry Festivals und die Gründerin der Spoken Word Akademie. Und wir machen das hier alles in den nächsten Tagen im Rahmen unseres 5. Geburtstages. Wir befinden uns jetzt schon seit 5 Jahren in der Lausitz. Wichtig ist mir zu sagen, dass das Lost Poetry Festival das erste seiner Art ist. Es ist nicht einfach ein Poesiefestival. Es bringt Menschen aus allen ostdeutschen Bundesländern, aber eben auch aus osteuropäischen Ländern zusammen. Vor allem die, die auch den Warschauer Pakt erlebt haben. Ich als Ostbelgierin habe das initiiert, weil ich, kommend aus der deutschsprachigen Minderheit Belgiens, weiß, wie sich das anfühlt, im eigenen Land marginalisiert zu werden bzw. Stereotype zu erleben, die nicht immer sehr positiv sind. Wir suchen hier also in den nächsten Tagen eine Antwort auf die Frage, was bedeutet der Osten eigentlich, was bedeutet Osteuropa und inwiefern wird vielleicht auch Ostdeutschland immer so ein bisschen vergessen im Kontext von Warschauer Pakt, osteuropäischen Geografie und so weiter. Und deswegen haben wir Polen dabei, wir haben Tschechien dabei, wir haben die Ukraine dabei, wir haben einen ungarischen Künstler und auch eine belarussische Poetin. Es wird also sehr, sehr bunt und auch sehr, sehr vielfältig. Wir haben ganz viele tolle Musiker und Musikerinnen, die hier auf die Bühne kommen. Und ihr hört, das ist ein sehr, sehr buntes Programm, das nicht möglich gewesen wäre, wenn nicht Menschen an uns glauben würden.
1: Eine der Unterstützerinnen ist Katrin Michel, Bundestagsabgeordnete der SPD. Sie stammt ursprünglich aus Forst in der Niederlausitz und engagiert sich im Bundestag unter anderem für den Strukturwandel und die Zukunft in der Lausitz.
6: Ich habe die Lausitz einmal durchquert. Von Nord nach Süd, von Brandenburg nach Sachsen, von Forst nach Kamenz. Und bin dabei nie wirklich weggegangen. Denn Lausitz ist für mich kein Punkt auf der Landkarte, kein Fördergebiet, keine Transformationsregion. Lausitz ist Herkunft. Lausitz ist Heimat. Lausitz ist der Ort, von dem aus ich auf die Welt schaue. L, Ost, Lost. Jessie sagt, das L steht für den ländlichen Raum. Ost steht für Ostdeutschland. Und Lost? Lost sind die Geschichten, die fehlen. Nicht, weil es sie nicht gibt, sondern weil niemand sie hört. Geschichten vom Bleiben, vom Gehen, vom Wiederkommen, von 1990, von Brüchen, von Aufbrüchen, von Herkunft, von Heimat. Von diesem seltsamen Gefühl, ganz genau zu wissen, woher man kommt. Und trotzdem noch Worte dafür zu suchen, was aus einem geworden ist. Aber die Lausitz braucht auch Geschichten. Sie braucht Kunst, sie braucht Räume, sie braucht Reibung. Sie braucht junge Menschen, die nicht lernen müssen, wegzugehen, um gehört zu werden. Denn ich möchte eine Lausitz, in der junge Menschen ihre Stimme nicht suchen müssen, weil wir ihnen längst eine Bühne gebaut haben. Also, macht sie laut, macht sie leise, macht sie wild, macht sie wütend, macht sie poetisch, aber erzählt eure Geschichten selbst. Denn die Lausitz ist nicht lost.
1: Die Besuchenden erwartet beim Lost Poetry Festival also diverse Künstler und Künstlerinnen aus Ostdeutschland, Osteuropa, Ostbelgien oder anderen östlichen Regionen. Und nach der Erklärung, was das Lost Poetry Festival bietet, nämlich einen Austausch zwischen den verschiedensten Kunstmachenden und das Erzählen ihrer Geschichten, werdet ihr nun auch den ersten musikalischen Beitrag des Pianisten Michael Nickel hören.
0: Ich habe irgendwie, glaube ich, heute so einen Clown gefressen, merke ich gerade so ein bisschen. Deswegen fange ich gleich mal an mit einem ganz sanften Stück, vielleicht auch so ein bisschen clownsartig ist. Ein bisschen Schleichwerbung.

0: Nach diesem melodischen, aufgeweckten Werk kommen wir nun zu einer Geschichte von Josephine Ziegler, einer Spoken-Word-Künstlerin und Mitglied der Sisters of Poetry. Nach diesem melodischen, aufgeweckten Werk kommen wir nun zu einer Geschichte von Josephine Ziegler, einer Spoken-Word-Künstlerin und Mitglied der Sisters of Poetry. Im Anschluss erwartet euch ein Song der tschechischen Künstlerin Teresa Kocholata mit ihrem Song Panic in the Needle Park, bevor es mit Josephine in ein Interview zu ihrem Text und ein paar Fragen zum Thema Ostdeutsch und Ostidentität geht.
1: Genau, bei einer Sisters of Poetry Veranstaltung habe ich auch Jessie und Alina und andere aus diesem tollen Netzwerk das erste Mal getroffen und kennengelernt und durfte ihre Sister werden. Ich durfte jetzt bei vielen Projekten über die letzten Jahre schon oft teilhaben. Sie haben mir einfach ermöglicht, mich mit meiner Heimat künstlerisch auseinanderzusetzen und in meiner Heimat künstlerisch tätig zu werden. Und in dem Kontext ist auch der Text entstanden, den ich mitgebracht habe. Und nichts ist so rau wie der Putz der Monolithen, die der Horizont des Viertels sind. Ich sehe eine eiserne Klappe. In der Ecke vom gepflasterten Hinterhof führt sie in den Kohlekeller. Daneben ein Schlitten, Ronny, das Mädchen auf seinem Schoß, in der Fassade jahrzehntealte Einschusslöcher und vorn am Tor ein Auto aus Pappe. Meine Hand ist gerade noch jung. Das Foto, das sie hält, ist alt. Ein bisschen wellig schon. Aber eins ist es nicht. Schwarz-weiß. Eingefangenen, beige-braun-grauen Fotografien sind Menschen, sind Worte und Ideen, sind Momente voll Adrenalin. Darin verbirgt sich die Mutter, die die Kinder gerade zum Abendbrot rief. Es verbirgt sich der Dunst der Ofenfeuer, der in den Lüften liegt und auch die Feuchte im Hinterhof, die in das Mädchens Socken kriecht. Dann alles neu. Die Familie zieht um. Der Küchenboden mit Linoleum. Wann immer du willst, fließt das Wasser warm. 2,5 Zimmer im Plattenbau mit dichten Fenstern und Zentralheizung. Das war Luxus und kein Grund zur Scham. Auf der Eckbank steht noch der Sternrekorder, im Wohnzimmer schon das neue Samtsofa. In den grauen Häusern, die du zum Fenster raus siehst, wohnen alle Freunde dicht beieinander im Neubaugebiet. Zwischen Fotopapier und lichtempfindlicher Schicht steckt so viel mehr, was hinterm Bild verborgen ist. Das Mädchen streift mit den Fingern über die Wand aus purem Beton. Im Sommer essen sie Nudeln mit Ketchupsoße auf dem Balkon. Und durch die dünnen Wände hört man abends den neuen Lena-Song. Und nichts ist so rau wie der Putz der Monolithen, die der Horizont des Viertels sind. Hier in den östlichen Gebieten dieser Bundesdeutschen Republik. Und nichts ist so kalt wie der Beton auf den Straßen, durch die kein Echo hallt, weil die Leute schnell vergaßen, was nicht vor ihren Füßen liegt. Eines Abends ging das Mädchen ins Bett und am nächsten Morgen erwacht's in einer anderen Welt. Alles war jetzt grellbunt und gleißend hell mit Farben aller Arten in der Fernsehwerbung und auf großflächigen Plakaten. Es gab jetzt das Paradies als Soße auf dem ersten Döner, die man jetzt im Block genießt zwischen Kaufhalle, Russenmagazin und Connys Container. Die Bilder haben sich verändert. Fassaden wurden renoviert und ganze Städte auf Vordermann gebracht. Aber das ist nur die äußerste Schicht. Wie sich die Menschen dahinter verstecken, zeigt das Bild nicht. Wenn alles umgekrempelt wird, hilft dir erstmal auch kein Licht. Der Vorhang aus Eisen wurde zu einem aus Plexiglas, eine durchscheinende Schicht zwischen dem Glitzer und den Menschen mit kaputtem Kompass. Unerreichbar bleibt der Wohlstand, der versprochen war. Jeder hat jetzt mit sich selbst zu tun. Es sickert langsam die Begeisterung in den harten Bracheboden, dort, wo die Kinder spielen, zwischen den Altstadthausruinen und den Rohren aus Beton, die hier noch immer vom Plattenbauvorhaben liegen. Jeden Tag gibt's neue Regeln und neue Mythen, die Nerven immer am Anschlag und die Gesichter lang mit Fragezeichen, größer noch als die Monolithen, das neue Normal. Ein Ausnahmezustand. Und so folgt auf die Euphorie der Kater und die Sterne reflektierenden Augen fallen zu. Die Trägerschicht hält uns nicht mehr. Der Raum ohne das Gestern ist leer. Wir fallen in die Lücke zwischen zwei Systemen und an uns saugt ein Vakuum. Und nichts ist so rau wie der Putz der Monolithen, die der Horizont des Viertels sind. Hier in den östlichen Gebieten dieser Bundesdeutschen Republik. Und nichts ist so kalt wie der Beton auf den Straßen, durch die kein Echo hallt, weil die Leute schnell vergaßen, es nicht vor ihren Füßen liegt. Dieser Osten ist wie ein verblichenes Foto, wie die Fassaden der Häuser, farblos, bröckelnd und rau. Und im nächsten Augenblick noch Staub. Die Platte wird rückgebaut. Die Wände werden zu Schutt und die Bilderrahmen, die dorthin gehen, im Gebrüll der Maschinen kaputt. Die alten Fotos segeln langsam durch die feuchte Luft. Und in den aufgerissenen Fassaden bleibt der Linoleumboden liegen. Ich greife nach den Bildern. Sie sind alle noch da. Sie zeigen erleuchtete Wohnzimmer, in die der Weihnachtsmann kam. Sie zeigen riesige Zuckertüten in den Armen rotbäckiger Kinder. Sie zeigen so viel Geschichten aus all den Jahren. Der Osten ist nicht verschwunden. Er liegt Schicht für Schicht hinter den Bildern. Das können wir heute sehen. Wie durchleuchtet vom Polylux. Unsere Augen sind wieder offen. Beim freien Fall durchs alte und neue System haben wir uns am rauen Putz die Haut aufgeschürft, zählen unsere Narben, frisches Blut wird trocken. Wir haben uns so viele Blessuren zugezogen, uns irgendwie verloren und dann haben wir unsere Vergangenheit wieder getroffen. Sie flüstert in unsere Ohren. In uns ist alles aufgehoben. Unser Erbe ist keine Villa, kein Familienbetrieb. Wir tragen Schwere und wir tragen Hoffnung. Also schlagen wir die Fotoalben auf, werden selbst zum Archiv, holen alle Geschichten raus, damit am Ende nicht nur rechtes Gedankengut blieb. Unser Erbe füllt das Vakuum ein kleines bisschen aus. Da mischen sich Keimzeit mit Trabi-Sound, da sind Bummi und Milenkas, der Geschmack von Soljanka, Plattenbauten und Peter und der Wolf auf dem Plattenspieler sind auch Pionierlieder, halb Kulturgut, halb Jugendverführer. So wie nun mal auch die Nazis unsere Vorfahren waren, gehören zu unserem Erbe auch Hoyerswerda und Rostock-Lichtenhagen. Viele gingen weg und wollten gerade diese Bilder vergessen, aber dieses Erbe kann man nicht ausschlagen. Wir müssen es tragen. Und ihr seht nur, was ihr sehen wollt. Gebt euch mit der Oberfläche zufrieden, aber unsere Häuser sind gar keine Monolithen, nicht aus einem Guss. Nicht ohne Riss und Bruch, so wenig wie unsere Biografien. Habt ihr mal genau hingesehen? Nichts ist schwarz-weiß. Wir können mehr. Die raue Oberfläche bleibt, aber wir hatten auch schon immer Stifte und Farbroller. Wir leben in euren Bildern. Also seid so fair und macht sie bunt. Denn wir sind die Träger der Veränderung. Wir tragen Schwere und wir tragen Hoffnung. Dankeschön.

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1: Danke, dass du mit Sternchen FM jetzt ein Interview führst, dass du dich bereit erklärst, über deinen Text, den du geschrieben und vorgetragen hast, zu sprechen. Wie heißt du denn?
2: Mein Name ist Josephine Ziegler und ich komme aus Potsdam.
1: Wer sind die Sisters of Poetry?
2: Sisters of Poetry ist ein Netzwerk oder ein Kollektiv von Flinter Spoken Word Artists, initiiert und zusammengestellt von Jesse James Lafleur und der Spoken Word Academy. Und es ist ein Veranstaltungsformat, das regelmäßig stattfindet.
1: Heute in deinem Text ging es so, das, was ich daraus verstanden habe, um das Leben im Plattenbau und auch die Wende, also wie das Leben erstmal in der DDR im Plattenbau war und wie dann die Wende kam und es sich verändert hat.
2: Ja, absolut. Das Leben im Plattenbau vor und nach der Wende, vor allem auch das Erleben des Ganzen, und das hat sich ja sehr gewandelt, vor allem weil sich das Bild dessen gewandelt hat. Und das ist so ein bisschen die Metaebene des Textes, das Bild von Ostdeutschland, beziehungsweise das Bild vom Plattenbau. Es gibt ja die Zeile, 2,5 Zimmer mit dichten Fenstern und Zentralheizung, das war Luxus und kein Grund zur Scham. Und das kommt ja nicht von ungefähr, weil heute ja Plattenbauviertel eher so einen sehr schlechten Ruf haben. Und damit finde ich sie recht gut symbolisch und fast ein bisschen stellvertretend für ja, so einen Ruf, der aus Deutschland an vielen Ecken anhaftet.
1: Was hat dich denn konkret inspiriert, diesen Text zu schreiben?
2: Also ich bin irgendwann nach der Schule nach Westdeutschland gezogen und habe da mit dem Umzug nach Westdeutschland plötzlich erst gemerkt, dass ich Ostdeutsch bin, also dass da irgendwie Unterschiede sind oder irgendwie so ein diffuses Gefühl, das mich begleitet. Und das hat mich eine ganze Weile beschäftigt und wurde sehr konkret dann das erste Mal, als die Landtagswahl in Brandenburg war. Und ich habe gemerkt, in Westdeutschland, also wir kennen alle die Wahlergebnisse, es sind hohe Zahlen für die AfD jedes Mal. Und ich sitze in meinem westdeutschen Wohnort und bin genauso frustriert und wütend und traurig und angstvoll wie die Leute um mich rum. Aber da wurden dann trotzdem so Witze gemacht, die Mauer wieder aufbauen und so, und darauf angesprochen, ach, ist doch nur ein Witz, ist doch nicht so schlimm. Und da habe ich halt das Gefühl mal besser greifen können. Das sind halt eben nicht nur Witze. Also die machen was mit Menschen. Und vor allem hatte ich diese Zerrissenheit plötzlich ganz klar vor Augen, dass ich bin halt mit allem, was ich kann, auch gegen die AfD, gegen Rechtsextremismus, der auch viele andere Formen und Facetten annimmt. Aber ich hatte auch das Gefühl, ein gewisses Verständnis für Menschen zu haben, weil ich ihre Lebensrealitäten besser kenne als diese Menschen, die in Westdeutschland diese Sprüche gemacht haben. Und ich hatte plötzlich so einen Drang, sie zu verteidigen, wollte sie aber gar nicht verteidigen, wollte AfD-Wähler nicht verteidigen. Und diese Zerrissenheit wollte ich irgendwie in Worte fassen.
1: Das ist jetzt eine sehr offene Frage, die mir jetzt gerade spontan einfällt. Ich bin gespannt, was du darauf antworten möchtest. Was glaubst du, wie möchten sie auch gesehen werden als Ostdeutsche?
2: Ja, natürlich kann ich da gar nicht für alle sprechen, wahrscheinlich nicht mal für viele. Und die Erfahrungen und Bedürfnisse sind natürlich auch total unterschiedlich. Aber ich würde sagen, man kann ja schon so ein bisschen Trends und Tendenzen sehen, beziehungsweise wenn man mit Empathie sich mit Menschen unterhält, fühlen und raushören. Und ich habe den Eindruck, also ich meine, das Wort Abgehängtheit ist eins, das viel rumschwirrt. Ne, auf der strukturellen und politischen Ebene haben sich viele Sachen geändert. Und was es aber halt konkret im Alltag der Menschen bedeutet, ist ja Arbeitslosigkeit. Aber was steckt denn dahinter noch? Viel Angst, viel Orientierungslosigkeit. Keine Ahnung, ne? Also ich habe es ja auch nur als Kind so gespürt, und ich denke einfach, das wurde gesamtgesellschaftlich nicht aufgearbeitet und es ist halt liegen geblieben, und das sind viele enttäuschte Gefühle, und genau, ich glaube einfach so ein Schmerz, für den es keine große Erzählung bisher gibt.
1: Was bedeutet es für dich, Ostdeutsch zu sein? Was verbindest du damit?
2: Also lange war es vor allem diese Zerrissenheit, eben zwischen einem Verbundenheitsgefühl und auch einem Ablehnungsgefühl, weil auch, also genauso zur Wende war ich fast 2, das heißt, meine bewusste Erinnerung fängt nicht in dieser Zeit an, aber diese Nachwendejahre haben mich halt sehr geprägt und das war halt eben auch oft eine sehr angespannte und durchaus von einer Härte geprägte Zeit. Ja, das hat mich erstmal abgestoßen. Also ich bin ja auch eine von den vielen, vielen, vielen, die dann halt gegangen sind, als sie konnten. Und ich habe mich immer hin und her gerissen gefühlt, ob ich denn wieder zurückziehe oder nicht. Und es ist auch immer mit einem schlechten Gewissen verbunden, dass ich es nicht tue, dass ich mich dagegen entschieden habe, aktiv. Ich rechtfertige es vor mir, dass ich jetzt halt quasi ein bisschen eine Botschafterin bin im Westen und diese Themen auch da anspreche. Aber inzwischen kann ich da auch nochmal viel versöhnlicher draufschauen und habe einfach wieder entdecken können durch diesen Gedankenprozess und auch durch den Austausch mit all den anderen, die ähnlichen Erfahrungen teilen, dass es da auch eine Kultur zu bewahren gibt gewissermaßen. Also so viele Wörter, die irgendwie sonst im Alltag verloren gehen oder die ich selber auch schon lange oft nicht mehr benutze und gerne sie aktiv auch wieder einführe, manchmal mit so ein bisschen Schmunzeln, weil es irgendwie lustig klingt, wenn ich in den Rewe gehe, zu sagen, ich gehe in eine Kaufhalle. Aber ich möchte das ganz gerne eigentlich so ein bisschen bewahren, weil das halt ja doch eine ganze Welt auch ist, jenseits von allen politischen und wirtschaftlichen

0: We're here to listen. So guys, whatever language we choose for you today, if you don't understand the poem, feel the poem. Wenn man das Gedicht nicht versteht, versucht es zu fühlen. Wir werden jetzt einige Sprachen auf dieser Bühne hören und ich freue mich sehr, dass wir mit dem ersten Poeten anfangen. Ich freue mich sehr. I'm so happy. Make some noise for Tim Postavid!
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0: 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Das nächste Gedicht habe ich einen Tag nach der full-scale Russian Invasion, also nach dem vollen russischen Angriffskrieg, geschrieben, weil ich nicht weiß, was ich bin. Ich weiß nicht, ob ich Belgierin bin, ich weiß nicht, ob ich Ostbelgierin bin, aber was ich weiß, ist, dass ich Europäerin bin. Und als Europäerin habe ich immer gedacht, dass unsere Grenzen offen sind, dass wir solidarisch sind und dass wir vor allem unsere Brüder und Schwestern in der Ukraine nicht vergessen. Und dementsprechend möchte ich das gerne wieder ins Gewissen rufen und anhand meines eigenen Beispiels. Und es heißt, weil ich Grenzgängerin bin und gerne bleiben möchte. Willkommen in einem Land, das eigentlich gar keins ist. In einer Region, die keine Hauptstadt braucht, weil Europa sich hier längst zu Hause fühlt. Eine Provinz, in der man nicht mal eine halbe Stunde reisen muss, um seinen eigenen Landsmenschen wirklich nicht mehr zu verstehen. Grüne Hügel und

d'où je viens, on appelle les gens comme, pas les gens comme moi les étrangers, mais bien des frontaliers. Des âmes en mouvement, jour après jour, voués à s'immigrer. Ich komme aus einem Land, in dem man Menschen wie mich Grenzgänger nennt. Alltagsnomaden, die zwischen Landstrichen hin und her segeln, mit Tagesabläufen, die aus mehreren Nationen noch mehr Sprachen bestehen. Ich habe lange nicht verstanden, dass meine eine Identität und zwei Muttersprachen, so nervig sie in der Schule auch waren, grundlegende Besonderheiten meiner Herkunft sind, für die ich heute so unglaublich dankbar bin. Car cette Europe est vraiment pratique, tellement agréable, presque magique, une poignée d'étoiles flotte dessus de nos têtes, une évidence certaine, ein unbezahlbarer Wert. Dieses Europa ist schon echt praktisch, so unglaublich angenehm. Eine Handvoll Sterne wehen über unseren Köpfen, die wir selbstverständlich hinnehmen. Denn nur die wenigsten unter uns haben jemals etwas anderes gekannt als diesen überaus komfortablen Zustand. Nur die wenigsten unter uns erlebten Flucht oder Kampf. So gut wie keiner unter uns musste jemals vor Waffen oder Bomben fliehen, weil wir hier seit Jahrzehnten eine klitzekleine Sache ganz selbstverständlich hinnehmen. Den Frieden, in dem wir leben. That vision of a united Europe was placed in my cradle. My first breath were drawn in a borderland that had only ever known freedom. A freedom that still lies at my feet today, its origin never questioned, least all by me. Wars, ruins and soldiers were nothing but faded echo stories whispered by relatives long gone. Geschichten, die uns so unfassbar vergangen vorkommen, so unglaublich weit weg sind. Denn wir wurden in eine Union geboren, die dafür sorgen sollte, dass in diesen Breitengraden nie wieder eine Mutter ihren Sohn oder eine Tochter verliert. Und ich frage mich, wann wir das letzte Mal ganz bewusst über diesen Trugschluss nachdachten, noch bevor wir unsere Schilder und Banner für Demos bunt bemalten, denn wenn wir ehrlich sind, müssten wir uns hier an allen Tagen versammeln für eine Europa, die kaum etwas anderes kennt als das bittere Gegeneinander. Ein Gegeneinander, das sich aufzulösen schien und in Zeiten wie diesen neu aufzieht. Da sind Gräben, die zwischen Ost und West immer tiefer werden. Da ist ein Ungleichgewicht, das zu Spaltungen führt. Es fällt zunehmend schwerer, ein Zuhause zu lieben, das so unglaublich weit nach rechts rückt. Es wird zunehmend schwerer zu verstehen, warum sich Menschen die dunkle Vergangenheit zurückwünschen. Und was wird dann aus Grenzgängern wie mir, wenn wir auch weiterhin den Glauben an das Miteinander verlieren und uns treiben lassen vom Hass der Frustrierten, die sich nach immer höheren Mauern und noch größeren Zäunen sehen? Ich frage euch, was ist mit Wertschätzung? Was ist aus Dankbarkeit geworden? Ist unsere Freiheit wirklich dermaßen selbstverständlich, dass wir längst nicht mehr bereit sind, für sie zu kämpfen? Denn diese Freundschaften, die wir hier und heute erleben, sind lang verhandelte Partnerschaften, die vor circa 80 Jahren in Schützengräben noch unter Schutt und Asche verborgen lagen. Und deswegen bin ich heute hier, mit diesem Gedicht und der Hoffnung im Herzen, dass wir stets alles geben, damit unser Zusammenleben fortbestehen, dass wir zusammenhalten, vor allem in schweren Zeiten wie diesen. 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Et je crois fort, si fort que nous, les frontaliers, sommes les créateurs d'un avenir meilleur. Car au fond de nous-mêmes, nous sommes tous des frontaliers habitués à trouver notre chez nous dans l'infini de la liberté. Glissant entre les langues et les nuances de culture qui forment des nouveaux liens. In diesem Europa, dessen Zukunft wortwörtlich in unseren Händen liegt, in dem uns allerwelts Tore stets sperrangelweit offen stehen, wünsche ich mir, dass wir uns auch in den nächsten Jahrzehnten nicht verlieren. Ich wünsche mir, dass wir uns öfter wieder glücklich schätzen, hier zu leben, dass wir dieses Dommer gemeinsam gestalten, weil zu Hause kein fester Ort ist, sondern ein Gefühl, das wir weitertragen, denn wir Grenzgänger haben längst verstanden. Heimat liegt immer am Ende einer Autobahn. Und wo eine Abfahrt endet, beginnt auch wieder eine Auffahrt, die uns in die Fremde führt. Eine Fremde, die sich am Ende des Tages wieder nach zu Hause, nach chez soi, nach Doma anfühlt. Dziękuję.

0: Ihr hörtet den ukrainisch-tschechischen Poeten Tim Postowit, die Spoken-Word-Poetin Jessie James Lafleur und die tschechische Künstlerin Teresa Kocholata mit einem Song, welchen sie geschrieben hatte, als in Polen 2020 das restriktive Abtreibungsgesetz verabschiedet wurde, woraufhin es im Land viele Proteste gab. Wieder drei von ganz vielen unterschiedlichen Themen und Geschichten, die auf diesem Festival der Poesie zusammenkommen. Daraufhin habe ich mich gefragt, was bedeutet eigentlich Poesie und wieso schreiben Menschen Poesie? Ich bin mit verschiedenen Artists ins Gespräch gegangen, um eine Idee für eine Antwort auf diese Fragen zu bekommen. Was bedeutet Poesie für dich?
1: Also Poesie ist für mich eine Art, mich auszudrücken, auch kritische Themen, die auch häufig hinterfragt werden sollten und dann darüber einfach aufzuklären und Menschen weiterzuhelfen, auch wenn es sehr, sehr schwere Themen sind. Und ich finde, man kann sich ganz unterschiedlich ausdrücken, auch wenn es sehr schöne Themen sind, das gibt es auch. Und ich finde das wunderschön, wie man mit Worten so viel erreichen kann.
2: Für mich bedeutet es, dass es Menschen zusammenbringt, die vielleicht nie zusammengekommen wären. Besonders jetzt hier sieht man das total gut. Ich selber schreibe, weil Jessie mich dazu gebracht hat, dadurch, dass sie mich da sehr in die Richtung gelenkt hat. Für mich selbst bedeutet das, dass ich meine Gefühle aufschreiben kann, über sie sprechen kann. Ich kann damit Menschen erreichen, die ich vielleicht nie erreicht hätte. Und vielleicht auch Menschen damit helfen, mit meinen eigenen Erfahrungen. Einfach, dass ich denen vielleicht zeigen kann, was für mich war, wie mein Weg war. Und ja, es ist einfach etwas, was Leute zusammenbringt. Und einfach, das ist etwas Wundervolles.
3: Das ist eine Frage, die klingt sehr einfach, aber es unglaublich schwer zu beantworten, wenn man gar nicht vorher drüber nachgedacht hat. Also ich glaube, man kann es so ein bisschen damit beantworten, dieses Festival heute hier, das ist ja das Lost Poets Festival, und irgendwie bringt Poesie Menschen zusammen, weil egal, ob es geschrieben oder vorgetragen ist, es kommt aus dem einen Kopf und andere Köpfe nehmen das auf. So, und das ist im Grunde das, was hier passiert. Und das klingt banal, aber das ist wunderschön.
0: Was bedeutet eigentlich poetisch sein oder halt auch poetisch sich ja, künstlerisch ausleben?
3: Ich habe keine Ahnung, was es generell bedeutet, aber für mich bedeutet poetisch sich ausleben, ja, Gedanken mit anderen teilen. Und die teilen sich manchmal leichter oder eingängiger oder es wird interessanter, darüber zu sprechen, wenn man sie auch künstlerisch irgendwie bearbeitet. Und dann ist es vielleicht Poesie, ich weiß es nicht, ich habe keine Ahnung. Vielleicht ist es auch Poesie, wenn sich zwei Leute einfach nur unterhalten. Alles, was oder wo noch zusätzlich, um es einfach zu machen, noch ein Gedanke darüber verschwendet wurde, wie man es machen möchte. Also nicht einfach nur die effektivste Kommunikation, sondern zum Beispiel die Kommunikation so, dass sie sich reimt oder so, dass sie eine Pointe hat oder so. Also, dass es nicht nur eine Botschaft ist, sondern in irgendeiner Form, die künstlerisch bearbeitet ist, in welcher Form auch immer.
0: Was bedeutet Poesie für dich?
4: Poesie ist die einfachste Art und Weise, auf der Welt etwas zu verändern. Die Macht des Wortes ist ungeschlagen, wird nur leider sehr häufig unterschätzt. Poesie ist ein sehr niedrigschwelliges Mittel, um Menschen im Herzen zu erreichen und eben nicht im Kopf. Und ich glaube, deswegen, genau deswegen ist die Poesie so dieses Bindeglied, das uns irgendwie in Zeiten wie diesen noch zusammenbringen kann.
0: Und warum schreibst du selber Poesie?
4: Genau deswegen, weil ich die ganz große Hoffnung habe, dass wenn ich auf der Bühne stehe und meine Texte lese, dass es irgendjemand hört und sagt, okay, da muss ich mir mal Gedanken drüber machen. Das habe ich so noch nicht gesehen oder finde ich spannend, ins Gespräch zu kommen und darüber vielleicht nochmal so etwas anderweitig zu reflektieren, neuen Gedanken zu fassen und es vielleicht sogar besser zu machen oder anders, nicht immer besser, aber anders.
0: Du bist ja auch hier mit die Organisatorin von diesem Lost Poetry Festival. Jetzt sind wir schon am letzten Tag. Was für Gefühle gehen gerade so in dir vor?
4: Das ist richtig krass. Also erst einmal sind wir alle mega krass sleep deprived. Also ich glaube, wir haben alle so maximal, also ich weiß, ich habe die letzten Nächte maximal 4 Stunden geschlafen. Also auf jeden Fall erstmal exhausting, müde. Aber vor allem so übelst krass glücklich, dass das funktioniert hat. Ich habe die Idee das erste Mal vor 4 Jahren gehabt und habe gesagt, so ein eigenes Spoken Word Festival in Deutschland. In der Form gab es noch nie, lass machen. Und jetzt sitze ich hier am letzten Tag und denke mir, wir haben das echt gemacht. Ja, und Menschen sind gekommen. Das ist das Krasse. So, man hat mich gefragt ganz am Anfang, was ist deine größte Angst? Ich so, dass wir hier nur als KünstlerInnen alleine sitzen. Und dann haben die Cottbusser das echt so richtig krass gut angenommen. Und ich glaube, deswegen auch ein bisschen stolz. Wir haben das bewusst Eintritt frei gemacht, weil wir auch wollten, dass die Cottbusser und Cottbusserinnen nicht eine Wahl treffen müssen. So von wegen, ne, gehe ich jetzt heute Abend ins Kino oder kaufe ich ein Brot oder gehe ich zum Lost Poetry Festival. Ich denke, es war unglaublich wertvoll und ich würde es super gerne noch ein zweites Mal machen, mindestens. Man sollte Cottbus nicht unterschätzen. Man sollte auch die Lausitz nicht unterschätzen. Ich glaube, wir sind hier richtig, richtig viele tolle Leute und ich glaube, hier muss keiner mehr nach Berlin fahren, um Kultur erleben zu können. Aber genau deswegen möchte ich auch an alle Menschen appellieren, die das vielleicht gar nicht wertschätzen. Wir erleben gerade nicht nur in Cottbus, sondern auch in vielen Orten drumherum, dass Kulturorte schließen müssen, weil sie sich Mieten nicht mehr leisten können oder weil Nachbarn sich die ganze Zeit beschweren. Und am Ende des Tages macht nicht der Beruf eine Stadt lebbar, sondern die Orte, wo wir nach der Arbeit hingehen können. Und deswegen möchte ich nochmal einfach sagen, hey, wenn ihr wollt, dass eure Stadt lebt und dass Menschen so geile Sachen wie dieses Festival machen, dann macht die Orte auf, macht sie nicht zu.
0: Wenn es um gesprochenes Wort in Cottbus geht, darf natürlich eine stadtbekannte Gruppe nicht fehlen. Die Lesebühne Cottbus, bestehend aus Matthias Heine, Daniel Rattay und Udo Tiffert.
5: Die Lausitz!
6: Die Lausitz!
5: Die Lausitz!
7: Ja.
5: Die Lausitz!
6: Die Laus! Tanz.
5: Die Laus dreht sich,
6: mal mit dem Wind
5: und mal entgegen.
6: Sie besitzt zwei Autos.
5: Einen Rasentraktor.
6: Ein Quad.
5: Ein Wohnmobil. Ich denke an die neuen Straßen.
6: Cottbus. Wumm. Spremberg. Wumm. Hoyerswerda. Wumm.
5: Die Umgehung Treptow. Da geht der Mann aufs Gas.
6: Da geht die Frau aufs Gas.
5: Das haben wir verdient.
7: Und niemand gönnt uns das.
6: Aber ich mache Lichthupe.
5: Ha, und der andere versteht schon.
7: Das haben wir gelernt.
6: Viel verstehen, wenig reden.
5: Einfach Lichthupe.
7: Unsere Kinder lernen nichts mehr.
6: Nichts in der Schule.
5: Nicht am Smartphone.
7: Ich nehme da meinen beiseite.
6: Und erkläre ihm,
5: was wichtig ist.
7: Und was nur pipapo.
6: Schnullifax.
5: Und sage ihm am Schluss,
7: du musst schnell sein.
6: Es reicht nie für alle.
5: Schneller als der Russe.
7: Der Ami, der Chinese.
6: Die fragen dich, was du für dein Land tun kannst.
5: Keine Politik heute.
7: Aber wenn ich fahre.
6: Treptow. Wumm. Roland. Wumm. Elsterwerda. Wumm.
5: Straßgräbchen.
7: Schert mich gar nicht.
6: Denke ich nicht an morgen.
5: An niemanden.
7: Nur an die zu Hause.
6: Ja, die wissen, dass ich mich drehe.
5: Tue und mache.
7: Die Lausitz ist so schön.
6: Da kannst du dir Mallorca klemmen. Norwegen auch.
5: Norwegen vielleicht nicht.
7: Oder Görlitz.
6: Das ist doch Polen.
5: Auch.
7: Die Laus.
6: Hör mal auf mit deiner Laus.
7: Warum?
5: Na ja.
6: Leute mit wenig Humor?
5: Oder gar keinen.
7: Kennst du solche?
6: Nein.
5: Ja.
7: Okay. Wolf, Fuchs,
6: Löwe, Möwe.
5: Warum Löwe?
7: Für den Reim.
6: Nein, für die Stärke.
5: Für den kleinen Mann.
7: Von nebenan.
6: Naja, 1,90.
5: Vater von zwei Kindern.
7: Der Junge spielt Fußball.
6: Das Mädchen spielt Flöte.
5: Oder Bass.
7: Und Bass.
6: Seine Frau verkauft Strom für die Tschechen.
5: Keine Politik.
7: Brandenburgs Bauern bauen
6: nun auch Kichererbsen an.
5: Aus denen wird
7: Kichererbsen Mehl.
6: Noch ein bisschen Knoblauch.
5: Und Olivenöl dazu.
6: Und wir haben
5: eine Straße von Humus.
7: Wer solche eine Straße
6: hat,
5: kriegt alles, was er will.
6: Yeah.

Ein Festival der Begegnungen geht am Sonntagabend zu Ende. Was mir am Ende des Festivals bleibt, sind ganz viele Eindrücke der Menschen und ihrer Geschichten. Kreative Köpfe, die zusammenkommen und sich gegenseitig darin bestärken, ihren Identitäten eine Stimme zu geben und ihnen Ausdruck zu verleihen. Vielleicht erwartet uns im nächsten Jahr ein weiteres Lost Poetry Festival. Den Abschluss übergebe ich noch einmal an Michael Nickel mit seinem Musikstück Eudaimonia, was so viel wie Glück oder Glückseligkeit auf Altgriechisch bedeutet. Bis zum nächsten Mal.

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6: 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In unserer Sendung am 30.08. werdet ihr für 2 Stunden auch einige Eindrücke direkt vom Festival hören können. Schaltet da gerne ein.
5: Ich bin Oskar von Sternchen FM und ich sitze heute hier mit Lynn und Anna vom Sägewerk, vom Kista-Parze-Kollektiv und mit Matze und Linda. Matze ist auch schon länger dabei beim Sägewerk-Festival, wird sich später auch nochmal vorstellen. Und Linda ist Nachtbürgermeisterin im Cottbus. Und wir wollten heute einfach das Sägewerk hier mal vorstellen und auch über die Kulturarbeit in der Lausitz, die sie leisten, mit ihrem Festival reden. Wie nachhaltig ist das Ganze? Und wollt ihr euch erstmal vorstellen?
7: Ja, hi, mein Name ist Linda Piolka. Nachtbürgermeisterin ist nicht der offizielle Begriff, sage ich ganz kurz. Das heißt Netzwerkkoordinatorin der Kulturszene in Cottbus. Genau, ich wohne seit 5 Jahren in Cottbus und bin seit ungefähr 1,5 Jahren die Netzwerkkoordinatorin.
8: Okay, dann mache ich mal weiter. Genau, mein Name ist Lynn. Ich bin Teil vom Kista-Parze e.V. und somit auch vom Sägewerk. Ich übernehme da die Awareness-Leitung, bin Teil des Vorstandes und kümmere mich auch so ein bisschen um Crewcare, das heißt darum, dass es unserem Team gut geht. Ich bin auch schon von Anfang an dabei und genau, mache jetzt meine Position beim Sägewerk so seit 4, 5 Jahren und wird einmal weitergehen.
9: Hi, ich bin Anna. Ich bin auch Mitglied vom Kista-Parze e.V. Beim Sägewerk übernehme ich vor allem das Stage-Management, also koordiniere die Übergänge an den Bühnen und gucke, dass da alles glatt läuft. Und seit etwa 1 Jahr bin ich auch Teil unseres Teams Lokale Vernetzung, das quasi das Anliegen hat, sich in der Region Cottbus-Lausitz besser zu vernetzen und auch in dieser Funktion quasi heute hier. Und so ist auch die Verbindung zu Oskar und dem Sternchen entstanden. Und ich gebe weiter an Matze.
10: Ja, hallo, ich grüße alle Hörer von Sternchen FM. Es freut mich, in der Runde hier zu sein. Also ich bin der Matze und der richtige Name ist natürlich Matthias. Und ich bin auch seit einiger Zeit, eigentlich seit 3 Jahren, Partner des Festivals Sägewerk. Und man hat sich irgendwann kennengelernt. Dazu kann ich später noch mehr erzählen, aber ich bin eigentlich derjenige aus der Region, der das Sägewerk mit Händen und Füßen unterstützt in jedem Thema, ob es technisch ist oder ob es Fragen sind oder dass man Vernetzungen herstellt, auch, sage ich mal, zu Behörden oder auch gegebenenfalls zur Politik, dass eigentlich mehr oder weniger das Festival in der Region hier seinen Fuß gefasst hat und weiterhin auch eine Existenz haben soll, versuche ich so gut wie es geht zu unterstützen.
5: Gut, ich würde einmal das Wort an dich wenden, Lynn. Was ist das Sägewerk vom Festival? Und wer sind die Veranstalter? Warum findet das Festival an diesem Ort statt, wo es stattfindet?
8: Das Sägewerk-Festival ist in allererster Linie ein Projekt von FreundInnen, was irgendwie angefangen hat, weil wir kommen aus Berlin und da ist es irgendwie gar nicht so einfach durch diese ganze große Club- und Kulturszene, also Musikszene, wenn man noch jung ist, selbst Partys zu veranstalten, vielleicht auch mal selbst irgendwo Musik zu spielen. Also haben wir angefangen, irgendwo illegale Raves in irgendwelchen Parks und Wäldern zu veranstalten, um selbst mal in den Geschmack zu kommen, aufzulegen, eigene Partys zu veranstalten. Und das ist dann irgendwie über das letzte Jahrzehnt so gewachsen. Und irgendwann gab es von den Gründern unseres Kollektivs so die den Traum, ein Festival zu veranstalten. Da haben natürlich irgendwie ganz viele auch das so ein bisschen naiv beäugt. Ein Festival zu veranstalten ist ja jetzt nicht so eine einfache Nummer. Aber wie man sieht, hat es geklappt und es hat angefangen mit einer Party von uns, für 300 Leute hier in der Nähe und ist jetzt eben auf dem Flugplatz mit einem besuchenden Zahl von 5000 Menschen zu einem richtigen Festival gewachsen. Und es ist natürlich immer noch ein eher verhältnismäßig kleines Festival. Das ist aber auch das Ziel. Es ist schon ein Peer-to-Peer-Projekt. Das heißt, wir machen die Party so, wie wir sie auch gerne selber hätten und wie wir sie auch selber zugänglich finden. Das heißt, es geht irgendwie darum, NewcomerInnen spielen zu lassen, genauso wie wir mal angefangen haben. Es geht darum, die Preise möglichst niedrig zu halten und es einfach zu einem Ort zu machen, an dem man sich sowohl als veranstaltende Person als auch besuchende Person auf Augenhöhe begegnet. Also keine Headliner zu buchen und irgendwie da so, ja, die Kluft zwischen allen Menschen, die daran beteiligt sind, irgendwie so aufzumachen, sondern wir machen da alle zusammen Party, egal auf welcher Seite du stehst. Oder ja, das ist so ein bisschen das Sägewerk-Festival, würde ich sagen.
5: Und du als Veranstalterin, Mitveranstalterin, was übernimmst du für eine Rolle auf diesem Festival?
8: Genau, also ich mache die Awareness-Leitung. Wir haben auf dem Festival jetzt seit 4 oder 5 Jahren ein Awareness-Team. Das heißt, wir haben eine Gruppe von Menschen, die sich so ein bisschen darum kümmert, dass es Ansprechpersonen auf dem Festival gibt, falls es einem nicht gut geht. Das heißt, weil es ist trotzdem, wenn wir versuchen, uns alle miteinander wohlzufühlen, einen Raum, in dem auch Grenzüberschreitungen passieren können, das heißt Belästigung oder Ähnliches. Und wenn einem sowas widerfährt, kann man sich an das Awareness-Team wenden. Das ist immer erkennbar an pinken Westen. Wir laufen auf dem Gelände rum und wir haben aber auch einen Rückzugsort, also ein Ruhezelt, ein Awareness-Zelt. Da kann man auch hinkommen, das ist eine Anlaufstelle und wird dort auf Menschen treffen, die einen unterstützen, falls einem irgendwas widerfahren ist. Vielleicht hat man auch irgendetwas gesehen, was einen an etwas erinnert, was gute Gefühle auslöst. Und das ist auch so ein bisschen die Netzwerkstelle zwischen Security und Festivalbesuchende und Festivalleitung. Und genau, weil es kann ja auch eine Hürde sein, zu Security zu gehen. Und das Awareness-Team sorgt auch dafür, dass es so grundsätzlich einfach einen Wertekompass gibt fürs gesamte Festival, was dann auch ermöglicht, dass diese Augenhöhe möglich ist. Wir nehmen uns alle irgendwie vor, Diskriminierungen und jegliche andere Form von Gewalt zu verhindern auf dem Festival gemeinsam. Das zusammen mit Zoe organisiere ich dieses Team. Wir schreiben auch immer einen Code of Conduct und ein Konzept. Und das mache ich dann darüber hinaus auch noch so ein bisschen für unser Team intern als Crew Care. Und ansonsten machen wir auch viel alles. Also wenn es dann zum Aufbau geht, dann ist man auch einfach 2 bis 3 Wochen da und
5: jetzt ist an einem Strang.
8: Ja, gräbt auch mal einen Schlauch ein oder was auch immer.
5: Wir spulen noch mal ein bisschen zurück zu den Anfängen vom Sägewerk-Festival. Wie ist das Ganze entstanden und warum seid ihr an diesem Standort jetzt gelandet?
8: Ja, ich habe da vorhin schon mal so einen kleinen Schwenker hingemacht. Das ist schon eine ganze Weile. Also das Kollektiv gibt es schon eine ganze Weile. Das hat mit einer kleineren FreundInnengruppe angefangen, aus einer WG heraus entstanden, die sich überlegt haben, wir wollen eben Partys veranstalten. Und im Alter von irgendwie 16 oder 15, 16 Jahren nimmt einen da noch kein Club so richtig ernst. Und vor allem, wenn man irgendwie vielleicht auch noch nie selbst aufgelegt hat oder nur im WG-Wohnzimmer, dann erst recht nicht. Und daraus sind so, irgendwoher kamen dann Boxen und dann haben Menschen angefangen zu üben, aufzulegen. Und dann haben wir in irgendwelchen verlassenen Gebäuden in Bernau, so im Gürtel rund um Berlin, angefangen, Partys zu veranstalten und die liefen auch richtig gut und da gibt's auch so ganz lustige Anekdoten von irgendwelchen riesigen Nudelsalaten, die gekocht wurden, damit es dann da auf den Partys Essen gibt und Leute, die sich an Lichttechnik da zum ersten Mal probiert haben und man musste immer mindestens 2 Stunden irgendwo in die Pampa fahren und das hat einige Jahre so stattgefunden, da kamen dann auch immer mehr Leute dazu, mehrere FreundInnenkreise, die sich da zusammengefunden haben. Und dann gab es über ein Gelände von einem von uns in Guben, ein Privatgelände,
7: mal die Möglichkeit, das erste Festival zu veranstalten für so 300 Leute, angemeldet als Geburtstag. Und ja, haben wir dann Bühnen aufgebaut, irgendwie auch in wochenlanger Vorbereitung. Und da ist dann das erste Sägewerk entstanden. Und das war die Umgebung da, aber so ein bisschen im Stören, das war ein bisschen laut. Und dann ist der Bürgermeister von Cottbus auf uns zugekommen. Und Guben, das war nämlich der erste Ort, von Guben auf uns zugekommen. Und kam so ein bisschen mit dem jetzigen Gelände um die Ecke. Das ist genau ehemaliger Flugplatz und in der Nähe von, das ist in Jenschwalde Ost. Und auf diesem Flugplatz entsteht ein Energiepark. Und da gibt's ein Areal auf diesem ehemaligen Flugplatz, was wir jetzt seit 4 Jahren mieten. Und drumherum entstehen ganz viele Solarmeere und wir sind so wie so eine kleine Insel, so ein kleiner Berg in der Mitte und genau, mieten das jedes Jahr aufs Neue. Und da ist jetzt auch schon ganz viel entstanden. Wir können vieles stehen lassen über das Jahr immer und mal gucken.
5: Es wächst.
7: Ja.
5: Schön. Ich schlage jetzt nochmal so ein bisschen so einen Bogen zur Region irgendwie. Wie habt ihr euch hier vernetzt? Wie waren die Erfahrungen? Was habt ihr bis jetzt für Erfahrungen gemacht? Gut, schlecht?
7: Ja, also da ist eine ganze Menge von Jahr zu Jahr passiert. Dafür, dass wir erst 4, 5 Jahre ja hier so in der Region sind, ist wirklich von Jahr zu Jahr dann immer ein großer Schritt passiert, würde ich sagen. So ganz zu Anfang ist natürlich dadurch, dass wir auch über diesen Kontakt überhaupt an das Gelände gekommen sind, da auch schon Kontakt in die Region gewesen. Spätestens seit wir auf dem Flugplatz sind, also ja, wir sind ja ein sehr großes Kollektiv von irgendwie 60 Menschen, da haben alle irgendwie auch immer unterschiedlichste Ideen und auch so Impulse. Und es gab dann Menschen bei uns im Kollektiv, die irgendwie ganz aktiv eingebracht haben, wir können nicht als BerlinerInnen nach Cottbus oder hier in die Region kommen, unser Festival veranstalten und dann wieder abzischen, weil wir haben in Berlin ein wirklich sehr breites Spektrum an irgendwie Kulturangebot, an Clubangebot, Musikangebot und einfach hierher zu kommen und dann wieder abzureisen und irgendwie sich überhaupt nicht damit auseinanderzusetzen, wer eigentlich unsere NachbarInnen hier sind, wäre doch dann so sehr egozentrisch. Und genau, das haben Menschen bei uns irgendwann eingebracht. Mussten wir dann alle ganz schnell einsehen, dass das ein ganz fairer Punkt ist und dass wir das natürlich alle wollen. Und wir haben ein Team, das nennt sich Lokale Vernetzung, was sich damit auseinandersetzt, sich hier in der Umgebung vorzustellen. Da sind unterschiedlichste Vernetzungen schon passiert in die Region. Sehr, sehr aktives Team. Es wurde sich dann in irgendwelchen Gemeinderäten, wurden Präsentationen vorgestellt und es gibt da einfach einen sehr regen Austausch mit allen möglichen AkteurInnen hier im Umkreis und vor allem auch in Cottbus. Und genau, da gibt es natürlich dann auch, mal ganz kurz gucken, dass ich irgendwie alles so zusammenbekomme. Gibt es halt neben diesem grundsätzlichen Vernetzen über auch viele AkteurInnen, die wir bei uns ins Festival mit einbinden, ob es irgendwie irgendwelche Gewerke sind, die dann bei uns auf dem Festival stattfinden, durch Menschen, die aus der Region kommen, aber auch musikalisch. Wir hatten letztes Jahr den Drehwitzer Chor bei uns auf der Bühne. Gibt es darüber hinaus aber auch wirklich richtige Freunde, die so über die Jahre entstanden sind, die uns ganz elementar unterstützen. Das ist zum Beispiel Matze, der hier mit im Raum sitzt. Und das muss Matze gleich mal selber erzählen, wie wir uns kennengelernt haben. Die Geschichte will ich ihm nicht wegnehmen.
5: Ich sehe, dass die Arbeit auf jeden Fall nimmt ihr ernst und seid auf jeden Fall viel unterwegs. Ich würde auch nochmal dir, Anna, die Chance geben, noch was dazu zu sagen, Teil des Vernetzungsteams des Sägewerks.
0: Kommst du aus Cottbus? Dann pass jetzt lieber auf.
9: Da vielleicht auch nochmal der Service-Hinweis, dass wir auch AnwohnerInnen-Tickets anbieten. Wir wollen die Plattform hier bei Sternchen FM auch nochmal nutzen, ganz herzlich einzuladen für Leute, die in der Umgebung auch gemeldet sind. Schreibt uns, wir packen die E-Mail-Adresse, glaube ich, in die Shownotes. Das ist vernetzung@kistapaze.de und schickt uns eine E-Mail, wenn ihr AnwohnerInnen seid. Genauen Bedingungen verlinken wir euch auch. Genau, und das ist eben auch nochmal ein Angebot, was die Hürden abbauen soll, die bestehen zwischen der Festivalorganisation und der Umgebung. Wir wollen, wie gesagt, diese Bubble da so ein bisschen aufbrechen. Eine andere Sache, die wir in dem Zusammenhang auch machen, ist, dass wir jedes Jahr ein, zwei Wochenenden vor dem Festival, wenn wir schon für den Aufbau da sind, eine Nachbarschaftsrunde veranstalten. Die wird auch dieses Jahr wieder stattfinden. Und wir sehen da, dass das Netzwerk auf jeden Fall schon gewachsen ist und wir viel mehr Kontakte auch in die Kulturszene in Cottbus inzwischen aufbauen konnten. Freuen uns da auch schon sehr drauf, um quasi im Vorfeld des Festivals sich gemeinsam einzustimmen, einmal eine kleine Tour übers Gelände zu geben. Genau. Und die Türen sozusagen zu öffnen.
5: Genau. Türen öffnen ist natürlich auch schon geschehen. Wir haben uns im Cottbus natürlich auch schon irgendwie, habt ihr euch selber vernetzt. Und wir haben heute natürlich auch die Netzwerkkoordinatorin der freien Kulturszene in Cottbus hier, liebe Linda. Und das Wort würde ich mal weiterreichen an Sie. Und einfach mal fragen, dass du dich vielleicht kurz vorstellst nochmal, was machst du als Nachtbürgermeisterin bzw. Netzwerkkoordinatorin? Was ist die Arbeit und wie bist du überhaupt dran gekommen? Also was war der Hintergrund?
7: Ja, also meine Aufgaben sind eigentlich relativ breit gefächert. Ich sag immer, ich bin so ein bisschen die Lotsin und koordiniere zwischen Kulturszene, freier Kulturszene, auch Hochkulturszene, die wir ja auch in Cottbus haben, Staatstheater sagt jedem was, der Stadtverwaltung und verschiedenen Behörden und natürlich auch den Kulturorten und Kollektiven, vielen ehrenamtlichen Kulturschaffenden untereinander. Also im Prinzip probiere ich alle irgendwie so ein bisschen zu vernetzen und zu unterstützen, Hilfe zu leisten und Wissen, was ich mir zum Beispiel in Workshops aneigne, wo andere keine Zeit hatten, weil sie ja teilweise auch arbeiten gehen neben ihrer ehrenamtlichen Arbeit, das dann auch weiterzugeben und dadurch eben auch die Kulturszene zu unterstützen. Genau, ich bin an diesen Job gekommen, einfach nur, weil Freunde gesagt haben, Linda, bewirb dich doch einfach. Also ich komme auch gar nicht so aus dieser Kulturszene per se. Ich bin eigentlich studierte Biologin. Aber wie es gerade schon erzählt wurde, mir ging es so ähnlich. So, man hat einen Freundeskreis, man trifft sich, man hat Bock, Mucke zu machen. Erster illegaler Rave im Wald. Man baut irgendwie aus Paletten. Man gründet sein erstes Kollektiv und zwei Jahre später bespielt man irgendwie eine Bühne auf dem Festival. Genau, und so sind wir mit dem ersten Kollektiv auch so von Festival zu Festival, haben eigene Partys geschmissen, auch in Berlin teilweise. Viele Freunde von mir sind jetzt teilweise auch DJs, die regelmäßig in Berliner Clubs auflegen. Genau, ich bin auch hobbymäßig DJ und habe jetzt auch schon das zweite Kollektiv mitgegründet, was aber eher so ein Bau- und Deko-Kollektiv ist. Aber da probiere ich auch gerade die Leute, die Bock haben, ein bisschen ans DJing anzuleiten. Und irgendwie ist genau diese Erfahrung so ein bisschen das gewesen, was die Kulturszene in Cottbus dann irgendwie von mir überzeugt hat. Genau, weil die Stelle wurde ja sozusagen aus der freien Kulturszene selber geschaffen. Die haben also selber die Förderung beantragt, haben eine Trägerfirma gefunden, die INIG GmbH, die diese Stelle dann sozusagen unterstützt. Und genau, das wird dann gefördert eben vom Land, also von der Initiative Musik, dann noch durch den Kulturförderfonds der Stadt Cottbus und eben auch noch vom INIG. Das heißt, genau, die Kulturszene hat sozusagen diese Stelle gewollt, gebraucht und selber mit organisiert.
5: Dazu noch, warum genau hat die Cottbuser Kulturszene diese Stelle gebraucht? Wie nimmst du die Kulturszene in Cottbus so wahr?
7: Also was am Anfang vor allem wichtig war, dass die freie Kulturszene in Cottbus ein bisschen mehr in die Sichtbarkeit, ins Blickfeld der Menschen und auch der Politik gezeigt werden kann. Weil oft ist, wenn man an Kultur denkt, ist man so Hochkultur mit Staatstheater, Piccolo-Theater in Cottbus. Dass es aber noch eine freie Kulturszene gibt, die wirklich überwiegend ehrenamtlich gestemmt wird, haben ganz, ganz viele Menschen nicht auf dem Schirm. Und dass gerade diese freie Kulturszene sehr, sehr wichtig ist, weil sie ein niedrigschwelliges Angebot macht. Also so, dass auch Menschen, die zum Beispiel weniger Geld verdienen, auch Party machen können, weil eben kein Eintritt verlangt wird oder nur Getränke auf Spendenbasis. Dass man eben einem breiten Publikum einfach die Möglichkeit bietet, auch Kultur-, Partyveranstaltungen, Workshops wahrnehmen zu können, unabhängig vom sozialen Status oder irgendwie sowas. Das ist auch gerade so ein bisschen ein Projekt, was ich zusammen mit dem Kulturamt in Cottbus angehe. Und zwar probieren wir gerade so eine kleine Datenerhebung zu machen, um mal zu zeigen, dass eben die freie Kulturszene eigentlich auch ein Grundpfeiler für die Gesellschaft ist, um mal zu zeigen, wie viel eigentlich die ehrenamtlichen Menschen oder ehrenamtlich arbeitenden Kulturschaffenden auf die Beine stellen. Und dass das schon vergleichbar ist mit Veranstaltungen, die von der Hochkultur oder von, ich sag immer, kommerziell geführten Clubs zum Beispiel, da spreche ich eben von Veranstaltungsorten, die einfach auch die Lohnarbeit anbieten, die also ihrem Personal Lohn bezahlen. Das ist dann für mich so ein bisschen die kommerzielle Veranstaltungsszene. Und die anderen sind dann eben die Ehrenamtlichen, die das eben einfach in ihrer Freizeit stemmen. Und da fanden wir es eben von Anfang an wichtig, mal zu zeigen, dass die ehrenamtliche Kulturszene und ehrenamtliches Engagement im Allgemeinen so viel für die Gesellschaft tut, aber so selten gesehen wird.
5: Welche Wünsche werden ehrenamtlich herangetragen, was sich die Kulturszene in Cottbus wünscht? Was sind so die Probleme, Herausforderungen für die Kulturszene in Cottbus?
7: Also ein sehr, sehr großes Problem ist die Raumverfügbarkeit. Es mangelt an bezahlbaren Räumen, ob das nun für Partys oder für Kunstschaffende zum Beispiel ist. Es gibt, wenn du ein Kollektiv bist, was keinen eigenen Veranstaltungsort hat, bist du eben darauf angewiesen, dass die anderen Orte irgendwie Termine frei haben, damit du mal eine Party machen kannst. Genau, es ist super schwierig, in und um Cottbus Freiräume zu finden, wo man selber mal was veranstalten kann. Da besteht auch in der Kulturszene der Wunsch, wie am Beispiel von Leipzig, so ein Freiflächennutzungskonzept hier zu etablieren. Das ist aber eben auch ein Projekt, was sich über Jahre hinziehen wird, falls es angegangen werden kann.
5: Und wie nimmst du zum Beispiel, jetzt sind natürlich ein paar Festivals und Kulturorte entstanden in der Lausitz um Cottbus herum, was natürlich auch die Kulturszene hier irgendwie ergänzt. Und wie nimmst du das wahr? Wird das angenommen?
7: Also ich muss sagen, ich bin positiv überrascht. Viele sagen ja immer, oder die Angst besteht so von wegen, ja, es kommen so Kollektive von außerhalb, machen 3 Tage Party und gehen wieder. Wo ich letztes Jahr die Stelle als Netzwerkkoordinatorin angetreten bin, habe ich irgendwie fast direkt eine E-Mail oder einen Anruf von Johanna von euch bekommen, die dann gesagt hat, ach Mensch, ich habe gelesen, Cottbus hat eine Nachtbürgermeisterin. War jetzt schwierig rauszufinden, wer das ist, aber hier sind wir und wir haben Lust und Bock, uns zu vernetzen. Hast du Lust, uns zu unterstützen? Und da war ich wirklich so, dachte ich mir so, ach Mensch, schön, wie nice. Weil es ist einfach auch mittlerweile so, dass auf Festivals, man geht ja nicht mehr nur hin, um zu tanzen, zu saufen, zu feiern, sondern einfach auch die regionale Kultur mitzubekommen, ist ja auch super interessant. Wenn man so als Gast jetzt aus Berlin in die Lausitz kommt und so ein Festival hat und dann habt ihr dort diese Kulturbühne und vielleicht sorbisch-ländische KünstlerInnen, das ist ja mal was, wo man auch so einen kleinen Input bekommt und dann mal checkt, ach Mensch, in Brandenburg und Sachsen gibt's ja auch noch so eine kleine Kulturinsel, so ein bisschen was anderes. Und das fand ich eigentlich immer sehr, sehr schön.
5: Die Region so ein bisschen auch neu inspirieren oder irgendwie auch einen anderen Input bringen und vielleicht einen Austausch schaffen.
7: Gleichzeitig ist es auch so für die Kulturschaffenden aus Cottbus und der Umgebung sehr, sehr gut, auf solchen Festivals dann auch mithelfen zu können, weil sie dann eben auch dort Spenden für ihre Orte und Organisationen sammeln können. Also es ist eben auch nicht nur, ey, wir zeigen uns, sondern es ist dann eben auch eine finanzielle Situation, die einfach auch unterstützt, um andere Projekte oder Orte weiterlaufen zu lassen.
8: Ich würde da vielleicht auch gleich was zu sagen noch, weil ich glaube, ich habe das ja auch vorhin, also genau, Lynn spricht, gesagt, dass wir uns oder uns wichtig ist, eben auch Raum zu schaffen für Menschen aus der Umgebung. Aber ich glaube, es ist auch ein bisschen vermessen, das nur so darzustellen, weil wir sind auch darauf angewiesen als Gruppe, weil wir natürlich einfach das Gefühl und auch einfach das Wissen über die Umgebung gar nicht haben können und es total wichtig ist, dass überhaupt ein Festival wie das Sägewerk so laufen kann, wie es läuft, funktioniert nur, wenn man mit den Menschen, die in der Umgebung, und bei uns ist ja Flughafen Drewitz, leben, wenn man sich mit denen connectet und wenn man sich mit denen austauscht, weil genau, vorhin klang es jetzt ein bisschen so, als meine ich, man lädt einfach die Menschen ein, weil es wichtig ist, quasi nicht nur 3 Tage Party zu machen und wieder abzuhauen, sondern es ist wirklich
2: das überlebenswichtig.
8: Überlebenswichtig, wirklich, weil das Wissen können wir uns so gar nicht aneignen und ja, das wollte ich auf jeden Fall hier auch nochmal so betonen, dass das einfach total wichtig ist.
9: Ja, und ich glaube, ein wichtiger Aspekt, warum sich dieses Team Lokale Vernetzung gegründet hat, ist auch, dass wir in Gesprächen im Verein immer wieder gemerkt haben, es gibt auch gewisse Vorurteile über die Gastgeberregion, in der wir uns befinden. Daran haben sich dann einige von uns quasi mehr gestört, andere. Und natürlich gibt es diese Vorurteile auch aus der Region. Also das ist einfach quasi ein Zustand, der schon auf der Zugreise hin zum Festival, mit dem man da hin und wieder auch konfrontiert wird. Und es ist einfach so ein Gefühl, was sich da auch in Momenten breit gemacht hat. Und aus diesem Impuls heraus haben wir dann eben auch entschieden, wir müssen irgendwie da Beziehungen aufbauen. Und das ist eigentlich eine richtig geile Gelegenheit, genau diese Vorurteile auch abzubauen und so ein gegenseitiges Verständnis zu schaffen und eben dann nicht als Hauptstadt Bubble aufzuschlagen und 3 Tage Lärm zu machen und wieder abzuhauen. Also am Ende auch einfach eine Riesenchance, dieses größere Thema von irgendwie so Stadt-Land-Verhältnis im Kleinen anzugehen, in so einem Raum, den wir selber gestalten können.
5: Hab jetzt noch eine Person nicht gehört, die, glaube ich, da auch noch was zu sagen könnte, auch aus der Region ist und das Sägewerk sozusagen auch mit diesem Blick auch kennengelernt hat. Wie hast du das Sägewerk kennengelernt? Wie bist du da eingestiegen und wie hast du es wahrgenommen?
10: Ja, wie habe ich es wahrgenommen? Viele Worte, die ich eigentlich hier erzählen wollte, sind auch schon teilweise erwähnt worden. Aber das Wesentliche ist erstmal, wie haben wir uns kennengelernt? Das war mal eine Anfrage gewesen an unsere Firma. Könnt ihr für das Sägewerk eine Fläche abmähen oder irgendwas in der Art war es gewesen. Und ich war damals im Urlaub gewesen und mein Kollege hatte das tatsächlich wahrgenommen. Und als ich wiederkam, sagte man mir, da sind welche, ja, die wollen ein Festival auf dem Flugplatz machen. Ich hatte da noch keine Erfahrung, wer das sein könnte und so weiter und so fort. Aber neugierig war ich dann doch gewesen und beim zweiten Mal, als diejenigen bei uns in der Firma waren, bin ich einfach auf sie zugegangen und habe mich vorgestellt und habe gesagt, ich habe Interesse, euch kennenzulernen und wenn ihr Unterstützung braucht, könnt ihr auch direkt an mich euch wenden. Und das ist dann tatsächlich erfolgt. Mein Kollege hatte dann damals gleich die ganze Sache an mich übergeben. Also ich muss mal dazu sagen, ich bin im Vorstand einer Agrarfirma aus der Region und in leitender Tätigkeit und habe natürlich dadurch auch die Connection zu anderen Firmen, beziehungsweise habe auch die Verantwortung über viel Technik, wo man dann auch bei Fragen dieses oder jenes mal ausleihen kann. Das habe ich damals übernommen. Und so hat man sich kennengelernt. Ich bin das erste Mal aufs Gelände gefahren. Ja, nun gut. Da standen Leute aus Berlin. Naja, was erzählst du denen? Ich sage, ich bin der Matthias und die haben sich vorgestellt und wir haben unsere Arbeiten gemacht und wir sind wieder auseinandergegangen. So ging's los. Dann hat man mir gesagt, du, wenn das denn soweit ist, ihr könnt auch gerne uns besuchen kommen. Naja, im Vorfeld waren ja immer wieder Arbeiten gewesen. Da hat man sich abends zusammengesetzt. Dann haben wir die ersten Worte gewechselt und dachte ich mir damals, es ist eine ganz nette Truppe und mir hat eigentlich damals schon die Organisation sehr gut gefallen, die Disziplin. Das sind immer diese Vorurteile aus der Region, wenn man hört Berlin, naja, was kommen da für Leute? Haben die überhaupt Lust zum Arbeiten? Werden die das überhaupt umsetzen, was sie vorhaben? Das war vielleicht nicht mein Vorurteil, aber das sind die Vorurteile, die man immer wieder hier hört. Und das hat mir neugierig gemacht, habe mich dann mehrmals auf dem Flugplatz damals sehen lassen und dann kam es dazu, das erste Festival stattgefunden und ich bin mit meinem Freund damals hingefahren. Das Problem, was ich damals hatte, ich kannte so gut wie niemand. Also man ist sozusagen fremd, eigentlich ist man zu Hause, aber man ist fremd, weil man wenig Leute kennt. das war das erste Jahr gewesen. Man ist zwar dann irgendwann in irgendwelchen, sag ich mal, Gesprächen doch ein bisschen verwickelt worden, aber war nicht allzu viel. Die Musik war cool gewesen, die da stattgefunden hat, hat mich erinnert an die Zeit, als ich noch jünger war und auch diese Veranstaltung besucht habe, auch auf dem Flugplatz gab es vor 25 Jahren ähnliche Veranstaltungen schon mal. Es nannte sich damals anders, das waren in den Flugzeughangern, hatten auch Betreiber aus ehemals Cottbus hier sowas schon dort stattfinden lassen und hat mich einfach an diese alte Zeit erinnert und dachte ich, Mensch, das wäre ja toll, wenn sich hier wieder was entwickelt. So war das erste Jahr. Im zweiten Jahr ist es dann intensiver geworden. Die Anrufe kamen schon eher, wo man dann schon im Winter die ersten Fragen an mich gestellt hatte. Ich hatte dann schnell für alle Ideen eine Lösung gefunden und hatte natürlich auch meine Beziehung, die ich sowohl zu anderen Firmen als auch zu regionalen Politikern hatte, weitergeleitet. Auch damals, als es Probleme gab, überhaupt dieses zweite Mal oder war es sogar das dritte Mal, es stattfinden zu lassen. Es war ja damals, glaube ich, die Naturschutzbehörde, die ihr Veto gegeben hat und es wurden Eidechsen gefunden und dann hat sich die Sache dahin entwickelt. Man kann den Termin des zweiten Festivals oder war es das dritte Festival, kann es jetzt nicht mehr sagen, überhaupt halten. Da habe ich sie massiv unterstützt, dass überhaupt dieses Festival dort noch weiter eine Zukunft hat. Und bis zum heutigen Tage würde ich denken, ist es fast jede Frage, die Technik betrifft, die irgendwelche Vernetzungen, die dann doch an mich gerichtet wird. Natürlich nicht jeder rund um die Uhr, aber es kommt dann doch jetzt in, sag ich mal, in den nächsten, kann man sagen, 4 Wochen oder in 6 Wochen mit Sicherheit mehrmals die Woche ein Anruf. Matze, kannst du mal hier, Matze, mal kannst du mal da. Und da bin ich bereit, den Jungs zu die Jungs und Mädels zu unterstützen. Also das hatte ich bisher gemacht und will ich auch in Zukunft tun. Wir haben ja Veranstaltungen früher, wie ich schon sagte, zu Genüge gehabt. Aber ich habe den Eindruck, dass die letzten Jahre durch Corona auch vieles weniger geworden ist in der Region. Jetzt entwickelt sich wieder ein bisschen was. Man hat natürlich die Traditionen in den Ortschaften. Also das sind Fastnachten, das sind Erntefeste. Das wird sehr groß gelebt in der Region. Aber alternative Veranstaltungen, bin ich der Meinung, sind weniger geworden. Und ich bin auch der Meinung, dass gerade die Vielfalt wichtig ist. Also, dass man sich dadurch durch die Vielfalt der unterschiedlichen Veranstaltungen doch breiter aufstellt. In Berlin hat man das ja auch so ein bisschen als Vorbild. Es gibt viele unterschiedliche Veranstaltungen. Hier hat man die Traditionsveranstaltung, aber dieses Alternative, dass man sagt, hier kommt ein DJ, legt mal auf oder so, hat man in den letzten Jahren kaum gehabt. Und ja, sicherlich, man kann nach Cottbus fahren. In Cottbus hat sich einiges entwickelt und ich hoffe, dass es auch dabei bleibt. Aber gerade in unserem Umfeld, wir sind nun, sage ich mal, Luftlinie 25 Kilometer von Cottbus weg. Ja, warum kann man nicht letztendlich vor unserer Haustür mal was machen? Und da fand ich das eine super Chance, dass diese Leute hier auf uns zugekommen sind und da was veranstalten wollten. Und ich sagte zu denen damals, Mensch, so lange wie es geht, werde ich euch hier unterstützen, was ich ja bis zum heutigen Tage tatsächlich mache.
2: Wie hast du so die Stimmung wahrgenommen, als das Festival sich langsam etabliert hat in Drebitz in Jatschwalde Ost? Wie haben die Menschen da reagiert? Hast du mit den Menschen gesprochen?
10: Ja, also ich denke mal, im ersten Jahr war

0: belastender Lärm. Und das ist das, was Leute wahrgenommen haben. Und darüber wurde natürlich dann auch gesprochen. Ja, was sind das da für Leute? Es wurde vielleicht nicht total ins Negative geredet, aber eine gewisse Skepsis war auf jeden Fall zu spüren. Und die Idee, dass man sich dann letztendlich doch mit den Ortschaften weiter vernetzt, hat eigentlich Früchte getragen. Ich habe dann den Kontakt hergestellt zur Gemeindevertretung. Die wiederum haben sich dann, oder wir haben uns damals mit den Jungs und Mädels aus Berlin zusammengesetzt und uns unterhalten, wie man das besser platzieren könnte. Und dann kamen eben diese Ideen, dass man zum Beispiel den Chor aus Drewitz da eine Chance gibt, einen Auftritt zu machen. Und das sind alle Sachen, die man dann als Vorschläge umgesetzt hat. Und ich denke mal, dadurch wurde so ein bisschen das Eis gebrochen und jetzt erkennt man sogar eine gewisse Euphorie in der Ortschaft, sage ich mal, in den älteren Jahrgängen, die eigentlich gar nicht zum Festival gehören. Also wenn man jetzt sieht im Chor, da sind ja auch meistens Leute über 60, ja, aber die sagen, es war ein tolles Festival. Ich würde mir wünschen natürlich, dass die Leute zwischen 20 und 30 auch mehr Interesse zeigen, aber das liegt natürlich daran, dass die Regionen auch Schwierigkeiten haben, junge Leute gehen weg, gehen in die Ballungszentren. Aber für die, die hier geblieben sind, ist es doch wichtig, dass man auch Kultur vor Ort hier anbietet, ob es nun in Cottbus ist, als auch direkt vor unserer Haustür. Und gerade diese Chance, die man jetzt hier damit gegeben hat, die muss man, denke ich, mal nutzen und auch weiterhin unterstützen für die Zukunft. Also ich würde mich echt ärgern, wenn dann irgendwann gesagt wird, wir können hier nicht mehr auf diesen Standort weiter die Festivals durchführen, weil ja die Rahmenbedingungen einfach zu schwierig geworden sind. Und da appelliere ich auch an alle Kommunalpolitiker, dass da weiter unterstützt wird. Selbst wenn ich als Firma oder als Privater was mache, einer alleine kann da nicht immer viel bewegen. Das ist immer die Gemeinschaft.
1: Du hast auch erzählt, dass während des Rundgangs der Begutachtung des Geländes natürlich auch Schwierigkeiten waren und da gewisse Parteien irgendwie nicht unbedingt positiv dem Festivalgelände oder extra vorsichtig ausgedrückt hatten. Das ist auch eine offene Frage, auch ans Kista-Parze-Kollektiv. Wie blickt ihr in die Zukunft? Was denkt ihr, es werden Herausforderungen sein? Es ist auch leider, glaube ich, zu vermeiden, die Politik damit zu bedenken. Wie ist die Zukunft eures Festivals in der Region?
2: Ich denke, Herausforderungen gibt es auf jeden Fall auf multiplen Ebenen. Das lässt sich gar nicht so gut zusammenfassen. Das ist wohl sowohl intern als auch von außen. Also die meisten sind so auf dem Weg, gerade 30 zu werden. Wir schreiten auf jeden Fall von einer Lebensphase in die nächste. Das kann man vielleicht auch nicht unbedingt so pauschalisieren, aber es ist auf jeden Fall ein bisschen so. Und an der Stelle muss man, glaube ich, auch einmal sagen, dass wir das alle ehrenamtlich machen. Wir haben natürlich gewisse Gewerke auf dem Gelände engagieren und dann auch bezahlen. Aber so als Kollektiv ist das eine ehrenamtliche Arbeit. Und das lässt sich natürlich auch hier und da besser oder schlechter dann in den eigenen Alltag und die Verpflichtungen hineinbauen. Das ist auf jeden Fall schon mal erstmal auf der Ebene von uns selbst, was wir mitbringen, eine Herausforderung, dass vielleicht auch mit der Zeit einfach weniger Zeit da ist, gerade wenn wir so viel zusätzliche Vernetzungsarbeit machen etc. Und dann natürlich auch einfach ganz grundlegend, was Matze auch gerade schon so ein bisschen angedeutet hat, die Rahmenbedingungen von, und das hat kam ja vorhin auch schon mal auf, Räume. Also so jetzt gerade können wir dieses Gelände noch nutzen. Das wird sich verändern irgendwann. Wir können noch nicht genau sagen, wann. Die Spekulationen darüber verändern sich auch jährlich. Und das kennen, glaube ich, sehr, sehr viele Festivals. Ich kenne auf jeden Fall eine Menge Festivals, wo es immer schon hieß, es ist das letzte Jahr. Und dann geht es vielleicht doch nochmal oder halt sehr plötzlich nicht mehr. Und natürlich, wenn wir irgendwie umziehen müssen, ein Risikofaktor und dann ganz grundsätzlich ja schon auch einfach von allen möglichen Seiten AkteurInnen, die uns gegenüber vielleicht eher skeptisch eingestellt sind, da gibt es immer wieder die Möglichkeit, Kollektiven und Festivals wie das unsere Steine in den Weg zu legen, sei es von politischer Seite. Das ist uns jetzt noch nicht viel passiert, aber es gibt auf jeden Fall andere Festivals, die das berichten, als auch vielleicht auf behördlicher Seite. Wenn man es einem Festival schwer machen möchte, dann kann man das. Festivals sind ja auch so kleine Paralleluniversen, in denen einfach viele Träume verwirklicht werden.

0: werden, was dann natürlich auch oft damit zu tun hat, dass man Dinge ausprobiert. Das kann natürlich immer bedeuten, dass das dann irgendwem ein Dorn im Auge ist. Darauf müssen wir uns auch immer einstellen. Wir haben, das ist, glaube ich, unser großer Vorteil, um das Frage eher auch positiv vielleicht zu beantworten. Wir haben in den letzten Jahren ja auch schon einige Herausforderungen gemeistert. Mats hat gerade schon kurz über die Echsen gesprochen. Das war letztes Jahr auf jeden Fall ein riesiger Schocker und hat sich aber hinten raus doch auch fast wie so ein Herzensprojekt entwickelt. Wir haben wirklich eine Zuneigung zu diesen Echsen mittlerweile aufgebaut. Also kurz als Background. Wir mussten auf unserem Gelände letztes Jahr Echsenzäune aufstellen und dann Echsen absammeln und in andere Territorien absetzen. Und das müssen wir auch dieses Jahr wieder. Da große Props auf jeden Fall an die Personen aus unserem Team, die sich um Umweltfragen kümmern. Die haben wirklich Bachelorarbeiten bezogen und alles mögliche Arbeit geschoben, um sich nur diesen Echsen zu widmen. Genau, das ist nur eine Herausforderung, die wir irgendwie hinbekommen haben. Deswegen glaube ich, würde ich sagen, kriegen wir auch zukünftige hin.
1: Genau, ich habe das aus meiner Perspektive jetzt hier in Cottbus. Ich lebe hier schon seit 2,5 Jahren jetzt inzwischen und ich habe leider Gottes auch andere Formen der Kommunikation beziehungsweise auch Gewalt mitbekommen gegenüber Kulturstätten und Menschen, engagierten Menschen geführt wurde. Und da wollte ich einfach irgendwie auch nochmal fragen, ihr euch da Gedanken macht und aber macht ihr euch darüber auch Sorgen? Spezifisch auch Gewalt, also rechte Gewalt in der Region, dass die irgendwie auch euch betreffen könnte. Genau, weil in den letzten 6 Monaten berichtet die Opferperspektive von insgesamt 10 Angriffen auf Privatpersonen sowie anderen Kulturstätten, alternativen Wohnprojekten, also beispielsweise die Zelle 79 oder das Tschechow, wurden am 2. Juli Opfer von 2 Brandanschlägen. Die Bündnis 90 Die Grünen wurden einen folgenden Tag darauf sozusagen auch Opfer von Vandalismus. Was spielt das für eine Rolle für euch oder blickt ihr darauf?
0: Also wir hatten tatsächlich vereinzelt auf dem Festival auch schon Vorfälle, wo Menschen aufs Festivalgelände gekommen sind, die dann auch anderen Gästen gegenüber sehr ausfallend geworden sind, die diese Menschen rassistisch beleidigt haben, die wir dann mit unseren Sicherheitskräften quasi vom Gelände entfernen mussten. Das ist mehrfach vorgekommen. Auch in Anbetracht der Vorfälle, die du gerade zitiert hast, die sich ja in den letzten Jahren gehäuft haben, haben wir unser Sicherheitsaufgebot natürlich auch hochgeschraubt. Und diese Frage ist auf jeden Fall auch eine sehr wichtige, die wir im Rahmen dieser Vernetzungsarbeit natürlich besprechen. Hier gibt es ja auch die Initiative Sichere Orte Cottbus, mit denen wir auch immer mehr im Gespräch sind, um uns da einfach gegenseitig zu solidarisieren und zu beraten, wie wir mit diesem Thema umgehen. Was ich vorhin auch schon kurz angesprochen habe, ist die Anreise. Also es gab auch viele Vorfälle, wo Menschen, die zum Echsensammeln oder als Gäste des Festivals oder in der Aufbauphase anreisen, die auf den während der Zugfahrten ja, die vielleicht auch marginalisierten Gruppen angehören, so die hier vielleicht nicht so oft unterwegs sind, und wir erzeugen dann eben diesen Strom von Menschen, die aus der Stadt kommen, die hier vielleicht auch erstmal als fremd wahrgenommen werden. Und vor allem auf den Zugfahrten hat es oft quasi Zusammenstöße gegeben, die wirklich unschön waren, wo wir als Kollektiv dann eben auch versuchen, Strukturen aufzubauen, dass die Leute sicher anreisen können und zusammen in Gruppen fahren, dass die Mitfahrgelegenheiten suchen, um in Autos auszufahren. Aber darüber habe ich auch mit Matze mal gesprochen, und der hat dann eben auch den interessanten Punkt aufgebracht, dass wenn du das hörst als jemand aus der Region, wenn du diese Warnhinweise liest, die wir dann veröffentlichen, dass die Hinreise unsicher ist und dass es zu Begegnungen kommen kann, die gefährlich sind, wobei das natürlich auch den Sinn darin siehst und es berechtigt ist, dass das dann wieder in diesen Punkt Vorurteile reinspielt. Und das quasi wieder nach außen kommuniziert wird. Hier gibt es diese zwei Seiten, die sich irgendwie nicht verstehen. Und vielleicht kannst du da auch noch mal was zu sagen.
2: Ja, völlig richtig. Tatsächlich, ich spule nochmal zurück. Es wurde ja gesagt, in den letzten Wochen sind in Cottbus Brandanschläge gewesen, die ja nun kein Einzelfall sind. Aber ja, ich sag mal, wichtig ist, bei den Akteuren den Mut, denen nicht zu nehmen und denen weiter zu unterstützen. Und da kommen wir jetzt zu der Frage, ja, wenn ihr aber nicht mehr in die Region kommen könnt oder wollt, dann wird es für die Leute, die hier sind und euch nahestehen, immer schwieriger. Ihr seid ja unser Rettungsanker. Ihr seid diejenigen, auf die wir bauen. Und wenn letztendlich gerade jüngere Leute merken, ja, die sind alle, die kommen nicht mehr, naja, dann muss man damit rechnen, dass die letzten Leute, die, sag ich mal, weltoffen sind, auch diese Region verlassen. Und das ist eine große Angst, die man hat. Und deswegen habe ich ganz großen Respekt vor den Leuten aus Berlin, die sich jedes Mal in den Zug setzen oder ins Auto setzen, hierher kommen. Sicherlich gibt es bestimmte Vorfälle oder kann es welche geben. Ich persönlich habe natürlich keine Angst in der Region. Ich komme damit klar. Aber jüngere Leute, die das Umfeld nicht kennen, die sind verunsichert. Das ist ohne Frage. Und was kann man dagegen tun? Also wie kann man die Ängste den Leuten nehmen? Das ist wirklich eine berechtigte Frage. Sicherlich, man muss manches Thema ein bisschen runterspielen, aber umgedreht, hin und wieder sind es Vorfälle, die passieren. Und das würde mir leid tun, wenn irgendwann auch jemand mal täglich angegriffen wird. Wie geht man damit um? Da muss man auch sagen, die Behörden spielen da auch eine große Rolle. Die sollten sich der Sache denn hin und wieder auch mal annehmen und da auch für Recht und Ordnung, sage ich mal, beitragen. Wenn zum Beispiel bei einer organisatorischen Begehung festgestellt wird, dass ein bestimmtes Bauwerk auf dem Gelände ja keine Baugenehmigung hat, dafür werden alle Trumpfkarten gezogen. Aber für die Sicherheit, die Anfahrten, dafür ist die Öffentlichkeit auch zuständig.
0: Da muss man aber allerdings sagen, dass wir mit der Deutschen Bahn zum Beispiel in Kontakt getreten sind über diese Frage und die ihr Aufgebot an Sicherheitspersonal in den Zügen im Festivalzeitraum aufgestockt haben. Also mit denen ließ sich da auf jeden Fall reden.
2: Ja.
0: Genau, aber es ist nochmal eine andere Frage, wie es auf behördlicher Seite läuft.
2: Aber mich würde es freuen, wenn irgendwann die Zeit auch wieder da ist, wo sich da die Wogen glätten. Aber es ist tatsächlich so, es ist eine politisch aufgeheizte Zeit, wo der eine und andere auf bestimmte Züge aufspringen, themenbezogen. Und gerade habe ich den Eindruck, junge Leute lassen sich zu schnell vereinnahmen von politischen Richtungen. Und das ist eine Schwierigkeit. Ich bin nun mittleren Alters, habe einige schon erlebt, habe die letzten Züge der DDR erlebt. Und ich habe da ein bisschen anderen Input. Und ich sehe das nicht, ich will nicht sagen, dass ich es gelassen sehe. Es macht mir schon Sorgen, wo das alles mal hinführen soll. Aber auf der anderen Seite, wir müssen da, denke ich mal, zusammenhalten. Das ist das Einzige, was weiterhin funktioniert. Wenn man jetzt resigniert und sagt, nee, das ist mir alles zu kompliziert geworden in eurer Region, dann werden wir garantiert eine große Enttäuschung haben hier. Und das ist das Wichtige.
3: Dann haben wir alles verloren.
2: Dann haben wir alle verloren, so würde ich es auch benennen.
3: Und das Sägewerk, was könnte das sein von Ort für die Region, für die jungen Menschen vielleicht auch? Und was wünscht ihr euch da so?
4: Ja, also ich glaube, ich würde auch da nochmal ganz kurz so ein bisschen drauf eingehen und auch deine Frage beantworten. Aber ich glaube, es ist so ein bisschen eine Waage halten zwischen alle Seiten betrachten und auch irgendwie niemanden aus diesem Austausch und irgendwie der Gesamtsituation ausschließen und versuchen, irgendwie so eine gemeinsame Sprache zu finden, die aber alle Bedarfe abdeckt, weil sowohl die Seite von den Vorurteilen, die über Menschen aus der Region bestehen, aber gleichzeitig eben auch passieren Dinge und an der Stelle auf jeden Fall auch natürlich unsererseits eine große Solidarität mit den Betroffenen der Vorfälle der letzten Zeit. Und man muss, glaube ich, alles so ein bisschen in den Blick nehmen. Und da ist dann auch immer die Frage, wer kann wo kommunizieren und wer kann irgendwo an welcher Stelle in Erscheinung treten. Und es gibt auf jeden Fall Menschen, die auf unser Festival kommen, die mehr von oder mehr Risiko haben, Opfer von irgendwie vielleicht einem Übergriff oder so zu werden als andere. Ich bin zum Beispiel eine blonde, weiße Frau und ich habe eine andere Situation so und wenn ich Zug fahre als andere Person, egal wohin ich fahre, überall auf der Welt bin ich privilegierter als andere und weniger Risiko ausgesetzt, angefeindet zu werden. Und ich glaube, das muss man mit einbeziehen. Das heißt, es braucht ein Sicherheitskonzept, in dem Menschen sich wohlfühlen, die mehr Risiko ausgesetzt sind. Und gleichzeitig braucht es Kommunikation, die auf Augenhöhe ist und eben niemanden abschottet. Und das versuchen wir auf jeden Fall dadurch, dass wir die Arbeit auf unterschiedliche und auch einfach das ganze Projekt auf unterschiedliche Schultern legen und vor allem eben auch viel mit AkteurInnen aus der Region sprechen. Vielleicht an der Stelle auch nochmal Menschen, die auf unser Festival kommen, die jetzt vielleicht auch viele Fragen haben nach diesem Gespräch und nach diesem Thema und auch Menschen aus der Region. Man kann sich das auch bei uns irgendwie nochmal anschauen, was wir dazu gedacht haben, weil wir vielleicht jetzt auch einfach nicht so zu tief jetzt hier da reingehen. Und genau, jetzt brauche ich nochmal deine Frage.
1: Nee, was ihr euch für das Sägewerk wünscht, was das für ein Ort sein kann?
4: Na, im besten Fall ja einen Ort für alle. Das ist ja das Ziel. Also da kann man sich nämlich vom Awareness-Team oder vom Gesamtfestival auch gerne mal den Code of Conduct durchlesen. Den gibt es auch auf unserer Website. Der beschreibt auch, was wir uns für ein Miteinander wünschen. Und das gilt dann auch für alle. Und Diskriminierung ist nicht erwünscht, egal in welche Richtung. Und Diskriminierung gibt es durch Klischees und Vorurteile. Und wenn man diese dann in Ausschlussfaktoren irgendwie umwandelt. Und das wollen wir halt so gut es geht in diesem Raum vermeiden, dass du aufgrund von wer du bist irgendwie angefeindet wirst. Das gilt natürlich für Menschen aus Berlin als auch für Menschen aus der Region. Und dass da ein Zusammenleben passieren kann während dieser Zeit und darüber hinaus, also vor allem auch außerhalb dieses Festivals, wo sich alle irgendwie wohlwollend gegenübertreten und wirklich auf Augenhöhe. Das ist natürlich auch einfach eine gesamtgesellschaftliche utopische Vorstellung, die man hat, so ein linkes Ideal. Und genau, ins Gespräch gehen. Wenn einem was negativ auffällt, dann redet gerne mit uns.
1: Ja, man kann miteinander reden und Vorurteile abbauen.
4: Ja.
1: Und man kann es gemeinsam tun. Und es ist schön in Berlin, es ist aber auch schön in der Lausitz.
4: Ja.
1: Und das Ganze kann man kann sich eigentlich nur bereichern durch diese ganze Erfahrung. Und ich glaube, viele auch in Berlin, das ist vielleicht auch nicht deren Schuld. Vorurteile entstehen auch nicht, weil man sich das irgendwie selbst spontan überlegt, sondern das wird auch rangetragen. Das wird vielleicht auch in vorherigen Generationen rangetragen. Aber Cottbus, die Lausitz, ist eine wunderschöne Region, wo ganz tolle Menschen sich ganz, ganz viel Mühe geben, ganz, ganz viel Angebot und tolle Orte zu schaffen. Und das ist auch ein Appell an Berlin, als ich auch Ex-Berliner, beziehungsweise ich bleibe auch immer in Berliner, Teilzeit-Berliner. Lade ich auch alle ein, sich einfach mal die Chance zu geben, hier rüber zu kommen und das vielleicht auch über das Sägewerk, vielleicht da auch mal die Region so ein bisschen besser kennenzulernen und dem Ganzen einfach eine Chance zu geben, weil am Ende, so mehr wir sind und so mehr wir haben, ist es umso schöner.
2: Ich würde natürlich was sagen, ein abschließendes Wort. Für mich ist es ein bisschen eine ganz wichtige Sache, nochmal ganz deutlich zu sagen, ich würde mich riesig freuen, wenn dieses Projekt hier an diesem Standort weiterhin eine Zukunft hat.
4: Sehr gut. Und wenn ihr doch noch irgendwas habt ans Sägewerk, an Kistapaze, was dazu führen könnte, dass ihr euch auf unserem Festival und auf dem Weg dorthin wohlfühlen könnt, dann schreibt uns gerne.
0: Genau, und wenn es auch noch Menschen aus der Region gibt, die hier zuhören, die auch Lust hätten, sich einzubringen, wir sind immer sehr offen und freuen uns sehr auf künstlerische Beiträge, sei es aber auch ein Workshop, ein Talk. Leute, die zum Aufbau vorbeikommen wollen, ein bisschen mit uns ackern, besagte Schläuche verbuddeln. Es macht mehr Spaß, als wonach es klingt. Wir sind dafür total offen und freuen uns über jede Kontaktaufnahme.
4: Ja. Danke, Radio Sternchen. Danke, Oskar.
1: Danke euch. Wunderbares Gespräch.
5: Genau, es wird auch im August noch eine weitere Zusammenarbeit zwischen Sternchen FM und dem Kistapaze-Kollektiv geben.
6: Am 30.08. werden wir 2 Stunden lang vom Sägewerk senden. Wir freuen uns auf euch. Schaltet gerne ein. Damit ihr aber schon jetzt vom Festival einen guten Eindruck gewinnen könnt, haben wir euch noch 2 Songs mitgebracht. Der eine ist Schlangenhaut von Carlsberg und der andere ist FBI von VIP. Die beiden hört ihr jetzt noch und wir wünschen euch noch einen schönen Abend.

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Und damit herzlich willkommen Schadentime, hier von Blackmore's Night. An der Gitarre der geniale Richie Blackmore, der ja bei Deep Purple auch der Gitarrist war. Süßes Kind, mit der Zeit wirst du die Linie erkennen. Die Linie, die gezogen ist zwischen Gut und Böse. Schau auf den Blinden, der auf die Welt schießt. Die Kugeln fliegen, oh, sie fordern Tribut. Wenn du böse gewesen bist, oh Herr, ich wette, das warst du, und du wurdest nicht getroffen vom herumfliegenden Blei, dann schließe besser die Augen, oh, neige dein Haupt und warte auf die Querschläger. Ich will dich singen hören. Kind der Zeit, heißt ja dieser Deckel, erscheint aber mit den Worten in Time aus dem ersten Textzeile der Zeit hervorzugehen. Und deswegen ist das ja ein Titel, Chart in Time. Ja, wie gesagt, die Purple im Original, hier Blackmore's Night. Und damit herzlich willkommen zu Urbi et Orbi, dem Städtemagazin für Swupfurt und den Rest der Welt. Am Mikrofon heute mal wieder der Frank. Ich habe ja die Sendung von unserem Bernd geerbt und ihm versprochen, sie weiterzuführen. Und deswegen mache ich das auch und wir bleiben erstmal noch ein bisschen bei der Musik. Ist ja bald wieder soweit.

wurde auch ein bekannter Komponist, Arrangeur und Produzent, Barry Blue, Do You Wanna Dance? Ja, am Wochenende können wir es ja wieder. Wir kommen mal zu dem Ferienkalender für die nächste Woche. Das sind ja immer noch Ferien. Ein neuer Monat beginnt. Der 1. August ist ja schon diese Woche. Und am 3. geht es dann los mit einem Minecraft-Aktionstag von 10 bis 12 für Kinder ab 6 Jahre in der Bibliothek im Haus 2 in der Kollegienstraße 10. Taucht ein in eure Lieblingswelt, tauscht euch über eure Helden aus, gestaltet eure Welt, bastelt und testet unsere Minecraft-Brettspiele. Anmeldungen und Informationen gibt es unter der Telefonnummer 0335 für Frankfurt Oder 54 98 53. Wiederhole nochmal Frankfurt Oder die 54 98 53 oder verwaltung@srbffo.de. Am Dienstag hier im Mikado im Mehrgenerationenhaus in der Franz-Mehring-Straße Blumen basteln. Von 10 bis 12 für Kinder oder ja, Heranwachsende ab 13 Jahre. Anmeldungen und Informationen unter 0335 für Frankfurt Oder 38 71 89 0. Wiederhol nochmal Frankfurt Oder 38 71 89 0. Und jetzt kommt wieder eine ganz lange Internetadresse, wenn man das möchte: mikado.ffo@bb.stiftung-sbi.de. Ja, sorry, aber bei so langen Internetnamen. Ich denke mal, wir machen am besten mal einen Titel, dann kann ich mal noch einen Schluck trinken.

Little Willy. Die etwas älteren werden gemerkt haben, dass das nicht Brian Connelly war, der da gesungen hat, das ist der neue Sänger von Sweet. Die sind ja noch halbwegs unterwegs. 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Er ist König der Stadt, tanzend und umherschauend. Willy macht sie noch ganz blöd und flatterig mit seinen Untersternen-Schwurfschieber. Eins schon lang vorbei und man fühlt sich einfach gut, denn wenn Klein Willy da ist, können sie die ganze Nacht durchmachen. Hey, runter bleibt unten, unten bleiben. Weil Klein Willy wird nicht nach Hause gehen, aber Willy kann man nicht rumschubsen. Willy wird nicht gehen, versuchte es jemand zu sagen, aber ach nein, Klein Willy wird nicht nach Hause gehen. 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Mama verfolgt Willy durch die Halle, aber zum Totlachen. Willy lacht. Es ist ihm völlig egal. Hey, runter, bleibt unten und so weiter. Ja, Little Willy von The Sweet. Wir kommen jetzt zu den weiteren Hinweisen, die ich hier noch habe für die jüngere Generation. Wir waren stehen geblieben beim Blumenbasteln im Mikado am Dienstag. Und von 14 bis 17 Uhr gibt es eine Instrumentebasteln, heißt das. Und Kinderschminken ohne Altersbegrenzung von 14 bis 17 Uhr am 4.8. auf dem Ziegenwerder Kakadu. Und da ist der Veranstalter, die Fanfarengarde. Informationen und Anmeldungen unter 0176 41 10 54 15. Ich wiederhole nochmal. 0176 41 10 54 15 oder die Mailadresse hdm@fanfarengarde.de. Dann gibt es wieder im Mehrgenerationenhaus am Mittwoch von 10 bis 13 Uhr Kubekraft. Und das Ganze ist ohne Altersbegrenzung. Kubekraftfiguren sind aus Papier gebastelte, würfelförmige 3D-Figuren, die aus einem bedruckten Bogen ausgeschnitten, gefaltet und zusammengesteckt werden und bekannte Charaktere dann darstellen. Die Telefonnummer ist die gleiche wie vorhin schon mal, 0335 für Frankfurt-Oder, 38 71 89 0. So, und dann haben wir noch am Mittwoch, am 5.8. Kreativangebot. Und da geht es dann Makramee-Anhänger, oh mein Gott. Das Ganze dann auch im Mikado. Ist dann von 10 bis 12 und 14 bis 16 Uhr für Kinder von 6 bis 12. Und die Telefonnummer ist immer die gleiche, Frankfurt oder 38 71 89 0. Ja, Perlenschmuck gibt es dann am Donnerstag auch im Mikado, Kreativangebot für Kinder zwischen 6 und 12 Jahren. Und das Ganze kann dann von 10 bis 12 oder 14 bis 16 Uhr besucht werden. Telefonnummer 38 71 89 0. Besuch beim Schäfer im Rosengarten. Am Freitag, 9 bis 13 Uhr, das Ganze für Kinder ab 9 Jahre. Seit 1000 Jahren eines der ältesten Nutztiere der Menschheit mit Wolle, Milch und Co. Auch vom Mikado veranstaltet. Telefonnummer Frankfurt-Oder 38 71 89 0. Für den Freitag noch eine Veranstaltung von 14 bis 18 Uhr ohne Altersbeschränkung am Ziegenwerder Kakadu. Instrumente ausprobieren, Majorettentanz und vieles mehr. Hüpfburg und Mitmachtag. Veranstaltet von der Fanfarengarde Frankfurt-Oder. Da ist die Telefonnummer 0176 41 10 54 15. Oder eben, wie gesagt, die Internetadresse oder die E-Mail-Adresse hdm@fanfarengarde.de. Ja, das wäre das Ferienprogramm für die nächste Woche. Und dann kommen wir mal zu dem Herrn hier, den hat Bernd gerne mal gespielt.

Ja, Azzurro, also blau, und dann Adriano Celentano. Musik aus Italien der früheren Jahre. Wir kommen zu weiteren Hinweisen für Veranstaltungen in dieser Stadt, die nicht mit den Ferien zu tun haben. Da gibt es Tischtennis, und zwar am Montag ab 15 Uhr in den Lenné-Passagen. Dann gibt es Sport in der City im Stadion der Freundschaft. Im Rahmen Sport in der City, Sportabzeichen Treff, ab 15 Uhr, wie gesagt, im Stadion der Freundschaft. Um 17 Uhr kann man dann zum Yoga bei Sport in der City, und das Ganze am Anger, nochmal 3. August, 17 Uhr am Anger, Yoga. Dann kann man am, viermal hier drin, na gut, aber im Bogenschießen. Bogenschießen um 17 Uhr. Das Ganze mit dem USC Viadrina e.V. Und im, wo findet das statt? Mal gucken, 17 Uhr Universitätssportclub auf dem Gelände des Sprachenzentrums der Universität. Einfahrt befindet sich in der Witzlebenstraße. Ein Beitrag gibt es nicht, also es ist alles frei. Buhl bei Sport in der City am Dienstag um 17 Uhr am Anger. Dann nochmal heiße Zeiten, die Wechseljahre-Revue um 19.30 Uhr im Haus der Künste von den Oderhähnen. Klassisch geht es dann weiter um 20 Uhr in der St. Gertraud-Kirche. Da gibt es diesen Sommer-Orgel-Zirkus, Zyklus, und diesmal Stefan Donner aus Wien an der Orgel. Erwachsene zahlen hier 7 Euro und ermäßigt für 5 Euro, alles erhältlich an der Abendkasse. Mittwoch, zu dem kommen wir jetzt noch, heiße Zeiten, Wechseljahre-Revue, 15 Uhr, Tischtennis um 15 Uhr in den Lenné-Passagen. Was haben wir noch am Mittwoch? Gucken wir mal. Golf bei Sport in der City auf dem Golfplatz. Auf der anderen, auf der östlichen Seite des Verflechtungsraums, da gibt es dann um 17 Uhr, kann man da Golf spielen. Hinter dem großen Bazar findet sich gegenüber dem Słowicer Stadion der Eingang zur Golfanlage. Auch kostenlos. Tennis kann man auch spielen bei Sport in der City am Donnerstag. Und zwar im, wo ist das? Mal gucken, wo es ist. Im Tennisclub Frankfurt-Oder. Tennisclub Frankfurt-Oder weiß ja jeder hinter der Tankstelle. Früher wusste ich es Otto-Grotowe-Straße, heute heißt es anders. Aber ist egal. Jedenfalls da unten in der Straße, Markendorfer Straße 12. Jetzt haben wir es wieder. Jo, Donnerstag haben wir noch Yoga bei Sport in der City um 16 Uhr am Anger. Yoga ist ein Mannschaftssportart, die Elemente von Fechten, Rugby und American Football kombiniert. Zwei Teams mit jeweils 5 Spielern versuchen, den Spielball, genannt Juck, in den gegnerisches Tor, das, was sich Mal nennt, zu versenken. Kostenlos das Ganze. 16 Uhr. Und was haben wir noch? Das Ganze haben wir viermal. Bauch, Beine, Po, 17.30 Uhr am Anger bei Sport in der City. Bauch, Rückentraining, ganz genau. Haben wir noch irgendwas am Donnerstag? Ich gucke mal ganz in Ruhe. Sommerkino bei Kleist, Teil 2, gibt es natürlich, wo sollte es sein? Am zweiten Filmabend zeigen wir eine DDR. Fernsehfassung von Kleist, Lustspiel, Der zerbrochene Krug, die 1990 in einer Zeit starker Umbrüche kaum wahrgenommen wurde. Der digital restaurierte Film mit bedeutenden Schauspielern, unter anderem Gunter Schoss, Ursula Karuseit, Horst Rinder, und begeistert ja heute noch die ganzen Leute, aber wie gesagt, Eintritt ist frei, Anmeldung unter Bitte, wird erbeten, Kasse @kleist-museum.de wird dringendst erbeten, eine Voranmeldung. Die Afterwork-Show oder die Afterwork dann wieder im Oderturm bei den Kollegen von der Oderwelle. Nichtsdestotrotz, die Wechseljahre-Revue geht dann auch nochmal weiter, 19.30 Uhr im Haus der Künste am 6. August, dem Donnerstag. Jawohl.

0: nette Idee.
1: Ja, Sportfreunde Stiller, Drop die Idee auch von ihrem neuen Album. Jenseits von Preußens Gloria, der andere Anton von Werner. Da gibt es eine Feierabendführung durch die Sonderausstellung am Freitag, den 7. August um 15 Uhr im Junkerhaus. Wann die Leute Feierabend haben, weiß ich nicht. 15 Uhr jedenfalls. Erwachsene zahlen 6,10 Euro und ermäßigt 3,90 Euro. Die heißen Zeiten, die Wechseljahrevue 19.30 Uhr am Freitag, 7. August im Haus der Künste. Öffentliche Stadtführung geht es dann um Sonnabend los. Um 11 Uhr deutsch-polnische Touristeninformation. Die heißen Zeiten, die Wechseljahrevue um 19.30 Uhr im Haus der Künste. Und Klassik ohne Grenzen. Auf dem Platz Platz Buhaterov, wenn barocke Genie auf Moderne trifft. So heißt das Ganze, Back to Bach. Thomas Leloy spielt da die Tuba, Kevin Ravegrant spielt den Bass, Johann Schmidt die Drums und Laurette Elber

Klavier in fesselnden Variationen virtuos auf den Kopf stellt. Flankiert von Robert Schumanns tiefen romantischen Gefühlen und der eleganten Leichtigkeit von Camille Saint-Saëns entsteht ein Bogen voller lebendiger Bilder, starker Kontraste und großen Emotionen. So, Juri Valentin spielt die Oboe, Kiwili Dürken am Klavier. Eintritt ist kostenlos. Dann hatten wir das Ganze war um 11 Uhr und um 12.30 Uhr geht es dann weiter im Lenné Park mit Klassik ohne Grenzen. Gibt es dann eine Kosten, erkunden Sie die grüne Oasen der Stadt mit dem besonderen Führung. Also da gibt es dann die Führung im Rahmen dieses Festivals und das Ganze ist dann auch kostenfrei. Da hätten wir die Woche schon so gut geschafft. Es ist Sommer, viel für Kinder, Erwachsene, aber viel Urlaub ist ja auch dabei. Wir kommen mal zu dem Herrn hier.

0: Ich würde mir wünschen, du würdest, dass du mich willst, so ungefähr heißt der Titel. Als ich dich da stehen sah, wäre ich fast vom Stuhl gefallen und als du zu reden begannst, spürte ich, wie das Blut in meine Füße schoss. Es hat gedauert, bis ich wusste, was du so sehr verbergen wolltest. Etwas in meiner Seele schrie grad auf. Ich sehe das Verlangen in deinen blauen Augen. Liebling, ich wünschte, du würdest mich wollen. So sehr, wie ich dich will, so wie es sein sollte. Liebling, du würdest wünschen, dass ich dich will, so wie es sein soll, wenn du es nur zulassen würdest. Du hast dir schon vor Jahren geschworen, du würdest nie deine Gefühle offen zeigen, eine Verpflichtung, die du eingegangen bist, wegen des Titels, den man dir gegeben hat. Es dauerte und es dauerte, bis ich wusste. Genau. Ja, Terry Jacks war das. Diese Musik hat uns 92 oder 72 den ganzen Spätsommer und Herbst begleitet. Die kam ja im September raus und lief rauf und runter. In den damaligen gab es ja die großen 8 und die Hitparade. Und ja, es war schon fast nervig. Heute kann man den Titel wieder mal hören. Und ja, warum sage ich das? 72 war auch ein Jahr, da ging es ganz schön heiß her. Und das Ganze war auch nicht unbedingt, ja, mit dem Wasser. Wir hatten damals, dann sind wir losgezogen und haben an die Türen, an die Eingangstüren Schilder geklebt. Seid vernünftig, spart Wasser. Und so, ja, damals war auch schon Wasser knapp, aber heutzutage die Situation ist es jetzt noch viel schlimmer. Und was sagt eine SPD-Politikerin, eine Brandenburger SPD-Politikerin, die ja für Agrar und Umwelt verantwortlich ist, die Ministerin Hanka Mittelstädt? Wasser ist in der jetzigen Situation noch viel zu günstig. Das führe dazu, dass wir mittags die Pools füllen, führt dazu, dass wir nachmittags nach wie vor in den Gärten Sprinkleranlagen sehen. Pools füllen, fällt mir was auf. Da wurde ja ein ganz großer Pool gefüllt mit Spreewasser und heutzutage merkt man, die Spree ist ja eigentlich dafür nicht gedacht, weil sie ist ja Niedrigwasserfluss. Nach den Angaben des Amtes für Statistik lag das Entgelt für die Trinkwasserversorgung in privater Haushalte in Brandenburg im vergangenen Jahr bei 1,82 € je Kubikmeter. Schwierige Debatten stehen der Ministerin bei der Suche nach Lösungen für die drohende Wasserknappheit in der Spree angesichts der vereinbarten Kohleausstieges im Jahre 2028 noch bevor. Das ist nämlich auch ein größeres Problem, wie die Spree zukünftig mit Wasser versorgt wird. Da werden wir uns alle noch ein bisschen tief in die Augen gucken, sagte die Ministerin. Die Spree wird Untersuchungen nach deutlich weniger Wasser führen, wenn mit Ende der Braunkohleförderung weniger Grundwasser in den Fluss gepumpt wird. Die Gruben wurden ja ausgepumpt, dass da die Braunkohlegruben nicht volllaufen und das wurde alles in die Spree geleitet. Das trifft auch auf die Trinkwasserversorgung im Raum Berlin zu, im Großraum Berlin zu. Diskutiert wird über eine Überleitung von der Elbe und eine Pipeline für Wasser aus der Ostsee für die Spree und den Wasserspeicher. Ich glaube, es wird ein Strauß werden aus Maßnahmen, um die Spree, dem Spreewald zu schützen, sagte die Ministerin. Sie mahnte an, dass auch der Bund sich finanziell beteiligen müsse. Und nun kommt ja wieder die Krux. Also der Bund zieht sich ja mehr und mehr da raus und sagt, das ist euer Problem zu den Ländern. Und die Ministerin sieht das natürlich anders, wie wir als Brandenburger das auch anders sehen, denn der Bund habe ja den Kohleausstieg entschieden und müsse nun auch die Verantwortung tragen. Kohleausstieg ist richtig, ist wichtig, aber man hätte weiterdenken müssen und man hat gewartet bis zum Schluss. Man kennt das Dilemma in der Spree. Wir hatten ja schon braune Spree und alles sowas. Aber nun ist es den zweiten Sommer in Folge, obwohl es vorher sehr viel geregnet hat, aber die Flüsse sind nicht voll geworden. Aber man musste ja die Tagebaue fluten und die sind große Verdunstungsflächen. Da gehen Tausende von Litern Wasser täglich verloren, die man nachführen muss, wenn man nicht möchte, dass der See weiter sinkt, der Wasserstand und damit die Verfestigung der Ufer nachlässt, siehe Helenesee. Also ist man in der Bedrulle und nun sieht man die Bevölkerung. Was macht man? Man arbeitet ein neues Wassergesetz aus zum Schutz der Gewässer und dem Wasserrückhalt. Sinkende Wasserstände, Flüsse mit geringeren Wasserführungen und wachsende Nutzungskonflikte zwischen Bevölkerung, Wirtschaft und Landwirtschaft zeigen deutlich, vor welchen Herausforderungen die Politik jetzt steht. Aufgrund geringer Niederschlagsmengen, anhaltender Trockenheit und niedriger Flusspegel hatten mehrere Kreise und Kommunen ja schon in den vergangenen Wochen Wasserentnahmeverbote verhängt. Ja, wir hängen ja an der Spree, wir kriegen ja unser Trinkwasser aus der Spree aufbereitet, mit ein bisschen Grundwasser vermischt. Muss man mal gucken, wie es weitergeht. Man muss Lösungen finden, und zwar gleich, nicht erst in Jahren. Sonst ist alles wieder verloren. Vielleicht führt man ja aus den angefüllten Seen ein bisschen Wasser wieder ab. Oder man hätte ganz einfach mal eine Staustufe gebaut oder Rückhaltebecken. Dann hätte man jetzt dieses Problem wahrscheinlich nicht mehr. Aber man hat gewartet, bis der andere reagiert. Land hat gewartet, bis der Bund reagiert. Bund hat gesagt, ist euer Problem. Ja, und die Kreise werden damit alleine gelassen. Danke an die Politik.
1: Der Wolf, das Lamm auf der grünen Wiese. 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

0: Der Wolf, das Lamm, ein Lurch lugt hervor.
1: Das Ganze erinnert mich ein bisschen an Peter und der Wolf.
2: Und kommen da noch mehr Tiere vor, außer Wolf und Lamm?
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0: Der Habicht sieht die Gegenwart. Kampf!
1: Ja, also, ich sag's ganz ehrlich, auf mich wirkt das ganz eher komisch.
0: Da unterstelle ich, dass da kein intellektueller Zugang
1: ist. Das kann gut sein, sicher. Aber es muss da wohl erlaubt sein, zu sagen, ich kann damit nichts anfangen. Deswegen müssen Sie doch nicht sagen, dass ich also weniger intellektuell wäre.

0: der Wolf, das Lamm auf der grünen Wiese.
1: Wolf und Lamm, liegt darin nicht auch die Vision einer möglichen Versöhnung?
2: Die ursprüngliche Gefühl, was wir in uns tragen, ist der Kampf.
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Unvergessen Happe Kerkelingen in seinem Sketch Hurz und daraus wurde eben dieser Titel. Nun hofft man ja, dass die CDU, die Bundes-CDU, einen Arsch in der Hose hat und sich wenigstens entschuldigt. Die Universität Hamburg hat ja die Plagiatsvorwürfe gegen die Rechtswissenschaftlerin Frauke Brosius-Gersdorf zurückgewiesen. Der Sachverhalt sei nach Eingang der Hinweise ordnungsgemäß untersucht worden, so teilte die Universität ja am Mittwoch mit. Wie der örtliche, oder besser gesagt, der große Rundfunksender hier aus Brandenburg, der Öffentlich-Rechtliche, da schreibt, in Ergebnis konnte die gegen die Professorin Dr. Frauke Brosius-Gersdorf vorgebrachten Plagiatshinweise nicht bestätigt werden. Die zuständigen Gremien sahen somit den Vorwurf eines wissenschaftlichen Fehlverhaltens als nicht gerechtfertigt an. So sagte die Universität, das Verfahren sei abgeschlossen und Brosius-Gersdorf über das Ergebnis informiert worden. Zuvor hatten mehrere Gremien und Medien berichtet. Die Vorwürfe gegen Brosius-Gersdorf waren ja im Juli 2025 im Zusammenhang mit ihrer Kandidatur für das Amt einer Richterin am Bundesverfassungsgericht erhoben worden. Damals hatte die Unionsfraktion im Bundestag unter Vorsitz, damals hatte der Schreihals, wissen ja alle, der Maskenfuzzi hätte ich fast gesagt, die Absetzung der Wahl von Brosius-Gersdorf gefordert. Als Begründung wurde unter anderem Plagiatsvorwürfe gegen sie die vorgebracht. Sie war ja von der SPD nominiert und die Potsdamer Professorin hat ja dann später selber ihre Kandidatur zurückgezogen, nachdem auch die Medien fatalerweise auf sie eingeprügelt haben, ohne einen Beweis zu haben, typisch. Und auch der RBB war dabei und alle anderen, die Öffentlich-Rechtlichen und die Privaten erst recht. Naja, und News und Co. und die Blöd sowieso. Urheber der Vorwürfe, die sich auf die Doktorarbeit der Juristin bezogen, war der österreichische Privatdozent Stefan Weber. Dieser nimmt regelmäßig insbesondere wissenschaftliche Arbeiten von Politikerinnen und Politikern ins Visier, ist aber auch sehr, sehr, naja, sagen wir mal, nicht käuflich, aber nicht abgeneigt gegen und so weiter. Egal. SPD-Parlamentsgeschäftsführer Dirk Wiese sprach damals von einer Hetzkampagne und einer Hetzjagd gegen Brosius-Gersdorf. Diese sei eine hoch angesehene Staatsrechtslehrerin, die hoch angesehene Juristin, die fachlich über jeden Zweifel erhaben ist. Und er hatte recht. Die Prüfung erfolgte laut Universität Hamburg gemäß bundesweit akzeptierter Verhaltensregeln und Verfahrensregeln. Diese seien in der Satzung der zur Sicherung guter wissenschaftlicher Praxis und Vermeidung wissenschaftlichen Fehlverhaltens an der Universität Hamburg rechtlich bindend festgeschrieben. Zu Details äußerte sich die Universität unter Hinweis auf diese Regeln jedenfalls nicht. Nun hoffen wir ja, ich sagte schon eingangs der Sendung, dass der Herr, der da so groß geschrien hat mit seiner Fraktion, ist ja jetzt nicht mehr Fraktionsvorsitzender, aber dass die Herren und Damen, die damals so gehetzt haben, wenigstens sich aufraffen können und eine Entschuldigung zustande bringen. Das ist wohl das Mindeste. Und dann wissen wir mal, wohin die Politik uns heute führt. Ja, da sehen wir mal, wie es ist, wenn man Politik und Wissenschaft zusammenbringen will.

Der Club der Toten Dichter, hier ein Gedicht von Christian Morgenstern, der Hecht. Wie dumm Menschen sind, zeigt wieder mal das Nächste. Man sagt ja mal dumm wie eine Banane. Und Björn, ein Strümer nennt sich Björn Banane und er störte Trauernde bei der queeren Gedenkveranstaltung in Potsdam. Was war passiert? Ich habe hier den Tagesspiegel offen und zitiere mal ein bisschen. Bei einer CSD-Gedenkveranstaltung in Potsdam ist es am Montagabend zu einem Eklat gekommen. Der rechte Streamer Björn Winter, der im Netz unter dem Alias Björn Banane, also Björn Doof, unterwegs ist, beschimpfte Teilnehmende und Trauernde einer queeren Solidaritätsveranstaltung mit den Opfern des islamischen Terrors in Berlin als Regenbogenfaschisten. Ein Faschist bezeichnet andere als Faschisten. Hunderte Menschen hatten sich vor der Nikolaikirche im Zentrum des brandenburgischen Landeshauptstadt versammelt, um der Opfer des terroristischen Anschlags auf den Berliner Christopher Street am Samstagabend zu gedenken. Björn Winter streamte die Veranstaltung oder die Versammlung live via YouTube und geriet bereits nach wenigen Minuten mit der Polizei aneinander, die ihn aufforderte, etwas Abstand zu den Gedenkenden zu halten. Und er sagte wortwörtlich, ich habe nicht vor, hier stumm zu machen, und ich möchte hier niemanden stören, verspricht der Streamer. Eine Aussage mit geringem Halbwertzeit, was ja bei dem Typen üblich ist. Zunächst versuchte Banane, mit Teilnehmern der Veranstaltung ins Gespräch zu kommen. Die hatten natürlich wenig Interesse und haben abgelehnt. Wenig verwunderlich, schließlich hat der Winter noch vor 2 Jahren versucht, die Regenbogenflagge auf einer rechtsextremen Demonstration auf dem Dresdner Altmarkt in Brand zu stecken und die Fahne bespuckt. Ja. Erst Anfang Juli bezeichnete er eine Regenbogenflagge vor einem Berliner Bezirksrathaus als absolute Katastrophe und eine absolute Verhöhnung der Mehrheit. Dann hat er versucht, noch den Innenminister oder besser gesagt Sozialminister René Wilke zu interviewen. Dieser hatte ebenfalls an der Veranstaltung teilgenommen. Hier sind Menschen, die haben etwas erlebt und für sich durchlitten und die wollten das hier gemeinsam verarbeiten, sagte Wilke zu dem Winter, zu der Banane. Außerdem beklagte der ehemalige Oberbürgermeister von Oder, dass Björn Banane die Eigenart besitze, sich als Opfer zu inszenieren. Mit ein bisschen gesunden Menschenverstand müssen Sie sehen, dass die Art und Weise, die Sie hier auftreten, von Menschen als Provokation aufgenommen werden kann, sagte Wilke und beendete das Gespräch mit Banane Winter oder wie auch immer der heißen möge. Ja, nur mal so, dass das ganz einfach mal gesagt würde. Und wir kommen jetzt zum Schluss und das Ganze natürlich wie immer, wenn ich das dann finde, mit diesem Titel. Ich sage schon immer Tschüss, bis demnächst in diesem Theater und wir hören und sehen uns.

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Mikro für einen Radiosender, der über diese Lesung heute berichtet. Ich freue mich sehr darüber. Und ich glaube, diese Kirche hat eine so wunderbare Akustik, da bräuchte man auch gar kein Mikrofon mit Lautsprecher. Das kriegen wir auch so hin. Oder ich versuche es so hinzukriegen. Die Latte haben Sie natürlich ein bisschen hochgehängt. Herzlichen Dank dafür. Die Latte ist ja nicht nur Fontane, aber ich glaube, wenn Sie mit Ihrem bisherigen Programm und mit denen, die das Programm gestalten, hierher gekommen wären, wenn Herr Quast Sie eingeladen hätte, wenn die Grunower Bürgermeisterin, die leider heute nicht da sein kann, Sie eingeladen hätte, hätten Sie natürlich tatsächlich das Problem gehabt, bei Fontane suchen zu können, solange Sie wollen. Sie hätten nichts über das Schlaubetal gefunden. Sie hätten ein bisschen was über Beeskow gefunden, aber auch nicht gerade Freundliches, weil Fontane Beeskow nicht mochte. Aber wir haben natürlich in Beeskow Günther de Bruijn, der in diesem Jahr gestorben ist oder im letzten Jahr gestorben ist und der nicht nur ein moderner Fontane ist, sondern der auch ein Schriftsteller ersten Grades, ein deutscher Schriftsteller ersten Grades gewesen ist, der sehr viel für die Region gemacht hat und dessen Buch Abseits, Liebeserklärung an eine Landschaft, das gebe ich unumwunden zu, war für mich auch ein Buch, das mich so fasziniert hat. Es war unter anderem auch ein Geburtshelfer für dieses Buch Sieh dich um, Annäherungen an eine brandenburgische Landschaft. Günther de Bruijns Heimat seit den 60er Jahren war unweit von Beeskow in Görsdorf. Dort hat er bei Wanderungen, die er immer unternommen hat, einen Hof entdeckt. Er hat diesen Hof ausgebaut. Er hat bis zuletzt neben Berlin auch dort auf diesem Hof gelebt. Und er hat die Region porträtiert, die um ihn herum sich erstreckt auf der Beeskower Platte. Das ist die Region westlich der Spree. Und als ich vor 3 Jahren mit meiner Frau hierher nach Grunow gezogen bin, man ist natürlich als jemand, der dann auch Wurzeln schlagen möchte, der sich mit der Geschichte der Region vertraut machen möchte, weil man kann ja nur dort ankommen, wo man auch sich drauf einlässt, habe ich festgestellt, so viel über die Region gibt es nicht zu lesen. Abseits ist die Nachbarregion und dann ist der Autor natürlich derjenige, der sich umhorcht, der mit Menschen spricht. Und ich will an dieser Stelle auch sagen, dass einer der, wie soll ich das sagen, auch Geburtshelfer dieses Buches im Dorf lebt. Es gab ein sehr schönes, langes Gespräch mit Johannes und Brigitte Brisch. Brigitte Brisch ist auch hier. Wo ist sie? Da sitzt sie, genau. Wir saßen letztes Jahr im Frühjahr beisammen und sie und ihr Mann haben mir so viel über Grunow erzählt, dass in mir tatsächlich der Wunsch, dieses Buch zu schreiben, dann tatsächlich auch so eine Art von Verpflichtung geworden ist, weil dieses Buch ist nicht nur ein Porträt über die Region zwischen Spree und Oder, zwischen Mörose und Lieberose. Es ist auch ein Buch, das im Dialog mit den Menschen vor Ort entstanden ist. So wie Sie gerade über Frau Richter gesagt haben, das Wissen vor Ort ist viel interessanter und spannender manchmal als das Wissen, das andere in den Ort bringen oder das Wissen, das auf Landesebene über diesen Ort vorhanden ist. Und es ist sehr fruchtbar, wenn sich diese verschiedenen Wissensebenen miteinander verständigen. Also das, was Sie mit dieser Reihe Nachbarn bei Nachbarn mit den Dorfkirchenlesungen machen, der Dialog zwischen Berlin und Brandenburg, das ist für mich auch sowas wie die literarische Idee dieses Buches über Sieh dich um. Es entsteht oder es entstand im Dialog mit ganz vielen Menschen vor Ort, die ihr Wissen eingebracht haben und die mir als Gesprächspartnerin und Gesprächspartner geholfen haben, diese Region besser zu verstehen. Das soll es eigentlich an Vorrede gewesen sein. Das Buch, Sie können nachher auch reinschauen und gucken,
wenn es Ihnen gefällt. Ich signiere auch gerne, also wir haben es auch zum Verkauf hier. Und ich möchte Ihnen drei Stücke aus diesem Buch heute vorstellen. Das erste Stück handelt hier in Grunow über die Torfstiche. Das zweite ist ein Stück über Siedichum, also den Ort, der namensgebend für dieses Buch ist. Und das dritte Stück handelt wieder in Grunow, ist ein sehr persönliches Stück, Abendrunde heißt das. Und ich hoffe, dass es Ihnen gefällt. Und ich hoffe, Herr Hassemer, dass ich Ihren Erwartungen gerecht werde. Torfstiche, Grunow. Meine erste Begegnung mit den Torfstichen hatte ich, bevor ich wusste, dass es die Torfstiche waren. Es war an einem Nachmittag Ende August. Über dem Feld stand die Abendsonne und tauchte die gelb blühenden Senfhalme samt dem Waldsaum dahinter in ein mildes Licht. Wir gingen am Feldrand entlang und kletterten durch eine Senke, durch die einmal die alte Bahnstrecke von Frankfurt nach Cottbus führte. Um zur Niederung der Ölse zu gelangen, deren Namen ich erst einige Tage zuvor zum ersten Mal gehört hatte, mussten wir uns durch dichte Brombeerbüsche und das Unterholz schlagen, dann standen wir vor einem See. Eine Tarkowski-Landschaft, dachte ich augenblicklich, einen anderen Vergleich hatte ich nicht zur Hand. Wäre Stalker, der Film des sowjetischen Regisseurs Andrei Tarkowski, nicht an der Pirita bei Tallinn, sondern in Brandenburg gedreht worden, müsste er genau an dieser Stelle spielen. Vor uns breitete sich eine Landschaft aus, geheimnisvoll, schweigsam und fast gespenstisch unberührt. In die Mitte des schmalen Sees ragte von Norden eine Landzunge, bestanden mit Totholz, die Erlenstämme steckten in kleinen Grüppchen im Sumpf, über ihnen übten Kraniche den Flug in den Süden. Kahle, astlose Stämme, die sich im Wasser spiegelten und etwas Unheimliches ausstrahlten, als ob sie zur unbewohnten Zone unseres Bewusstseins gehörten. Ich versuchte zu fotografieren, was ich sah, und wusste doch, dass es mir nicht gelingen würde. Wie fotografiert man eine Tarkowski-Landschaft? Auch am Ufer gegenüber, hinter der Halbinsel, standen die Erlen wie Bleistifte ins Wasser gesteckt, als hätten sie sich versammelt zu einem Totengebet. Der See, das konnte ich an der kleinen Sandbucht sehen, die die Brombeersträucher freigegeben hatten, streckte sich von Norden nach Süden, wo er bald zu Ende war und in ein Niedermoor überging. Nach Norden hin sah ich kein Ende. Je weiter wir gingen, desto unzugänglicher wurde das Unterholz, das Dickicht schloss sich, kein Weg, der weiterführte, nicht einmal ein Trampelpfad. Das Wasser des Sees, den die Ölse an dieser Stelle bildete, sah trübe aus, kein Ort zum Abbaden. Vor dem Ufer vereinzelte Büschel von Seggen, ich konnte nicht erkennen, wie tief das Wasser reichte. Die Ölse, das hatte ich der Karte entnommen, die seit ein paar Tagen in unserer Küche hing, entspringt dem Möschensee, fließt durch den Koschewitzer See, speiste vor Zeiten einige Mühlen, die längst nicht mehr in Betrieb sind, und mündet schließlich, da hat sie die Tarkowski-Landschaft längst verlassen, bei Beskow in die Spree. Das Wasser, vor dem wir standen, würde also irgendwann durch Berlin und weiter dann über die Elbe und Hamburg in die Nordsee fließen. Aber Hamburg und die Nordsee waren an diesem Nachmittag Ende August weit entfernt. Eher hatte ich das Gefühl, an einem Ort zu sein, an dem die Zeit nicht nur stillstand, vielleicht war ich auch in eine andere Zeitzone geraten. Das Wasser zu unseren Füßen regte sich kaum, nur bei einem Windstoß kräuselte sich die Oberfläche. Die Kraniche zogen längs des Sees und zwei Schwäne, die an seinem Ende waghalsige Landungen veranstalteten. Trotz ihres Lärms lag über dieser unwirklichen Landschaft eine unwirkliche Stille. Kam diese Stille aus mir? Als ich einige Tage später wieder an diesen Ort zurückkehren wollte, fragte unsere Nachbarin, du gehst zu den Torfstichen? Nein, antwortete ich etwas unversichert, ich will noch einmal hinunter zu dieser wilden Landschaft an der Ölse und zu diesem See. Das sind ehemalige Torfstiche, lächelte die Nachbarin. Früher haben sie dort Torf abgebaut zur Bodenverbesserung. Nur war der Torf sauer und musste mit Kalk abgebunden werden. Ich nickte.
Später entdeckte ich, dass das Gebiet als jüngstes Naturschutzgebiet in Brandenburg ausgewiesen worden war. Die Tarkowski-Landschaft, die ich entdeckt hatte, hatte einen amtlichen Namen: Ölsenniederung mit Torfstichen. Eine Zeit lang ging ich dann nicht mehr zu den Torfstichen, wollte die erste Begegnung mit der Landschaft, die mich seit diesem Augusttag beheimatet, nicht verblassen lassen durch ein Übermaß an Wiederholung, wollte den Zauber der Landschaft nicht unnötig strapazieren, wollte mich dem See, den ich entdeckt hatte, auch nicht von Westen her nähern, dort, wo die Bleistiftähren ihr Totengebet halten. Auf den Karten sind dort seltsame Waben eingezeichnet. Zelte oder Tarnnetze schien es uns, als wir in den Tagen unserer Ankunft bei Google Maps nachschauten. Tatsächlich ist es ein Munitionsdepot der Bundeswehr. Zunächst hat uns das noch beunruhigt. Mit der Zeit haben wir es ausgeblendet. Es ist hinter der unwirklichen Landschaft an der Ölsenniederung, weit weg auf der gegenüberliegenden Seite. Vielleicht wollte ich auch nicht mehr zu den Torfstichen, weil auf dem Weg dorthin ein scharfer Hund mit wütendem Gebell den Gartenzaun entlang hetzt. Es ist ein schöner Weg, bequemer als der über den Feldrand, den wir damals gegangen waren. Gleich hinter dem Grundstück mit dem Hund geht es auf einem mit alten Feldsteinen gepflasterten Weg über eine Brücke, unter der die Eisenbahn zwischen Frankfurt und Beeskow und weiter nach Königs Wusterhausen verkehrt. Auch das alte Bahnhaus, in dem wir wohnen, kann man von der Brücke aus sehen. Im Abendrot leuchten die Ziegel und hinter dem Fachwerkgiebel beginnt eine Weite, die ich seitdem nicht mehr missen mag. Hinter den Wäldern, die ich von der Bahnbrücke besser überblicken kann als von unserem Garten, liegen Mixdorf und Siedig um, dahinter Müllrose, wo die Schlaube einst scharf nach rechts bog und schließlich vor Frankfurt in die Oder mündete. Von der Bahnbrücke war es noch eine Viertelstunde bis zur Ölse. Daran erinnerte ich mich, als ich vor kurzem den Weg wieder ging, trotz des scharfen Hundes mit seinem Drohgebaren. Zuvor war ich Johannes Brisch und seiner Frau Brigitte begegnet, die mir erzählten, was es mit meiner Tarkowski-Landschaft auf sich hat. Johannes Brisch, Jahrgang 1936, arbeitete wie sein Vater Max in der LPG Pflanzenproduktion Schlaubetal, die ihren Sitz in Grunow hatte. Von seinem Vater hatte er erfahren, wie vor dem Krieg Torf abgebaut wurde, allerdings auf der westlich gelegenen Schneeberger Seite der Ölse, nicht auf der östlichen, unserer Grunower Seite. Der Torf wurde noch mit dem Spaten gestochen und dann mit Loren zu Sammelstellen gefahren, sagt Johannes Brisch. Damals war mit dem Torf, diesem über hunderte von Jahren entstandenen pflanzlichen Substrat, noch geheizt worden. In den 60er Jahren kamen dann nicht mehr die Schneeberger oder die Beeskower mit dem Spaten, sondern die Grunower mit dem Bagger. Vor allem im Winter, wenn es auf den Feldern nichts zu tun gab, sind wir runter an die Ölse, erinnert sich Johannes Brisch. Weil es da etwas sumpfig war, haben wir Betonplatten ausgelegt, damit die Bagger nicht absaufen. Den Torf haben wir auf die Felder gefahren und den Stallmist dazugemischt. Erst in dieser Zeit ist der See entstanden, den ich bei meiner ersten Begegnung mit den Torfstichen entdeckt hatte. Die geheimnisvolle, schweigsame und fast gespenstisch unberührte Landschaft ist von Menschenhand gemacht. Mein Auge hatte mir eine Falle gestellt. Es sollte nicht die letzte sein bei meinen Streifzügen durch die Region um Siedig um. Mit der Wende endete dann die Geschichte des Torfabbaus in Grunow. Auf der Schneeberger Seite aber ging die Geschichte weiter, weiß Brigitte Brisch. Wo heute das Munitionsdepot der Bundeswehr ist, war zu DDR-Zeiten das Depot der Nationalen Volksarmee, sagt sie. 1969-70 wurde es gebaut, ein Jahr später habe ich angefangen, dort zu arbeiten. Da stand schon ein Teil von den Baracken. Und die Bunker standen auch alle schon. Unterirdische Bunker, betont sie. Die damals 27-Jährige arbeitete in der Küche des Munitionsdepots. Das Depot hatte einen Anschluss an die Bahnstrecke Grunow-Beeskow. Und alles war streng geheim. Früher wusste keiner, was da war. Da haben wir immer gesagt, da ist eine Schokoladenfabrik. Einmal, erinnert sich Brigitte Brisch, wurde sie nachts geweckt und zum Depot geholt. Ein Jagdflugzeug war abgestürzt, sagt Brisch. Der Lehrausbilder und der Stift kamen ums Leben,
Das können Sie noch heute sehen, wenn Sie nach Beeskow fahren. Links von der Straße aus gesehen sieht man das. Da ist ein kleines Wäldchen, da ist das Flugzeug abgestürzt. Ein kleines bisschen weiter wäre es, auf Deutsch gesagt, auf der Munition gelandet. Die Nacht damals wird Brigitte Frisch nicht vergessen. Wir mussten den Soldaten Tee und Bockwurst bringen. Auch von Marxwalde waren sie gekommen. Die haben mit einer kleinen Harke den Wald geharkt, bis sie vom Flugzeugführer und Stift alles gefunden haben. Der Kopf mit dem Helm hing in den Bäumen. Ich sag dann, neugierig war ich ja schon immer gewesen, Jungs, schmeckt euch die Bockwurst? Könnt ihr das hier essen? Da sagte einer, das sehen wir alle Tage. Ein paar Tage, nachdem mir die Brischs ihre Geschichten erzählt haben, bin ich also vorbei am Scharfen Hund über die gepflasterte Bahnbrücke, von der ich unser Haus sehen kann, und die Wälder, die bis Milrose reichen. Weiter auf dem Forstweg, an dem ich, als sei ich nie fort gewesen, links die Robinien und rechts die Kiefern grüßten, kam dann endlich hinunter zur Niederung und kämpfte mich durch das dichte Brombeergestrüpp zur kleinen Sandbucht. Es war alles noch da. Auf der Landzunge und dahinter hielten die kahlen, astlosen Erlen noch immer ihr Totengebet. Auch ein Schwan zog über mich hinweg. Das Wasser der Ölse war noch immer trüb. Ich wusste nun auch, dass ich das nicht mehr ändern würde und warum. Eine geschundene Landschaft, dachte ich, und ich war auf sie hereingefallen. An Tarkowski dachte ich nun nicht mehr. Dennoch werde ich wiederkommen. Dankeschön.

Sieh dich um. Erst nach und nach treffen die Jäger und Treiber ein. Es ist kalt auf dem Hof des Forsthauses, sieh dich um. Das Lagerfeuer wärmt nur, wenn man dicht davor steht. Im Wirtschaftsgebäude hat Andrea Maßmann ein kleines Buffet aufgebaut. Es gibt Suppe, Kuchen, Kaffee und Bier. Während sich die Jagdgesellschaft aufwärmt, wird auf dem Hof die Strecke gelegt. Viel ist es nicht, was an diesem Januartag auf zwei aufeinanderfolgenden Drückjagden im Neuzeller Stiftswald erlegt wurde. 4 Rehe, ein Wildschwein, das war's. Die Laune lassen sich die Beteiligten nicht verderben. Gestärkt von Suppe und Bier versammeln sie sich bei Anbruch der Dämmerung auf dem Hof. Die Strecke ist mit brennenden Fackeln markiert. Die Regeln sind akribisch festgelegt. Zuerst kommt das Hochwild, dann das Niederwild. Männliches Wild kommt vor weiblichem, starkes Wild vor schwachem, Haarwild vor Federwild. Darüber hinaus soll jedes 10. Stück der Art eine halbe Körperlänge vorgezogen werden. Bei 4 Rehen und einem Stück Schwarzwild eine eher unnötige Regel. Ist die Strecke ordnungsmäßig gelegt, sind die Jagdhornbläser an der Reihe. Für jede Wildart stimmen sie ein eigenes Signal an, das sogenannte Todsignal. Auf dem Hof des Forsthauses Sieh dich um ertönt zunächst Rehtod, dann Sautod. Anschließend wird der Name der erfolgreichen Jäger genannt und der Bruch verteilt. Das Streckelegen ist ein Ritual, das die Jagd seit Jahrhunderten begleitet. In Sieh dich um begann die Tradition im 18. Jahrhundert. Das geht aus dem Stiftsatlas von 1758 hervor, dessen Original in der Kartenabteilung der Staatsbibliothek zu Berlin aufbewahrt wird. Inmitten eines ausgedehnten Waldgebietes ist auf einem Bergsporn, der sich in den Hammersee schiebt und steil zur Schlaube abfällt, ein Jägerhaus eingezeichnet. Auch heute noch sind das Forsthaus Sieh dich um, das Verwaltungsgebäude des Naturparks Schlaubetal und 3 Häuser am Hammersee die einzigen Gebäude in diesem Waldgebiet, das von der Schlaube und ihren Seen durchflossen wird. Wo sonst, wenn nicht hier, kann man es fühlen, was Romantiker wie Tieck oder Eichendorff mit diesem Wort gemeint haben mögen: Waldeinsamkeit. Begonnen hat die Geschichte von Sieh dich um mit der Wahl eines neuen Abtes im Kloster Neuzelle. 1742 trat Gabriel Dubau sein Abbatiat im Zisterzienserkloster an, dessen Ländereien seit der Gründung 1268 von der Oder im Osten bis zur Schlaube im Westen reichten. 4 Jahre später ließ Dubau von seinen Mönchen an der schönsten Stelle des Schlaubetals jenes Jägerhaus errichten, das im Stiftsatlas von Neuzelle vermerkt ist. Es war ein einfaches, einstöckiges Fachwerkhaus, in dem es auch einen Betraum für die Mönche gab. Um das Gebäude herum wurden Sichtachsen in den Wald geschlagen. Der Name Sieh dich um ist erstmals für das Jahr 1754 belegt. Im Kirchenbuch von Neuzelle hat der Historiker Winfried Töppler anlässlich der Hochzeit eines Jägers den Eintrag gefunden. Sieh dich um. Heute steht der Name auf einem Schild vor der Einfahrt zur gleichnamigen Gaststätte. Hier sieh dich um. Wie aber ist der Name zu deuten? War er eine Warnung an die Mönche und Jäger, auf Schritt und Tritt auf den Weg zu achten, da die Schlaube hier von zahlreichen Sümpfen und Mooren umgeben war? Oder pries er dieses Fleckchen Erde, denn von der Anhöhe hat man tatsächlich einen herrlichen Ausblick auf den Hammersee, den Schinkensee und die umliegenden Laubwälder des Schlaubetals? Stand der Name in Zusammenhang mit den im Mittelalter beliebten Satzortsnamen wie Schau ins Land bei Freiburg oder solchen, die man Vorwerken und Jagdhäusern gab, um Schaden von ihnen abzuwenden? Ein Beispiel dafür ist Siedig Für in Sachsen, als Warnung an Reisende, sich vorzusehen, wie der Namensforscher Jürgen Udolf mutmaßt. Vielleicht war es aber auch nur ein Tipp von Mönch zu Mönch. Schau mal, wie schön es hier ist. Oder hatten die Mönche von Neuzelle gar keinen Blick für die Landschaft? Mitte des 18. Jahrhunderts bestimmte die Aufklärung das Bild des Menschen von seiner Umwelt.
Vielerorts ging das einher mit einem forstwirtschaftlichen Blick auf den Wald und der Überzeugung, dass die Natur, verstanden als ungeordnete Wildnis, gezähmt und geordnet werden muss. Haben die Mönche mit der Inszenierung von Siedichum in einer Art antiaufklärerischen Attitüde, also die Gegenbewegung, die Landschaftsidee der Romantik vorweggenommen? Wohl eher nicht, denn dort, wo es um die Wirtschaft des Klosters geht, handelten auch die Äbte rational. So wurden die Oderauen gerodet, um die guten Böden für die Landwirtschaft zu nutzen. Auch zwischen Oder und Schlaube waren zwischen 1650 und 1750 viele Wälder gerodet worden. Auf dem Weg nach Siedichum ritten die Neuzeller Mönche meist über kahle Felder. Schönheit spielte für sie keine Rolle. Aus einer ungeordneten Landschaft wurde auch im antiaufklärerischen Milieu der Zisterzienser eine geordnete Landschaft. Ein Beispiel dafür ist der Barockgarten des Klosters, den Abt Gabriel Dubau streng geometrisch anlegen ließ. Anders war es da, wo gejagt wurde. Bei der Jagd verhielten sich die Mönche nicht anders als der Adel der Zeit. Vornehmlich der Wald, aber auch alle anderen Landschaftselemente des adligen Grundbesitzes, die zur Jagd genutzt wurden, nahm im Kontext der adligen Selbstdarstellung Züge des Wilden, des unbeherrscht Natürlichen an, schreibt der Sozial- und Wirtschaftshistoriker Thorsten Meyer. Die Landschaft, verstanden als naturräumliche Ausstattung, bildete den Hintergrund. Um ihrer selbst willen existierte sie nicht. Das allerdings würde bedeuten, dass das Jagdhaus der Mönche nicht an der schönsten Stelle des Schlaubetals errichtet wurde, sondern dort, wo es das meiste Wild gab. Gleichwohl haben die Mönche des Klosters Neuzelle mit ihrer Namensgebung zur Legendenbildung beigetragen. Siedichum, dieser fordernde Name, der die Landschaft ihrem Betrachter an die Hand gibt, ist seitdem in der Welt. Und ich? An welchen Legenden stricke ich, wenn ich den geheimnisvollsten Ort des Schlaubetals seiner Einzigartigkeit beraube und ihm eine Region andichte, für die es bislang keinen Namen gibt? Was haben Beeskow und Neuzelle, Milrose und Lieberose, Frankfurt und Friedland mit Siedichum gemeinsam? Oder will ich nur eine geografische und literarische Leerstelle füllen, denn nicht einmal Fontane hat ein Wort über Siedichum verloren? Ja, vielleicht stricke auch ich an einer Legende, aber gut möglich ist auch, dass ich nur eine Art Geburtshelfer bin. Vielleicht wünsche ich mir, dass das Siedichum zwischen Spree und Oder einmal ebenso entdeckt wird wie jene Stelle im Schlaubetal, an der das Jagdhaus errichtet wurde. Dass es nicht länger im toten Winkel liegt, sondern einen ähnlichen Nachhall findet wie das Siedichum der Mönche und Jäger. Nicht als unberührte Natur, sondern als Ergebnis des Ringens des Menschen mit einer Landschaft im Abseits. An der Stelle, an der einst das Jagdhaus errichtet wurde, steht heute das Forsthaus Siedichum, das Andrea Maßmann bis in die jüngste Zeit betrieben hat. Es war 1909 als Herrenhaus an der Stelle gebaut worden, an der das Jagdhaus stand. 200 Meter weiter nördlich befindet sich an einer Waldkreuzung der Försterfriedhof von Siedichum. Angelegt hat ihn 1891 der königlich preußische Oberförster Wilhelm Reuter. Wilhelm Reuters Siedichum war nicht mehr das der Mönche und Jäger. Es war ein preußisches Siedichum geworden, in dem vor allem Forstwirtschaft betrieben wurde. Die zu Schernsdorf gehörende Neuzeller Stiftsförsterei hatte sich bereits 1833, da war das Kloster schon aufgelöst und Siedichum gehörte zu Preußen, im Jagdhaus von Abt Gabriel Dubrau niedergelassen. 7 Jahre später lebten in den 3 Häusern von Siedichum 33 Personen, viele von ihnen waren Waldarbeiter. Die Waldflächen mit einer Größe von über 5000 Hektar, die dem Stift Neuzelle nach der Säkularisierung und der Überführung in eine Stiftung geblieben waren, wurden in 2 Oberförstereien aufgeteilt, eine in Neuzelle und eine in Siedichum. Die in Siedichum hatte 1870 Wilhelm Reuter übernommen. Andrea Maßmann kennt die Geschichte von Wilhelm Reuter ebenso wie die Gründungsgeschichte von Siedichum durch die Mönche.
Die langjährige Pächterin des Forsthauses stammt aus Hangelsberg bei Fürstenwalde, hat Zootechnikerin gelernt und dann in Mecklenburg Ökonomie studiert, wo sie ihren Mann kennengelernt hat. Seitdem beide 2011 das Forsthaus übernommen haben, lebten sie unten am Hammersee zwischen zwei Waldarbeiterhäusern aus dem Jahre 1922. Das etwas vom See zurückgesetzte Fischerhaus gehört der Stiftung Stift Neuzelle, die es zusammen mit dem Forsthaus verpachtet. 1999 hatte es die Stiftung von der Treuhand zurückbekommen. Und auch die DDR-Geschichte hat Andrea Maßmann vor Augen. Zunächst hatte sie sich um als Gästehaus des Ministerrats der DDR gedient. Danach ging es an die Staatssicherheit, die dort das Mehrzweckobjekt Siedichum mit dem dazugehörigen Erholungsobjekt Fischerhaus betrieb. Wer sich diese Geschichte vor Augen führt, bekommt plötzlich eine ganz andere Vorstellung davon, was Siedichum bedeuten kann, sagt Maßmann. Im Erholungsheim arbeiteten ein weiblicher Stasi-Leutnant und 9 hauptamtliche inoffizielle Mitarbeiter. Aus Siedichum wurde Horch und Guck. Umsehen hätte sich vielleicht auch Dieter Wurm sollen. Der Oberstleutnant des MFS vermittelte am offiziellen Außenhandel der DDR vorbei Geschäfte mit dem Westen. In Siedichum veranlasste Wurm die Grundsanierung des Stasi-Objekts für eine Summe von 560.000 Mark. Weitere 273.000 Mark flossen in die Renovierung des Fischerhauses. Im Gegenzug erhielt der an den Arbeiten beteiligte staatliche Forstbetrieb Müllrose Holzverarbeitungsmaschine aus dem Westen im Wert von 50.000 D-Mark. Was Wurm nicht wusste, Stasi-Chef Erich Mielke war bereits auf das seltsame Treiben in Siedichum aufmerksam geworden. Er ordnete eine Revision an, bei der sich herausstellte, dass Wurm für die Bauarbeiten keine Belege vorweisen konnte. Bei der anschließenden Untersuchung seiner Berliner Wohnung in der Niederbarnimstraße wurden im Kachelofen 160.000 D-Mark und 26 Kilogramm Gold gefunden.

Dezember 1981 vom Militärstrafsenat beim Obersten Gericht der DDR zu 15 Jahren verurteilt. Er starb 1983 unter ungeklärten Umständen in der Haft. Doch das ist Geschichte. Bei unserem Gespräch im Frühjahr 2020 sagt Andrea Maßmann: Wenn ich vom Fischerhaus morgens hochlaufe zum Forsthaus, denke ich jedes Mal, das ist ein besonderer Ort. Da haben die Mönche tatsächlich die schönste Stelle des Schlaubetals gefunden. Das wusste der Abt zu schätzen, aber auch die Stadtsicherheit wusste es. Sieh dich um, wo die Jäger und Treiber in den Wintermonaten ihre Strecke legen, ist aber nicht nur der Mittelpunkt des Schlaubetals. Die gleichnamige Gemeinde kann auch auf einen Rekord verweisen, der selbst im waldreichen Brandenburg seinesgleichen sucht. Wer sich in Siedichum umschaut, sieht nämlich vor allem eines: Bäume. Denn nach dem Kahlschlag im 18. Jahrhundert wurde ab der Mitte des 19. Jahrhunderts wieder aufgeforstet. Während im Schnitt auf jeden Brandenburger 4.500 Quadratmeter Wald kommen, sind es in der Gemeinde Siedichum, zu der auch Schernsdorf, Riesen und Politz gehören, 38.000 Quadratmeter pro Einwohner. 1.531 Menschen leben in der Gemeinde, umgeben von fast 60 Quadratkilometer Wald.

Das letzte Stück, das ich Ihnen vorstelle, ist auch das letzte Kapitel im Buch, zu dem übrigens Inka Schwandt die Fotos beigetragen hat. Es heißt Abendrunde. Um zu wissen, wann es Zeit für die Abendrunde ist, muss ich nicht auf die Uhr schauen. Wenn die Sonne gerade noch über den Bäumen am Bahnhof steht, gehe ich los. Ich weiß dann, dass ich am Ende der Runde, wenn ich am Feldrand schon wieder unser Haus sehe, mit den letzten Sonnenstrahlen zurückkomme. Wenn die Sonne nicht scheint und es regnet, ziehe ich die Kapuze über den Kopf und schaue nicht in die Ferne, sondern auf die Erde. Auch da gibt es manchmal was zu entdecken. Zuletzt sogar, das glaube ich zumindest, Wolfsspuren. Ich weiß nicht mehr, wann ich begonnen habe, den abendlichen Spaziergang meine Abendrunde zu nennen. Auch vorher bin ich schon raus aus dem Haus, über den Wäscheplatz aufs Feld, auf der Rückseite des Grundstücks zum Pflasterweg vor dem Bahnhof, an dessen Ende ein einsames Schild steht. Bahnanlage, befahren und betreten durch Unbefugte verboten. In Wirklichkeit hört an dieser Stelle nur die Beräumung bei Schnee und Eis auf. Seitdem ich hier bin, gab es nur einmal Schnee und Eis. Vielleicht war es der Wunsch nach Wiederholung, nach einem Ritual, das mich mit der neuen Umgebung in Grunow vertraut machen sollte. Je öfter ich das Ritual wiederholte, desto verbundener fühlte ich mich mit der Landschaft, die Abendrunde als Heimischmacherin und auch als Landschaftsmacherin. Meine Abendrunde markiert ein Territorium, grenzt es ein, definiert es alleine durch mein Gehen, auch wenn es keinen Namen hat, außer vielleicht diesem: Landschaft innerhalb der von mir begangenen Abendrunde. Würde einen solchen Namen jemand verstehen? Nein, sicher nicht. Es sei denn, ich würde die Landschaft, die ich mit meiner Abendrunde abzirkele, beschreiben. Vom Bahnhof führt mein Weg entlang der Bahntrasse bis zum Kilometerstein 130.0. Linke Hand verrotten neben dem Gleis nach Frankfurt die Bohlen der stillgelegten Strecke nach Cottbus. Rechts salutiert ein wilder Mix aus Eichen, Ahorn, Birken, Kastanien, Unterholz. Weder bilden sie eine halbseitige Allee, noch markieren sie akkurat die Grenze zum Feld. Eher ist das alles dem Zufall überlassen. Hier ist seit der Stilllegung der Trasse hochgekommen, was hochkommen sollte, und im Wind zum Opfer gefallen, was nicht tauglich war. Wo die ehemalige Betriebsstraße der Bahn endet, erkenne ich am Pflanzenwuchs. Kurz hinter Kilometer 129.9 stehen im Mai die Gräser kniehoch, davor wächst nichts. Ich habe ein paar Abendrunden gebraucht, bis mir das aufgefallen ist. An Kilometer 129.9 steht ein Signalhäuschen. Seine paar Fenster sind mit Blechplatten zugeschraubt, das Signal selbst muss schon lange nicht mehr von Hand gestellt werden. Doch der Weg bis zum Signalhäuschen wurde freigehalten. Manchmal haben Pestizide eine längere Haltbarkeitsdauer als eine Bahnstrecke. Ab Kilometer 130.0 geht es dann querfeldein. Erst über einen Hügel, dann auf einem Feldweg, dem ein mageres Kiefernwäldchen folgt. Hinter dem Wäldchen führt der Weg geradeaus weiter zur Landstraße, die von Grunow nach Mixdorf führt. Eine Reihe junger Ahornbäume folgt dem Weg, was mich schon beim ersten Mal, als ich hier war, gefreut hat. Die Pflanzung macht unmissverständlich klar, dass sich hier ein Weg befindet. Keine Selbstverständlichkeit ist das in Zeiten, wo mehr und mehr Feldwege untergepflügt werden und Wegsteine verschwinden. Es stimmt schon, da wo es noch alte Wege gibt, ist die Landschaft intakter als dort, wo sie fehlen. Hat sie deshalb eine Zukunft? Anstatt auf der Aachenallee weiter Richtung Landstraße zu gehen, biege ich rechts ab, noch immer in Tuchfühlung zum Kiefernwäldchen. Linker Hand befindet sich eine Kurzumtriebsplantage, halb Weiden, halb Robinien, die in einigen Jahren erntereif ist. Meine Abendrunde führt mich also, bevor mich die letzten Sonnenstrahlen treffen, zunächst über Bahngelände und danach durch eine forst- und landwirtschaftlich genutzte Landschaft, in der nichts dem Zufall überlassen ist. Nur in den ersten Wochen habe ich auf die Uhr geschaut. Eine halbe Stunde. Länger dauert die Abendrunde nicht. Eine nicht weiter bekannte oder benannte Landschaft zu beschreiben, vor dieser Aufgabe stand ich auch auf meinen großen Runden, die ich um den von mir selbst gesetzten Fixpunkt Siedig umgedreht habe.
Ich habe auf meinen Streifzügen und Annäherungen aus einem konkreten Ort eine Landschaft zu zaubern versucht, wie ein fahrender Gaukler das Kaninchen aus dem Hut. Eine Landschaft, die in diesen Umrissen nie existiert hat, es sei denn, man begreift sie dich um auch als Aufforderung, einzutauchen in die Geschichte und Gegenwart einer Region, deren Grenzen man sich selbst setzt. Als Gelegenheit, sich umzusehen, zu beschreiben, sich einen Reim darauf zu machen, was man entdeckt oder in den Gesprächen mit den Menschen vor Ort erfährt. Denn Landschaft ist nicht nur von Menschen angeeignete Natur, sie entsteht auch im Dialog mit anderen. Ich habe mich umgesehen und habe all das, so es mir möglich war, zu beschreiben versucht. Ist daraus nun eine Region entstanden? Womöglich bin ich derjenige, der diese Frage am allerwenigsten beantworten kann. Ich kann nur sagen, dass ich die Landschaft zwischen Spree und Oder, Milrose und Lieberose seitdem mit anderen Augen sehe. Nicht nur mit meinen, sondern auch mit denen meiner Gesprächspartnerinnen und Gesprächspartner, die mir ihre Perspektive auf die Region nahegebracht, ihre Erfahrungen mit der Landschaft mit mir geteilt haben, mich teilhaben lassen an ihren eigenen Abendrunden, die sie seit Jahren und Jahrzehnten um die Orte drehen, an denen sie leben, geboren sind, arbeiten. Wenn ich aufbreche zu meiner Abendrunde, habe ich nicht nur den Bahndamm oder später unser Haus im Blick. Ich habe auch gelernt, dass es mehr gibt als 4 Jahreszeiten. Im Januar zum Beispiel muss ich schon zeitig los, sonst droht die Dunkelheit, die außerhalb der Dorflage noch ein bisschen unheimlicher wirkt als sonst. Regnerisch ist es dann im Februar und im März kann es sein, dass ich die Mütze abnehme, weil die Sonnenstrahlen manchmal schon wärmen. Dann treiben die ersten Bäume aus, erst die Ahorne und Kastanien. Im Mai schießt das Gras, zumindest am Rande des Pflasterwegs. Und im Sommer dehne ich meine Runde gerne noch etwas aus und gehe um die Kurzumtriebsplantage herum auf den Sandweg, auf dem ich die Schuhe ausziehen und barfuß laufen kann. Schließlich der Herbst, wo sich der wilde Baumix entlang des Bahndamms in eine ebenso wilde Farbmischung verwandelt. Meine Abendrunde hat eine räumliche und eine zeitliche Dimension, habe ich irgendwann begriffen, und die Zeit verläuft nicht linear, sondern in Ellipsen. Am Anfang dachte ich, es gibt nur 2 Zeiten, die ich kennen muss, Minute 13 und Minute 53. Dann bimmelte es ein paar Sekunden, bevor sich die beiden Bahnschranken schlossen. Minute 13 kam die Regionalbahn nach Beeskow und weiter nach Königs Wusterhausen, Minute 53 die nach Frankfurt. Als der Zug das erste Mal an mir Richtung Frankfurt vorbeifuhr, dachte ich einen Moment daran, ob es den Zugführer stört, dass ich verbotenerweise auf dem Bahngelände unterwegs bin. Es war ein Stadtgedanke, den ich da dachte. Seitdem denke ich ihn nicht mehr. Bin ich angekommen? Wie genau diese Ellipsen aussehen, in denen die Zeit verläuft, kann ich nicht beschreiben. Eher fühle ich es. Eine Runde ist kein Weg, den man hingeht und wieder zurück. Und natürlich ist die Zeit kein Weg, schon gar nicht ein Rundweg. Vielleicht ist es eher so, dass mir das Zeitgefühl in Kruno und Siedichum abhanden gekommen ist. Nicht, dass ich plötzlich unpünktlich geworden wäre, aber sie ist nicht mehr so wichtig. Mal bleibt die Zeit stehen, mal rast sie davon, aber das merke ich dann nicht. Oder ich merke es erst nach einem Tag im Garten, wenn der Abend anbricht und noch längst nicht alles getan ist. Auch die Zeit, die über die Landschaft von Siedichum gegangen ist, verläuft wohl in diesen Ellipsen. Einst gab es zwischen Spree und Oder dichte Wälder und unzugängliche Sümpfe. Mit der Holzzeit wurde ein Großteil der Wälder gerodet, denn Holz war in armen Regionen das Gold der frühen Neuzeit. Als die Holzzeit dann in eine Holznot mündete, wurde die Nutzung der Wälder eingeschränkt, der Grund und Boden privatisiert und wieder aufgeforstet. Gleichzeitig wurde das Holz als Energieträger Nummer 1 von der Kohle abgelöst. Nun aber ist auch die Kohlezeit zu Ende und neue Energien wie Wind und Sonne lösen die Kohle ab. Mit dem Klimawandel kommen extreme Dürreperioden und Starkregen. Auch das gehört zur Schwellenzeit von heute. Und ein neues Waldsterben. Als ich an diesem Text gearbeitet habe, hieß es immer öfter, dass die Buche, mein Lieblingsbaum, das Jahr 2050 in Brandenburg nicht überleben würde. Was wird an seiner Stelle wachsen?
Solche Fragen sind typisch für Schwellenzeiten und auch, dass es keine eindeutigen Antworten darauf gibt. Eine Ruhe liegt über der Landschaft und eine Stille. Sind es die Stille und die Ruhe vor dem Sturm, den solche Schwellenzeiten mit sich bringen? Wenn ich mir solche Fragen stelle, beruhigt es mich, dass sie nicht neu sind. Dass es solche Fragen nach dem Platz des Einzelnen im großen Ganzen auch um 1800 herum gegeben hat. Dass es sie auch in 200 Jahren noch geben wird oder, weil sich die Zeit vielleicht schneller dreht, in 100 oder in 30 Jahren sollten die Buchen tatsächlich verschwinden. Sieh dich um, das weiß ich inzwischen, ist nicht nur eine Seeschule, es lehrt auch Gelassenheit. Mein Sieh dich um ist eine Momentaufnahme, mehr nicht. Und jetzt lege ich den Stift beiseite und mache mich wieder auf den Weg. Ich danke Ihnen recht herzlich. Applaus

0: Guten Tag, mein Name ist Johannes Schilling. Ich bin 65 Jahre alt, wohne allein seit 7 Jahren und kaufe mir immer die Hälfte eines Brotes.
1: Hallo, ich bin Michael Rupert, bin 25 Jahre alt und kaufe gern nur ein halbes Brot.

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